wirklich sehr, sehr wichtig zu wissen. Es ist für mich eine ganz zentrale Stelle, die hier steht. Ich kann zum Herrn Jesus kommen und ihn bitten um Vergebung. Und was wird er tun? Er wird vergeben. Das ist gut für uns zu wissen heute Abend, weil wir wissen, wir sind in Sünde hier und da verstrickt, haben schon als Kinder gelogen und gestohlen. So sind wir Menschen. Und das müssen wir erkennen, dass wir gesündigt haben und dass wir nicht eine einzige Sünde in das Himmelreich mit hineinnehmen können. Nicht eine Sünde. Das müssen wir wissen. Das ist unbedingt wichtig, dass wir dieses Wissen haben, dass wir nicht eine einzige Sünde in den Himmel mit hinübernehmen können. Am Tor des Himmels wird das geprüft. Jede Sünde muss vergeben sein. Aber dieser Jesus vergibt. Jesus setzt noch einen drauf. Was macht er? Er geht bis zum Kreuz für uns Menschen. Er erniedrigt sich so tief, obwohl er der Schöpfer ist, der Herr des Himmels, der König aller Könige. Wir können gar nicht hoch genug von Jesus reden, welche Titel alles in seinem Namen drin sind. Aber er geht so tief runter, die tiefste Stelle überhaupt, bis zum Kreuz. Und dieser Journalist, den ich vorhin zitiert hatte, hat das auch einmal beschrieben in seiner Weise. Er sagt, das Symbol des Christentums ist das Bild eines ans Kreuz genagelten sterbenden oder schon toten Menschenkörpers. Das ist das totale Gegenteil von Macht, Kraft und Vollkommenheit. Der Kontrast in unserer üblichen Vorstellung vom Göttlichen könnte nicht schreiender und verstörender sein. Der Gott, der im Stall geboren wurde und am Kreuz starb, der sich tiefer als alle anderen ins Irdische und Diesseitige verstrickt hat, steht daher paradoxerweise am wenigsten in der Gefahr, eine selbstgemachte Kultpuppe seiner Verehrer zu sein. Ihn hätte sich niemand ausgedacht und keiner ausgesucht. Stimmt, hat er richtig beurteilt. Dieser Jesus ging für uns ans Kreuz, damit die Sünde bis auf den letzten Heller bezahlt wird. Und das hat der Jesus genau versprochen. Wer zu ihm kommt, wer sich heute zu ihm bekehrt, dem wird er die gesamte Sündenlast eines Lebens abnehmen, sodass nichts übrig bleibt von dem alten Leben, was wir da gesündigt haben. Dann komm doch und nimm das an, damit die Tore der Ewigkeit sich für dich öffnen. Ich habe vorhin auch über Naturgesetze gesprochen und ich will ein klein wenig noch über Naturgesetze ergänzen. Was ist ein Naturgesetz? Ein Naturgesetz ist eine Regelmäßigkeit in unserer Schöpfung. Das können wir immer wieder durch Versuch prüfen und testen. Und die Naturgesetze sind ehern, sie bleiben. Sie sind unveränderlich, sind vom Schöpfer in diese Welt hineingesetzt worden. Das Gravitationsgesetz und alle diese Gesetze, die wir von der Physik her und auch von der Chemie her beschreiben können als solche Gesetze, der Energiesatz und viele andere solche Sätze gibt es, die unveränderlich sind. Und man kann so einen Energiesatz oder ein Gravitationsgesetz prüfen, ob es stimmt oder nicht. Und Sie müssen sich den harten Test ergeben, ob sie dann auch noch funktionieren. Und schaut her, genau in dieser Weise, wie ein Naturgesetz, hat Gott seine Liebe offenbart. Im Hohelied Kapitel 8, Vers 6 im Alten Testament, da steht, denn die Liebe ist stark wie der Tod und ihr Eifer ist fest wie die Hölle. Ihre Glut ist feurig und eine Flamme des Herrn. Also hier wird uns gesagt, die Liebe Gottes ist so stark wie der Tod. Das ist aber noch nicht getestet worden. Das ist zunächst mal nur geschrieben, nur formuliert. Das behauptet Gott von sich. Aber Gott stellt sich dem Test. Und dieser Test fand statt am Kreuz von Golgatha. Am Kreuz wurde geprüft, ob diese Liebe Gottes wirklich so stark ist wie der Tod. Als Jesus am Kreuz war, da sagten die Oberen, er hat anderen geholfen, helfe sich selber, ist er der Christus, der Auserwählte Gottes. Also sie sagten, wenn du Gott bist, dann steig doch runter vom Kreuz, dann werden wir sehen, dass du das kannst. Aber was wäre passiert, wenn Jesus vom Kreuz runtergestiegen wäre? Das hätte er tun können, die Macht hatte er dazu.
Wenn er das aber getan hätte, dann wäre diese Aussage im Alten Testament, dass die Liebe so stark ist wie der Tod, widerlegt. Das wäre schlimm gewesen, dann wäre die Liebe Gottes einfach dahin. Aber es gab einen zweiten Anlauf, wo es heißt, aber einer der Übeltäter, die am Kreuz hingen, lästerte ihn und sprach, bist du nicht der Christus, hilf dir selbst und uns. Nun, die wollten sich gar nicht bessern, die wollten einfach ihr altes Lotterleben weiterführen und darum wollten sie vom Kreuz runter. Und das war ihre Absicht. Auch hier widerstand Jesus dieser Versuchung, dass er vom Kreuz runterging. Es gibt ein Lied, da heißt es, er hätte 1000 Engel rufen können. Wunderbar formuliert. Die wären gekommen und die hätten ihn vom Kreuz genommen. Er hätte sogar selber runtersteigen können, war gar keine Frage. Aber er blieb und hat damit gezeigt, dass seine Liebe stärker ist wie der Tod. Er hat diese Kraft der Liebe, die nur er in dieser Weise hat. Wir sehen also an alledem, was wir gesagt haben, Gott hat uns seine Liebe nicht nur formuliert in einem Satz, sondern er hat seine Liebe am Kreuz von Golgatha gezeigt und bewiesen, dass seine Macht ewig ist, seine Liebe ewig ist und dass die Liebe nie aufhört. Ich glaube, das konnten wir alles verstehen. Das war einfach leicht nachzuvollziehen, dass eine solche Liebe nirgendwo in der Welt zu finden ist. Kein Philosoph sie formuliert hat, niemand. Die Liebe Gottes ist einmalig, sie ist souverän und sie ist nur bei dem Gott der Bibel zu finden. Wir können alle Religionen durchgehen und eine solche Liebe suchen, wir werden sie nirgendwo finden. Darum sind alle Religionen, wie sie auch heißen, falsch, ganz einfach falsch. Sie haben keinen Gott vorzuweisen, der sich hat sehen lassen, der bewiesen hat, dass er da ist. Sie haben keinen, der die Liebe artikuliert hat und auch die Liebe bewiesen hat. Finden wir nicht. Dieser Gott der Bibel hat uns das gezeigt, sodass wir ganz eindeutig wissen, das ist wirklich der wahre Gott, der Himmel und Erde gemacht hat und der am Kreuz für uns die Sünde beglichen hat. Das können wir alles einsehen und sagen, ja wunderbar, das weiß ich jetzt. Und jetzt habe ich also ganz viel heute Abend gelernt und gehe nach Hause. Und was habe ich davon? Gar nichts. Überhaupt nichts. Da habe ich nur etwas dazugelernt, mehr nicht. Aber es kommt darauf an, und das ist das, was Gott will, dass wir nicht sagen, ich will mit ihm nichts zu tun haben, sondern dass ich sage, genau mit dir will ich zu tun haben. Ich möchte deine Liebe erfahren. Ich möchte von deiner Liebe leben. Und ich möchte von deiner Liebe eine Ewigkeit profitieren. Eine Ewigkeit. Immer möchte ich so geliebt werden. Aber wenn du das willst, dann musst du kommen. Dann musst du dich auf den Weg machen. Und nicht ins Auto steigen und nach Hause fahren. Dann hast du nichts davon. Dann war es vergeblich, dass du heute hier warst. Diese Botschaft von der Liebe Gottes, die muss uns umhauen. Die muss uns dermaßen herausfordern, dass ich sage, ich kann gar nicht anders. Ich muss mich auf den Weg machen zu diesem Jesus Christus. Wenn der mich so liebt, dass der meinetwegen am Kreuz gelitten hat, obwohl er der Schöpfer war, obwohl er die ganze Sternenwelt und alles Leben geschaffen hat, dann geht er für mich an das Kreuz. Können wir das ermessen, was das für eine Liebe ist? Und wenn wir diese Liebe verschmähen, dann haben wir keine Chance mehr. Dann sind wir ewig verloren. Das müssen wir so ganz klar und deutlich sagen. Und darum ruft uns Gott und sagt, komm doch, nutze doch die Zeit. Wir sind jetzt schon in der zweiten Hälfte dieser Evangelisation. Vielleicht hat der ein oder andere das aufgeschoben. Schiebe das nicht auf. Nutze diese Gelegenheit, die Gott dir einräumt in diesen Tagen, dass du das ewige Leben gewinnen kannst, um ewig bei diesem Gott leben zu dürfen. Ist das nicht gewaltig? Ich wüsste nichts Gewaltigeres, nichts Größeres, was man in dieser Welt gewinnen kann. Das ist unbeschreiblich. Nutze diese Gelegenheit und komme heute. Ich möchte schließen mit einer kleinen Geschichte, die gar nicht so klein ist, weil sie mich zutiefst bewegt hat. Eine ganz außergewöhnliche Sache, über die ich heute noch staune. Es war nach dem Krieg, da haben wir auf dem Lande gewohnt, im äußersten östlichen Zipfel von Niedersachsen, also die Gegend von Lüchow-Dannenberg. Und da haben wir auf einem Dorf gewohnt und ich bin dann nach Lüchow zur Schule gegangen. Und jetzt müssen wir wissen, zu der Zeit, so unmittelbar nach dem Krieg,
gab es Nahrungsknappheit. Das kennen wir gar nicht mehr. Heute haben wir das Problem, dass wir zu viel essen und morgens haben wir zu viel Funde auf der Waage. Nein, das war damals genau umgekehrt. Man hatte nicht genug zu essen. Es gab Brotmarken und mit den Brotmarken ging man zum Bäcker. Und wenn man da ein Brot gekauft hat, dann wurde ein Schnippel rausgeschnitten mit der Schere und dann hatte man schon einmal weniger Brot, was man kaufen konnte. Und diese Brotkarte war so dimensioniert, dass man von dem Brot nicht satt wurde, aber auch nicht sterben konnte. Also unglaublich, wie das kalkuliert war. Aber es gab eben nichts, es war Hungersnot. Und ich habe diese Hungersnot erlebt, muss ich sagen. Aber ich persönlich hatte es sehr gut. Warum? Ich hatte in der Schule einen Nebenmann, nämlich Heinrich. Und Heinrich kam vom Bauernhof. Und der brachte jeden Morgen solche Pakete Brote mit. Feinste Brote, beschmiert, nicht wahr, mit, da war Schinken drauf, da war wunderbarer Käse, also die edelsten Sachen, die man überhaupt in so einer Zeit sich gewünscht hat, die hatte der auf den Broten mit. Und das Schöne war, er hat mir immer was abgegeben. Ich saß ja neben ihm, ich habe ihm auch hier und da mal was vorsagen können, wenn er mal nicht wusste, und dann hat er mich immer wieder belohnt. Aber ich muss zu seiner Ehrenrettung sagen, nicht nur dann, wenn ich ihm geholfen hatte, das hat er immer gemacht. Und ich kann mir vorstellen, der hat zu Hause seiner Mutter gesagt, du weißt, ich habe neben mir so ein Flüchtlingskind und der Werner ist so hungrig immer, mach da noch mal zwei Brote mehr, damit wir den auch satt kriegen. Kann ich mir gut vorstellen. Und das war das, was ich erlebt habe. Und das, man merkt, das werde ich nie vergessen, so ein Ereignis. Und jetzt habe ich das zu Hause immer wieder erzählt in der Familie. Auch, dass ich dort auf dem Dorf zum Glauben kam durch eine Schwester, die in ihrem ganz kleinen Zimmer, 10 Quadratmeter, das war gleichzeitig Wohnzimmer, Schlafzimmer, Küche, da hat die sonntags Bänke von der Kneipe haben wir rübergeholt und dann saßen wir wie die Spatzen auf der Bank und da hat sie die Bibel aufgeschlagen und uns die Geschichten von Jesus erzählt. Und ihre leibliche Schwester hat gesagt, du Erna, lass das doch sein, das hat sowieso keine Wirkung, was du denen erzählst. Aber sie sagte, nein, das tue ich. Das ist mein Auftrag, ich werde jeden Sonntag den Kindern das Evangelium sagen. Und ich bin dort hingegangen und habe dort zum ersten Mal das Evangelium gehört. Und später habe ich sie wieder gesehen, viele Jahre später, als ich mich dann schon bekehrt hatte, 1972, und habe ihr das gesagt. Da hat sie sich riesig gefreut, hat sie gesagt, es war doch nicht vergeblich, dass ich den Kindern das Evangelium gesagt habe. Naja, ich habe das immer alles zu Hause erzählt in der Familie. Und jetzt, vor ein paar Jahren, da sagt meine Tochter, du Papa, wollen wir da nicht mal hinfahren? Ist ja schon längst erwachsen. Wollen wir dann, ich würde das gerne mal sehen, diese Orte, wo du gewesen bist und was da alles, was du da erlebt hast. Ich würde auch gerne mal sehen, das Haus, wo diese Schwester Erna gewohnt hat und so weiter. Ich sage, du, das machen wir. Nur, da gibt es so viele Dinge zu erzählen, das werden wir gar nicht in einem Tag schaffen. Da müssen wir uns schon im Hotel einmieten und in 2 Tagen packen wir das. Und ich weiß noch, wir saßen, das war ja Sommertag, vorm Rathaus in Lüchow, haben dort gegessen. Und dann fällt mir plötzlich der Heinrich ein. Von vor 70 Jahren, stellen wir uns das mal vor, Heinrich. Und da fiel mir ein, das ist ja der Junge mit den Butterbroten. Ob es den wohl noch gibt? Im Telefonbuch nachgeschaut, tatsächlich, den Heinrich gibt's noch. Ich rufe sofort an, da meldet sich die Edith, seine Frau. Und ich sage, ich bin ein ganz früherer Schulfreund von Heinrich. Mit meiner Tochter bin ich jetzt hier in Lüchow. Da sagt die spontan, ja, dann kommt doch mal her. Der Heinrich ist hier. Der sitzt hier auf dem Sofa. Na, da haben wir uns auf den Weg gemacht. Auf zu Heinrich, nicht wahr? Und 20 Minuten später saßen wir auch dort bei ihm. Und als ich den Heinrich sehe, nach so vielen Jahren gesehen, ich habe ihn natürlich gar nicht wiedererkannt, hat sich auch total verändert. Aber ich sage, Heinrich, du, das war doch eine tolle Sache damals. Du hast mich damals so mit den Butterbroten versorgt und ich habe keinen Hunger leiden müssen. Wegen deiner Hilfe, das war ja großartig. Und so haben wir über die Butterbrote gesprochen. Uns daran erinnert, ist ja selbstverständlich. Und dann, ich sage, Heinrich, wie geht's dir sonst so? Ach, sagt er, weißt du, ich habe so Rückenschmerzen, mir tut's hier und da weh. Heinrich, du, pass auf, du, ich sage, da können wir beten. Wir kennen einen, der Macht hat über alle Dinge, und haben wir dafür gebetet. Und dann meine Tochter und ich, wir sind dann weitergefahren. Aber dann, es vergeht eine Zeit, ungefähr ein Jahr, da ruft die Edith mich an und sagte, höchstwahrscheinlich deswegen, weil sie gesehen hatte, dass wir beten konnten,
Da hat sie am Telefon gesagt, der Heinrich liegt in der Asklepios-Klinik in Hamburg-Harburg. Ihm geht es sehr schlecht. Er kann Hände und Füße schon nicht mehr bewegen. Er liegt auf Intensivstation, aber reden kann er noch. Ich sage, Edith, kann man ihn denn besuchen? Ja, sagt sie, das geht. Ich sage das zu meiner Tochter. Ich sage, du, jetzt fahren wir los, den besuchen wir mal. Da wird er sich freuen. Und zack, wir fahren dorthin. Da wurden wir erstmal angekleidet wie die Mondfahrer mit Haube und allem und Kittel. Ihr kennt das, wenn ihr zur Intensivstation geht. Wir kommen da rein, Heinrich allein im Zimmer. Und ich sage, Heinrich, kennst du uns wieder? Ja, sagt er. Er war ja Bauer gewesen ein Leben lang. In seiner fröhlichen Bauernart sagt er, ja, okay, kenne ich euch wieder. Ne? Und ich sage, guck mal, Heinrich, so ist das Leben. Der eine wird 40 Jahre alt und stirbt. Und ein anderer wird 50 Jahre und stirbt. Manche werden 70 und sterben. Ich sage, Heinrich, wenn du stirbst, weißt du, wohin du gehst? Da sagt Heinrich, nö, weiß ich nicht. Ich sage, willst du es wissen? Ja, sagt er, will ich wissen. Ich sage, pass auf, Heinrich. Wir Menschen leben hier auf dieser Erde und machen allen möglichen Blödsinn. Das nennt die Bibel Sünde. Aber mit Sünde können wir nicht in das Himmelreich eingehen. Wir müssen die Sünde loswerden. Und es ist einer an diese Welt gekommen, dass der Jesus, der hat die Sünde bezahlt für uns. Und dann, wenn wir zu ihm kommen und ihn darum bitten, dass er uns die Sünde vergibt, nimmt er die Sünde unseres Lebens raus. Und wenn wir ihm dann sagen, Herr Jesus, ich will dir folgen, so gut ich es kann, dann nimmt er uns an und wir sind sein Kind und werden dadurch ein Kandidat des Himmels. Ich sage, Heinrich, hast du das verstanden? Ja, sagt er, war ja nicht schwer. Ich sage, Heinrich, dann machen wir Folgendes. Wir machen das jetzt im Gebet fest. Ich sage, ich spreche dir das vor, Satz für Satz. Habe ich so gebetet, Herr Jesus, ich habe heute von dir gehört, spricht er nach. Herr Jesus, ich habe heute von dir gehört. Du kannst Sünde vergeben, spricht er nach. Du kannst Sünde vergeben. Bitte vergib auch mir. Bitte vergib auch mir. Alles aus meinem Leben. Alles aus meinem Leben. Haben es kurz gemacht. Und dann haben wir gesagt, Herr Jesus, nun komm in mein Leben hinein und bleibe immer bei mir. Das war recht kurz. Ich frage ihn hinterher, ich sage, Heinrich, weißt du jetzt, wohin du gehst? Er sagt, ja, weiß ich. Das habe ich mich so gefreut. Er wusste jetzt, wohin er geht. Wir sind dann wieder abgefahren und schon eine Woche später bekomme ich wieder einen Anruf von Edith und sie sagt mir, Heinrich ist gestorben. Boah, denke ich. Heinrich ist gestorben. Na, der ist im Himmel. Er hat kurz vor Todesschluss Ja gesagt zu Jesus. Der ist im Himmel. Wie knapp das war. Ich habe darüber nachgedacht, über diese Geschichte, die ist ja unglaublich spannend. Hätte meine Tochter nicht gesagt, wollen wir da nicht mal hinfahren, wo du da als Kind gelebt hast? Hätte der Heinrich nie das Evangelium erfahren, der wäre nicht errettet worden. Da hat doch Gott in seiner Planung das schon vorgesehen. Müssen wir uns mal vorstellen, als ich Kind war und neben Heinrich in der Schule saß, da hat Gott schon geplant, den Heinrich werde ich auch erretten. Durch seine Butterbrote wird das sich im Gedächtnis von dem Werner eingraben, sodass er den aufsuchen wird. Und weil ich selbst das Evangelium angenommen hatte schon vor Jahren, konnte ich es ihm weitergeben. Und er hat das angenommen. Und da wurde mir deutlich, er hat mir damals das Brot gegeben für den Magen. Und ich durfte ihm jetzt das Brot des Lebens bringen. Das Brot des Lebens, dass er das ewige Leben hat. Den Heinrich werden wir im Himmel wiedersehen. Da werden wir wieder sprechen, bin ich gewiss, über die Butterbrote, aber auch über seinen Aufenthalt dort in der Klinik. Und ich bin gewiss, ich wäre nicht wieder zu Heinrich hingefahren, wenn er nicht so krank geworden wäre, sodass ich dann darauf hingefahren bin. Wir sehen daran immer im Nachhinein, dass Gott sich da was bei gedacht hat. Das hatte einen Sinn. Oft verstehen wir das nicht, aber Gott führt die Wege. Und ihr Lieben, die ihr heute hier seid, ich mache euch eine wichtige Empfehlung. Jeder ist frei, darin zu tun, was er will. Kommt zu diesem Jesus. Und macht die Sache genauso fest wie Heinrich, damit ihr die Gewissheit habt, ihr kommt
in das Himmelreich. Denn die Alternative ist schrecklich. Das sagt uns die Bibel, in der Hölle will niemand leben. Aber das wäre die Alternative, wenn wir das nicht tun. Wenn wir solches Heil, das der Jesus uns anbietet, sind wir verlorene Leute. Da kann man doch nur eins tun, ich sage, komm auch. Aber natürlich. Und wer sich nicht ganz gewiss ist, wenn er in dieser Nacht sterben würde, dass er dann im Himmel ist, der sollte unbedingt kommen. Jeder, der ungewiss ist, kommt. Manchmal sind wir gar nicht ganz gewiss, ob wir dazugehören. Und manchmal höre ich von Menschen, die sagen, ja, ich gehöre zu der und der Kirche, da gehe ich auch gelegentlich hin. Aber da merke ich sehr bald, das Herz ist gar nicht bei Jesus. Dann sind sie auch verlorene Leute. Dann müssen sie auch kommen. Wir müssen zu einer Gewissheit kommen, dass der Jesus in unserem Herzen Wohnung bezieht. Das ist eine Bekehrung, dass ich zu meinem Jesus Ja sage und mir alle meine Sünden vergeben lasse. Das ist heute möglich, das gilt auch für dich, nicht nur für Heinrich, weil Jesus uns so lieb hat. Dann komm doch, gleich. Und da wäre schön, wenn viele kommen, jetzt, wo wir das so deutlich gehört haben, insbesondere auch durch diese Geschichte von Heinrich, die ja doch so vieles deutlich machen kann. Also egal, ob Mann, ob Frau, ob Kinder, Jugendliche, wer sich nicht gewiss ist darin, ob er in den Himmel kommt, dorthin kommen, da müssen wir die Sache sicher machen und wirklich nied- und nagelfest, dass wir wirklich hundertprozentig wissen, wenn ich sterbe, werde ich im Himmel sein. Und das müssen wir in diesem Leben wissen. Jenseits der Todesmauer ist keine Entscheidung mehr möglich. Das ist nur uns hier gewährt,

Ja, liebe Hörerinnen und Hörer in fern und nah, Sie haben eben eine evangelistische Botschaft gehört und ich habe die Leute, die sich entscheiden wollen für Christus, eingeladen in einen vorbereiteten Seelsorgerraum. Aber Sie können ja dort nicht hinkommen. Sie sind jetzt an Ihrem Platz, wo Sie jetzt sind. Und Sie stellen sich sicher die Frage, wie kann ich das hier machen? Und das will ich kurz erklären. Das Erste, was Gott tut, er sagt uns, wer wir sind. Das ist für uns erstmal nicht so angenehm. Er sagt uns nämlich in Römer 3, Vers 22, denn es ist hier kein Unterschied, sie sind allesamt Sünder und ermangeln des Ruhmes, den sie bei Gott haben sollten. Aber den Ruhm haben wir nicht wegen unserer Sünde. Die Sünde trennt uns von Gott und schließt uns darum vom Reich Gottes aus. Das aber will Gott nicht, sondern er will, dass wir das ewige Leben gewinnen können. Das geht aber nur ohne Sünde. Darum ist der Jesus gekommen in diese Welt, um die Sünde aus unserem Leben zu entfernen. Und das verspricht er uns im 1. Johannesbrief, Kapitel 1, Vers 9. Wenn wir aber unsere Sünden bekennen, so ist er treu und gerecht, dass er uns die Sünden vergibt und reinigt uns von aller Ungerechtigkeit. Also er nimmt alle Sünde aus dem Leben raus, von Kindheit an, wenn wir ihn darum bitten. Wir sind damit nur zwei Gebete vom Reich Gottes entfernt, wenn wir es wirklich wollen. Das erste Gebet, was wir sprechen können, ist das folgende. Ich spreche Ihnen das vor und lasse dazwischen eine kleine Pause, damit Sie es selber nachsprechen können. Beginnen wir mit dem ersten Gebet. Herr Jesus Christus, sprechen Sie das laut nach. Ich habe heute von dir gehört und auch schon vorher. Heute bin ich zu dem Entschluss gekommen, dass ich dir auch nachfolgen will. Herr Jesus, so komme ich jetzt zu dir und ich bitte dich um die Vergebung aller Sünden meines Lebens von Kindheit an. Du hast versprochen, dass du jede Sünde vergibst. Das glaube ich dir. Und so bin ich jetzt von aller Schuld befreit. Herr Jesus, dafür danke ich dir von ganzem Herzen. Amen. Wenn Sie jetzt wissen wollen, ob die Sünde wirklich vergeben ist, dann lese ich dazu ein Wort aus dem 1. Petrusbrief, Kapitel 1, Vers 18 und 19, wo da steht, denn ihr wisst, dass ihr nicht mit vergänglichem Silber oder Gold erlöst seid, sondern mit dem teuren Blut Christi. Hier wird uns die Gewissheit vermittelt, dass durch das vergossene Blut des Herrn Jesus uns alle Sünde vergeben ist. Das können Sie jetzt als Wirklichkeit hinnehmen. Jetzt kommt noch ein Vers hinzu, der im Johannesevangelium, Kapitel 1, Vers 12 steht. Und den Vers lese ich Ihnen erstmal vor und sage ein paar Worte dazu. Wie viele ihn aber aufnahmen, denen gab er Macht, Gottes Kinder zu werden, denen, die an seinen Namen glauben. Dieses Wort sagt uns, wenn wir den Herrn Jesus Christus in unser Leben einladen, dass er Wohnung in unserem Herzen macht, dann werden wir dadurch Kind Gottes. Es ist also nichts Kompliziertes daran. Wir sagen, Herr Jesus, ich bitte dich, komm in mein Leben. Und der Jesus hat versprochen, dass jeder, der das sagt, zu ihm kommen wird. So haben wir die Gewissheit, dass wenn wir ihn in diesem Sinne anrufen, er wirklich zu uns kommen wird und bei uns Wohnung macht. Und so beten wir dieses zweite Gebet. Herr Jesus Christus, du hast mir soeben alle Schuld meines Lebens vergeben. Und nun bitte ich dich, kehre in dieses gereinigte Herz ein. Mache du Wohnung in meinem Herzen und bleibe immer bei mir, mein Leben lang. Und ich will dir folgen, so gut ich es kann. Hilf mir dabei, dass ich immer in deiner Spur bleibe und auf diese Weise das Himmelreich erreichen werde.
Herr Jesus, du hast mich so reich gemacht dadurch, dass ich dich erkennen durfte und dadurch, dass ich die Einladung annehmen durfte. Ich möchte dir danken dafür, Herr Jesus Christus, du Heiland der Welt, der du nun auch mein persönlicher Heiland geworden bist. Ich danke dafür, Herr. Amen. Nehmen Sie das, was Sie jetzt gebetet haben, was Sie geglaubt haben, sehr ernst und bleiben Sie bei diesem Jesus. Lesen Sie sein Wort, beten Sie zu ihm, dem Herrn Jesus Christus und zu dem Vater im Himmel, der jetzt auch unser Vater geworden ist. Und beten Sie zu keiner anderen Adresse. Nur diese beiden sind uns verbürgt im Neuen Testament. Und suchen Sie sich eine Gemeinde, wo Gottes Wort geglaubt wird, gepredigt wird und wo auch gesagt wird, wie man in den Himmel kommt. Daran können Sie erkennen, ob eine Gemeinde nach dem Plan Jesu ist. So wünsche ich Ihnen ein gesegnetes Leben und ein Wiedersehen im Himmelreich bei unserem Vater im Himmel und bei dem Herrn Jesus Christus. Gott segne Sie. Auf Wiederhören.

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1: Johann Görtzen aus Frankenthal hat heute am 27. September Geburtstag.
0: Ich wünsche dir für das kommende Lebensjahr Gesundheit, Kraft bei deinen Aufgaben in der Gemeinde und Familie sowie viel Sonnenschein. Deine Tante Irene Wall.
1: Psalm 119, Vers 105. Eine Leuchte für meinen Fuß ist dein Wort, ein Licht für meinen Pfad.

0: Peter Paketta aus Nürnberg feierte am 23. September seinen 46. Geburtstag.
1: Lieber Peter, danke, dass wir uns so gut verstehen und ich dir alles sagen kann. Deine Cousine Evelyn Schäfer.

0: Am 22. September hatte Dennis Reger aus Meppen seinen 40. Geburtstag. Wir wünschen dir alles Gute, Gesundheit, Glück, Zufriedenheit, Erfolg und Gottes reichen Segen auf allen deinen Wegen. Wir haben dich ganz doll lieb. Deine Familie Reger aus Meppen.
1: Psalm 92, die Verse 2 bis 3. Es ist gut, den Herrn zu preisen und deinen Namen, du Höchster, zu besingen. Am Morgen zu verkünden deine Gnade und deine Treue in den Nächten.

0: Am 28. September hat Olga Kehler aus Petershagen ihren 59. Geburtstag.
1: Liebe Olga, wir gratulieren dir von Herzen zu deinem Geburtstag und wünschen dir alles Liebe und Gute. Gott segne dich. Deine Mama und Geschwister mit ihren Familien.
0: Für Olga hat die Familie das Lied »Jesus ist wunderbar« ausgesucht.

0: Susanne Schneider aus Ihrhove feierte am 16. September ihren 81. Geburtstag. Ihre Schwägerin Maria aus Papenburg gratuliert ihr mit Psalm 103, die Verse 11 bis 14. Denn so hoch der Himmel über der Erde ist, so groß ist seine Gnade über denen, die ihn fürchten. So fern der Osten ist vom Westen, hat er unsere Übertretungen von uns entfernt. Wie sich ein Vater über Kinder erbarmt, so erbarmt sich der Herr über die, welche ihn fürchten. Denn er weiß, was für ein Gebilde wir sind. Er denkt daran, dass wir Staub sind.
1: Danke Gott für alles Gute, was bis heute gab der Herr. Schaue nicht auf andere Leute, sondern Dank fürs Gute mehr. Danke Gott, dass du kannst sehen, Sonne und die Blumenpracht. Danke, dass du siehst den Himmel und die Sterne in der Nacht. Danke Gott, dass du kannst reden, alles sagen, was du denkst. Dass du kannst zu Jesus beten, danke Gott, dass du ihn kennst. Danke, dass du lebst auf Erden, das war Gottes Plan mit dir. Sorge nicht, wie wird es werden, morgen und in Zukunft hier. Danke auch für schwere Tage, wie es Hiob hat getan. Jesus hilft in jeder Lage, zweifle nicht und glaub daran. Bringe alles deinem Jesus, Lasten, Sorgen, Angst und Schuld, er vergibt, befreit und tröstet, schenkt dir wieder frohen Mut. Danke Gott, dass er zusammen geht mit dir hier Schritt für Schritt. Jesus ist das Ja und Amen, richte nur auf ihn den Blick. Danke Gott für alles Gute.
0: Für Susanne spielen wir das Lied »Wo nehme ich Kraft her«.

0: Lili Chettig gratuliert Alfred Neufe zu seinem 85. Geburtstag.
1: Lieber Papa und Opa, zu deinem 85. Wiegenfeste wünschen wir dir nur das Beste. Gott war dein ganzes Leben so gut zu dir. Darum wollen wir ihm von Herzen danken. Gottes reichen Segen für dein nächstes Lebensjahr wünschen dir deine Kinder, Enkel und Urenkel.
0: Für Alfred erklingt das Lied Jerusalem.

0: Viktor und Katharina Wiens aus Werta feierten am 14. September ihren 40. Hochzeitstag. Die Mutter Susanne Neufeld wünscht Gesundheit und Gottes Beistand in allen Lebenslagen.
1: In Gottes Hand. Alle deine Wege leg in Gottes Hand. Unter seiner Pflege hält der Glaube stand. Das, wie er uns führet, ist uns immer neu, und das Herz verspüret täglich seine Treu. Half er dir bis heute in so mancher Plag, bleibt er dir zur Seite bis zum letzten Tag. Alle, die ihm trauen, führt er freundlich fort, auf des Lebens Auen bis zum Schauen dort. Geht's nach Gottes Willen, geht es sicher gut, und man fasst aufs Neue wieder frischen Mut. Auch das Kreuz zu tragen, das er auferlegt, das man ohne Klage stille weiter trägt. Drückt des Leidens Hütte, nieder dich im Schmerz, o so eil und schütte vor ihm aus dein Herz. Und wie du begehrest, hebt er dich empor, und am Ziel der Tage, wenn der Kampf ist aus, trägt aus allen Plagen er sein Kind nach Haus. Kein Sperling fällt, Herr, ohne deinen Willen, sollt ich mein Herz nicht mit dem Troste stillen, dass Gottes Hand mein Leben hält.

0: Angelina Schäfer aus Bielefeld feierte am 14. September ihren 33. Geburtstag. Zwei Tage später, am 16. September, feierte ihre Schwester Laura Schäfer aus Kalletal ihren 26.
1: Die ganze Familie gratuliert den beiden herzlich und wünscht Gottes Segen. Wir haben euch sehr lieb.
0: Für Angelina und Laura spielen wir das Lied »Bald schon wird unser Heiland erscheinen«.

0: Bernhard Braun aus Gummersbach wurde am 15. September 81 Jahre. Die Senioren aus der Gemeinde Berstig wünschen ihm im neuen Lebensjahr Gottes Segen, Beistand und noch viele Jahre im Kreise seiner Lieben. Psalm 62, Vers 8. Auf Gott ruht mein Heil und meine Ehre. Der Fels meiner Stärke, meine Zuflucht ist in Gott.
1: Gott ist treu. Gott ist treu, der dich gerufen hat. Er geht mit dir auf deinem Lebenspfad. Drum darfst du wandern, froh und sorgenleer. Er ist dir nah, mit ihm ist nichts zu schwer. Gott ist getreu, ihm klage du dein Leid. Er ist zum Trösten, Helfen stets bereit. Umgibt dich Not, umgibt dich wilder Sturm. Der Name Gottes ist ein starker Turm. Gott ist getreu, er liebt bedingungslos. Und sein Erbarmen, seine Lieb ist groß. Drum will ich rühmen ihn mein Leben lang, und ihm erschall mein Lied, mein Lobgesang. Gott ist getreu.

0: Am 17. September hatte Anna Rempel aus Lübbecke Geburtstag. Ihre Familie gratuliert ihr zu diesem Anlass.
1: Wir als Kinder, Enkel und Urenkel gratulieren unserer lieben Mama, Oma und Uroma zu ihrem 89. Geburtstag und wünschen ihr gottesreichen Segen, Gesundheit und noch so manche gesegneten Tage mit ihrer großen Familie. Psalm 23, Verse 1 bis 3. Ein Psalm von David. Der Herr ist mein Hirte, mir wird nichts mangeln. Er lagert mich auf grünen Auen, er führt mich zu stillen Wassern, er erquickt meine Seele, er leitet mich in Pfaden der Gerechtigkeit um seines Namens willen.
0: Herr, nimm auch dieses Jahr in deine Hand und wandle alles, was es bringt, in Segen. Lass mich auf dich nur blicken, unverwandt, dass eigener Wunsch und Wille sich nicht regen. Schenk ein geöffnet Ohr für dein Gebot, für deine Stimme, für des Tages Treiben, dass ich das Rechte tue, das, was not, und lass mich alle Zeit in dir, Herr, bleiben. Ja, nimm auch dieses Jahr in deine Hand, dass es nicht sei umsonst gelebt, vergebens, nicht leer und nutzlos rinne in den Sand, dass es dir Frucht erbringe, Herr des Lebens. Ein Tag, ein winzig Korn und wiegt doch schwer, ist unser Leben doch ein Heer von Tagen. Nimm sie in deine Gnadenhand, o Herr, dass sie mich immer näher zu dir tragen.

0: Dieser Gratulation schließt sich auch Annas Bruder Jakob Riesen an. Er wünscht Gesundheit und alles Gute für sie und die ganze Familie. Psalm 37, Vers 5. Befiehl dem Herrn deinen Weg und vertraue auf ihn, so wird er handeln.
1: In Gottes Hand leg ich mein Leben, mein Denken, Reden und mein Tun. In seiner Hand bin ich geborgen, hier darf ich immer stille ruhen. In Gottes Hand werf ich die Sorgen, die Angst und alle meine Last. Er nimmt sie fort und trägt sie für mich, gönnt meinem müden Herzen Rast. Auf Gottes Hand vertrau ich täglich, in Stürmen und im Todestal. Er hält mich fest und führt mich sicher durchs Leben hin zum Freudenmahl. Von Gottes Hand lass ich mich führen, ob's dunkel wird rings um mich her. An seiner Hand muss Satan weichen, und ich hab keine Zweifel mehr. Durch Gottes Hand lass ich mich formen, auch wenn es manchmal schmerzlich ist. Doch ist es nötig und bringt Segen, wenn Gott mit seinem Maßstab misst. Aus Gottes Hand erhalte ich täglich die Kraft, den Mut und Zuversicht. Wenn diese Gottes Hand nicht wäre, dann wäre mein Leben ohne Licht. In Gottes Hand fühle ich mich sicher, ganz gleich, was mir das Leben bringt. Er kennt mich, liebt mich und beschützt mich. Ich bin von seiner Gnade umringt.

Maria Giesbrecht hatte am 10. September Geburtstag. Für sie erklingt das Lied »Als Gott dich schuf in seiner Liebe«.

0: Das waren die Grüße und Segenswünsche für diese Ausgabe der Sendung Wunschbox von Radio Segenswelle.
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1: Und Joasch war 7 Jahre alt, als er König wurde. Im 7. Jahr Jehus wurde Joasch König und regierte 40 Jahre zu Jerusalem. Seine Mutter hieß Zibia aus Beersheba. Und Joasch tat, was recht war und dem Herrn wohlgefiel, solange ihn der Priester Jojada lehrte. Nur, dass die Höhen nicht entfernt wurden, denn das Volk opferte und räucherte noch auf den Höhen. Und Joasch sprach zu den Priestern:
2: Alles für das Heiligtum bestimmte Geld, das in das Haus des Herrn gebracht wird, Geld, wie es gang und gäbe ist, nämlich das Geld, das jedermann gibt, wie er geschätzt wird, und alles Geld, das jedermann aus freiem Herzen opfert, dass er es in das Haus des Herrn bringe, das sollen die Priester zu sich nehmen, jeder von seinem Bekannten. Davon sollen sie ausbessern, was baufällig ist am Hause, wo sie finden, dass es baufällig ist.
1: Als aber die Priester bis ins 23. Jahr des Königs Joasch nicht ausgebessert hatten, was baufällig war am Hause, rief der König Joasch den Priester Jojada samt den Priestern und sprach zu ihnen:
2: Warum bessert ihr nicht aus, was baufällig ist am Hause? Darum sollt ihr nun nicht mehr das Geld an euch nehmen, jeder von seinen Bekannten, sondern soll's geben zur Ausbesserung für das, was baufällig ist am Hause.
1: Und die Priester willigten ein, dass sie vom Volk kein Geld mehr nehmen sollten, aber auch das Baufällige am Hause nicht mehr auszubessern brauchten. Da nahm der Priester Jojada eine Lade und bohrte oben ein Loch hinein und stellte sie auf zur rechten Hand neben dem Altar, wo man in das Haus des Herrn geht. Und die Priester, die an der Schwelle wachten, taten alles Geld hinein, das zu dem Hause des Herrn gebracht wurde. Wenn sie dann sahen, dass viel Geld in der Lade war, kam der Schreiber des Königs mit dem hohen Priester herauf, und sie zählten das Geld, das sich in dem Hause des Herrn vorfand, und banden es zusammen. Und man übergab das Geld abgezählt den Werkmeistern, die bestellt waren für das Haus des Herrn. Und sie gaben es aus an die Zimmerleute und Bauleute, die am Hause des Herrn arbeiteten, nämlich an die Maurer und Steinmetzen, und an die, die Holz und gehauene Steine kaufen sollten, dass das Baufällige am Hause des Herrn ausgebessert werde, und für alles, was Not war, um am Hause auszubessern. Doch ließ man nicht machen silberne Schalen, Messer, Becken, Trompeten, auch kein goldenes oder silbernes Gerät im Hause des Herrn von dem Geld, das zu des Herrn Hause gebracht wurde, sondern man gab's den Arbeitern, dass sie damit das Baufällige am Hause des Herrn ausbesserten. Auch brauchten die Männer nicht Rechnung zu legen, denen man das Geld übergab, dass sie es den Arbeitern gäben, sondern sie handelten auf Treu und Glauben. Aber das Geld von Schuldopfern und Sündopfern kam nicht für das Haus des Herrn ein, denn es gehörte den Priestern. Zu der Zeit zog Hasael, der König von Aram, herauf und kämpfte gegen Gad und eroberte es. Und als Hasael sich wandte, um gegen Jerusalem hinaufzuziehen, nahm Joasch, der König von Juda, alle heiligen Gaben, die seine Väter Josaphat, Joram und Ahasja, die Könige von Juda, geheiligt hatten, und was er selbst geheiligt hatte. Dazu alles Gold, das man fand im Schatz des Hauses des Herrn und im Hause des Königs, und schickte es Hasael, dem König von Aram. Da zog er von Jerusalem

Was aber mehr von Joasch zu sagen ist und alles, was er getan hat, das steht geschrieben in der Chronik der Könige von Juda. Und seine Großen empörten sich und machten eine Verschwörung und erschlugen ihn im Haus des Millo, wo man hinabgeht nach Silla. Josacha, der Sohn Schimats, und Josabad, der Sohn Schomers, seine Großen, schlugen ihn tot. Und man begrub ihn bei seinen Vätern in der Stadt Davids. Und sein Sohn Amasia wurde König an seiner Stadt.

0: Im 23. Jahr des Joasch, des Sohnes Ahasias, des Königs von Juda, wurde Joahas, der Sohn Jehus, König über Israel und regierte zu Samaria 17 Jahre. Und er tat, was dem Herrn missfiel, und wandelte nach den Sünden Jerobeams, des Sohnes Nebats, der Israel sündigen machte, und ließ nicht davon ab. Und des Herrn Zorn entbrannte über Israel, und er gab sie in die Hand Hasaels, des Königs von Aram, und Ben-Hadads, des Sohnes Hasaels, die ganze Zeit. Aber Joahas flehte zum Herrn, und der Herr erhörte ihn, denn er sah den Jammer Israels an, wie der König von Aram es bedrängte. Und der Herr gab Israel einen Retter, der sie aus der Gewalt der Aramäer befreite, dass die Israeliten in ihren Häusern wohnen konnten wie zuvor. Doch ließen sie nicht ab von der Sünde des Hauses Jerobeams, der Israel sündigen machte, sondern wandelten darin. Auch blieb das Bild der Aschera zu Samaria stehen. Denn es waren vom Kriegsvolk des Joahas nicht mehr übrig geblieben als 50 Gespannpferde, 10 Wagen und 10.000 Mann Fußvolk. Denn der König von Aram hatte sie umgebracht und sie gemacht wie Staub beim Dreschen. Was aber mehr von Joahas zu sagen ist und alles, was er getan hat und seine tapferen Taten, siehe, das steht geschrieben in der Chronik der Könige von Israel. Und Joahas legte sich zu seinen Vätern, und man begrub ihn zu Samaria. Und sein Sohn Joasch wurde König an seiner Statt. Im 37. Jahr des Joasch, des Königs von Juda, wurde Joasch, der Sohn des Joahas, König über Israel, und regierte zu Samaria 16 Jahre. Und er tat, was dem Herrn missfiel, und ließ nicht ab von allen Sünden Jerobeams, des Sohnes Nebats, der Israel sündigen machte, sondern wandelte darin. Was aber mehr von Joasch zu sagen ist und was er getan hat und seine tapferen Taten, wie er mit Amasia, dem König von Juda, gekämpft hat, siehe, das steht geschrieben in der Chronik der Könige von Israel. Und Joasch legte sich zu seinen Vätern, und auf seinen Thron setzte sich Jerobeam. Joasch aber wurde begraben zu Samaria bei den Königen von Israel. Als aber Elisa an der Krankheit erkrankte, an der er sterben sollte, kam Joasch, der König von Israel, zu ihm hinab und weinte vor ihm und sprach:
1: mein Vater, du Wagen Israels und sein Gespann!
0: Elisa aber sprach zu ihm:
2: Nimm Bogen und Pfeile.
0: Und als er den Bogen und die Pfeile nahm, sprach er zum König von Israel:
2: Spanne mit deiner Hand den Bogen.
0: Und er spannte ihn mit seiner Hand. Und Elisa legte seine Hand auf des Königs Hand und sprach:
2: Tu das Fenster auf nach Osten.
0: Und er tat's auf. Und Elisa sprach:
2: Schieß.
0: Und er schoss. Elisa aber rief:
2: Ein Pfeil des Siegs vom Herrn, ein Pfeil des Siegs gegen Aram. Du wirst die Aramäer schlagen bei Afek, bis sie aufgerieben sind.
0: Und er sprach:
2: Nimm die Pfeile.
0: Und als er sie nahm, sprach er zum König von Israel:
2: Schlag auf die Erde.
0: Und er schlug dreimal und hielt inne. Da wurde der Mann Gottes zornig auf ihn und sprach:
2: Hättest du 5 oder 6 Mal geschlagen, so hättest du die Aramäer geschlagen, bis sie aufgerieben wären. Nun aber wirst du sie nur 3-mal schlagen.
0: Als aber Elisa gestorben war und man ihn begraben hatte, fielen streifende Rotten der Moabiter ins Land, Jahr um Jahr. Und es begab sich, dass man einen Mann zu Grabe trug. Als man aber einige Leute von ihnen sah, warf man den Mann in Elisas Grab. Und als er die Gebeine Elisas berührte, wurde er lebendig und trat auf seine Füße. Hazael, der König von Aram, bedrängte Israel, solange Joahas lebte. Aber der Herr gab ihnen Gnade und erbarmte sich ihrer und wandte sich ihnen wieder zu, um seines Bundes willen mit Abraham, Isaak und Jakob, und wollte sie nicht verderben, verwarf sie auch nicht von seinem Angesicht bis auf diese Stunde. Und Hazael, der König von Aram, starb, und sein Sohn Ben-Hadad wurde König an seiner Stadt. Joasch aber gewann die Städte zurück aus der Hand Ben-Hadads, des Sohnes Hazaels, die er im Kampf seinem Vater Joahas genommen hatte. Dreimal schlug ihn Joasch und gewann so die Städte Israels zurück.

0: Im zweiten Jahr des Joasch, des Sohnes des Joahas, des Königs von Israel, wurde Amasia König, der Sohn des Joasch, des Königs von Juda. 25 Jahre alt war er, als er König wurde, und er regierte 29 Jahre zu Jerusalem. Seine Mutter hieß Joadan aus Jerusalem. Und er tat, was dem Herrn wohlgefiel. Doch nicht wie sein Vater David, sondern wie sein Vater Joasch tat auch er, denn die Höhen wurden nicht entfernt, sondern das Volk opferte und räucherte noch auf den Höhen. Als er nun das Königtum fest in seiner Hand hatte, brachte er die Großen um, die seinen Vater, den König, erschlagen hatten. Aber die Söhne der Totschläger tötete er nicht, wie es denn geschrieben steht im Gesetzbuch des Mose, wo der Herr geboten hat, die Väter sollen nicht um der Söhne willen sterben, und die Söhne sollen nicht um der Väter willen sterben, sondern jeder soll um seiner Sünde willen sterben. Er schlug auch die Edomiter im Salztal, 10.000 Mann, und eroberte die Stadt Sela im Kampf und nannte sie Jokteel, bis auf diesen Tag. Und Amasia sandte Boten zu Joasch, dem Sohn des Joahas, des Sohnes Jehus, dem König von Israel, und ließ ihm sagen,
1: »Komm her, wir wollen uns miteinander messen.«
0: Aber Joasch, der König von Israel, sandte zu Amasia, dem König von Juda, und antwortete ihm,
2: »Der Dornstrauch, der im Libanon ist, sandte zur Zeder im Libanon und ließ ihr sagen, »Gib deine Tochter meinem Sohn zur Frau.« Aber das Wild auf dem Libanon lief über den Dornstrauch und zertrat ihn. »Du hast die Edomiter geschlagen, darüber erhebt sich dein Herz. Habe den Ruhm und bleib daheim. Warum suchst du dein Unglück, dass du zu Fall kommst, und Juda mit dir?«
0: Aber Amasia hörte nicht darauf. Da zog Joasch, der König von Israel, herauf, und sie maßen sich miteinander, er und Amasia, der König von Juda, bei Bet-Shemesh, das in Juda liegt. Aber Juda wurde vor Israel her geschlagen, und sie flohen, jeder in sein Haus. Und Joasch, der König von Israel, nahm Amasia gefangen, den Sohn des Joasch, des Sohnes des Ahasia, den König von Juda, in Bet-Shemesh, und kam nach Jerusalem und riss die Mauer Jerusalems ein, von dem Tor Ephraim bis an das Ecktor, 400 Ellen lang. Und er nahm alles Gold und Silber und Gerät, das gefunden wurde im Hause des Herrn und im Schatz des Königshauses, dazu die Geiseln, und zog nach Samaria zurück. Was aber mehr von Joasch zu sagen ist, was er getan hat und seine tapferen Taten, und wie er mit Amasia, dem König von Juda, gekämpft hat, siehe, das steht geschrieben in der Chronik der Könige von Israel. Und Joasch legte sich zu seinen Vätern und wurde begraben zu Samaria bei den Königen von Israel. Und sein Sohn Jerobeam wurde König an seiner Stadt. Amasia aber, der Sohn des Joasch, des Königs von Juda, lebte nach dem Tod des Joasch, des Sohnes des Joahas, des Königs von Israel, noch 15 Jahre. Was aber mehr von Amasia zu sagen ist, das steht geschrieben in der Chronik der Könige von Juda. Und sie machten eine Verschwörung gegen ihn in Jerusalem. Er aber floh nach Lachisch, und sie sandten hin ihm nach, bis nach Lachisch, und töteten ihn dort. Und sie brachten ihn auf Rossen, und er wurde begraben zu Jerusalem, bei seinen Vätern in der Stadt Davids. Und das ganze Volk von Juda nahm Asaria in seinem 16. Jahr und machte ihn zum König anstatt seines Vaters Amasia. Er baute Elat aus und brachte es wieder an Juda, nachdem der König sich zu seinen Vätern gelegt hatte. Im 15. Jahr Amasias, des Sohnes des Joasch, des Königs von Juda, wurde Jerobeam, der Sohn des Joasch, König über Israel, und regierte zu Samaria 41 Jahre. Und er tat, was dem Herrn missfiel, und ließ nicht ab von allen Sünden Jerobeams, des Sohnes Nebats, der Israel sündigen machte. Er stellte wieder her das Gebiet Israels, von Hamat bis ans Salzmeer, nach dem Wort des Herrn, des Gottes Israels, das er geredet hatte durch seinen Knecht Jona, den Sohn Amittais, den Propheten, der von Gathefa war. Denn der Herr sah den bitteren Jammer Israels an, dass sie allesamt dahin waren und kein Helfer in Israel war. Und der Herr hatte nicht gesagt, dass er den Namen Israels austilgen wollte unter dem Himmel, und errettete sie durch Jerobeam, den Sohn des Joasch. Was aber mehr von Jerobeam zu sagen ist und alles, was er getan hat, und seine tapferen Taten, wie er gekämpft hat, und wie er Damaskus und Hamat wieder an Israel gebracht hat? Siehe, das steht geschrieben in der Chronik der Könige von Israel. Und Jerobeam legte sich zu seinen Vätern, den Königen von Israel. Und sein Sohn Zecharia wurde König an seiner Stadt.

Liebe Kinder, schön, dass ihr alle da seid. Hallo und herzlich willkommen bei Sonnenstrahl, der Radiokinderstunde von Segenswelle. Mein Name ist Anita Dück und ich freue mich, dass du eingeschaltet hast und zuhörst, denn das heißt, dass du zu der Kinderstunde Sonnenstrahl gehörst. Jedes Kind unserer Kinderstunde hat die Aufgabe, ein kleiner Sonnenstrahl zu sein. Das heißt, immer freundlich, hilfsbereit und lieb zu sein. Ist das nicht eine schöne Aufgabe? Eine Aufgabe, durch die man anderen Menschen eine Freude bereitet? Ja, die Aufgabe ist schön, aber auch ziemlich schwer. Viele Menschen, Erwachsene und auch Kinder, fällt es schwer, freundlich zu sein. Es ist für einige viel einfacher, grummelig und unfreundlich zu sein. Und das ist nicht so schön. Also, lasst uns lieber frohe Kinder Gottes sein, die als kleine Sonnenstrahlen in die Welt hineinleuchten. Zum Anfang der Kinderstunde wollen wir gemeinsam beten. Wenn wir beten, dann reden wir mit unserem Vater im Himmel. Dafür werden wir ganz ruhig. Dann schließen wir die Augen und falten die Hände. Und wenn du mit dem Gebet einverstanden bist, dann sage am Ende von dem Gebet laut Amen. Jetzt wollen wir beten. Unser Vater im Himmel, ich danke dir für die Kinderstunde. Ich danke dir, dass wir als deine Kinder fröhlich und freundlich sein können. Hilf einem jeden Kind von unserer Radiokinderstunde, das auch in die Tat umzusetzen. Danke dafür, dass du die Kinder ganz besonders lieb hast. Danke, dass du gesagt hast, lass die Kinder zu mir kommen, denn ihrer ist das Himmelreich. Ich danke dir für jedes Kind, das heute zuhört. Schenke uns mit allen Kindern zusammen eine schöne, gesegnete Zeit. Amen.

Vom Schätze sammeln und sorgen. Tim, komm doch endlich, es ist wichtig. Lars war ganz aufgeregt. Er wollte unbedingt mit seinem Freund Tim sprechen. Tim wusste gar nicht, was los war. Er beeilte sich ja, aber Schuhe anziehen, Schleife binden und Jacke anziehen musste ja auch sein. Endlich war er fertig und ging zu seinem Freund Lars. Lars zog Tim geheimnisvoll mit sich mit. »Was ist denn los?« fragt Tim neugierig. »Schau doch mal«, erwidert Lars und holte vorsichtig ein altes Stück Papier aus der Hosentasche. »Was ist denn das?« wollte Tim wissen. »Das habe ich auf dem Dachboden von meinem Opa gefunden. Opa war doch Seemann. Er hat ganz viele alte Dinge dort auf dem Dachboden. Gestern war ich da und da habe ich das hier gefunden.« Tim staunte. Das, was Lars ihm da zeigte, war eine echte Schatzkarte. Ganz deutlich konnte man das erkennen. Dort war eine Landschaft zu sehen und ein Weg. Und dann war dort ein rotes Kreuz unter einem Baum. Da musste der Schatz liegen. Tim und Lars träumten. Sie überlegten, was das wohl für ein Schatz war. Edelsteine, Schmuck, Goldstücke? Es gibt viele Geschichten, die von Schätzen erzählen. Ob Tim und Lars wohl ihren Schatz finden? In Geschichten gibt es meist wirklich einen Schatz. Aber, ja, ich habe leider noch keinen gefunden. Habt ihr denn schon mal einen Schatz gefunden? Vielleicht habt ihr auch schon davon geträumt, einen Schatz zu finden, aber noch gar nicht gesucht. Welchen Schatz hättest du denn am liebsten? Weißt du, Jesus hat auch einmal über Schätze gesprochen. Er ist oft umhergezogen und hat den Menschen dabei wichtige Sachen über Gott erzählt. Manchmal, wenn er ihnen viel zu sagen hatte, hat er sich einen passenden Ort ausgesucht und hat dort Pause gemacht. So waren sie auch einmal an einen kleinen Berg angekommen. Jesus setzte sich auf den Berg und die Leute kamen zu ihm. Sie setzten sich so, dass sie alle gut hören konnten. Dann begann Jesus, ihnen von Gott und vom Leben mit Gott zu erzählen, und dann sprach er über Schätze. Er sagte etwas darüber, welche Schätze die besten sind. Sind kostbare Kleider vielleicht die besten Schätze? Nein, sie können kaputt gehen. Wenn man sie anzieht, bleibt man vielleicht irgendwo dran hängen. Aber selbst wenn man sie nicht anzieht, können Motten kommen und kleine Löcher in die Kleider fressen. Dann sind sie nichts mehr wert. Aber was ist mit den kostbaren Gegenständen oder sogar Gold? Die sind doch besser, oder? Nein, nicht unbedingt. Denn Diebe können kommen und sie stehlen. Das ist auch kein sicherer Schatz. Vielleicht gibt es dann gar keine Schätze, die wirklich wertvoll sind? Doch, die gibt es. Jesus redet davon. In Matthäus 6, Vers 20 können wir lesen: Eure Schätze hier auf der Erde können kaputt gehen oder gestohlen werden. Deshalb sammelt euch Schätze im Himmel. Die sind sicher. Niemand kann sie euch wegnehmen. Das erklärte Jesus seinen Jüngern. Was sind denn Schätze im Himmel? Welche Schätze sollen wir suchen? Das können wir auch in der Bibel lesen, und zwar in Matthäus 6, Vers 33. Trachtet zuerst nach dem Reich Gottes und nach seiner Gerechtigkeit, so wird euch das alles zufallen. Alles, was dazu führt, dass das Reich Gottes wächst, sind Schätze im Himmel. Es gibt 6 richtig gute Schätze, die man nicht anfassen kann, aber die jeder haben kann. Also, wenn du einen Schatz haben willst, höre nun ganz aufmerksam zu, okay? Erstens, der erste Schatz ist, Christ zu werden. Wenn wir Jesus als Herrn und Retter annehmen, dann bekommen wir den größten Schatz im Himmel, den es geben kann. Wir bekommen dort nämlich eine Wohnung, in die wir nach unserem Leben hier auf der Erde einziehen dürfen.
Zweitens, von Gott weitersagen. Wenn wir anderen von Gott erzählen, dann können auch sie diesen Schatz finden. Und Gott wird uns selbst auch dafür im Himmel belohnen. Der dritte Schatz ist, Gott gehorsam sein. Wenn wir Gott gehorchen, dann freut er sich. Und für uns ist es ein Schatz, den wir im Himmel sammeln. Der nächste Schatz ist, in der Bibel lesen. Denn je mehr wir in der Bibel lesen, desto besser lernen wir Gott kennen. Und das ist wirklich ein großer Schatz, der sehr wertvoll ist. Und wenn du, liebes Kind, noch gar nicht lesen kannst, ist das überhaupt nicht schlimm. Du kannst deine Kinderbibel angucken, du kannst zur Kinderstunde gehen, wenn du alt genug bist, du kannst auf der Familienandacht und im Gottesdienst aufmerksam zuhören und auch hier in der Radiokinderstunde hören und so etwas aus der Bibel lernen. Der fünfte Schatz ist das Beten. Und das ist so wunderbar. Wir können mit Gott reden und ihm einfach alles sagen, was wir auf dem Herzen haben. Und der letzte Schatz ist, anderen helfen. Gott möchte nämlich, dass wir anderen helfen. Es gibt so viele Möglichkeiten, anderen Gutes zu tun. Wir können der Mutti helfen. Wir können fragen, ob wir auf unsere kleinen Geschwister aufpassen sollen. Wir können gehorsam sein. Wir können was aus dem Keller holen. Wir können unser Zimmer aufräumen und Hausaufgaben machen, ohne dass die Mutti das fünfmal sagen muss. Dadurch haben wir zwar keinen Schatz auf der Erde, aber im Himmel. Und Jesus hat noch mehr zu schätzen gesagt. Ein Schatz ist etwas Wertvolles, etwas Wichtiges. Wenn wir einen Schatz haben, dann denken wir oft daran. Dann tun wir alles dafür, dass wir diesen Schatz haben oder dass wir ihn sehen. Wenn unser Schatz Geld ist oder Kleidung oder Spielsachen, dann werden wir immer daran denken. Dann ist unser Herz bei diesen Sachen. Aber wenn unser Schatz bei Gott im Himmel ist, dann werden wir das tun wollen, was Gott gefällt. Dann ist unser Herz bei Gott. Beides geht nicht. Wir können nicht Gott als Schatz haben und gleichzeitig Kleider, Spielsachen oder Geld. Wir müssen uns entscheiden, was uns wichtig ist. Und jetzt die Frage an dich. Ist Gott dir wichtig? Ist es dir wichtig, was Gott möchte? Oder ist es dir nur wichtig, ob du genug Kleidung und Spielsachen hast? Gott möchte, dass du dich für ihn entscheidest. Vielleicht merkst du, dass dir bisher das Geld oder anderer Besitz wichtiger war. Dann bitte Gott um Vergebung dafür. Und das gilt natürlich auch für die Erwachsenen. Leider gibt es viele, denen Geld und Besitz viel wichtiger ist, als sich Schätze im Himmel zu sammeln. Also, wenn es bei dir so ist, dann sage Jesus, dass es dir leid tut. Denn er ist für unsere Sünden gestorben und deshalb kann er auch deine Sünden wegnehmen. Gott kann dir vergeben und dir helfen, für ihn zu leben und Schätze im Himmel zu sammeln. Und jetzt noch einmal, wo dein Schatz ist, da ist auch dein Herz. Ist dein Schatz bei Gott? Aber wirst du vielleicht denken oder sagen, ist es nicht trotzdem wichtig, sich Gedanken darüber zu machen, dass man genug Geld, Essen und Kleidung hat? Ja, natürlich soll man arbeiten, um Geld zu verdienen. Natürlich muss man Kleidung und Essen kaufen. Aber wir sollen nicht immer nur daran denken und wir sollen uns keine Sorgen darum machen. Jesus hat dazu etwas Wichtiges gesagt. Als er dort auf dem Berg saß, waren sie draußen in der Natur. Es war eine grüne Wiese da mit kleinen Blumen und immer wieder sah man Vögel, die hin und her flogen. Plötzlich zeigte Jesus auf die Vögel. »Schaut sie euch an«, sagte er. »Die Vögel sehen gar nicht. Sie ernten auch nicht. Sie haben keine großen Scheunen, in denen sie das Getreide sammeln. Sie haben keine großen Schätze gesammelt, aber trotzdem haben sie immer genug zu essen, weil Gott sie versorgt.« Jesus schaute seine Jünger an.
Ihr braucht euch keine Sorgen zu machen, ob ihr genug zu essen habt. Wenn Gott sich schon um die Vögel kümmert, dann wird er es auch bei euch tun. Ihr seid Gott noch viel wichtiger als die Vögel. Gott wird auch euch versorgen.

Jesu schaute wieder umher. Sein Blick fiel auf die Blumen. Zwischen dem Gras schauten die Blüten hervor. Jesus zeigte zu ihnen. Machen die Lilien sich Gedanken darüber, was sie anziehen sollen? Nein, aber trotzdem sind sie viel schöner angezogen, als es der König Salomo je war. Wisst ihr warum? Weil Gott sie versorgt. Gott sind die kleinen Blumen wichtig, aber ihr seid ihm noch viel wichtiger. Ihr braucht euch keine Gedanken und Sorgen darum zu machen, ob ihr genug Kleidung und Nahrung habt. Gott wird euch versorgen. Jesus hat uns ja ein Versprechen gegeben. Matthäus 6, 33. Trachtet zuerst nach dem Reich Gottes und nach seiner Gerechtigkeit, so wird euch das alles zufallen. Wenn wir nach Gottes Reich trachten, also Schätze im Himmel sammeln, dann wird Gott uns auch versorgen und uns alles geben, was wir brauchen.

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0: auch frische, gute Äpfel, liebe Leute.
1: Frische, gute Kartoffeln zu kaufen, für nur einige Cent.
2: Boah, ist das ein Lärm hier.
0: Kein Wunder, dass Oma hier Kopfschmerzen bekommt.
3: Ja, einen ganzen Tag auf dem Markt ist auch anstrengend. Aber ich denke, wir drei kriegen das schon hin.
0: Klar doch, Opa.
3: So, hier ist unser Stammplatz, Nummer 21. Jetzt müssen wir die Klapptische aufstellen und dann die vielen leckeren Sachen auf die Tische verteilen. Jana, in der blauen Tasche sind die Namen und die Preisschilder drin. Die kannst du gleich auch aufstellen.
2: Und was ist hier in dieser gelben Tasche drin?
3: Geduld, David. Das werde ich schon erklären, aber später.

0: So, jetzt ist alles fertig.
1: Puh, ich bin ja nun schon ganz kaputt. Wie wird es denn sein, wenn wir den ganzen Tag...
0: Was macht Opa denn da?
1: Wie, was, wo?
0: Ja, guck doch mal.
1: Was holt er denn da aus seiner gelben Tasche heraus? Einen Tonklumpen, einen Krug, ein Herz?
0: Genau so ein Herz hat uns unser Lehrer in Sachkunde gezeigt.
1: Will Opa den Leuten hier Schulunterricht geben?
0: Pff, keine Ahnung. Ich dachte, er fährt zum Markt, um Lebensmittel zu verkaufen.
2: Guten Tag. Sind diese Eier von heute?
3: Jawohl, gnädige Frau. Wir haben sie erst heute Morgen aus den Nestern geholt. Besser gesagt, mein Enkel David hat es diesmal gemacht.
2: Das ist doch egal. Hauptsache, sie sind frisch. Ich nehme 12 Stück. Und dann hätte ich noch gerne eins von diesen Erdbeergläsern. Und können Sie mir sagen, was diese Gegenstände auf dem Tisch zu suchen haben?
3: Ja, wenn Sie ein bisschen Zeit haben. Sehen Sie diesen Tonklumpen mal an. Können Sie den gebrauchen?
2: Natürlich nicht. Aber was soll das Ganze?
3: Wir, ich und Sie, sind wie diese Tonklumpen. Wir sind ein Haufen Dreck, beschmutzt mit vielen Dingen, wie Streit, Lüge und Unfreundlichkeit.
2: Können Sie es wagen?
3: Stimmt es nicht, liebe Frau? Haben Sie noch nie etwas getan, was andere verletzt hat?
2: Nun, ja, ich habe nicht gerade das beste Leben hinter mir. Aber wieso sollte ich gerade Ihnen etwas davon erzählen? Was kosten die Eier und die Marmelade?
3: Zusammen macht es 5 €.
2: Hier, bitteschön.
3: Ich lege Ihnen hier noch ein Traktat in die Tüte.
2: Traktat? Was ist das? Kostet es was?
3: Nein, es ist kostenlos. Aber ich werde mich freuen, wenn Sie sich ein paar Minuten Zeit nehmen werden, um es zu lesen. Dann wäre es wenigstens nicht umsonst.
2: Wenn ich zu Hause bin, schaue ich vielleicht mal rein.
3: Vielen Dank und Gott segne Sie.
2: Gott, ja natürlich. Gott segne Sie auch.
0: Opa, bist du ein Missionar?
1: Ich dachte, Missionare würden nur nach Afrika gehen.
0: Kannst du diese Frau?
1: Die war aber nicht besonders freundlich.
3: Nun mal ganz langsam, Kinder. Als erstes möchte ich euch sagen, wer ein Missionar sein will, braucht nicht unbedingt nach Afrika zu gehen.
1: Nein?
3: Nein. Jeder, der den Herrn Jesus Christus lieb hat und ihm gehorsam sein will, darf ein Missionar sein. Das heißt, den anderen von Jesus Christus erzählen und ihnen helfen, egal wie alt man ist und egal wo man ist.
0: Du meinst, sogar ich könnte anderen von Jesus weitersagen?
1: Und ich auch?
3: Ja.
0: Aber ne, das könnte ich nicht. Ich bin auch kein Prediger.
3: Du brauchst auch keiner zu sein. Fang doch einfach mal an, mit Traktaten zu verteilen. Dann wirst du staunen, wie Gott dadurch die Menschen und dich segnen wird und sprechen zu ihnen.
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Wir freuen uns dazu, dass Sie Ihr Radio wieder eingeschaltet haben, um unser heutiges Programm mit Gottes Wort, Liedern und Gebet anzuhören. Und wir laden Sie nun ein, diese halbe Stunde doch mit uns in die Gegenwart Gottes zu treten und ihn anzubeten. Wir wünschen auch einen guten Empfang. Am Mikrofon ist euer Diener am Wort, Jakob Funk. Wollen wir gemeinsam beten? Herr, wir danken dir, dass du uns wieder diese kostbare Zeit gegeben hast, die Botschaft aus deinem Wort über das Radio zu verkündigen. Du hast uns dazu berufen, Botschafter an Christi Staat zu sein. Darum hilf uns nun auch, das Wort der Versöhnung klar und deutlich zu predigen. Wir danken für deinen Sohn Jesus Christus und für die Erlösung durch sein Blut am Kreuz auf Golgatha. Himmlischer Vater, gib du uns nun doch wieder hörende Ohren und offene Herzen, dass wir die heutige Botschaft von deiner Liebe in unsere Herzen aufnehmen möchten und danach leben.

und möchte jeder Hörer dich heute doch auf irgendeiner Weise ganz persönlich begegnen. Herr, segne dein Wort an die Herzen eines jeden Hörers. Amen.

In dem Gleichnis Jesu, das wir vorige Woche betrachteten, ging es um zwei Männer, die beide in den Tempel gingen, um Gott anzubeten. Der eine war ein selbstgerechter Pharisäer, der aus Gewohnheit jeden Tag in den Tempel ging und betete. Eigentlich betete er gar nicht. Er kam nur, um Gott dafür zu danken, dass er nicht so schlecht war als andere Menschen. Immer wieder, so nehmen wir an, erzählte er Gott, was er alles Gutes tat. Der andere Mann war ein Zöllner und Sünder. Er hatte nichts in seinem Leben, womit er vor Leuten und Gott angeben konnte. Er hatte auch kein Gefühl der Selbstgerechtigkeit. Er ging in das Haus Gottes, um seine Sündenlast, die ihn schwer auf das Gewissen drückte, loszuwerden. Vorige Woche sahen wir aus dem Text, dass der Herr dieses Gleichnis deshalb erzählte, weil da viele Menschen waren, die sich anmaßten, etwas zu sein. Er wählte gerade dieses Beispiel von dem selbstgerechten Pharisäer und dem Zöllner, um seinen Hörern eine Lektion zu lehren. Am Ende des Gleichnisses sagte der Herr zu ihnen, dass der Zöllner vor Gott gerechtfertigt nach Hause ging, aber der Pharisäer mit leeren Händen wieder davon gehen musste. In dem heutigen Gleichnis geht es um einen Mann, der sein ganzes Leben nur auf irdische Güter gebaut hatte und letzten Endes nicht lebte, es auch selber genießen zu können. Dieses Gleichnis war wiederum, wie gewöhnlich, durch eine besondere Begebenheit verursacht. Wollen wir wieder aufmerksam hinhören, wenn wir nach folgendem Lied den Text für heute aus Lukas 12, Verse 13 bis 21 lesen. Nach diesem Liede wollen wir dann zusammen das Schriftwort aus Lukas 12 von Vers 13 bis 21 lesen.

wollen wir jetzt gemeinsam aus Lukas Kapitel 12 die Verse 13 bis 21 lesen. Es sprach aber einer aus dem Volk zu ihm: Meister, sage meinem Bruder, dass er mit mir das Erbe teile. Er aber sprach zu ihm: Mensch, wer hat mich zum Richter oder Erbschlichter über euch gesetzt? Und er sprach zu ihnen: Seht zu und hütet euch vor aller Habgier, denn niemand lebt davon, dass er viele Güter hat. Und er sagte ihnen ein Gleichnis und sprach: Es war ein reicher Mensch, dessen Feld hatte gut getragen. Und er dachte bei sich selbst und sprach: Was soll ich tun? Ich habe nichts, wohin ich meine Früchte sammle. Und sprach: Das will ich tun. Ich will meine Scheunen abbrechen und größere bauen und will darin sammeln all mein Korn und meine Vorräte und will sagen zu meiner Seele: Liebe Seele, du hast einen großen Vorrat für viele Jahre. Habe nun Ruhe, iss, trink und habe guten Mut. Aber Gott sprach zu ihm: Du Narr, diese Nacht wird man deine Seele von dir fordern. Und wem wird dann gehören, was du angehäuft hast? So geht es dem, der sich Schätze sammelt und nicht reich ist bei Gott.

Es geht in dem heutigen Gleichnis um Reichtum und dem Reiche Gottes. Für manche Menschen passen Gemeinde und Beruf nicht zusammen. Es ist auf jeden Fall eine weit verbreitete Meinung, dass Gemeinde und Beruf, wirtschaftliches Wachstum, Fortschritt und Religion oft feindliche Gegensätze zu sein scheinen. Es hat den Anschein, als wenn das Schriftwort, das im Zentrum der heutigen Botschaft steht, das ja noch einmal unterstreichen will. Auf den ersten Blick scheint es fast so, als ob Gott etwas gegen Wachstum und Fortschritt hat. Da wird dieser reiche Kornbauer ja dafür bestraft, dass er sich wirtschaftlich gesehen ganz einfach klug verhalten hat. Was ist am Handeln dieses reichen Bauern denn so falsch gewesen? Hat er nicht das getan, was im Grunde genommen in einer kapitalistischen Welt ganz normal ist? Er hat doch nichts anderes getan, als die meisten von uns heute auch tun würden. Die meisten von uns würden doch auch sagen, ich habe ja schließlich auch schwer genug für meinen Besitz geschuftet. Ich habe mich Tag und Nacht geplagt, um dieses bisschen Wohlstand zusammenzuarbeiten. Ich habe mir keine Ruhe gegönnt und Tag und Nacht dem Geschäft gewidmet. Jetzt müsste es doch auch recht sein, dass ich die Früchte meiner Arbeit auch genießen kann. Schließlich sind es ja auch meine Früchte. Die meisten von uns würden doch so denken und unsere Gesellschaft gibt uns auch sicher ganz recht. Wer schwer arbeitet, muss doch auch das Erworbene selber genießen. Natürlich gehört dem Fleißigen die Welt. Der Herr sagt aber, dass letzten Endes alles einzig und allein ihm gehört. Vielleicht ist das der einzige Fehler, den der reiche Bauer in unserem Gleichnis gemacht hat. Die Welt gehört dem Herrn und was er uns Menschen davon übergeben hat, das vertraut er uns an. Das legt er in unsere Hand. Genauso wie am Anfang der Welt mit Adam und Eva setzt er den Menschen auch heute noch in seinen Garten, damit er die Erde bebaue. So heißt es schon im Bericht von der Schöpfung des Menschen in 1. Mose. Er hat uns in die Welt gestellt und er leiht uns die Zeit, die Kraft und den Segen, unseren Lebensunterhalt darauf zu erwerben. Der Herr lässt uns diese Welt gestalten und diese Zeit voll ausnützen. Er vertraut sie uns an. Er traut uns. Und damit wir diesem Vertrauen in uns auch gerecht werden können, gibt er uns alles mit, was wir dazu benötigen, diese Welt und unsere Zeit zu gestalten. Er gibt uns die Gaben, mit denen wir wuchern können, die Talente, die wir für unseren Einsatz brauchen, und das Glück und seinen Segen, an dem letzten Endes alles gelegen ist. Wenn Menschen dann meinen, ich habe es mir erarbeitet, ich habe es verdient, dann müssten wir fragen, von wem hattest du die Kraft dazu? Wer ist verantwortlich dafür, dass deine Saat aufging? Wer ließ die Ernte reifen? Wer ließ sie zum Überfluss gedeihen? Und vor allem, warum wohl? Vielleicht hat Gott mich und dich deshalb so gesegnet, dass wir dem Bedürftigen helfen können. Vielleicht hat der Nachbar keine Ernte erhalten. Vielleicht ist er auch krank gewesen und ist hilfebedürftig. Wenn immer der Herr einen Menschen viel anvertraut, hat der Mensch auch eine große Verantwortung andere gegenüber. Gott hat uns in eine Gesellschaft gestellt, der wir gegenüber verantwortlich sind. Wenn wir gesegnet werden, soll der Segen auf andere in Not übersprudeln. Wenn wir gesegnet worden sind, sei es geistig oder wirtschaftlich, sollen wir für andere ein Segen sein. So hat Gott es gewollt. Das war der Fehler, den der Bauer aus dem Gleichnis gemacht hat. Wer nur sich selbst im Auge hat, wer denkt, dass seine Leistung nur für ihn allein zum Nutzen sein soll, der denkt an Gott vorbei. Darum sagt der Herr auch zu diesem Mann, du Narr, noch in dieser Nacht fordere ich von dir zurück, was ich dir anvertraut habe. Wir wollen jetzt zusammen ein Lied hören und danach mache ich mit meiner Botschaft zu Ende.

Gott ist nicht gegen Fortschritt und Wachstum. Ganz im Gegenteil. Er selbst ist es, der die Zeit fortschreiten lässt und das Wachstum in die Welt hineingelegt hat. Gott hat aber alles gegen Fortschritt und Wachstum, der ganz von dem Nächsten vergisst. Er will, dass wir fortschreiten. Er will, dass wir wachsen. Aber er will auch, dass wir es in Verantwortung tun. In Verantwortung vor Gott und vor allem vor den anderen Menschen. Es gibt Arme und Reiche unter uns. Es gibt sie wohl in jeder Gemeinde. Der Bauer hatte die Armen schon gar nicht mehr im Blick. Sie tauchen in unserem Schriftwort überhaupt nicht mehr auf. Kann es sein, dass es auch unter uns, die wir in einer Zeit von Wohlstand, Wachstum und Fortschritt leben, so ist, dass auch wir nichts mehr für unsere Nachbarn übrig haben? Sehen wir alles, was wir sind und haben, vielleicht auch schon so an, als ob wir es selbst geschafft haben? Vielleicht sagst du auch, ich habe alles selbst durch schwere Arbeit und kluges Planen verdient. Das gehört alles mir und ich kann damit machen, was ich will. So dachte auch der reiche Kornbauer in unserem Gleichnis. Er gab nicht Gott die Ehre und Anerkennung. Er sah seine große Ernte nicht als einen Segen von Gott an, sondern als eigenes Verdienst. Er hatte es geschafft. Es gehörte ihm und ihm allein. Er hatte für einen guten, bequemen Ruhestand gesorgt. Jetzt kann seine Seele ganz ruhig sein. Dieser Mann sah nicht die segnende Hand Gottes hinter seinem Werk, sondern nur seine eigene Leistung. Jetzt wollte er mit reinem Gewissen die Früchte seiner Arbeit für den Rest seines Lebens genießen. Ich wundere, ob es in unserer Gesellschaft vielleicht vielen so ergeht, dass sie so viel wie eben möglich an materiellen Gütern zusammenraufen, um, wenn sie im Ruhestand treten, ein gemütliches, sorgenloses Leben genießen können. Auch ich stehe in der Gefahr, heute schon darauf hin zu denken und zu arbeiten, dass ich, wenn ich erst endlich 65 Jahre alt bin, einen gemütlichen Ruhestand genießen kann. Dabei ist es aber so leicht, den Nächsten in seiner Not ganz zu übersehen. Gerade von uns Christen muss eine andere Einstellung von Fortschritt und Wachstum in unserer Gesellschaft ausgehen. Was wir für uns zusammenraufen, wird mit uns begraben werden. Wir werden nicht einen einzigen Heller von dem, was wir zusammengerauft haben, mit uns in die Ewigkeit nehmen. Was wir aber für andere tun und geben, wird bis in Ewigkeit Wert besitzen. Als der Herr Jesus zu seinen Jüngern sagte, dass es schwerer sein wird, für einen Reichen in das Himmelreich einzugehen, als für ein Kamel durch ein Nadelöhr zu gehen, wollte er sie auf eine besondere Gefahr hinweisen. Wenn einem Menschen der Reichtum gebunden hält, wie es diesem reichen Kornbauern erging, kann er nicht in das Reich Gottes eingehen. Wir sind nicht nur für unser eigenes Wohl verantwortlich, sondern auch für das Wohl unserer Mitmenschen. Wenn Gott uns segnet, dann tut er es mit der Bedingung, dass wir dann auch für andere ein Segen sind. Der Segen Gottes an uns muss auch ein Segen für andere werden. Wir wollen noch einmal zum Schluss zusammen beten. Herr, du bist der Schöpfer aller Dinge und der Geber aller Güter. Wenn du uns geistlich und wirtschaftlich segnest, ist es dein Wille, dass wir das nicht nur für uns behalten, sondern auch unserem Nächsten helfen. Wir danken dir für alles, was wir haben und sind, denn es ist uns alles von dir anvertraut worden, um es recht zu verwalten. Segne uns durch das heutige Wort. Wir beten dieses im Namen unseres Herrn und Heilandes Jesus Christus, der nicht hatte, wo er sein Haupt hinlegen konnte. Amen.

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1: Es ist 5:30 Uhr.

Herzlich willkommen aus dem Open Doors Gebetshaus. Ich freue mich sehr, dass du wieder dabei bist und das Anliegen unserer verfolgten Geschwister in Tunesien im Gebet mittragen möchtest. Wir wollen heute eintreten und bitten für unsere verfolgten Geschwister in ihrer Situation. Folgendes Bibelwort aus dem 2. Thessalonicher Brief, Kapitel 3, will ich uns vorlesen. Bitte Gott darum, dass er uns vor den Angriffen niederträchtiger und boshafter Menschen schützen will. Denn nicht jeder will an den Herrn glauben. Der Herr aber ist treu. Er wird euch Kraft geben und euch vor dem Bösen bewahren. Wir beten zum Herrn, dass die Liebe zu Gott euer Leben bestimmt und ihr standhaft im Glauben an Christus bleibt. Paulus schreibt hier an die Gemeinde in Thessalonich. Er fordert die Christen dort auf, für ihn und sein Team zu beten. Aber auch er selbst betet für die Christen in Thessalonich, dass sie standhaft im Glauben bleiben. Denn Gebet ist nötig, wenn Glaube angefochten ist. In der Verfolgung, die Christen damals und heute erleben, sehen wir dieses anhaltende Gebet, in der sie stehen. Denn in dieser Situation, in der dein Glaube an Jesus bedrängt wird, ist geistliche Stärkung und Trost nötig. Darum ist unser Gebet für die bedrängten und verfolgten Christen nicht eine Möglichkeit, sondern eine Notwendigkeit. Jeder von uns weiß, dass in der Not, die oft mit menschlichen Mitteln nicht zu lösen ist, das Gebet der einzige Weg zu Gott und zu seinem Wirken ist. Wir können hier in Deutschland bitten, dass Gott unsere verfolgten Geschwister in Tunesien vor Angriffen schützt. Und Gott ist treu. Er wird seine Kraft geben und vor dem Bösen bewahren. Das ist die Zusage, von der wir in diesem Bibeltext lesen. Wir beten und Gott wird antworten. Das ist Gottes Treue, die auch heute noch viele Christen weltweit erfahren. Gottes Kraft und Bewahrung ist nötig für die Christen in Tunesien. Darum wollen wir uns auch für sie einsetzen, bis Gottes Wille geschieht und sein Reich kommt in Tunesien bei unseren Geschwistern. Denn das ist unsere Aufgabe und auch die Notwendigkeit, uns an ihre Seite zu stellen und in ihrer Situation sie im Gebet mitzutragen. Und die Zuversicht, die Paulus den Thessalonichern gibt und auch für uns, lautet, ihr betet und Gott wird antworten. So können wir hier beten und Gott wird antworten. Mit seiner Hoffnung, seinem Trost, seiner Liebe, seiner Stärke, seinem Frieden will Gott die verfolgten Geschwister in Tunesien füllen. Auf dass sie standhaft bleiben im Glauben an Christus. Und diese Standhaftigkeit soll mit der Liebe zu Gott in dem Alltag gefüllt und bestimmt sein. Doch was, wenn deine Gebete scheinbar nicht gehört werden? Wenn die Verfolgung und der tägliche Druck immer größer werden? Dann ist die Gefahr groß, das Vertrauen auf Gott aufzugeben. Darum ist es so wichtig, dass unsere Geschwister in dieser Verfolgung diese Liebe Gottes immer wieder neu erkennen und erfahren. Es braucht Menschen vor Ort, die ihnen zur Seite stehen und Gottes übernatürliche Wirken in allen Umständen, in denen sie stehen. Das ist unsere Aufgabe und Verantwortlichkeit, für sie einzustehen. Hier und heute im Gebet und weiter anhaltend, damit Gott Kraft gibt und vor dem Bösen bewahrt. Was ist nun die Situation? Tunesien ist ein Staat in Nordafrika, ungefähr doppelt so groß wie Österreich, knapp 12 Millionen Einwohner und damit zählt es zu den weniger dicht besiedelten Staaten. Das Land unterlag im Laufe der Geschichte dem Einfluss mehrerer Völker. Seit dem 4. Jahrtausend vor Christus waren es die Berber, dann die Phönizier und die Römer gliederten es in ihre Provinz Afrika ein. Das Christentum herrschte in der Folge bis zur Arabisierung im 7. Jahrhundert. Heutzutage identifiziert sich die große Mehrheit der Tunesier kulturell mit den Arabern. Fast die gesamte Bevölkerung spricht Tunesisch-Arabisch
und beherrscht das Schriftarabische, die Amtssprache des Landes. Laut der World Christian Database sind 99,5% der gesamten Bevölkerung Muslime. Der christliche Glaube wird von der Regierung als fremde Religion betrachtet. Trotz bestehender Religionsfreiheit werden Kirchen und Gemeinden einheimischer Christen nicht offiziell anerkannt. In Artikel 5 der Verfassung heißt es, dass Tunesien der Gemeinschaft der Muslime angehört und der Staat verpflichtet ist, die Ziele des Islams zu verwirklichen. Das Maß der Religionsfreiheit wird allerdings durch den Präsidenten selbst bestimmt. Anerkannte Kirchen, traditionelle Kirchen sowie protestantische Freikirchen sind nur für die in Tunesien lebenden ausländischen Christen und diese vor allen Dingen in der Hauptstadt Tunis. Allerdings wird dort nicht geduldet, wenn sie in der Öffentlichkeit das Evangelium wiedergeben. Tunesische christliche Konvertiten muslimischen Hintergrund werden nach wie vor gesellschaftlich ausgegrenzt und von Sicherheitsdiensten überwacht. Die größte Gefahr aber geht von ihren eigenen Familienmitgliedern und ihrem sozialen Umfeld aus, besonders im konservativen Süden des Landes. Städtische Gebiete, insbesondere die Hauptstadt Tunis, bieten Christen muslimischer Herkunft die Möglichkeit, dem Druck der Familie zu entkommen und ihren Glauben in größerer Anonymität zu praktizieren. In den südlichen Grenzgebieten dagegen sind gewaltbereite islamistische Milizen aktiv. Sie greifen wahllos Christen an, wenn sich nur irgendeine Gelegenheit bietet. Präsident Said hat keinerlei Interesse, die Macht mit anderen staatlichen Institutionen zu teilen. Die neue Verfassung hat die Rolle des Parlaments erheblich geschwächt und dem Präsidenten nahezu absolute Macht verliehen. Freiheitsrechte wie Gedanken-, Gewissens- und Glaubensfreiheit werden nun von dem Präsidenten definiert. Die Folgen sind nicht absehbar. Tunesische Konvertiten muslimischer Herkunft können ihre Gemeinden nicht registrieren lassen. Seit der Unabhängigkeit Tunesiens im Jahr 1956 hat keine Kirche, Gemeinde eine offizielle Registrierung erhalten. Tunesische Christen sind mit Diskriminierung und Angriffen ausgesetzt, die oft verdeckt und unbemerkt von der Öffentlichkeit stattfinden. Mehrere Hauskirchen als Treffpunkt tunesischer Christen wurden durch Menschen aus ihrem sozialen Umfeld angegriffen und geplündert. Ebenso wurden sie in der Öffentlichkeit verhaftet und anschließend von der Polizei über ihre Aktivitäten befragt. Dies geschah hauptsächlich außerhalb der Hauptstadt Tunis. Diese öffentlichen Verhaftungen haben eine abschreckende Wirkung und bewirken, dass tunesische Christen muslimischer Herkunft noch stärker in ihrem sozialen Umfeld stigmatisiert werden. So können viele Christen wegen ihres Glaubens nur in unsicheren Beschäftigungsverhältnissen arbeiten. Es ist schwierig für sie, sich in Gottesdiensten zu treffen, weil sie so riskieren, dass ihr Glaubensleben entdeckt wird. Denn sie werden nicht nur von ihrem sozialen Umfeld, sondern auch von den tunesischen Sicherheitsdienst beobachtet. Die Feindseligkeit und der Druck, denen sie seitens der Gesellschaft ausgesetzt sind, machen es für sie gefährlich, über ihren Glauben zu sprechen. Somit leben die tunesischen Christen muslimischer Herkunft unsichtbar ihren Glauben. Doch das ist eine große Herausforderung, denn wie sollen sie Ermutigung, Trost, Unterstützung für ihren Glauben an Jesus erfahren? Über verschiedene Medienmöglichkeiten bleibt ihnen oft der einzige Weg, mehr von Gott zu erfahren. Die Gemeinschaft mit anderen Christen und der Austausch mit ihnen bleibt ihnen oft in ihrer isolierten Lage verwehrt. Darum, bitte betet um Schutz und Mut für die Christen in Tunesien.

Vater Gott, ich möchte dir danken, dass du bei unseren Geschwistern in Tunesien bist. Und in all den Situationen, wo sie so eingeschüchtert sind, schenke du ihnen immer wieder die Kraft und den Mut, für dich einzutreten und ihr Vertrauen auf dich nicht zu verlassen. Sei du bei ihnen und mit ihnen. Amen. Christen muslimischer Herkunft erfahren erheblichen Druck durch ihre Familie. Dies gilt besonders, wenn sie in ländlichen Gebieten leben. Sich mit anderen Christen zu treffen und christliche Materialien zu besitzen, kann für sie sehr gefährlich sein. Sie stehen in der Gefahr, ausgeschlossen, isoliert und wirtschaftlich boykottiert zu werden. Sie erleben die Zurückweisung durch ihre Familien, Freunde und sogar durch ihre Partner. Außerdem werden sie Opfer verbaler, psychischer und körperlicher Gewalt. Maria ist eine junge Frau in Tunesien. Sie wuchs auf in einer gläubigen muslimischen Familie, kannte keine Christen. Sie erfuhr mehr über Christus auf YouTube. Sie begann zu suchen und konnte Kontakt zu einigen Christen aufnehmen, ein Treffen vereinbaren, um eine Bibel zu bekommen. Nachdem aber Marias Familie erfahren hat, dass sie Christ wurde, wurde sie geschlagen und isoliert. Maria entfloh und lebt nun allein im Verborgenen. Im Gegensatz zu anderen isolierten Gläubigen hat Maria aber die Möglichkeit, die christliche Gemeinschaft in geheimen Treffen zu genießen. Sie selbst sagt über ihr neues, geheimes Leben als Christ: Ich danke Gott, dass ich die Chance hatte, ihn kennenzulernen. Ich hatte die Chance, die Wahrheit zu finden und ihn zu lernen, wer er wirklich ist. Jesus ist mein Sauerstoff zum Atmen. Ohne ihn würde ich nicht wirklich leben. Der erstaunliche Weg dieser jungen Muslima zu Jesus ist beispielhaft für viele Muslime in Tunesien und weltweit. In einer einzigartigen Art und Weise begegnen Muslime Jesus Christus, oft durch Träume und Visionen, aber auch in vielen anderen Wegen. In dieser Zeit des islamischen Fundamentalismus und des Extremismus begegnet Jesus aber auch den Verfolgern. So lesen wir in der Bibel von Saulus, der genau solch ein Verfolger war, auf dem Weg, die Christen gefangen zu nehmen und zu töten. Aber Gott, Jesus begegnet ihnen auf seinem Weg der Verfolgung und ändert alles. Aus dem Verfolger wird ein Nachfolger. Bitte bete für Gottes Wirken an den Menschen in Tunesien.

Vater Gott, ich möchte dich bitten, für die Christen im Untergrund, die sich verstecken, dass du ihnen immer wieder deinen Trost und deine Kraft gibst, an ihnen wirkst, Dinge bewirkst, die uns unmöglich sind. Und ich möchte dich bitten für die Verfolger, dass du ihnen begegnest und dass aus Verfolgern Nachfolgern werden. Zu deiner Ehre, Herr, zur Ehre deines Namens. Amen. Nachdem Präsident Kais Saied in einer Rede im Februar 2023 hetzerische Äußerungen gemacht hatte über Christen aus Ländern südlich der Sahara, verloren viele von ihnen ihren Arbeitsplatz in Tunesien. Andere flohen und diejenigen, die geblieben sind, fürchten sich vor rassistischen Überfällen, denn diese haben stark zugenommen. Saied wurde im Oktober 2024 als Präsident wiedergewählt. Vorausgegangen war ein Wahlkampf, in dem die Oppositionskandidaten und Journalisten verhaftet wurden. So wurden nur 2 von 17 Bewerbern als Gegenkandidaten zugelassen und deren Kandidatur wurde auch noch behindert. Die Wahlbeteiligung der Bevölkerung betrug nur 29%. So festigte er seine de facto Alleinherrschaft durch diese umstrittene Wiederwahl, bei der die Opposition lahmgelegt wurde. Es ist zu befürchten, dass die bereits intensive Überwachung der tunesischen Christen durch die Regierung in Zukunft auch noch zunehmen wird. Saied ist als gesellschaftlich konservativ bekannt und scheint sich zunehmend autoritär zu verhalten. So ist es wahrscheinlich, dass er christliche Gemeinden in Tunis mehr und mehr überwachen und kontrollieren wird. Bitte bete für Staatspräsident Kais Saied, dass Jesus ihm begegnet.

0: Vater Gott, ich möchte dich bitten, dass du dem Präsidenten Said begegnest. Und wir lesen das so oft in der Bibel, wie du Herrschenden und Regierenden begegnest, ihnen Träume und Offenbarungen gibst von dem, der du bist. Und so bitte ich dich, dass du an ihm wirkst und das gute Werk an ihm vollbringst, was du dir vorgenommen hast. Amen. Danke, dass du mitgebetet hast. Denn wenn wir beten, wird Gott antworten. Das ist unser Auftrag, für andere einzutreten im Gebet, insbesondere für die, die Gottes Hilfe benötigen. Ich hoffe, du bist ermutigt, Gottes erstaunliches Wirken zu sehen, selbst in den scheinbar aussichtslosen Situationen von verfolgten Christen weltweit. Darum bleibe dran, im Gebet für unsere verfolgten Geschwister, nutze dazu unseren Gebetskalender. Gott wird sich treu erweisen an unseren verfolgten Geschwistern, und mit unserer Anteilnahme wird er ihre Geschichte immer wieder neu schreiben. Sei auch das nächste Mal dabei, wenn wir für unsere verfolgten Geschwister in anderen Ländern eintreten und beten. Ebenso herzliche Einladung zum Gebetshaus hier in Kelkheim, wo wir vor Ort gemeinsam beten. Alle dazu nötigen Informationen und Termine findest du auf unserer Homepage. Gottes Segen für dich. Auf ein nächstes Mal.
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0: Es ist 6 Uhr.
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das erklären. Gott bleibt der Eigentümer, der Mensch ist nur Besitzer. Diese Gedanken der Barmherzigkeit und Nächstenliebe und sozialen Verantwortung werden auch in der sozialen Marktwirtschaft aufgegriffen. Neben dem Pfeiler des Wettbewerbs gibt es auch den der sozialen Sicherung, der sozialen Gerechtigkeit. Sozialhilfen sind in westlichen Gesellschaften Transfers, also Geschenke, die nicht zurückgezahlt werden müssen. Im Grunde genommen entspricht das den theologischen Vorstellungen des Alassias. Ja, ich kriege meine Hilfen zum Lebensunterhalt und muss die nicht zurückzahlen. Ich muss keine Schulden machen. Nächster Punkt, Menschenwürde und Eigenverantwortung. Als Ebenbild Gottes hat der Mensch einen hohen Adel. Ich hatte schon darauf hingewiesen, dass der Mensch Mitarbeiter Gottes an der Weiterschöpfung der Welt wird. Für Ludwig Erhard war die Vollbeschäftigungspolitik ein entscheidender Faktor der Sozialpolitik. Der Mensch hat nicht nur eine Pflicht, sondern auch ein Recht auf Arbeit. Das heißt, staatliche Instanzen sollen keine Hindernisse einbauen, wie es heutzutage oft durch Bürokratisierung der Arbeitsmärkte der Fall ist. Einzel- und Gruppeninteressen erhalten heute leider gegenüber dem Gemeinwohl oft den Vorzug. Die Berufung auf die Menschenwürde dient der Abwehr staatlicher und gesellschaftlicher Übergriffe auf den Einzelnen und betont damit das Individuelle. Während sich die Würde des Menschen in römisch-katholischer Deutung mittels der menschlichen Vernunft und des Gewissens manifestiert, lehnt die lutherische Deutung die Autonomie der Vernunft und des sittlichen Gewissens ab. Der Mensch bedarf der göttlichen Gnade, da alle Bereiche des Menschen von der Sünde durchdrungen sind, also auch sein Verstand. Die Menschenwürde wird von Karl Barth christologisch als Folge der Versöhnung Gottes durch Jesus Christus mit dieser Welt begründet. Diese Würde des Menschen wird nicht nur als Herrschaft über die Schöpfung verstanden, sondern zeigt sich auch in einem verantwortlichen Handeln. Auch die Konzeption der sozialen Marktwirtschaft bestätigt die Eigenverantwortung und Würde des Menschen, der als sittliches Wesen voll verantwortlich am wirtschaftlichen Leben teilhat. Unter den gegebenen Rahmenbedingungen kann er mit seinen Ressourcen schalten und walten, wie er will. Er muss aber auch das Risiko für seine Handlungen übernehmen, höhere Gewinne oder auch eventuell Verluste. Vermögen schaffen dem Menschen Unabhängigkeit gegenüber staatlichen Stellen und sichert damit auch seine Freiheit. In den 10. Geboten heißt es, du sollst nicht stehlen. Auch die soziale Marktwirtschaft betont den Schutz des Eigentums. Dieser Schutz des Eigentums sowie das Prinzip, für eigene Entscheidungen die Verantwortung zu übernehmen, unterstützen die Eigenverantwortung und Würde des Menschen. Theologisch wird das Prinzip der Haushalterschaft, hattest du ja schon genannt, angesprochen. Wer unüberlegt Ressourcen einsetzt, wird mit ihrem Verlust bestraft. Die Konzeption der sozialen Marktwirtschaft honoriert ökonomisches Verhalten und entspricht damit dem Prinzip der guten Haushalterschaft. Nächster Punkt, neben biblischen Aspekten, Segen und Wohlstand. Das Ziel Gottes ist menschlicher Wohlstand. 5. Mose heißt es, Kapitel 15, es soll überhaupt kein Armer unter euch sein, denn der Herr wird dich segnen im Land, das dir der Herr dein Gott zum Erbe geben wird, wenn du nur der Stimme des Herrn deines Gottes gehorchst und alle diese Gebote hältst, die ich dir heute gebiete, dass du danach tust. Gott scheint einen Mittelstand für alle anzustreben, ähnlich dem Slogan von Ludwig Erhard, Wohlstand für alle. In Micha 4,4 heißt es, ein jeder unter seinem Weinstock und unter seinem Feigenbaum. Findet man auch im 1. Könige 1,5. Die Bibel betont die Bedeutung des Segens. Die geschichtliche Erfahrung zeigt, dass auch die Konzeption der sozialen Marktwirtschaft zur Grundbefriedigung armer Mitbürger in einem hohen Maße beitrug. Kein Deutscher muss hungern, das soziale Netz ist weit und relativ sicher gespannt. Somit lässt sich auch von einem Segen sprechen, der auf dieser Wirtschaftsordnung liegt. Allerdings ist dieser verheißene alttestamentliche Segen an den Bundesgehorsam Israels geknüpft. Und Reichtum darf nicht an Gottes Stelle im Leben des Menschen treten. Der reiche Jüngling folgt Jesus nicht nach, da er viele Güter hatte, an denen er hing.
Und daraufhin erklärt Jesus ja, ein Reicher wird schwer ins Himmel

0: Himmelreich kommen. Paulus spricht, wir sollten uns so verhalten, als hätten wir nicht 1. Korinther 7, 29. Dennoch möchte auch Jesus, dass wir das Leben und volle Genüge haben, Johannes 10, Vers 11. Dabei soll der Mensch über die Gabe nicht den Geber vergessen und dem Reichtum dienen. Der Mensch ist nach biblischer Sicht kein Einzelgänger. Er benötigt den Mitmenschen. Das Prinzip der Arbeitsteilung der sozialen Marktwirtschaft erfüllt durch ihren wettbewerblichen Teil dieses biblische Prinzip. Paulus bestätigt, dass die Kirche einem Körper vergleichbar ist, bei dem viele Organe eigene Funktionen haben und für den Erhalt des Ganzen notwendig sind. So sind auch in einer Gesellschaft durch die Arbeitsteile viele Funktionen auf die einzelnen Mitglieder verteilt. So wie der Körper leidet, wenn ein Körper leidet und nicht funktionstüchtig ist, leidet auch die Gesellschaft, wenn in einem gesellschaftlichen Bereich die Aufgabe nicht in rechter Weise erfüllt wird. Einige letzte Punkte jetzt. Ethische Kritik an der sozialen Marktwirtschaft. Ich bin schon ein bisschen älter. Als ich studierte, waren sie alle gegen die soziale Marktwirtschaft. Man war so alle für den Sozialismus. Und insbesondere in der Diskussion am Anfang sind so einige Punkte vorgetragen worden. Das Vorhandensein von Privateigentum, das heute schon angesprochene Gewinnstreben, wird in der Marktwirtschaft kritisiert, wobei oft der Vorwurf des Egoismus erhoben wird. Da will ich noch auf drei Kritikpunkte einsteigen. Übrigens habe ich mal einen Vortrag halten müssen, hat die Ludwig-Erhard-Gesellschaft mal zwei Theologen, einen katholischen Protestanten und zwei Ökonomen, ein Volkswirt und ich war der, ein Volkswirt und ein Betriebswirt eingeladen, zum Markt Stellung zu nehmen. Es war ganz lustig. Zum Glück war der Theologe, der evangelische Theologe vor mir dran und hat dafür plädiert, dass wir doch den Nächsten sehen müssen. Nicht immer Wettbewerb. Nein, wir müssen aus Liebe wirtschaftlich handeln. Dann war ich zum Glück anschließend dran und habe gesagt, Unsinn, wer wird aus Liebe einen, den er überhaupt nicht mag, Güter herstellen? Wir müssen schon irgendwie ein Konzept haben, wenn die Liebe nicht mehr ausreicht. Und ich war einmal in einer eingeladen, so für eine Synode von den Bischöfen da. Und dann haben die auch, da sind die Ökonomen, haben geschimpft, alles Wettbewerb. Ich sage, was soll die Firma machen? Sollen sie Gewinnwirtschaft oder sollen sie Verlust machen? Wenn sie Verlust machen, geht sie pleite, sind die Arbeitsplätze verloren. Sagen Sie mir eine Alternative zur Gewinnerzielung. Da waren die Bischöfe alle mal sprachlos und naja, wir hatten noch viele Gespräche. Also drei Kritikpunkte. Erstens die Kritik am Wettbewerb. Sollten Wirtschaftsbeziehungen wirklich nach dem Konkurrenzprinzip oder nach dem biblischen Prinzip heißt es, der Nächstenliebe geordnet werden? Homann würde sagen, Wettbewerb ist Nächstenliebe, ne? Aber ich bin nicht ein Homann-Schüler, also keine Sorge, aber da hat er wohl ein bisschen mehr Recht. Theologen sprechen sich häufig dafür aus, dass es Gottes Wunsch sei, dass der Mensch nach dem Prinzip der Nächstenliebe auch die marktwirtschaftlichen Beziehungen ordnet. Das stimmt aber nicht. Eigennutz bedeutet in der sozialen Marktwirtschaft Eigenverantwortung. Die empirische Erfahrung zeigt, dass es einem Menschen gut tut, mit anderen im Wettbewerb zu stehen, weil sich hierdurch die Leistungsfähigkeit und Leistungswilligkeit erhöht. Wettbewerb bringt mich doch auch erst auf den richtigen Adrenalinspiegel. Überall, wo es keinen Wettbewerb gibt, stagniert die Gesellschaft. Ist es langweilig? Jedoch muss der Wettbewerb nach fairen Regeln gestaltet werden. Wettbewerb gehört zum Wesen des Menschen. Die Bibel ist voll, wo sie auf Wettbewerb, Olympische Spiele und sowas hinweist. Die Sowjetunion war ja wirtschaftlich nicht leistungsfähig, weil sie keinen Wettbewerb hatte. In zwei Bereichen war sie leistungsfähig, beim Militär und bei den Olympischen Spielen, weil sie da den Wettbewerb angenommen hatten. Ja, und wenn ich immer nur mit meinen Enkeln einen Wettlauf mache, den ich noch gewinne, werde ich nie wettbewerbsfähig. Aber wenn ich mit besseren Wettkampf mache, dann steige auch meine Leistungsfähigkeit. Also Wettbewerb ist wesentlich für einen Menschen. Markt und Wettbewerb sind nicht Ziel, sondern nur Mittel zur Erreichung der Wohlfahrt eines Landes. Also nicht das Ziel, sondern ein Mittel. Und das entspricht auch göttlichem Willen. Christen sind theologisch gesehen Pilger auf dieser Erde. Sie sind nicht von dieser Welt, sondern leben in dieser Welt und haben auch hier in einer Wettbewerbsgesellschaft sich zu bewähren. Markt und Freiheit haben die Kreativität beflügelt. Die menschliche Fantasieentfaltung entspricht dem Wunsche Gottes. Man muss sich ja nur einmal die Natur ansehen und dann kann man staunen über Gottes Fantasie. Also wenn ich manchmal Viecher angucke, so im Aquarium oder so, also die unmöglichen Dinger, die Gott sich hat einfallen lassen. Und wir haben Leute gesagt, kein Blatt am Baum ähnelt dem anderen. Also Gott ist so fantasiebegabt und will unterstellen. Der will nicht eine Gleichförmigkeit. Gott will Wettbewerb und hat dem Menschen auch diese Kreativität gegeben. Und diese wird durch den Wettbewerb beflügelt. Eine theologische Bemerkung möchte ich noch anfügen. Es überrascht die Demut des marktwirtschaftlichen Ansatzes. Ich sage es nochmal, ich habe es wirklich so gemeint. Die Demut des marktwirtschaftlichen Ansatzes. Wohlstand für eine Gesellschaft gibt es in einer Gemeinschaft der Sünder nur über das Eigeninteresse. Nicht das großartige, ehrenvolle, selbstlose Heldenverhalten bringt Wohlstand. Und nicht die schafft Energie und kreative Energie, sondern das philosophisch Verachtete und Unscheinbare, nämlich das Eigeninteresse, was die Philosophen ja ablehnen, das kann gesellschaftlich transformiert werden durch den Wettbewerb. Kaum ein Philosoph hätte gedacht, dass hier die Juwelen der marktwirtschaftlichen Entwicklung liegen. Das haben die Philosophen abgelehnt. Deshalb der Demut des Ansatzes spricht für die soziale Marktwirtschaft. Nächster Kritikpunkt, Kritik am Eigentum. Privateigentum, naja, privat, wissen Sie, kommt von privare. Das heißt berauben. Alles, was ich privat besitze, erlaube ich ja keinem anderen. Es ist den anderen beraubt worden. Proudhon hat er vielleicht recht, wenn er sagt, la propriété, s'il vous plaît, Eigentum ist Diebstahl. Er hat übrigens auch gesagt, la propriété est la volonté, also dass das Eigentum auch Sicherheit schenkt. Der Ökonom wird an das Beispiel der Allmende erinnert und kennt die negativen Folgen von Nichteigentum. Wenn einem etwas nicht gehört, kümmert man sich nicht drum. Darf vielleicht noch erwähnen, als ich in Amerika war, es war schrecklich geregnet und da kam ein Student mit seinen dreckigen Stiefeln und legte seine Stiefel da auf dem Student Lounge, also da, wo die Studenten sitzen, auf die Sessel. Und als Wohlerzogener sage ich, hey, das macht man nicht. Da sagt er, wieso gehört dir das? Da haben wir uns gekäppelt. Habe ich gesagt, stopp mal, wer macht das denn sauber? Die Unis sehen aus, man schmeißt alles hin, die Putzfrau muss das sauber machen. Da habe ich gesagt, wenn ich zu dir nach Hause komme, da muss ich ja sauber machen. Nee, das wollte er nicht. Also wenn einer verantwortlich ist, dann handelt er verantwortlich dafür. Auch wenn das jemand anders, dann kann ich ja machen, was ich will. Die anderen müssen sauber machen. Also deshalb, Eigentum ist sehr wichtig. Außerdem schützt Eigentum den Einzelnen in seiner Freiheit gegenüber der politischen Gewalt. Die Philosophen trennen zwischen Imperium und Dominium. Imperium, da hat der Staat das Sagen. Da bin ich eine Null mit Hut. Aber im Dominium, da hat der Staat nichts zu sagen, auch der römische Staat nicht. Das war der Herrschaftsbereich des Eigentümers. So schützt uns Eigentum vor dem Einfluss des Staates. Es ist heute gefährlich, dass wir alle rentenmäßig vom Staat abhängig sind. Ja? Wer ist noch so wohlhabend, dass er darauf verzichten kann? Dadurch verlieren wir an Freiheit. Ludwig von Mises hörte nicht auf zu betonen, dass es ohne Privateigentum auch keine Preise und damit kein verantwortliches wirtschaftliches Handeln gibt. Die gesellschaftlichen Folgen des eigenen Handels kann der Einzelne nämlich ohne Preise gar nicht abschätzen. Und der letzte Punkt, dem Markt wird eine Ethik des Egoismus vorgeworfen, kam ja auch bei dir so ein bisschen raus. Eigeninteresse darf ich nicht mit Selbstsucht verwechseln. Der Markt erlaubt persönliche Freiheit, aber die Selbstsucht wird nicht durch die Rahmenordnung hervorgerufen. Die Selbstsucht ist eine Krankheit, die nicht durch den Wettbewerb verursacht wird, sondern die ist Folge des menschlichen Sündenfalls. Auch in Nichtmarktwirtschaften verhält sich der Mensch egoistisch. egoistisches Handeln im Sozialismus hatte viel gravierendere Folgen als egoistisches Handeln einer marktwirtschaftlichen Ordnung. In einer funktionierenden Wettbewerbsordnung kann der Egoismus neutralisiert werden, dass man dann aus gutem Bösen schafft, nicht, dass dann aus dem abzulehnenden Egoismus doch Wohlstand für ein Volk gerät. Der Mensch soll durch den Markt angeblich zum Materialismus verführt werden. Diese Aussage ist falsch. Von seiner sündhaften Natur aus ist der Mensch materialistisch. Die Möglichkeiten in der Marktwirtschaft sind vielleicht höher. In allen Wirtschaftsordnungen finden wir den gleichen Menschen. Das menschliche Versagen darf man nicht der marktwirtschaftlichen Ordnung zuordnen. Ebenso wird dem Markt vorgeworfen, dass er unpersönlich sei. In der Tat, beim Kaufen und Verkaufen brauche ich keine persönlichen Sympathiebegebungen. Ich brauche nur ein paar Euro. Viele Geschäftsverbindungen haben aber auch zu persönlichen Kontakten geführt und Freundschaften zwischen Lieferanten und Kunden sind nicht unüblich. Der Markt erlaubt persönliche Beziehungen, erfordert sie aber nicht. Ich kann auch bei einem, den ich leiden kann, wenn ich ihm das Geld gebe, kriege ich meine Leistung was kaufen. Aber er funktioniert besser, wenn in der Gesellschaft ein hohes ethisches Fundament vorliegt. Fazit: Das theoretische Grobgerüst der sozialen Marktwirtschaft, insbesondere das der ordoliberalen Interpretation, wie es anfänglich war, steht nicht im Widerspruch zum biblisch-christlichen Menschenbild. Die Konzeption erlaubt dem Menschen einen freien Wirkungskreis, achtet seine freiheitliche Menschenwürde, gleichzeitig nimmt er die menschlichen Unzulänglichkeiten und sein Scheitern in Betracht und sichert durch sozialpolitische Maßnahmen den Menschen ab. Damit steht diese Konzeption im Einklang mit alttestamentlichen Aussagen. Auch das Neue Testament steht in dieser Tradition. So schreibt der Paulus Postel an die Epheser: Der Dieb soll nicht mehr stehlen, er soll vielmehr arbeiten, mit seinen Händen das Gut erwerben, damit er imstande ist, den Notleidenden abzugeben. Die Konzeption der sozialen Marktwirtschaft berücksichtigt das Potenzial des Menschen, schützt seine Existenz bei wirtschaftlichen Gefährdungen. Ein Ausnutzen des Sozialen gehört zum Wesen des Menschen hinzu und müsste demzufolge durch die Rahmenbedingungen erschwert werden. Hast du ja schon angedeutet, Stefan. Genau hier entsprang Auseinandersetzung zwischen Ordoliberalen und Müller-Ahrmack. Die Müller-Ahrmack betonte mehr die Rolle des Staates, die Ordoliberalen haben mehr den Vorrang für den Einzelnen gegenüber dem Staat. Ludwig Erhard führte eine mehr pragmatische Politik durch und sah die Gefahr des Wohlstandsstaates durch die Überbetonung Sozialen in der Konzeption von Müller-Ahrmack. Notwendige Reformen der praktizierten sozialen Marktwirtschaft wären demzufolge im Sinne eines christlichen Menschenbildes. Jetzt danke ich Ihnen ganz herzlich für Ihre Aufmerksamkeit.
1: Es gab im Chat schon gleich ein doppeltes Lob für dich, dem wir uns natürlich sehr gerne anschließen. Das eine Lob kam wegen deiner 5 Hinweise für junge Menschen.
0: Ach so.
1: Beeindruckend kam da zurück.
0: Okay. Und
1: die zweite Anmerkung jetzt wegen des Vortrags geht in die gleiche Richtung. Da steht: Sie sind so beeindruckend gut, Ihre Gedanken so klar und ausgewogen. Was sind die Schritte, um so gut zu werden wie Sie?
0: Ganz einfach, ich bin ein Nichts. Ich bin alles, was ich habe, verdanke ich der Gnade Gottes. Jetzt werde ich ein bisschen persönlich, Entschuldigung. Als ich geboren wurde, galt ich als unwertes Leben, weil ich bin mit Gehirnbluten geboren worden, aus mir wird nichts. Also mein Gehirn ist auch nicht so ganz gut wie der anderen. Und man hat mich zum Sterben verurteilt. Und meine Eltern haben dann gesagt, wenn der sowieso sterben muss, es war Krieg, 41 bin ich geboren, können wir den nicht zu Hause zu Tode das ein bisschen leichter sterben lassen? Da kriegten sie Genehmigung, dass ich zu Hause sterben durfte und ich bin nicht gestorben. Und meine Eltern, der Ärzte haben gesagt, der wird nicht sehr alt. Also wenn er 21 erreicht hat, dann können sie Hoffnung haben, aber der stirbt wahrscheinlich vorher. Deshalb wollten meine Eltern nicht, dass ich zur Schule ging, also zum Gymnasium ging. Die hatten Angst, wenn ich mich jetzt da oben zu anstrengen, dann wups, bin ich nicht mehr da. muss einer meiner Eltern verstehen. Also ich bin ein Geschenk, dass ich leben durfte. Ich bin ein Geschenk, dass ich Abitur nachmachen durfte. Ich bin ein Geschenk, dass so oft Menschen in der richtigen Zeit mir einen Tipp gegeben haben, was ich machen sollte. Und ich beherzige immer, was Bismarck gesagt hat. Wenn eine Tür auf ist, muss man durchgehen. Und ich weiß, dass alles, was ich habe und bin, als Geschenk ist. Ich lasse es mir schenken, sag danke und muss sagen, er hat mir Großartiges geschenkt. Das ist nicht mein Verdienst. Also, wenn einer meint, das sei gut, dann soll er sich Gott ausliefern. Gott macht was noch Besseres aus ihm.
1: Das ist ja ein Statement. Ich danke dir ganz herzlich dafür. Ich habe selber auch eine Frage, die ein bisschen in eine andere Richtung geht. Diese soziale Marktwirtschaft funktioniert ja gut in einem Land, wo man sich quasi einig ist, dass man nach dieser Wirtschaft lebt. Wie könnte sie weltweit funktionieren, wo doch so große Unterschiede zwischen Reich und Arm existieren? Wäre das überhaupt möglich? Ist das denkbar?
0: Das ist insoweit schwierig. Man braucht... Das habe ich ja gezeigt. Man braucht den Staat, der die Rahmenordnung festlegt. Und wir haben diesen Staat. Er kann die Rahmenordnung festlegen. Wir haben aber keinen Weltstaat. Wenn wir einen Weltstaat hätten, könnte der natürlich Regeln für eine soziale Ordnung festlegen. Da wir das nicht haben und vielleicht auch nicht wollen, dass wir dann Weltstaat haben, müssten wir also in Kooperation der einzelnen Staaten durch Freiwilligkeit sich einer solchen Wirtschaftsordnung unterstellen. Das ist vielleicht bei solchen Staaten, die ähnliche Herkunft haben wie wir, also in der westlichen Welt, möglich. Aber wenn sie dann meinetwegen Indien oder China oder arabische Staaten nehmen, ist sehr schwierig, dass sie da sozusagen ein Fundament bekommen, weil die Voraussetzungen moralischer, ethischer Art etwas anderes sind. Also von daher ist es sehr, sehr schwierig. Schön wäre es, in der UNO könnte man ja probieren, aber Sie wissen, es geht immer Macht und Einfluss. Ich glaube nicht, dass das möglich ist. Wenn wir mal einen Einheitsstaat haben, wird es dann ein Machtstaat, also keine soziale Marktwirtschaft. Das ist es ja nach der Bibel verheißen und dann kommt erst das Ende. Also ich glaube nicht, dass es so leicht möglich wird, die soziale Marktwirtschaft weltweit einzuführen. Und das bisschen, was wir so erreicht haben, hat ja der Trump zum Beispiel kaputt gemacht, aber nicht nur Trump, sondern die Europäer haben auch da sehr viel dran abgeschnibbelt. Also die Eigeninteressen der Staaten sind so hoch, dass wohl kaum das möglich ist, nur unter einer Bedingung, und das war auch bei uns so, der Verlierer muss kompensiert werden. Wenn also der Verlierer bei einem Wettbewerb kompensiert wird, dann kann er dem Wettbewerb zustimmen. Solange wir das konnten, ging es gut. Man müsste überlegen, ob es so eine Regelung gibt, dass die Verlierer beim Wettbewerb, es gibt Gewinner und Verlierer. Die Gewinner müssen die Verlierer so stark kompensieren, dass sie zustimmen, dann könnte man das weltweit machen, aber da müssen wir ein bisschen mehr spendenbereit sein, den anderen auch zu helfen.
1: Danke für die Ausführung. Und ich denke auch, eine Weltordnung oder eine Weltwirtschaft wäre sicherlich auch zu groß gegriffen und wahrscheinlich gar nicht erstrebenswert. Das sehe ich genauso. Es ist noch eine weitere Frage da hinzugekommen. Was schützt die Freiheit des Einzelnen nachhaltig vor dem ständig wachsenden Wissen und Menschenkenntnis der Großen? Also nochmal, was schützt die Freiheit des Einzelnen nachhaltig vor dem ständig wachsenden Wissen und Menschenkenntnis der Großen?
0: Wenn ich so ganz richtig, ob ich es verstanden habe, wir schützen uns vor den Größen, wenn ein Menschenkenntnis meint Manipulation, dann verstehe ich die Frage, dass die Großen die Menschen natürlich wissen und manipulieren wollen. Dann darf ich auf einen Rat von den 5 Punkten an den jungen Mann hinweisen, fangt an, selbstständig zu denken. Denkt selbstständig, habt Mut zur eigenen Meinung. Wenn man Mut zur eigenen Meinung hat im kleinen Kreis, dann schützt man sich auch vor Manipulation. Und ich habe Angst, dass in vielen Bereichen wir manipuliert werden. Ich will jetzt keine Beispiele nennen, weil das oft immer dann zu großen Diskussionen führt und das dauert dann zu lange. Aber wenn man Mut zum eigenen Nachdenken hat und Mut hat, das durchzusetzen, kann man was erreichen. Da habe ich dennoch ein Beispiel einführen, was ich mal erlebt habe. Als ich junger Professor war, hat damals Helmut Schmidt regiert und wir hatten noch Arbeitslosigkeit und man wollte ein Gesetz machen, So geht das ja, indem man erstmal so einige, dass man vorher was ausprobiert. Und es sollte ein Investitionsrat gebildet werden. Und sobald die Arbeitslosigkeit zu hoch ist, würden die einzelnen Firmen von dieser staatlichen Organisation gezwungen, ihr müsst jetzt investieren, auch wenn sie es nicht wollten, ihr müsst investieren. Und dann steigt ja die Nachfrage und dann kommen wir wieder aus der Krise heraus. Und da sind 40 Wissenschaftler eingeladen worden. Und weil ich damals in der Fiskalpolitik ein bisschen bekannt war, war ich auch Mitglied dieser 40. Und ein Professor Zinn aus Aachen hielt dann, das war in Bonn damals noch, einen Vortrag, dass das so wichtig ist, wenn die armen Leute leiden darunter. Der Staat muss also den Funktionär, diesen reichen Kapitalisten vorschreiben, jetzt müsst ihr investieren. Und dann sollten wir in 8 Kleingruppen zu je 5 auseinandergehen. Da habe ich den Antrag gestellt, ich beantrage bei solchen verrückten Ideen, beantrage ich Plenumdiskussion. Ich wurde fertig gemacht. Ich war plötzlich rechtsradikal und ich weiß nicht, was ich alles war. Ich kriege da noch einen Kopf. Zum Glück bin ich schon so klein, das hat nicht mehr viel ausgemacht. Auf jeden Fall haben die da alle auf mich losgeschimpft und ich habe gesagt, ich bin Demokrat. Ich bitte nur um Abstimmung. Nein, da steht, und dann hat sich eine Dame aus Wien gemeldet und sagte, wir können ja mal abstimmen. Und dann kam einer aus Kiel und sagte, wir können ja mal abstimmen. Dann ist die endlich vorbei, die Diskussion. Und dann hat man abgestimmt. Das Ergebnis war 32-8. 8, das war das Vorbereitungskomitee. Das waren die 8, die das vorbereitet hatten, die jeweils 4 andere um sie sammeln mussten. Und dann hätte man so in 8 Gruppen diskutiert. Und ich habe das gesagt, nein, ich möchte im Plenum diskutieren. Und dann war ich Silent Majority Leader, also die schweigende Mehrheit. Und dann von da haben sie mich gefragt, wir machen was morgen. Wir haben abgelehnt, es gab keinen Investitionsrat. Aber ich habe am Anfang sehr viel Schläge bekommen. Man muss den Mut haben, sich auch mal ausschimpfen und als Blödmann und Faschist und was, oder was, Radikalist oder was. Wenn Sie den Mut nicht haben, erreichen Sie nichts. Also man muss den Mut haben und dann ist es überraschend, dass viele so denken wie ich, die aber zu ängstlich sind, das klar zu sagen.
1: Ja, danke für diese Ausführung. Aufgrund der Zeit lassen wir jetzt noch eine Frage
0: zu. Ach so, eine noch? Eine okay.
1: Kriegst du noch.
0: Ja, okay.
1: Der Segen im Alten Testament, dass es uns gut geht, wenn wir gehorchen und die Gesetze, die Gebote gehorchen, das ist ja ein alttestamentischer sozusagen Segen, der uns zugesprochen wird. Die Frage ist, gilt das auch immer noch im Neuen Testament oder ist der Segen eher geistlicher Natur, der im Neuen Testament versprochen wird?
0: Ich will jetzt kein Gesetz rausmachen, dass es zwingend sein muss. Aber ich würde sagen, er gilt noch. Also ich kann nur sagen, Gott hat mich so beschenkt, das habe ich nicht verdient. Und den Segen gibt's noch. Aber es gibt auch Leute, die vielleicht in Versuchung geführt werden, die etwas Schwieriges erleiden. Dann hat einer plötzlich Totgeburt oder so etwas und dann die Frage, wie kann Gott das zulassen? Ich sage oft immer, wenn einer krank wird, wenn Gott das Ziel mit deiner Krankheit erreicht hat, wird es wieder in Segen verwandeln. Der Segen heißt nicht immer, dass ich auf Wolke 9 oder 7 oder wie heißt das, Wolke 5 oder 7 lebe, sondern dass Gott mir ein Gefühl der Zufriedenheit schenkt, aber es gibt auch Leitsituationen. Deshalb ist dieser, wenn man mit Segen meint, es geht mir immer gut, ich habe immer volles Portemonnaie, würde ich sagen, nein, das muss nicht sein. Und der Segen kann auch in anderen Bereichen liegen, aber ich würde sagen, er gilt noch. Und ich weiß von vielen Leuten, die gesegnet sind, Leute, die auch einen Zehnt geben, wo man sagt, Mensch, und Gott lässt sich nichts schenken. Also ich glaube, der Segen gilt noch.
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4: Wenn du vorhättest, in einen anderen Teil der Welt umzuziehen, würdest du dich dann beim Packen nicht danach richten, wohin die Reise gehen soll? Du würdest dich wohl nicht mit Schneeanzügen, Handschuhen und Winterstiefeln beschweren, wenn du vorhättest, den Rest deines Lebens in einem tropischen Paradies zu verbringen. Wieso belasten sich aber so viele Menschen, die in den Himmel kommen möchten, mit Verhaltensweisen, Lebensstilen und Gewohnheiten, von denen sie wünschen werden, sie hätten sie nicht gehabt, wenn sie der Heiligkeit Christi gegenüberstehen werden? Einer der Gründe, Heiligkeit anzustreben, ist, dass sie uns für die Ewigkeit vorbereitet. Vor über 100 Jahren sagte J.C. Ryle: Nur wenn wir auf Erden heilig sind, werden wir dafür vorbereitet sein, den Himmel zu genießen. Und Petrus sagt über unser himmlisches Zuhause: Wir erwarten neue Himmel und eine neue Erde. Darum seid eifrig darum bemüht, dass ihr als unbefleckt und tadellos vor ihm erfunden werdet. Gibt es eine Angewohnheit oder eine Vorliebe in deinem Leben, für die du dich schämen würdest, wenn du in den Himmel kommst? Warum tust du nicht Buße darüber? Gehe einen weiteren Schritt und bereite dich damit aktiv auf deine ewige Heimat vor.
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1: Ich begrüße Sie zur Sendereihe Durch die Bibel. Herzlich willkommen zu einer weiteren Folge über das alttestamentliche Buch Esra. Dieses Buch lässt sich in zwei Hauptabschnitte aufteilen. Hier ein kurzer Rückblick auf den ersten Hauptabschnitt. In den Kapiteln 1 bis 6 wird darüber berichtet, wie der persische König Kyros, der mittlerweile auch König über Babylon geworden ist, die sogenannte babylonische Gefangenschaft der Juden beendet. Er erlaubt den Menschen aus dem ehemaligen Südreich Juda in ihre Heimat zurückzukehren. Das Angebot wird aber nur zögerlich angenommen. Zunächst macht sich eine erste Gruppe von etwa 50.000 Juden unter der Führung von Serubbabel in Richtung Jerusalem auf den Weg. Ganz im Sinne von König Kyros beginnen sie mit dem Wiederaufbau des zerstörten Tempels, werden aber von König Darius, dem Nachfolger von Kyros, zunächst am Weiterbau gehindert. Doch dann dürfen sie weitermachen und vermutlich im Jahr 515 vor Christus kann der neue Tempel seiner Bestimmung übergeben werden. Mit dieser Sendung erreichen wir nun den zweiten Hauptabschnitt des Esra-Buches und der beginnt mit Kapitel 7. Das Buch Esra lässt sich in zwei Hauptabschnitte einteilen. In den Kapiteln 1 bis 6, die wir bereits hinter uns gelassen haben, wird berichtet, wie ein gewisser Serubbabel ungefähr 50.000 Juden aus der babylonischen Gefangenschaft in ihre Heimat zurückführt. Weitere 2.000 Juden, und davon handeln die Kapitel 7 bis 10, werden von dem Priester Esra in ihre Heimat gebracht. Als Begründung dafür, warum Gott sein Volk überhaupt für rund 70 Jahre in die babylonische Gefangenschaft geschickt hat, wird vor allem die Abgötterei genannt. In der Fremde sollten die Gläubigen endlich zur Besinnung kommen. Als ein weiterer Grund wird die Tatsache genannt, dass eine Vorschrift aus dem alttestamentlichen Gesetz, wonach Ackerflächen alle 7 Jahre unbewirtschaftet bleiben sollten, seit langer Zeit nicht mehr beachtet worden sei. Diese Vorschrift mag den Israeliten nicht besonders wichtig vorgekommen sein, zumal ein Verstoß gegen die Vorschrift einen zusätzlichen Ertrag versprach. Doch Gott machte ihnen eine andere Rechnung auf, indem er zu ihnen sagte, während der 70 Jahre, die ihr außerhalb des Landes in der babylonischen Gefangenschaft zubringt, kann sich dieses Land regenerieren. Schon im dritten Buch Mose, Kapitel 26, wurde dies vorausgesagt. Dort heißt es, alsdann wird das Land seine Sabbate, seine Ruhejahre nachholen, solange es wüst liegt und ihr in der Feinde Land seid. Ja, dann wird das Land ruhen und seine Sabbate nachholen. Nachdem der persische König Kyros durch einen Erlass das offizielle Ende der babylonischen Gefangenschaft eingeläutet hatte, herrschte unter den Juden offenbar erst einmal so etwas wie eine Schockstarre. Denn die etwa 50.000 Menschen, die unter Serubbabel als erste nach Juda und Jerusalem zurückkehrten, waren nur ein kleiner Teil im Vergleich zu denjenigen, die erstmal in Jerusalem zurückblieben. Erst Jahrzehnte später macht sich eine weitere Gruppe von Heimkehrern auf den Weg nach Jerusalem. Ihr Anführer ist Esra, der in dem alttestamentlichen Buch Esra, mit dem wir uns gerade beschäftigen, bisher noch gar nicht selbst vorgekommen ist. In den Kapiteln 7 und 8 und damit in dieser Sendung geht es um die Rückkehr dieser Gruppe von Heimkehrern und in den beiden letzten Kapiteln 9 und 10 um die Reformen, die Esra anstößt. Den Reformen, und das scheint mir sehr wichtig zu sein, geht eine geistliche Erneuerung voraus. Denn ohne geistliche Erneuerung verlaufen Reformbewegungen häufig sehr schnell im Sande. Für mich gehört Esra zu jenen Personen der Bibel, die in ihrer Bedeutung meistens unterschätzt werden. Viele Bibelausleger nehmen kaum Notiz von ihm, und auch als Vorbild für die Gemeindearbeit spielt er kaum eine Rolle. Dabei sind die Reformen, die er einführt, wirklich beachtenswert. Wie vorhin schon erwähnt, macht sich die zweite Gruppe von jüdischen Heimkehrern erst

Jahrzehnte nach der ersten Gruppe auf den Weg nach Jerusalem. Das machen auch die ersten Verse von Kapitel 7 deutlich. Denn inzwischen ist Artasasta, der König von Persien, auch bekannt unter dem Namen Artaxerxes. Die Könige Kyros und Darius und ihr Nachfolger Ahasveros sind dagegen bereits ein Teil der Vergangenheit. In den Versen 1 bis 5 wird berichtet: Nach diesen Geschichten zog unter der Regierung des Artasasta, des Königs von Persien, Esra herauf, der Sohn Serajas, des Sohns Asajas, des Sohnes Hilkias, des Sohnes Schalums, des Sohnes Zadoks, des Sohnes Ahitubs, des Sohnes Amajas, des Sohnes Asajas, des Sohnes Merajots, des Sohnes Serachias, des Sohnes Usis, des Sohnes Bukis, des Sohnes Abishuas, des Sohnes des Pinhas, des Sohnes Eliasas, des Sohnes Aarons, des Hohenpriesters. König Artasasta, der in Vers 1 genannt wird, ist übrigens auch derjenige, der Nehemia die Erlaubnis erteilen wird, nach Jerusalem zurückzukehren, um die Stadt als solche wieder aufzubauen. Und dieser Punkt in der Geschichte Israels wiederum markiert den Beginn der sogenannten 70-Jahr-Wochen, die der Prophet Daniel aufgrund einer Vision beschreibt. Nach Ablauf dieser 70-Jahr-Wochen wird, ich zitiere aus dem Daniel-Buch, dem Frevel ein Ende gemacht und die Sünde abgetan und die Schuld gesühnt und es wird ewige Gerechtigkeit gebracht. Diese Prophezeiung wird von Christen als Ankündigung gedeutet, dass Gott seinen Sohn Jesus Christus auf diese Erde schicken wird. Über diese 70-Jahr-Wochen wird noch zu reden sein, wenn wir gleich nach dem Buch Esra mit dem darauffolgenden Buch Nehemia beginnen. Zurück zu den ersten 5 Versen aus dem Esra-Buch Kapitel 7. Auch wenn gleich zu Anfang der persische König Artasasta genannt wird, geht es in den ersten 5 Versen vor allem um Esra und um seine familiäre Herkunft. Esra stammt von Pinhas ab, einem Enkelsohn Aarons. Damit gehört Esra zur priesterlichen Linie des Volkes Israel. Sein Arbeitsplatz wäre vermutlich der Tempel in Jerusalem gewesen. Aber weil Esra mit einem Großteil der jüdischen Bevölkerung in Babylon zurückgeblieben war, versuchte er wohl dort in der Fremde das Wort Gottes unter den Gläubigen lebendig zu halten. Nun aber plant er mit einer weiteren Gruppe von etwa 2000 Juden nach Jerusalem zurückzukehren. Inzwischen wurde dort ja ein neuer Tempel errichtet und eingeweiht. Für Esra würde sich also die Möglichkeit ergeben, dort seiner eigentlichen Bestimmung als Priester nachzugehen. In Vers 5 unseres Bibeltextes wird, wie eben schon gesagt, Pinhas als ein Vorfahre Esras erwähnt. Dieser ist ein Sohn Eliasas und ein Enkelsohn Aarons. Pinhas tritt in der Bibel zum ersten Mal in Erscheinung, als im 4. Buch Mose Kapitel 25 berichtet wird, wie sich der Israelit Simri mit einer midianitischen Gespielin einlässt. Dies wird, lassen Sie es mich mal so ausdrücken, als eine unerwünschte Form des interreligiösen Dialogs gewertet. Und nur dem entschlossenen Eingreifen Pinhas ist es zu verdanken, dass Gott dafür nicht weiterhin das ganze Volk durch eine schreckliche Plage zur Rechenschaft zieht. Im Alten Testament gibt es etliche Stellen, an denen sexuelle Kontakte und selbst eheliche Beziehungen zwischen den Menschen aus dem Volk Israel einerseits und heidnischen Völkern andererseits als eine besonders schwere Form der Abgötterei gebrandmarkt werden. Auf den ersten Blick scheinen solche Beziehungen nichts mit dem religiösen Glauben der betreffenden Personen zu tun zu haben. Doch zwei Personen, die eine enge Beziehung zueinander pflegen, werden auf längere Sicht fast zwangsläufig auch Einfluss auf das religiöse Leben des jeweils anderen nehmen. Und oft genug in der Geschichte Israels kam es in solchen Fällen zu einer Abwendung von Gott und zu einer Hinwendung zu fremden Götzen. Deshalb wurde das entschiedene Eingreifen Pinhas auch ganz besonders von Gott gewürdigt. Pinhas hat meinen Grimm von den Israeliten gewendet durch seinen Eifer um mich, sagte Gott damals zu Mose, und fügte hinzu: Siehe, ich gebe ihm meinen Bund des Friedens, und dieser Bund soll ihm und seinen Nachkommen das ewige Priestertum zuteilen, weil er für seinen Gott geeifert
und für die Israeliten Sühne geschafft hat. Die Verheißung des ewigen Priestertums betrifft also auch Esra, weil er ein Nachkomme Pinhas ist. Und deshalb wohl wird die familiäre Abstammung Esras am Anfang von Kapitel 7 so ausführlich dargestellt. In Vers 6 wird nun berichtet, dieser Esra zog von Babel herauf. Er war ein Schriftgelehrter, kundig im Gesetz des Mose, das der Herr, der Gott Israels, gegeben hatte. Und der König gab ihm alles, was er erbat, weil die Hand des Herrn seines Gottes über ihm war. Allein durch seine familiäre Abstammung war Esra eigentlich ein Priester. Aber weil er nur am Tempel in Jerusalem seine Tätigkeit als Priester auch ausüben konnte, wurde er im babylonischen Exil, wie es in Vers 6 heißt, zu einem Schriftgelehrten, kundig im Gesetz des Mose. Das heißt, er war ein richtiger Experte, wann immer es um das geschriebene Wort Gottes ging. In Vers 21 wird sogar berichtet, dass der persische König Artasasta ihn als Beauftragten für das Gesetz des Gottes des Himmels bezeichnet, dem jeder gehorchen solle. Doch erstmal lese ich in unserem Bibeltext weiter ab Vers 7. Dort heißt es, und mit ihm, also mit Esra, zogen herauf einige von den Israeliten und von den Priestern und Leviten und den Sängern, Torhütern und Tempelsklaven nach Jerusalem im 7. Jahr des Königs Artasasta. Und er kam nach Jerusalem im 5. Monat im 7. Jahr des Königs. Am 1. Tage des 1. Monats, nämlich hatte er beschlossen, von Babel heraufzuziehen, und am 1. Tage des 5. Monats kam er nach Jerusalem, weil die gnädige Hand Gottes über ihn war. Ungefähr 5 Monate, nach anderen Berechnungen etwa 3,5 Monate, brauchten Esra und die anderen, rund 2000 Heimkehrer, bis sie erschöpft, aber wohlbehalten in Jerusalem ankamen. Vers 10. Denn Esra richtete sein Herz darauf, das Gesetz des Herrn zu erforschen und danach zu tun und Gebote und Rechte in Israel zu lehren. Diesen Vers halte ich für besonders interessant, weil er andeutet, dass sich Esra nicht aufs Geratewohl nach Jerusalem aufgemacht hat, dass ihn nicht nur die Sehnsucht nach der alten Heimat oder die Aussicht, wieder in einem richtigen Tempel arbeiten zu können, beflügelt hat, sondern Esra richtete sein Herz darauf, das Gesetz des Herrn zu erforschen und danach zu tun und Gebote und Rechte in Israel zu lehren. Das heißt doch, mit seiner Rückkehr nach Jerusalem wollte er etwas ganz Bestimmtes bewirken. Seine Absicht bestand darin, auch das Herz des Volkes wieder auf Gott auszurichten. Und genau das ist der Punkt, den ich schon zu Beginn der Sendung ansprach. Esra stößt nach seiner Ankunft in Jerusalem etliche Reformen an. Diesen Reformen geht jedoch eine geistliche Erneuerung voraus. Wie schon zur Zeit des persischen Königs Kyros, so bekommen auch die Israeliten unter König Artasasta die Möglichkeit, in ihre alte Heimat auszuwandern und dabei die ausdrückliche Unterstützung ihrer Majestät in Anspruch zu nehmen. Hören Sie dazu die Verse 11 bis 16. Und dies ist die Abschrift des Schreibens, das der König Artasasta Esra gab, dem Priester und Schriftgelehrten, der kundig war in den Worten der Gebote und Satzungen des Herrn für Israel. Artasasta, der König aller Könige, an Esra, den Priester und Beauftragten für das Gesetz des Gottes des Himmels. Friede zuvor. Und nun, von mir ist befohlen worden, dass alle, die von dem Volk Israel und den Priestern und Leviten in meinem Reich willig sind, nach Jerusalem zu gehen, mit dir ziehen können, weil du vom König und seinen 7 Räten gesandt bist, um aufgrund des Gesetzes deines Gottes, das in deiner Hand ist, nachzuforschen, wie es in Juda und Jerusalem steht, und hinzubringen, Silber und Gold, das der König und seine Räte freiwillig geben, dem Gott Israels, dessen Wohnung zu Jerusalem ist, und was du sonst an Silber und Gold erhältst in der ganzen Landschaft Babel, samt dem, was das Volk und die Priester freiwillig geben für das Haus ihres Gottes zu Jerusalem. Soweit die Verse 11 bis 16.
Es ist schon erstaunlich, wie viel Unterstützung der persische König Artasasta den heimkehrwilligen Juden zubilligt und wie er auf die Ehrlichkeit und Zuverlässigkeit Esras vertraut. Allerdings gehörte es schon zu Zeiten von König Kyros zur Politik der Perser, die religiösen Traditionen der vielen Völker, die sie sich untertan gemacht hatten, zu erhalten. Dabei war es unverzichtbar, alles ganz genau zu regeln und festzuhalten. Davon sind im Fall der Israeliten auch alle Fragen des Gottesdienstes und das zivile Leben in Jerusalem betroffen. Ich überspringe nun einige Verse mit weiteren Anweisungen des Königs Artasasta und lese weiter ab Vers 21. Ich, König Artasasta, habe allen Schatzmeistern jenseits des Euphrat befohlen, alles, was Esra, der Priester und Beauftragte, für das Gesetz des Gottes des Himmels von euch fordert, das tut mit Sorgfalt. Bis zu 100 Zentner Silber und 100 Sack Weizen und 100 Eimer Wein und 100 Eimer Öl und Salz in jeder Menge. Alles, was dir Gott befohlen hat, dass es gegeben werde, das soll für das Haus des Gottes des Himmels mit Hingabe geleistet werden, damit nicht der Zorn über das Reich des Königs und seiner Söhne komme. Und euch sei kundgetan, dass ihr nicht Macht habt, Steuern, Abgaben und Zoll zu legen auf irgendeinen Priester, Leviten, Sänger, Torhüter, Tempelsklaven, auf alle, die im Hause dieses Gottes Dienst tun. Du aber, Esra, setze nach der Weisheit deines Gottes, die in deiner Hand ist, Richter und Rechtspfleger ein, die allem Volk Recht sprechen, das jenseits des Euphrat wohnt, nämlich allen, die das Gesetz deines Gottes kennen. Und wer es nicht kennt, den sollt ihr es lehren. Aber jeder, der nicht sorgfältig das Gesetz deines Gottes und das Gesetz des Königs hält, der soll sein Urteil empfangen, es sei Tod oder Acht oder Buße an Hab und Gut oder Gefängnis. Soweit die Verse 21 bis 26. Aus all dem wird deutlich, das persische Königshaus zeigt sich überaus großzügig, aber es setzt auch Grenzen. Und teilweise wird auch eine gewisse Angst von Seiten des Königs spürbar. Vers 23, dass der Zorn des Gottes Israels über das Reich des Königs und seiner Söhne kommen könnte. Für Esra ergibt sich auf jeden Fall die Verpflichtung, gleich nach der Ankunft in Jerusalem ans Werk zu gehen. Aus Verantwortung dem Volk gegenüber, aus Respekt gegenüber Gott, der sich ein gehorsames Volk wünscht, aber auch aus Dankbarkeit für die großzügige Unterstützung, die König Artasasta den Israeliten gewährt. Auf jeden Fall ist Esra sehr dankbar dafür, wie sich eines zum anderen fügt. In allem, was er erlebt, sieht er als gläubiger Jude Gott am Werk. Und so spricht er, ich lese weiter ab Vers 27, »Gelobt sei der Herr, der Gott unserer Väter, der solches dem König eingegeben hat, dass er das Haus des Herrn in Jerusalem so herrlich mache, und der mir die Gunst des Königs und seiner Räte und aller mächtigen Oberen des Königs zugewandt hat. Und ich ward getrost, weil die Hand des Herrn meines Gottes über mir war, und sammelte aus Israel Sippenhäupter, dass sie mit mir hinaufzögen.« Mit einer Anzahl von rund 2000 Personen ist die zweite Gruppe mit Heimkehrern bei Weitem nicht so groß wie die erste Gruppe mit knapp 50.000 Personen. Aber wie es scheint, geht Esra zumindest teilweise ganz gezielt vor und sammelt, wie es heißt, aus Israel Sippenhäupter, dass sie mit ihm hinaufzögen nach Jerusalem. Das nun folgende achte Kapitel des Esra-Buches besteht im Wesentlichen aus einer Aufzählung all jener, die mit ihm ziehen. Außer den Priestern sollen auf jeden Fall auch genügend Leviten und Tempelsklaven mitkommen. Sonst wäre für Esra die Mannschaft derer, die den Dienst im und am Tempel verrichten, nicht komplett. Während die Leviten den Priestern zuarbeiten, sind die Tempelsklaven mit eher einfachen Aufgaben betraut. Außer in der Lutherbibel werden sie übrigens in fast allen Bibelübersetzungen als Tempeldiener bezeichnet, im Hebräischen als Netinim. Dabei könnte es sich um Hilfskräfte handeln, die nicht direkt von Gott zu ihrem Dienst bestimmt worden sind. Im 9. Kapitel des Josua-Buches heißt es etwa von den Gibeonitern,
dass sie von Josua zu Holzhauern und Wasserschöpfern für die Gemeinde und den Altar des Herrn gemacht wurden. Leute mit ähnlichen Aufgaben könnten auch im Esra-Buch Kapitel 8, Vers 20 gemeint sein. Dort heißt es, Esra wählte aus von den Tempelsklaven, die David und die Oberen bestimmt hatten, den Leviten zu dienen, 220. Sie alle sind mit Namen aufgezeichnet. Gleich die Verse danach spiegeln wieder, was für ein Typ Mensch Esra gewesen ist. Noch bevor es richtig losgeht, lädt er seine Leute zu einer Art Gebetsversammlung ein. Ihm ist es wichtig, unter dem Schutz und Segen Gottes aufzubrechen. Ab Vers 21 berichtet Esra, »Und ich ließ dort am Fluss bei Ahava ein Fasten ausrufen, damit wir uns vor unserem Gott demütigten, um von ihm eine Reise ohne Gefahren zu erbitten für uns und unsere Kinder und alle unsere Habe. Denn ich schämte mich, vom König Geleit und Reiter zu fordern, um uns auf dem Wege vor Feinden zu helfen. Denn wir hatten dem König gesagt, die Hand unseres Gottes ist zum Besten über allen, die ihn suchen, und seine Stärke und sein Zorn gegen alle, die ihn verlassen. So fasteten wir und erbaten solches von unserem Gott, und er erhörte uns. Esra ist es also wichtig, dass Gott die Heimkehrer auf ihrem Weg nach Jerusalem beschützen möge. Abgesehen davon will er die ohnehin schon sehr großzügige Hilfsbereitschaft des persischen Königs nicht überstrapazieren. Dennoch, sein Vertrauen auf Gott muss wirklich groß gewesen sein. Denn mit den Priestern, Leviten und anderen Leuten, die sich zusammen mit Esra auf den Weg machen, sind auch deren Frauen und Kinder mitgezogen. Auf den Schutz der königlichen Reiter zu verzichten, bedeutete also, ganz handgreiflich darauf zu vertrauen, dass Gott im Notfall einen mindestens gleichwertigen Schutz bieten kann. In den Versen 24 bis 30 geht es um weitere Vorbereitungen, die Esra kurz vor dem Abmarsch trifft, und dann geht es endlich los. Ich lese weiter ab Vers 31. Dann brachen wir auf von dem Fluss bei Ahava am 12. Tage des 1. Monats, um nach Jerusalem zu ziehen. Und die Hand unseres Gottes war über uns und er rettete uns vor den Feinden und vor solchen, die uns auf dem Wege nachstellten. Und wir kamen nach Jerusalem und ruhten dort 3 Tage aus. Dann, am 4. Tage, lieferten Esra und seine Leute das mitgebrachte Silber und Gold und andere Wertgegenstände am Tempel ab und übergaben alles in die Obhut der Priester. Abschließend heißt es in den Versen 35 und 36, »Zu dieser Zeit opferten die Leute, die aus der babylonischen Gefangenschaft gekommen waren, Brandopfer dem Gott Israels, 12 junge Stiere für ganz Israel, 96 Widder, 77 Lämmer, 12 Böcke zum Sündopfer, alles zum Brandopfer für den Herrn. Und sie übergaben die Befehle des Königs, den Amtleuten des Königs und den Statthaltern jenseits des Euphrat. Und diese halfen dem Volk und dem Hause Gottes. Besonders beachtenswert ist die Erwähnung, dass, wie schon bei der Einweihung des Tempels, insgesamt 12 Böcke als Sündopfer dargebracht wurden. Die Zahl 12 steht für die Gesamtzahl der 12 Stämme Israels. In Wirklichkeit hatten sich ja 10 dieser 12 Stämme abgespalten, so dass es Jahrhunderte zuvor zu einer Teilung des Reiches Israel in ein Nord- und in ein Südreich gekommen war. Die 10 Stämme des Nordreiches wiederum gab es zu Esras Zeiten in dieser Form längst nicht mehr. Denn die meisten Menschen aus dem Nordreich waren nach dessen Eroberung durch die Assyrer im 8. Jahrhundert vor Christus umgesiedelt worden. Doch geistlich gesehen besteht die Einheit der 12 Stämme Israels offenbar noch immer. Und im Zusammenhang mit der Einweihung des neuen Tempels gab es ja auch deutliche Hinweise darauf, dass Vertreter aus allen 12 Stämmen Israels bei diesem Fest dabei waren. In der nächsten Ausgabe der Sendereihe Durch die Bibel erreichen wir das 9. Kapitel des alttestamentlichen Esra-Buches. Dort wird berichtet, wie Esra unter der jüdischen Bevölkerung in Jerusalem verschiedene Reformen durchsetzt. Bis zum nächsten Mal,
Auf Wiederhören und Gottes Segen mit Ihnen.

0: Es ist 7 Uhr und 30 Minuten. 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
1: Meistens studiert man Lebensbilder von großen, bekannten Leuten, die etwas Weltbewegendes getan haben. Und das ist auch sehr interessant. Aber man kann ja auch mal das Leben eines ganz einfachen, fast unbekannten Mannes studieren. Das kann sich auch lohnen. Wir möchten uns heute mit dem Leben oder einem Teil des Lebens von Claudius Lysias beschäftigen, der in Apostelgeschichte Kapitel 23 erwähnt wird. Wir fragen uns also, was wir über diesen Claudius Lysias wissen können, aber zuvor lesen wir einige Verse aus Apostelgeschichte Kapitel 23, von Vers 23 an bis zum Schluss des Kapitels nach der Guten Nachricht Bibel. Es geht hier um die Gefangenschaft des Apostels Paulus, der von einer Gruppe von Verschwörern umgebracht werden soll. Und Claudius Lysias möchte ihn davor bewahren. Es heißt hier in Vers 23, der Kommandant rief zwei Hauptleute und befahl ihnen, sorgt dafür, dass 200 Soldaten sich für heute Abend um 9 Uhr zum Abmarsch nach Caesarea bereit machen. Dazu 70 Reiter und noch 200 Leichtbewaffnete. Besorgt ein paar Reittiere für Paulus und bringt ihn sicher zum Statthalter Felix. Dann schrieb er folgenden Brief. Claudius Lysias grüßt den hochverehrten Statthalter Felix. Den Mann, den ich dir hier sende, hatten die Juden ergriffen und wollten ihn töten. Als ich erfuhr, dass er römischer Bürger ist, ließ ich ihn durch meine Soldaten in Sicherheit bringen. Weil ich herausbekommen wollte, weshalb sie ihn verfolgen, brachte ich ihn vor ihren Rat. Aber es stellte sich heraus, dass er nichts getan hatte, worauf Todesstrafe oder Gefängnis steht. Ihre Vorwürfe beziehen sich nur auf strittige Fragen des jüdischen Gesetzes. Nun wurde mir gemeldet, dass ein Anschlag gegen ihn geplant ist, und deshalb schicke ich ihn umgehend zu dir. Ich habe auch die Kläger angewiesen, ihre Sache gegen ihn bei dir vorzutragen. Das war also der Brief des Claudius Lysias an Felix. Die Soldaten übernahmen Paulus und brachten ihn befehlsgemäß noch in der Nacht bis nach Antipatris. Am nächsten Tag kehrten die Fußtruppen nach Jerusalem in die Kaserne zurück, während die Reiter Paulus weiter begleiteten. Sie brachten ihn nach Caesarea und übergaben den Brief und den Gefangenen dem Statthalter Felix. Der Statthalter las den Brief und fragte Paulus, aus welcher Provinz er stamme. »Aus Cilizien«, sagte Paulus. Felix erklärte, »Ich werde dich verhören, sobald deine Ankläger auch hier sind.« Dann befahl er, Paulus an seinem Amtssitz in dem von Herodes erbauten Palast gefangen zu halten. Soweit der Text aus Apostelgeschichte 23, Vers 23 bis 35 nach der Guten Nachricht Bibel. Sicher kennst du sie auch, jene schicksalhaften Begegnungen in unserem Leben. Man trifft einen Menschen zum ersten Mal, man denkt sich noch nichts Besonderes dabei, merkt sich nicht einmal seinen Namen und schaut ihn kaum genau an. Aber über kurz oder lang wird diese Person bedeutungsvoll für uns. Ja, unser Leben nimmt durch ihren Einfluss sogar eine ganz neue Richtung. Eberhard Hering war solch ein Mensch in meinem Leben. Ich lernte ihn auf einer Bibelschule kennen. Ich musste ihm eine Uhr abliefern. Er war der Erste, der zu mir über eine Entscheidung für Jesus sprach. Zuerst wimmelte ich ihn ab, dann aber suchte ich das Gespräch mit ihm und schließlich half Eberhard mir, mein erstes Bußgebet zu sprechen. Von da an nahm mein Leben eine ganz neue Richtung. Dann traf ich Leo Jans, er war der Redner auf einer großen Konferenz. Aber hier kam ich mit dem Jans-Team in Kontakt, mit dem ich dann viele Jahre zusammengearbeitet habe und durch das ich auch nach Südamerika gekommen bin. Dann traf ich in Paraguay ein Mädchen namens Dorothea Neufeld. Wir lernten uns kennen und heirateten und auch dadurch bekam mein Leben eine ganz neue Richtung. Dann trat Peter Hübert in mein Leben und sprach mich auf Radioarbeit an. Auch dieser Kontakt, diese Begegnung änderte mein Leben sehr einschneidend. Ich kam mit meiner Familie nach Ecuador. Neue Horizonte und Möglichkeiten haben sich aufgetan. Wer weiß, wer noch in mein Leben tritt und mir eine neue, unerwartete Richtung gibt. Sicher könntest auch du von solchen Begegnungen in deinem Leben erzählen, die große Veränderungen und Umstellung einleiteten. Manche Begegnungen sind uns zum Segen gewesen, manche aber auch zum Verhängnis. Einige Freunde werden sagen müssen, oh, wenn ich doch diesem Menschen nie begegnet wäre. So vieles könnte anders sein, und ich könnte glücklich sein. Durch ihn ist aber mein ganzes Leben verpfuscht worden. Gott bewahre uns vor solchen Menschen und Begegnungen. Claudius Lysias war einer der vielen Menschen, denen der Apostel Paulus zu seiner Zeit begegnet ist. Die Bibel sagt nicht viel über ihn, sein Name wird nur einmal erwähnt. Claudius Lysias. Er war Römer, der Stadtkommandant von Jerusalem. Er war zu bedeutungslos, um in den großen Geschichtsbüchern zu erscheinen. Seine Aufgabe war es, für Ruhe und Ordnung in der Stadt zu sorgen. Eines Tages hörte er von einem Aufruhr im Tempel. Sofort sandte er seine Soldaten hin, um dort Ruhe zu stiften. Die Soldaten kamen mit einem Gefangenen zurück, Paulus, und hier begegneten sich die beiden das erste Mal. Die Bibel wendet diesem Mann keine besondere Aufmerksamkeit zu. Er ist nicht einer der Großen der Geschichte. Aber doch hat er Paulus das Leben gerettet, mehr als einmal, und hat ihn auf einen Weg gebracht, der ihn nachher bis nach Rom führen sollte. Was wissen wir über Claudius Lysias, über seinen Charakter, seine Tugenden und seine Fehler? In Claudius Lysias sehe ich erst einmal einen Mann, der entschlossen handeln konnte. Als er von einem Tumult im Tempel hörte, traf er sofort seine Entscheidung und handelte ganz entschlossen. So wurde Paulus gerettet. Wenn Lysias gezögert und gewartet hätte, wäre Paulus sehr wahrscheinlich dort im Tempel von den Juden gelyncht worden. Nun, Claudius Lysias war ein Soldat, dazu einer mit Verantwortung. Von ihm erwartete man schon, dass er rasch und selbstständig handeln konnte. Ich persönlich finde es manchmal nicht leicht, Entscheidungen zu treffen. Ich habe Angst, ich könnte einen Fehler machen und ich würde mich blamieren oder einen Verlust erleiden. Ich möchte immer meine Entscheidungen gut überlegen und keine Entscheidung unter Druck treffen. Trotzdem habe ich schon oft gemerkt, dass auch wohlüberlegte Entscheidungen falsch sein können. Besonders auch, wenn es sich um Geschäfte oder Einkäufe handelt. Manchmal kann man mit aller Vorsicht und Besonnenheit doch Fehler machen. Das heißt nicht, dass man besser seine Entscheidungen in einem plötzlichen Impuls treffen soll. Voreilig getroffene Entscheidungen, die aus einem Impuls getroffen werden, ohne viel zu überlegen, sind meist auch nicht besser. Aber es ist jedenfalls auch verkehrt, den Entscheidungen auszuweichen und sie immer vor sich herzuschieben. Solche Menschen gibt es auch. Sie wissen schon seit langer Zeit, dass sie sich entscheiden müssen, welchen Weg sie gehen wollen, mit Jesus oder ohne ihn. Aber sie kommen zu keinem Entschluss. Sie meinen, es sei am sichersten und am besten, man ließe die Dinge, wie sie sind, um zu sehen, was daraus wird. Für solche Menschen gibt es auch keine Garantie, dass sie es besser machen werden als die Impulsiven. Nein, wir müssen immer wieder Entscheidungen treffen und es zeugt von Mündigkeit und Reife, wenn man jederzeit zu entschlossenem Handeln bereit ist. Das Aufschieben und Hinzögern bringt uns keinen Schritt weiter und hilft uns nichts. Zweitens, Claudius Lysias war gerecht. Das sehe ich daran, dass er Paulus nicht einfach den Juden übergab oder ihn einfach zum Tode verurteilte. Wer war schon Paulus? Was hätte es geschadet, wenn er diesen Mann hätte umbringen lassen? Aber er wollte zuerst einmal die Schuld feststellen, bevor er diesen Mann verurteilte. Es war ein starkes Gerechtigkeitsgefühl in diesem Kommandanten. Man konnte doch keinen Unschuldigen bestrafen. Obwohl Claudius Lysias kein Christ war, hatte er doch gewisse moralische Grundsätze und Vorstellungen. Ganz im Gegenteil zu einigen unserer zeitgenössischen Staatsbürger. Unser Pastor sagte neulich in unserer Gemeinde, dass wir für die Geschädigten durch die Erdbeben in Mexiko Spenden zusammenlegen wollten. Aber wir müssten erst noch warten, bis eine Organisation gebildet sei, durch welche wir diese Gelder zu den Bedürftigen leiten könnten. Wörtlich sagte er, nach solchen Katastrophen gibt es meistens viele neue Millionäre, die wie Pilze aus dem Boden schießen. Es sind die Leute, die es verstehen, sich an der Not der anderen zu bereichern und die Spenden in ihre eigenen Taschen fließen zu lassen. Soweit unser Pastor, der Äquatorianer ist und der die Verhältnisse hier recht gut kennt. Solch ein Verhalten ist natürlich korrupt, gemein und unmoralisch. Aber wie viele solcher Dinge geschehen in allen Völkern, Schichten und Berufen? Wer will den ersten Stein werfen? Die, die heute so über die soziale Ungerechtigkeit der führenden Schicht in den Ländern der Dritten Welt schimpfen, behandeln ihre eigenen Familienangehörigen mit berechnender Hinterlist. Sie sind ungerecht ihren Mitarbeitern oder Untergebenen gegenüber. Sie lieben die Gerechtigkeit, solange Gefahr um ihre eigenen Interessen besteht oder solange sie andere beschuldigen und anklagen können. Aber wenn jemand in ihr Leben schaut, dann wollen sie lieber nicht von Gerechtigkeit sprechen. Der Kommandant von Jerusalem missbrauchte seine Position nicht, um Ungerechtigkeiten zu begehen. Er war gerecht und suchte das Recht für die, die ihm anbefohlen waren. Drittens, er war ehrlich und aufrichtig. Als Claudius Lysias sah, wie man Paulus von Seiten der Juden behandelte, und als er die Drohungen und bösen Worte gegen den Apostel hörte, wollte er doch wissen, was dieser Mann verbrochen hatte. Er leitete Verhandlungen und Verfahren ein, er rief Zeugen auf, ließ den Angeklagten selber reden und versuchte alles, um die Wahrheit herauszubekommen. Er beugte sich nicht dem Druck der einflussreichen Juden. Er ließ sich nicht bestechen. Sein Urteil sollte auf Tatsachen beruhen, nicht auf Sympathien oder politischen Erwägungen, nicht auf Vorurteilen und Manipulation. Ich finde, dass das eine vorbildliche Position dieses römischen Hauptmannes war. Viele, viele Leute heute treffen ihre Urteile über andere Mitmenschen, über die Handlungsweise ihrer Vorgesetzten oder die Regierungen in anderen Ländern. Dabei stützen sie sich auf nichts weiter als auf Vorurteile, auf Sympathien oder auf Meinung der Massenmedien oder Dinge, die sie irgendwo gehört haben. Solche Urteile sind nicht gerecht. Solch ein Vorgehen ist nicht aufrichtig. Auch wenn wir vielleicht nicht solchen Einfluss haben, und wenn auch niemand weiter auf uns hört, so machen wir doch einen Einfluss mit unserer Haltung. Sei vorsichtig mit deinen Urteilen. Mach es dir nicht zu leicht. Versuche, die Wahrheit herauszubekommen. Lass dich nicht manipulieren und hinters Licht führen. Sei ehrlich mit dir selbst und ehrlich deinen Mitmenschen gegenüber. Also Claudius Lysias, dieser römische Hauptmann, war einmal ein Mann mit kurzen Entschlüssen, entschlussfreudig, dann war er auch gerecht in seinem Urteil, er war ehrlich und aufrichtig. Und nun sehen wir noch eine weniger gute Eigenschaft bei Claudius Lysias. Er wollte nicht so gern Verantwortung übernehmen. Den Fall des Paulus wollte er nicht zu Ende bringen, wie es hätte sein sollen. Nach aller Untersuchung und Nachforschung musste er einsehen, dass Paulus ein unschuldiger Mann war. Er hatte nichts verbrochen, was einer Strafe wert gewesen wäre. Die einzig richtige Schlussfolgerung wäre gewesen, den Apostel freizulassen. Aber zu diesem Schritt konnte er sich nicht durchringen. Er benutzte die Nachricht von einer Verschwörung gegen Paulus dazu, um den Gefangenen an einen anderen Richter auszuliefern. Soll der nun die letzte Entscheidung treffen? Mit einem Empfehlungsschreiben an den Gouverneur Felix sendet Claudius Lysias den Gefangenen Paulus nun nach Caesarea. Er gibt also das Problem weiter wie eine heiße Kartoffel. Das gefällt mir nicht so recht an diesem Hauptmann. Es war vielleicht ein wenig Feigheit, ein wenig Angst und die Unfähigkeit, die volle Verantwortung für einen Fall zu übernehmen. Paulus hätte freigelassen werden können, aber nun kommt er nach Caesarea und sein Leben bekommt eine neue Richtung. Wir wünschen uns in unserer Gemeinde und in unserer Arbeit immer wieder Menschen, die Verantwortung übernehmen können, die einem Problem nicht ausweichen und es weiterleiten, sondern die vor Gott richtige Entscheidungen treffen und dafür die Verantwortung übernehmen können. Es ist nämlich eine Sache, Verantwortliche und Vorgesetzte zu kritisieren, aber es ist etwas anderes, selbst verantwortungsbewusst zu handeln und die Konsequenzen auf sich zu nehmen. Davor haben viele Leute Angst und deshalb wollen sie auch nicht ernst machen mit der Nachfolge Christi. Der Kommandant Claudius Lysias von Jerusalem war ein Mann mit erstaunlichen moralischen Grundsätzen, die man von einem römischen Soldaten, einem Heiden, eigentlich nicht erwartet hätte. Er hatte Tugenden, die jeden Christen heute zieren würden. Leider hat er nicht die Verantwortung für die Freilassung des Paulus auf sich nehmen wollen. So kam Paulus nach Caesarea. Dort hatte er Gelegenheit, vor Gouverneuren und Königen Zeugnis von seinem Glauben an Jesus Christus abzulegen, und von dort führte ihn sein Weg dann auch weiter nach Rom, wo er sich vor dem Kaiser verteidigen wollte. Claudius Lysias hatte von Paulus viel über Jesus Christus gehört. Er hat gesehen, wie der Apostel mit dem Herrn lebte und ihm vertraute und wie er auch Kraft bekam zu einem übernatürlichen Handeln. Aber der Kommandant hat Jesus und die Botschaft des Paulus von sich abgewiesen, wie etwas, das nichts für ihn sei. Er hat nicht mit einem Gedanken daran gedacht, ob Jesus nicht auch für ihn etwas bedeuten könnte, und so hat er die Gelegenheit, mit Gott in Ordnung zu kommen, vorbeigehen lassen. So war die Begegnung sicher für beide Männer schicksalhaft, für Paulus, weil er dadurch nach Rom kam, und für Claudius, weil er dadurch das Evangelium hörte, das er aber leider nicht für sich persönlich in Anspruch nahm. Sicher hatte Gott diese Begegnung so geführt. Eine große Verantwortung lag auf Claudius Lysias. Dieser ist jedoch seinen Weg weitergegangen wie bisher, gerecht und aufrichtig, ehrbar und entschlossen, ein Mann von hoher Moral, aber ohne Jesus, verloren in alle Ewigkeit. Was machst du aus den Begegnungen in deinem Leben? Der Herr schickt sie dir. Du hast eine große Verantwortung. Schiebe sie nicht vor dir her. Wir beten. Herr, in Bezug auf unser Christsein sind so manche wichtige Entscheidungen zu treffen. Hilf, dass wir ihnen nicht ausweichen und dass wir sie nicht vor uns herschieben. Nur wer seine Entscheidung für Jesus wirklich vor dir festmacht, der kann ja auch die Segnungen des Christseins erfahren. Danke, dass du uns Menschen in den Weg schickst, die uns in diesen Dingen helfen können. Amen.

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1: Tina Drediger
0: und Peter Bergmann.
1: Johann Görzen aus Frankenthal hat heute am 27. September Geburtstag.
0: Ich wünsche dir für das kommende Lebensjahr Gesundheit, Kraft bei deinen Aufgaben in der Gemeinde und Familie sowie viel Sonnenschein. Deine Tante Irene Wall.
1: Psalm 119, Vers 105. Eine Leuchte für meinen Fuß ist dein Wort, ein Licht für meinen Pfad.

0: Peter Paketta aus Nürnberg feierte am 23. September seinen 46. Geburtstag.
1: Lieber Peter, danke, dass wir uns so gut verstehen und ich dir alles sagen kann. Deine Cousine Evelyn Schäfer.

0: Am 22. September hatte Dennis Regier aus Meppen seinen 40. Geburtstag. Wir wünschen dir alles Gute, Gesundheit, Glück, Zufriedenheit, Erfolg und Gottes reichen Segen auf allen deinen Wegen. Wir haben dich ganz doll lieb. Deine Familie Regier aus Meppen.
1: Psalm 92, die Verse 2 bis 3. Es ist gut, den Herrn zu preisen und deinen Namen, du Höchster, zu besingen. Am Morgen zu verkünden deine Gnade und deine Treue in den Nächten.

0: Am 28. September hat Olga Kehler aus Petershagen ihren 59. Geburtstag.
1: Liebe Olga, wir gratulieren dir von Herzen zu deinem Geburtstag und wünschen dir alles Liebe und Gute. Gott segne dich. Deine Mama und Geschwister mit ihren Familien.
0: Für Olga hat die Familie das Lied »Jesus ist wunderbar« ausgesucht.

0: Susanne Schneider aus Ihrhove feierte am 16. September ihren 81. Geburtstag. Ihre Schwägerin Maria aus Papenburg gratuliert ihr mit Psalm 103, die Verse 11 bis 14. Denn so hoch der Himmel über der Erde ist, so groß ist seine Gnade über denen, die ihn fürchten. So fern der Osten ist vom Westen, hat er unsere Übertretungen von uns entfernt. Wie sich ein Vater über Kinder erbarmt, so erbarmt sich der Herr über die, welche ihn fürchten. Denn er weiß, was für ein Gebilde wir sind. Er denkt daran, dass wir Staub sind.
1: Danke Gott für alles Gute, was bis heute gab der Herr. Schaue nicht auf andere Leute, sondern Dank fürs Gute mehr. Danke Gott, dass du kannst sehen, Sonne und die Blumenpracht. Danke, dass du siehst den Himmel und die Sterne in der Nacht. Danke Gott, dass du kannst reden, alles sagen, was du denkst. Dass du kannst zu Jesus beten, danke Gott, dass du ihn kennst. Danke, dass du lebst auf Erden, das war Gottes Plan mit dir. Sorge nicht, wie wird es werden, morgen und in Zukunft hier. Danke auch für schwere Tage, wie es Hiob hat getan. Jesus hilft in jeder Lage, zweifle nicht und glaub daran. Bringe alles deinem Jesus, Lasten, Sorgen, Angst und Schuld, er vergibt, befreit und tröstet, schenkt dir wieder frohen Mut. Danke Gott, dass er zusammen geht mit dir hier Schritt für Schritt. Jesus ist das Ja und Amen, richte nur auf ihn den Blick. Danke Gott für alles Gute.
0: Für Susanne spielen wir das Lied »Wo nehme ich Kraft her«.

0: Lili Chettig gratuliert Alfred Neufeld zu seinem 85. Geburtstag.
1: Lieber Papa und Opa, zu deinem 85. Wiegenfeste wünschen wir dir nur das Beste. Gott war dein ganzes Leben so gut zu dir, darum wollen wir ihm von Herzen danken. Gottes reichen Segen für dein nächstes Lebensjahr wünschen dir deine Kinder, Enkel und Urenkel.
0: Für Alfred erklingt das Lied Jerusalem.

0: Viktor und Katharina Wiens aus Werther feierten am 14. September ihren 40. Hochzeitstag. Die Mutter Susanne Neufeld wünscht Gesundheit und Gottes Beistand in allen Lebenslagen.
1: In Gottes Hand. Alle deine Wege leg in Gottes Hand. Unter seiner Pflege hält der Glaube stand. Das, wie er uns führet, ist uns immer neu, und das Herz verspüret täglich seine Treu. Half er dir bis heute in so mancher Plag, bleibt er dir zur Seite bis zum letzten Tag. Alle, die ihm trauen, führt er freundlich fort, auf des Lebens Auen bis zum Schauen dort. Geht's nach Gottes Willen, geht es sicher gut, und man fasst aufs Neue wieder frischen Mut. Auch das Kreuz zu tragen, das er auferlegt, das man ohne Klage stille weiter trägt. Drückt des Leidens Hütte, nieder dich im Schmerz, o so eil und schütte vor ihm aus dein Herz. Und wie du begehrest, hebt er dich empor, und am Ziel der Tage, wenn der Kampf ist aus, trägt aus allen Plagen er sein Kind nach Haus. Kein Sperling fällt, Herr, ohne deinen Willen, sollt ich mein Herz nicht mit dem Troste stillen, dass Gottes Hand mein Leben hält.

0: Angelina Schäfer aus Bielefeld feierte am 14. September ihren 33. Geburtstag. Zwei Tage später, am 16. September, feierte ihre Schwester Laura Schäfer aus Kalletal ihren 26.
1: Die ganze Familie gratuliert den beiden herzlich und wünscht Gottes Segen. Wir haben euch sehr lieb.
0: Für Angelina und Laura spielen wir das Lied »Bald schon wird unser Heiland erscheinen«.

0: Bernhard Braun aus Gummersbach wurde am 15. September 81 Jahre. Die Senioren aus der Gemeinde Berstig wünschen ihm im neuen Lebensjahr Gottes Segen, Beistand und noch viele Jahre im Kreise seiner Lieben. Psalm 62, Vers 8. Auf Gott ruht mein Heil und meine Ehre. Der Fels meiner Stärke, meine Zuflucht ist in Gott.
1: Gott ist treu. Gott ist treu, der dich gerufen hat. Er geht mit dir auf deinem Lebenspfad. Drum darfst du wandern, froh und sorgenleer. Er ist dir nah, mit ihm ist nichts zu schwer. Gott ist getreu, ihm klage du dein Leid. Er ist zum Trösten, Helfen stets bereit. Umgibt dich Not, umgibt dich wilder Sturm. Der Name Gottes ist ein starker Turm. Gott ist getreu, er liebt bedingungslos. Und sein Erbarmen, seine Lieb ist groß. Drum will ich rühmen ihn mein Leben lang, und ihm erschall mein Lied, mein Lobgesang. Gott ist getreu.

0: Am 17. September hatte Anna Rempel aus Lübbecke Geburtstag. Ihre Familie gratuliert ihr zu diesem Anlass.
1: Wir als Kinder, Enkel und Urenkel gratulieren unserer lieben Mama, Oma und Uroma zu ihrem 89. Geburtstag und wünschen ihr gottesreichen Segen, Gesundheit und noch so manche gesegneten Tage mit ihrer großen Familie. Psalm 23, Verse 1 bis 3. Ein Psalm von David. Der Herr ist mein Hirte, mir wird nichts mangeln. Er lagert mich auf grünen Auen, er führt mich zu stillen Wassern, er erquickt meine Seele, er leitet mich in Pfaden der Gerechtigkeit um seines Namens willen.
0: Herr, nimm auch dieses Jahr in deine Hand und wandle alles, was es bringt, in Segen. Lass mich auf dich nur blicken, unverwandt, dass eigener Wunsch und Wille sich nicht regen. Schenk ein geöffnet Ohr für dein Gebot, für deine Stimme, für des Tages Treiben, dass ich das Rechte tue, das, was not, und lass mich alle Zeit in dir, Herr, bleiben. Ja, nimm auch dieses Jahr in deine Hand, dass es nicht sei umsonst gelebt, vergebens, nicht leer und nutzlos rinne in den Sand, dass es dir Frucht erbringe, Herr des Lebens. Ein Tag, ein winzig Korn und wiegt doch schwer, ist unser Leben doch ein Heer von Tagen. Nimm sie in deine Gnadenhand, o Herr, dass sie mich immer näher zu dir tragen.

0: Dieser Gratulation schließt sich auch Annas Bruder Jakob Riesen an. Er wünscht Gesundheit und alles Gute für sie und die ganze Familie. Psalm 37, Vers 5. Befiehl dem Herrn deinen Weg und vertraue auf ihn, so wird er handeln.
1: In Gottes Hand leg ich mein Leben, mein Denken, Reden und mein Tun. In seiner Hand bin ich geborgen, hier darf ich immer stille ruhen. In Gottes Hand werf ich die Sorgen, die Angst und alle meine Last. Er nimmt sie fort und trägt sie für mich, gönnt meinem müden Herzen Rast. Auf Gottes Hand vertraue ich täglich, in Stürmen und im Todestal. Er hält mich fest und führt mich sicher durchs Leben hin zum Freudenmahl. Von Gottes Hand lass ich mich führen, ob's dunkel wird rings um mich her. An seiner Hand muss Satan weichen, und ich hab keine Zweifel mehr. Durch Gottes Hand lass ich mich formen, auch wenn es manchmal schmerzlich ist. Doch ist es nötig und bringt Segen, wenn Gott mit seinem Maßstab misst. Aus Gottes Hand erhalte ich täglich die Kraft, den Mut und Zuversicht. Wenn diese Gottes Hand nicht wäre, dann wäre mein Leben ohne Licht. In Gottes Hand fühle ich mich sicher, ganz gleich, was mir das Leben bringt. Er kennt mich, liebt mich und beschützt mich. Ich bin von seiner Gnade umringt.

Maria Giesbrecht hatte am 10. September Geburtstag. Für sie erklingt das Lied »Als Gott dich schuf in seiner Liebe«.

0: Das waren die Grüße und Segenswünsche für diese Ausgabe der Sendung Wunschbox von Radio Segenswelle.
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27. September. Aber das Tor, das zum Leben führt, ist eng und der Weg dorthin schmal. Deshalb finden ihn nur wenige. Matthäus Kapitel 7, Vers 14. Eine Andacht von Manuela Basista. Die engste Gasse Prags. Während eines Aufenthalts in Prag gelangten wir an eine schmale Gasse in der Nähe der berühmten Karlsbrücke. Sie bildet einen Gang zwischen zwei Häusern aus dem 16. Jahrhundert und misst an ihrer engsten Stelle nur 50 Zentimeter. Damals ließen die Bauherren zwischen allen Häusern eine Lücke frei, damit Feuer nicht direkt von einem Haus auf das andere übergreifen konnte. Aufgrund der Enge ließ die Stadtverwaltung an beiden Enden eine Ampel anbringen, um den erhöhten Fußgängerverkehr zu regeln. Die berühmte Gasse ist bis heute namenlos und besitzt deshalb auch kein Straßenschild. Diese schmale Gasse erinnerte mich an den schmalen Weg, der zum Himmel führt. Ein Unterschied ist allerdings, dass die engste Gasse Prags zur Touristenattraktion geworden ist, während der schmale Weg zum Himmel nur von wenigen Menschen gefunden wird. Jesus sagt nämlich: Aber das Tor, das zum Leben führt, ist eng und der Weg dorthin schmal, deshalb finden ihn nur wenige. Menschen besuchen gern außergewöhnliche Plätze und benutzen häufig Reiseführer dazu. Aber nur wenige verwenden den Reiseführer, der den schmalen Weg zum ewigen Leben bei Gott beschreibt. Dieser Reiseführer

Frage: Benutzen Sie den richtigen Reiseführer? Tipp: Das Wort Gottes kann Sie zum ewigen Leben navigieren. Bibellese: 2. Petrus Kapitel 1, Verse 1 bis 11. Simon Petrus, Knecht und Apostel Jesu Christi, denen, die einen gleich kostbaren Glauben mit uns empfangen haben durch die Gerechtigkeit unseres Gottes und Retters Jesus Christus. Gnade und Friede werde euch immer reichlicher zuteil in der Erkenntnis Gottes und Jesu, unseres Herrn. Da seine göttliche Kraft uns alles zum Leben und zur Gottesfurcht geschenkt hat, durch die Erkenntnis dessen, der uns berufen hat durch seine eigene Herrlichkeit und Tugend, durch die er uns die kostbaren und größten Verheißungen geschenkt hat, damit ihr durch sie Teilhaber der göttlichen Natur werdet, die ihr dem Verderben, das durch die Begierde in der Welt ist, entflohen seid. Eben deshalb wendet auch allen Fleiß auf und reicht in eurem Glauben die Tugend dar, in der Tugend aber die Erkenntnis, in der Erkenntnis aber die Enthaltsamkeit, in der Enthaltsamkeit aber das Ausharren, in dem Ausharren aber die Gottesfurcht, in der Gottesfurcht aber die Bruderliebe, in der Bruderliebe aber die Liebe. Denn wenn diese Dinge bei euch vorhanden sind und zunehmen, lassen sie euch im Hinblick auf die Erkenntnis unseres Herrn Jesus Christus nicht träge und nicht fruchtlos sein. Denn bei wem diese Dinge nicht vorhanden sind, der ist blind, kurzsichtig und hat die Reinigung von seinen früheren Sünden vergessen. Darum, Brüder, befleißigt euch umso mehr, eure Berufung und Erwählung festzumachen. Denn wenn ihr diese Dinge tut, werdet ihr niemals straucheln. Denn so wird euch reichlich gewährt werden der Eingang in das ewige Reich unseres Herrn und Retters Jesus Christus.

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Unser Text heute ist Epheser 5, 21 bis 24. Nachdem Paulus in den ersten drei Kapiteln im Epheserbrief den Reichtum unserer Erlösung in Jesus Christus vorgestellt hat und entfaltet hat, beschreibt er in den Kapiteln 4 bis 6, wie erlöste Menschen leben sollen. Ein Leben, davon haben wir in den letzten Wochen gehört, ein Leben, das vom Heiligen Geist erfüllt ist, zeigt sich unter anderem, wie wir miteinander umgehen, wie wir einander zusprechen, was wir einander sagen. Und sie zeigt sich auch in gegenseitiger Unterordnung. Und wie sich diese gegenseitige Unterordnung in den verschiedenen Lebensbereichen zeigt, entfaltet Paulus in Epheser 5, 21 bis Kapitel 6, Vers 9, zeigt Paulus, wie sich Unterordnung unter Christen äußert. Unser Predigttext heute spricht über die Ehe und die Unterordnung der Ehefrau gegenüber ihrem Mann in Epheser 5, 21 bis 24. Und ich lese den Text, bevor wir noch beten. Epheser 5, ab 21. Ordnet euch einander unter in der Furcht Gottes. Ihr Frauen, ordnet euch euren eigenen Männern unter als dem Herrn. Denn der Mann ist das Haupt der Frau, wie auch der Christus das Haupt der Gemeinde ist, und er ist Retter des Leibes. Wie nun die Gemeinde sich dem Christus unterordnet, so auch die Frauen ihren eigenen Männern in allem. Unser Vater, wir möchten dich bitten, dass du heute durch dein Wort zu uns redest und uns Verständnis gibst für deinen Willen und für deinen Plan. Und dass wir uns gerne beugen und uns gerne unter deinen Willen stellen und erkennen, wie gut du es mit uns meinst. Amen.

Liebe Geschwister, fast keine andere Predigt ist mir so schwer gefallen in der Vorbereitung wie die heute. Zum einen liegt es daran, dass ich selbst nicht verheiratet bin und mich deshalb mit dem Thema noch nicht so wirklich beschäftigt habe. Aber da wurde ich von Geschwistern ermutigt, die sagten, Paulus war auch nicht verheiratet und hat darüber geschrieben und dann dürfte ich wohl auch darüber predigen. Aber sie ist mir auch schwer gefallen, weil auch ich, wie ihr, ein Kind dieser Zeit bin. Und unserer Gesellschaft und Kultur. Und bei dem Wort Unterordnung wird unsere Gesellschaft sehr, sehr hellhörig und bekommt sehr spitze Ohren. Wir leben in einer Gesellschaft, in der Freiheit, Unabhängigkeit und Selbstbestimmung zu den höchsten Werten gehören, die es in einer Gesellschaft, die es überhaupt gibt. Sie werden als höchste Werte bei uns hochgehalten. Und da wirkt der Gedanke, sich einem anderen Menschen zu unterordnen, irgendwie veraltet, verstaubt, befremdlich oder eigentlich müsste man sogar sagen, total anstößig. Vor unserem inneren Auge, wenn wir den Begriff hören, sehen wir irgendwie Sklaven, die völlig dem Willen ihres Herrn ausgeliefert sind, der sie total ausnutzt. Wir sehen Arbeiter, die ihre Gesundheit aufs Spiel setzen für einen Hungerlohn, damit ausbeuterische Herren mehr Gewinne nach Hause tragen können. Wir sehen Frauen, die von ihren Männern misshandelt werden oder wie Dienerinnen behandelt werden, Kinder, die nichts zu melden haben und mit Gewalt erzogen werden. Das alles kommt uns in den Kopf, wenn wir den Begriff Unterordnung hören und wo wir meinen, das ist ein guter Grund, wieso man sich nicht unterordnen sollte. Und häufig ist es so, dass diese Missstände, was es noch schlimmer macht, unter dem Vorwand von gesellschaftlicher Ordnung oder manchmal auch im Namen einer Religion ausgeübt werden. Gleichzeitig, wenn wir auf unsere Gesellschaft schauen, stellen wir fest, dass jetzt plötzlich jede Form von Autorität, also nachdem man Freiheit und Unabhängigkeit erkämpft hat, jede Form von Autorität grundsätzlich verdächtig geworden ist. Und wir sehen als Ergebnis in unserer Gesellschaft einen Kampf der Geschlechter, ich glaube, wie es ihn vorher noch nie gegeben hat. Wirklich. Ein Kampf der Geschlechter, viele Ehen werden geschieden oder erst gar nicht angetreten, weil sich die Geschlechter feind sind. Eltern ringen um Autorität in Bezug auf ihre Kinder und wissen nicht, wie umzugehen, weil da zum Teil auch ein Staat und eine Gesellschaft entgegensteht, die jede Autorität missachtet. Kinder wachsen auf ohne Orientierung. Alles eine Folge davon, dass Unterordnung und Ordnung an sich nicht mehr als hohes Gut geachtet wird. Ja, selbst staatliche Autoritäten treffen auf Widerspenstigkeit und zum Teil Gegenwehr und müssen erleben, wie schlimm es ist, wenn eine Gesellschaft sich nicht unterordnet. Aber wir dürfen unser Verständnis von Unterordnung und wie wir vielleicht auch, was wir damit negativ verbinden und wie unsere Kultur es prägt, unsere eigene Vorstellung davon nicht prägen lassen, sondern unser Schöpfer muss seine Vorstellung von Unterordnung und seiner Ordnung, davon müssen wir uns prägen lassen und darauf schauen, was sagt unser Schöpfer darüber. Ab Epheser 5, Vers 15 fordert Paulus uns auf, in einer gefallenen Welt nach dem Willen Gottes zu leben. Nachdem der Mensch seit dem Sündenfall gegen jede gute Ordnung Gottes rebelliert hat und aufbegehrt hat, sollen sich Christen jetzt stattdessen unter den Willen Gottes stellen und Gottes Willen tun und danach fragen, Gott, was willst du? Wie kann ich dir gefallen und wie soll ich dich ehren? Was forderst du von uns? Und Paulus hat darüber gesprochen, dass das nur möglich ist für uns Christen, wenn wir ein Leben führen, das erfüllt ist von dem Heiligen Geist. Ein geisterfülltes Leben. Wenn du ein geisterfülltes Leben führen wirst, dann wird dein Leben geprägt sein von Dankbarkeit, davon, dass du lobst und preist und dass du das anderen erzählst und mit ihnen zusammen Gott ehren möchtest. Und es zeigt sich auch darin, dass du das Wohl deines Nächsten suchst. Aber interessant ist, in dieser Auflistung ab Kapitel 5, Vers 15, wo Paulus darüber spricht, was die Frucht des Geistes in einem Menschen ist, der vom Geist Gottes erfüllt ist, taucht noch ein Begriff auf, und zwar, oder eine Sache, da gehört Vers 21 noch dazu, ordnet euch einander unter in der Furcht Gottes. Paulus sagt, ein Mensch, der vom Geist Gottes erfüllt ist, wird sich
anderen unterordnen. Und das geht völlig gegen die Selbstzentriertheit unserer Welt. In Epheser 2, Vers 2 wird uns gesagt, in dieser Welt herrscht ein Geist des Ungehorsams, angetrieben von ihrem Urvater, von dem Satan. Unsere Welt ist eine Welt des Ungehorsams und hier ist ein Gott, der kommt und fordert Unterordnung und davon spricht, wenn der Geist Gottes dich erfüllt, wird sich das in Unterordnung zeigen. Jesus selbst hat dabei das Vorbild dafür geliefert, wie Unterordnung untereinander, das ist die erste Forderung, die Paulus hier stellt, bevor es jetzt speziell gleich zur Frau geht, ist die Frage, wie können wir Unterordnung untereinander überhaupt leben? Und Jesus selbst hat dafür das Vorbild geliefert, wie Unterordnung zum Wohl des Nächsten aussieht. Es gab diesen einen Moment, da kommen die Söhne von Zebedäus, beziehungsweise ihre Mutter kommt zu Jesus. Und sie hat ein Anliegen und sie sagt, Jesus, ich möchte, dass meine Söhne, wenn du dein Reich aufgerichtet hast, zu deiner Linken und Rechten sitzen und dass sie mit dir in deinem Reich herrschen. Als die Jünger erfahren, mit was für einem Anliegen die Brüder da gekommen sind über ihre Mutter, da ärgern sich die anderen Jünger total über sie, dass sie hier diesen Herrschaftsposten einnehmen wollen. Aber Jesus, er nutzt diese Situation, um den Jüngern eine Lektion zu lehren über Autorität und über Unterordnung. In Matthäus 20, Vers 25 heißt es, ihr wisst, dass die Fürsten der Heidenvölker sie unterdrücken und dass die Großen Gewalt über sie ausüben. Unter euch aber soll es nicht so sein, sondern wer unter euch groß werden will, der sei euer Diener. Und wer unter euch der Erste sein will, der sei euer Knecht. Gleichwie der Sohn des Menschen nicht gekommen ist, um sich dienen zu lassen, sondern um zu dienen und sein Leben zu geben als Lösegeld für viele. Jesus spricht zuerst darüber, wie die Jünger selber Unterordnung in der Gesellschaft erlebt haben, beziehungsweise Autorität in der Gesellschaft erlebt haben und davon gehört haben. Da hat jemand Autorität über andere und er nutzt diese Autorität, um zu unterdrücken, Menschen für seine Zwecke auszunutzen und das mit Gewalt. Und dann sagt Jesus, aber so hat sich Gott das nicht vorgestellt. Gott hat Autorität gegeben mit dem Auftrag zum Dienen. Christus, Herr des ganzen Universums, dem der Vater alle Macht und Autorität gegeben hat, zeigt, wie gegenseitige Unterordnung gelebt werden kann. Und das stärkste Beispiel finden wir dann bei Jesus und der Fußwaschung. Petrus wird das total unangenehm, ja, als Jesus kommt und ihm die Füße wäscht. Wie kann es sein? Das passt nicht in sein Bild von Autorität. Ja, jemand, der Autorität hat und Macht, der wäscht doch nicht Füße. Und dann erklärt Jesus, welche Lehre wir und auch die Jünger damals aus der Fußwaschung ziehen sollen. Johannes 13, Vers 12. Versteht ihr, was ich euch getan habe? Ihr nennt mich Meister und Herr und sagt es mit Recht, denn ich bin es auch. Wenn nun ich, der Herr und Meister, euch die Füße gewaschen habe, so sollt auch ihr einander die Füße waschen. Denn ein Vorbild habe ich euch gegeben, damit auch ihr so handelt, wie ich an euch gehandelt habe. Wahrlich, wahrlich, ich sage euch, der Knecht ist nicht größer als sein Herr, noch der Gesandte größer, als der ihn gesandt hat. Wir als Christen, wir sind aufgefordert, einander höher zu achten als uns selbst, das Wohl des Nächsten zu suchen, indem wir uns selbst zurückstellen und schauen, was kann ich ihm Gutes tun? Wie kann ich ihm dienen? Paulus spricht darüber, dass ein Leben unter dem Einfluss des Heiligen Geistes zu einem Leben führt, wie es auch Christus geführt hat, weil es der Geist des Christus ist. Und der Geist des Christus befähigt uns zu aufopfernder Liebe und Demut im Zusammenleben. Und jetzt wendet Paulus das auf die natürlichen Beziehungen an, die in einem Haushalt vorkommen. Die Beziehung zwischen dem Ehemann und seiner Ehefrau, zwischen der Beziehung, in der Beziehung zwischen Eltern und ihren Kindern und in der Beziehung von Herren zu ihren Knechten. Und in diesen Konstellationen spricht Paulus jetzt zuerst jeweils die Person an, die unter Autorität steht, und danach die Person an, die Autorität ausübt. Ihr findet das in dem Text. Erst wird die Ehefrau angesprochen, dann der Ehemann. In den nächsten Versen, die wir in den nächsten Wochen betrachten, werden erst die Kinder angesprochen, dann die Eltern und zuletzt erst die Knechte und dann die Herren. Und so kommen wir zur ersten Personengruppe, wo wir sehen,
wo wir Christen gegenseitige Unterordnung leben in ihrem Haushalt. Und ich habe die Predigt so überschrieben: Gottes Wille für Ehefrauen, ordne dich deinem Mann unter. Gottes Wille für Ehefrauen, ordne dich deinem Mann unter. Und der erste Punkt ist: ordne dich deinem Mann unter wie dem Herrn. Das ist Vers 22 und ich möchte nochmal mit euch lesen. Ihr Frauen, ordnet euch euren eigenen Männern unter als dem Herrn. Was bedeutet eigentlich das Wort unterordnen? Was ist damit gemeint? Das ist ein Begriff, der aus dem Militär stammt. Und er spricht davon, dass man sich als ein Soldat einordnet unter einen Befehlshaber. Ja, so, da sind die Truppen und jeder Soldat hat seinen Platz. Er ordnet sich in seine Reihe ein, an seinen Platz, und er hat einen Befehlshaber über sich, sodass dann eine Truppe entsteht, die schlagkräftig ist. Sie stehen da und sie hören auf ihren Befehlshaber und schreiten dann zur Tat. Neutestamentlich können wir die Unterordnung vielleicht so definieren: Unterordnung bedeutet, sich freiwillig unter die von Gott eingesetzte Autorität eines anderen zu stellen. Unterordnung bedeutet, sich freiwillig unter die von Gott eingesetzte Autorität eines anderen zu stellen. Ich weiß nicht, ob es euch aufgefallen ist, aber hier in dem Text wird die Ehefrau aufgefordert, sich ihrem eigenen Mann unterzuordnen. Es ist kein genereller Aufruf zur Unterordnung aller Frauen unter alle Männer, sondern Gott fordert die Ehefrau auf, sich ihrem eigenen Ehemann zu unterordnen. Und vielleicht kommt dir diese Frage in den Kopf: Wieso sollte sich eine Frau ihren Mann unterordnen und wie soll diese Unterordnung überhaupt aussehen? Wie äußert sich das und wie zeigt sich das? Paulus wird das in den nächsten Versen beantworten. Hier in Vers 22 gibt Paulus als erstes die Motivation für Unterordnung. Dann in dem nächsten Vers wird er darüber sprechen, wie die Begründung für Unterordnung. Und im letzten Vers, in Vers 24, wird er die Art und Weise beschreiben, wie Unterordnung stattfindet. Also hier in Vers 22 gibt Paulus die Antwort, was die Motivation für Unterordnung ist. Und uns wird hier gesagt: ordne dich deinem Mann unter, wie du dich Christus unterordnest. Ich denke, es ist hier ähnlich gemeint wie in Kapitel 6, Vers 5. Da wird zu den Knechten gesagt: Knechte, gehorcht euren leiblichen Herren mit Furcht und Zittern, in Einfalt eures Herzens als dem Christus, nicht mit Augendienerei, um Menschen zu gefallen, sondern als Knechte des Christus, die den Willen Gottes von Herzen tun. Da werden Knechte aufgefordert, den Willen ihres Herren zu tun, so als würden sie es für Jesus machen. Dass sie nicht ihren Herrn vor Augen haben, sondern dass sie ihr Jesus vor Augen haben, wenn sie ihre Arbeit machen. Und ich denke, wir haben das häufig auch auf uns und auf unser Berufsleben angewendet, wo wir sagen, wir wollen wirklich nicht mit Augendienerei arbeiten, oder? Das heißt, der Chef kommt vorbei, in dem Moment arbeite ich. Sondern wir wollen unseren Herrn vor Augen haben und sagen, ich will meine Arbeit gut machen, weil ich es für Gott mache, egal ob mich jemand sieht oder egal ob mich niemand sieht in diesem Moment. Liebe Schwester, Christus ruft dich auf, dich deinem Mann zu unterordnen und seine Autorität anzuerkennen, wie du dich auch Christus unterordnest und seine Autorität anerkennst. Wichtig ist, der Mann hat keine in sich selbst liegende Autorität, wie sie Christus hat, aber Gott hat dem Mann für die Ehe Leitung und Führung anvertraut und Christus gibt ihm Autorität. Christus, der alle Autorität über dich hat, weil du seine Schöpfung bist, er ruft dich auf, dass du dich deinem eigenen Ehemann unterordnen sollst. In Vers 33 sagt Paulus sogar, dass eine Ehefrau ihrem Mann Ehrfurcht erweisen soll. Und Ehrfurcht meint tiefsten Respekt. Du bist aufgefordert, deinen Mann mit tiefstem Respekt zu begegnen. Zeige deine Liebe, die du zu Christus hast, und deine Liebe zu deinem Mann, indem du deinem Mann die Führung überlässt und dich seinem Willen unterordnest.
Einige haben diesen für unsere Gesellschaft so kontroversen Text damit begründen wollen, dass Männer von ihrer Psychologie mehr nach Respekt verlangen als nach Liebe und deswegen muss den Männern Respekt gegeben werden. Und die Frauen von ihrer Psychologie sehr nach Liebe verlangen und Respekt ist ihnen nicht so wichtig, deswegen sollen sie Liebe erhalten. Wenn wir hier in den Text schauen, dann ist das nicht die Argumentation. Es geht nicht darum, was Ehemänner benötigen oder was Frauen benötigen. Paulus fordert die Ehefrauen ausdrücklich auf, die Ehemänner ausdrücklich dazu auf, ihre Frauen zu lieben. Das kommt später. Nicht, weil Frauen sich danach sehnen, geliebt zu werden, sondern weil der Mann in eine Stellung versetzt ist als Haupt der Familie und der Frau und deshalb von Gott in die Verantwortung gezogen wird und dadurch auch seine, gerade in dieser Verantwortung, seine Liebe sichtbar machen kann. Weil er Haupt der Frau ist, soll er lieben. Nicht, weil die Frau Liebe bedarf, sondern weil er Haupt ist, muss er lieben. Und genauso fordert Gott von der Ehefrau, ihren Männern mit Ehrfurcht zu begegnen, nicht weil ihre Männer danach verlangen, sondern weil diese Ehre und dieser Respekt es ihnen ermöglicht, sich ihren Männern zu unterordnen. Du wirst dich deinem Mann nicht unterordnen können, wenn du ihn nicht zutiefst respektierst. Aber bedeutet Unterordnung nicht Minderwertigkeit? Ist nicht derjenige, der sich unterordnet, weniger wert als derjenige, der Autorität ausübt? Und wenn wir ehrlich sind, würden viele von uns die Frage mit Ja beantworten. Ja, derjenige, der sich unterordnet, ist weniger wert. Weil wir Kinder unserer Zeit und unserer Gesellschaft sind und unserer Kultur. So denkt unsere Gesellschaft. Und wenn wir ehrlich sind, dann steckt dieses Denken auch in unseren Herzen. Die Sünde hat unser Verständnis von Autorität völlig verdreht. Und interessant ist, der Ursprung von Sünde liegt genau hier, bei der Frage von Autorität und Ordnung. Satan wollte sich Gott nicht unterordnen, sondern selbst sein wie Gott. Dasselbe Muster begegnet uns dann im Garten Eden, wo der Satan, die Schlange, Adam und Eva verspricht, ihr werdet sein wie Gott. Nicht mehr unter Gott. Ihr werdet sein wie Gott. Hebt die Unterordnung auf. Hebt die Ordnung auf. Und es suggeriert, Gott hält euch klein. Und solange ihr euch unter seine Autorität unterordnet, seid ihr eingeschränkt. Und wirklich frei seid ihr erst, wenn ihr euch gegen Gott erhebt und euch die Freiheit erkämpft. Bemerkenswert ist aber im Garten Eden, dass der Satan ja nicht nur Gottes Autorität angreift, sondern auch die Ordnung, die Gott für die Ehe geschaffen hat. Er wendet sich zuerst an Eva und nicht an Adam, obwohl Adam die Verantwortung trägt, seine Familie zu leiten und Gottes Wort zu bewahren. Und seit dem Sündenfall zieht sich dieses Muster durch die ganze Menschheitsgeschichte, wo die Unterordnung unter Gott und seiner Autorität verworfen wird, wird auch jede andere Ordnung verworfen, die Gott zum Wohl der Menschen eingesetzt hat. Deshalb fällt uns Unterordnung so schwer. Nicht, weil sie schlecht wäre, sondern weil sich unser Herz gegen jede Art von Unterordnung sträubt. Und weil sich unser Herz gegen jede Art von Autorität sträubt. Du lebst Gottes Willen für dich als Ehefrau, wenn du dich deinem Mann unterordnest. Ist euch aufgefallen, dass in dem Text nicht gesagt wird, Männer, unterordnet eure Frauen? Ist euch das aufgefallen? Liebe Schwestern, Unterordnung ist ein Werkzeug, das Gott dir gegeben hat, um deinem Mann zu dienen und deine Liebe zu ihm zum Ausdruck zu bringen. Es ist etwas, was von dir kommen muss. Es ist dein Werkzeug in eurer Ehe, nicht das Werkzeug deines Mannes. Es ist dein Werkzeug. Und das kann nur aus deiner eigenen Entscheidung aufgrund von Gehorsam gegenüber Christus kommen. Und deshalb möchte ich bitten, liebe Schwester,
Aus Liebe zu Christus und in Gehorsam zu Christus ordne dich deinem Mann unter wie dem Herrn. Ehre und respektiere ihn, weil du Christus liebst. Und weil Jesus dir diese Aufgabe und diesen Platz anvertraut hat, tu es deshalb. Und ordne dich ihm auch nicht nur in der Öffentlichkeit. Ja, wir Christen, wir wissen, wie wir unsere Rollen spielen müssen vor den Augen anderer und wo wir vielleicht zu Hause ganz anders miteinander umgehen. Da, wo euch keiner sieht, gehe ehrfürchtig mit deinem Mann um und folge seiner Leitung. Füge dich Gottes guter Ordnung ein, weil du in Gottes gute Ordnung ein, weil du weißt, dass dadurch Christus verherrlicht wird, weil er es von dir fordert. Weil du weißt, dass es zum Wohl deines Nächsten, deines Ehemanns ist. Und weil du weißt, dass du selbst dadurch gesegnet wirst. Göttliche Ordnung ist auch die Begründung von Paulus für die Unterordnung. Also hier geht es jetzt um den Grund. Unterordne dich deinem Ehemann, denn er ist dein Haupt. Das ist Punkt 2. Ordne dich deinem Mann unter als deinem Haupt. Hier ist die Begründung für Unterordnung. Wir lesen nochmal Vers 23. Denn der Mann ist das Haupt der Frau, wie auch der Christus das Haupt der Gemeinde ist, und er ist Retter des Leibes. Der Grund, wieso du dich als Ehefrau deinem Ehemann unterordnen sollst, liegt darin, dass dein Mann dein Haupt ist, wie Christus das Haupt der Gemeinde ist. Gott hat dem Mann eine Stellung gegeben, wo er in eurer Beziehung das Haupt ist, genauso wie Christus in der Beziehung zwischen Gemeinde und ihm das Haupt ist und wir sein Leib. Beispielsweise etwas früher im Epheserbrief, Kapitel 1, Abvers 20. Kurze Frage, hat jemand vielleicht ein Taschentuch? Könnt ihr es mir gern geben, ich mache sonst weiter. Kapitel 1, Abvers 20 hat Paulus geschrieben. Die hat er wirksam werden lassen in dem Christus, als er ihn aus den Toten auferweckte und ihn zu seiner Rechten setzte in den himmlischen Regionen, hoch über jedes Fürstentum und jede Gewalt, Macht und Herrschaft und jeden Namen, der genannt wird, nicht allein in dieser Weltzeit, sondern auch in der zukünftigen. Und er hat alles seinen Füßen unterworfen und ihn als Haupt über alles der Gemeinde gegeben, die sein Leib ist, die Fülle dessen, der alles in allen erfüllt. Christus ist das Haupt der Gemeinde. Das bedeutet nicht nur, dass er eng mit der Gemeinde verbunden ist, also sie sind eine Person, ja, das ist das Haupt und der Leib, sondern auch, dass in dieser Verbindung Christus jede Autorität hat. Paulus hat gerade noch davon gesprochen, er sagt, Gott hat dem Christus alles unter die Füße gelegt, jede Autorität. Und deshalb ist Christus auch der Herr in der Gemeinde. Er führt sie und Herr der Gemeinde, er führt sie, er leitet sie und die Gemeinde folgt ihm. Und genau dieses Bild greift Paulus hier auf in Kapitel 5 und er sagt, genauso wie der Christus das Haupt der Gemeinde ist, so hat auch Gott dem Mann die Verantwortung übertragen, seine Ehe anzuleiten und das Haupt in der Ehe zu sein. Paulus möchte hiermit bekräftigen, dass Gott dem Mann innerhalb der Ehe Autorität und eine Leitungsverantwortung übertragen hat. Der Mann hat von Gott die Aufgabe oder Rolle erhalten, das Haupt in der Beziehung zu sein und der Frau, dass sie ihm eine Hilfe ist. Und hier ist wichtig, weil häufig die Frage gestellt wird nach minderwertig, bedeutet es, dass die Frau weniger wert ist als der Mann. Meint Unterordnung das? Da wollen wir uns einfach ein paar Bibelstellen ansehen, wo wir merken, dass darum geht es hier nicht. Es geht nicht darum, um die Frage, wie viel Wert hat ein Mensch in Gottes Augen. Kolosser 3 zum Beispiel, Vers 9. Lügt einander nicht an, da ihr ja den alten Menschen ausgezogen habt mit seinen Handlungen und den neuen angezogen habt, der erneuert wird zur Erkenntnis nach dem Ebenbild dessen, der ihn geschaffen hat. Wo nicht Grieche noch Jude ist, weder Beschneidung noch Unbeschnittenheit, noch Barbar, Sküte, Knecht, Freier, sondern alles und in allen Christus. Oder Galater 3, 28, da ist weder Jude noch Grieche, da ist weder Knecht noch Freier, da ist weder Mann noch Frau, denn ihr seid alle einer in Christus Jesus.
Vor Gott macht es keinen Unterschied in Bezug auf den Wert eines Menschen, ob jemand Mann oder Frau, Jude oder Grieche, Knecht oder Freier ist. Alle besitzen dieselbe Stellung als Kinder Gottes und sind zusammen Erben seiner Verheißung. Doch in Bezug auf das Zusammenleben gibt Christus Ordnung und Rollen. Luther, er bringt das sehr gut auf den Punkt. Ich finde, er hilft uns, das wirklich zu verstehen, wie es gemeint ist. Luther sagt, in Bezug auf jeden einzelnen Menschen müssen wir zwei Dinge unterscheiden. Und zwar einmal die Person und das Amt. Als Personen sind wir alle gleich geschaffen. Wir sind Männer und Frauen, jung und alt, Herren und Knechte. Als Personen besitzt niemand einen höheren Wert als der andere. Aber auf der anderen Seite kleidet Gott Menschen mit unterschiedlichen Ämtern aus. Der eine wird zum Vater gesetzt, der andere zum Kind, der andere zum Herrn, der andere zum Knecht. Und die Unterschiede, die damit einhergehen, betreffen jetzt nicht die Person, sondern ihr Amt und wie sie sich in diesem Amt, das Gott ihnen anvertraut hat, verhalten sollen. Er verwendet es in einem Kontext, wo er zeigen möchte, dass wir Menschen uns entsprechend unseres Amtes verhalten müssen, aber es zu Momenten kommen kann, wo wir nicht in unserem Amt sind und uns auf einmal anders verhalten als in der Funktion unseres Amtes. Einfaches Beispiel. Stellt euch eine Gemeinde der damaligen Zeit vor. Ich weiß gar nicht, wie hoch der Prozentsatz war für Sklaven. 70-80% der damaligen Zeit? Ich weiß, dass es ein sehr hoher Prozentsatz war. Und jetzt konnte es in einer Gemeinde vorkommen, dass auf der Arbeitsstelle oder im Gottesdienst, da saß ein Sklave mit seinem Herrn Seite an Seite und der Sklave war in diesem Moment sogar der Älteste seines Herrn. Und am nächsten Tag geht er zur Arbeit und dann ändern sich die Rollen. Plötzlich ist sein Bruder in der Gemeinde, dem er vorgesetzt ist als Ältester in der Gemeinde, ist plötzlich, sind die Rollen getauscht, weil die Ämter anders sind und jetzt ist plötzlich das Mitglied seiner Gemeinde, sein Vorgesetzter am Arbeitsplatz. Aber auch bei dir als Ehefrau ist es ähnlich. In dem einen Moment bist du in der Beziehung zu deinem Mann, deinem Mann untergeordnet, aber wenn es um die Erziehung deiner Kinder geht, gilt das nicht mehr in Bezug auf deine Kinder, sondern dann führst du mit deinem Mann Autorität über deine Kinder aus und bist in der Position der Autorität und nicht der Unterordnung gegenüber deinen Kindern. Weil sich hier das Amt wechselt oder der Beruf, manchmal nennt es auch Luther auch so. Gott unterscheidet Person und Amt. In der Person gibt es keinen Unterschied und gleichen Wert wird uns immer wieder gesagt, in Christus sind wir neue Schöpfungen, sind wir gleichwertig, egal wo wir herkommen, wer wir früher waren. Aber in Bezug auf das Amt macht Gott einen Unterschied und gibt verschiedene Aufgaben und Rollen. Und Paulus bekräftigt mit diesem Vers, dass der Mann als Haupt in der Familie die leitende Aufgabe hat. Interessant ist der Einschub hier in Vers 23. Wie auch der Christus das Haupt der Gemeinde ist und er ist Retter des Leibes. Mit diesem Einschub führt Paulus den Vergleich weiter. Christus übt seine Herrschaft über die Gemeinde niemals zu ihrem Schaden aus, sondern immer zu ihrem Heil. Christus ist Retter der Gemeinde. Er ist Retter des Leibes. Das heißt, die Leitung von Christus dient dem Wohl der Gemeinde, ihrer Heiligung und ihrem ewigen Leben. Und genauso hat Gott auch die Leitung des Mannes nicht zu seinem Vorteil eingesetzt, sondern zum Wohl seiner Frau. Dass Christus über die Gemeinde herrscht, dient unserem Wohl und zu unserem Besten. Damit er dort regieren kann, um uns ans Ziel zu bringen und es gut für uns zu meinen und gut für uns zu machen und uns heil zu bringen. Und genauso hat der Gott den Mann in Position der Leitung gestellt, damit er es zum Wohl seiner Frau tun kann. Warum ist die Unterordnung der Frau keine Last, die Gott ihr auferlegen möchte, sondern eine gute, heilsame Ordnung für dich? Gott setzt deinen Mann als Haupt über dich ein, damit es dir gut geht. Und wer diese Ordnung bewusst verwirft, weil er Freiheit sucht, lehnt sich nicht einfach gegen seinen Ehemann auf, sondern widersetzt sich einer Ordnung, für die Gott seinen Segen eingesetzt hat.
Eine Frau, die sich von Gott gegebener Ordnung entzieht, gewinnt dadurch keine größere Freiheit, sondern sie verlässt vielmehr einen Ort des Schutzes und Segens, den Gott gegeben hat. Aber interessant ist, gerade an dieser Stelle begrenzt Paulus auch den Vergleich zwischen Christus und der Gemeinde und dem Mann und seiner Frau. Der Mann ist zwar Haupt seiner Frau, aber er ist niemals ihr Retter. Christus ist der Retter des Leibes. Das bedeutet, dein Mann ist nicht derjenige, von dem dein Heil abhängt. Dein Mann ist nicht derjenige, der dich schlussendlich heiligt, dir Sünden vergibt oder dir ewiges Leben schenkt. Das alles macht allein und kann allein Christus machen. Liebe Schwester, weißt du, was das bedeutet? Das bedeutet, deine Hoffnung hängt nicht an deinem Ehemann. Deine Annahme bei Gott hängt nicht davon ab, wie gut oder geistlich dein Mann ist. Deine Identität wird nicht durch deinen Mann bestimmt. Deine Sicherheit, dein Friede, deine Zukunft liegen alleine in den Händen von Christus. Und weil das so ist, weil du zu Christus gehörst und er der Retter des Leibes ist, gerade deshalb bist du frei, dich deinem Mann zu unterordnen. Denn du musst aus ihm nicht etwas machen, was Christus alleine dir geben kann. Du musst nicht erwarten, dass dein Mann dein Leben vollkommen machen kann. Er kann es nicht. Du musst auch nicht erwarten, dass dir dein Mann absolute Sicherheit gibt und jede Sehnsucht deines Herzens erfüllt. Das kann er nicht. Das kann allein Christus. Christus allein ist Retter des Leibes. Christus allein ist dein Retter. Dein Mann wurde von Gott zu deinem Haupt gesetzt, aber es macht ihn nicht zu deinem Retter. Aber weil du in Christus vollkommen angenommen und geborgen bist, kannst du dich deinem Mann in die von Gott gegebene Leitungsverantwortung anvertrauen. Erst gehörst du Christus, dann gehörst du deinem Mann. Und weil Christus dein Herr ist und es von dir fordert, darfst du dich auch deinem Mann unterordnen. Ich komme zum letzten Punkt. Ordne dich deinem Mann unter, wie die Gemeinde dem Christus. Vers 24. Wie nun die Gemeinde sich dem Christus unterordnet, so auch die Frauen ihren eigenen Männern in allem. Habt ihr gemerkt, hier steht es nochmal, ihren eigenen Männern, nochmal der Hinweis. Nachdem Paulus nochmal deutlich gemacht hat, dass Christus allein der Retter ist, kommt er nun nochmal zu seinem eigentlichen Gedanken zurück. Und zwar, dass Christus allein der Retter, dein Retter ist, bedeutet nicht, dass der Mann keine Autorität über dich hat. So wie die Gemeinde Christus als ihren Haupt hat, so hat auch die Ehefrau ihren Mann als Haupt. In 1. Korinther 11, Vers 3 wird das bestätigt, da heißt es, ich will aber, dass ihr wisst, dass Christus das Haupt jedes Mannes ist, der Mann aber das Haupt der Frau, Gott aber das Haupt des Christus. Manchmal machen wir den Fehler, wenn wir darüber nachdenken, was bedeuten eigentlich Rollen? Was sind die Aufgaben eines Mannes und einer Frau? Dass wir sagen, die Aufgabe und die Rolle eines Mannes ist Liebe und die Aufgabe und die Rolle einer Frau sind Unterordnung. Aber die Aufgabe und Rolle eines Mannes ist Hauptsein und die Rolle und Aufgabe einer Frau ist Gehilfin sein. Unterordnung ist nicht die Berufung der Frau, sondern ihre Berufung ist es, ihrem Mann als Gehilfin zur Seite zu stehen. Und Unterordnung beschreibt den Weg, wie man diese Berufung lebt. Wie du deinem Mann Gehilfin sein kannst. Wie du eine gute Gehilfin für deinen Mann sein kannst, ist, indem du dich deinem Mann unterordnest und ihn respektierst. Und genauso ist nicht Liebe die erste Berufung des Mannes, sondern seine Berufung ist es, Haupt zu sein und Verantwortung zu übernehmen. Und Liebe beschreibt, wie er diese Verantwortung ausführt. Stellt sich natürlich die Frage, in welchen Dingen soll sich eine Frau ihrem Mann unterordnen? Ich weiß nicht, ob ihr die Antwort gefunden habt in dem Text, in Vers 24. In allen.
Mit in allem macht Paulus deutlich, dass Unterordnung keine gelegentliche Haltung ist, sondern die grundsätzliche Ausrichtung einer christlichen Ehefrau gegenüber ihrem Mann. Und natürlich gibt es die Einschränkungen und sollen wir auch sehen, dass natürlich ihre erste Verantwortung natürlich gegenüber Christus, ihrem Herrn, ist. Und wenn der Mann etwas fordert, was gegen den Willen Gottes geht, ist sie Gott mehr verpflichtet als den Menschen. Das wissen wir, ist ein Gebot, das Gott uns sagt, dass wir Gott mehr verantwortlich sind, als wir Menschen verantwortlich sind. Diese Einschränkung vielleicht noch dazu. Aber mit dem Allen macht deutlich, Paulus wirklich deutlich, egal zu welcher Zeit und an welchem Ort sollst du dich deinem Mann unterordnen. Sieh Unterordnung nicht als eine Notlösung für den Fall, wenn du mit anderen Mitteln nicht mehr weiterkommst. Wo du sagst, ich habe alles versucht, jetzt bleibt mir nur noch Unterordnung. Sehe sie als guten Weg Gottes für deine Ehe, wie du deine Rolle als Gehilfen deines Mannes leben kannst und wie du ihn lieben kannst und wie du Christus ehrst. Gerade indem du dich deinem Mann unterordnest, erfüllst du die Aufgabe, die Gott dir gegeben hat. Du kannst das leben, was Gott von dir will, Gehilfen zu sein. Du bist deinem Mann dann eine treue Gehilfin und ihr ehrt gemeinsam Christus. Und denke daran, es wird uns hier gesagt, du sollst dich deinem Mann unterordnen, wie sich die Gemeinde Christus unterordnet. Wie ordnen wir uns Christus unter? Ich muss natürlich sagen, es gibt natürlich Momente, wo es bei uns anders aussieht, aber grundsätzlich freuen wir uns über unseren Herrn und Erlöser Jesus Christus. Und wir tun es nicht widerwillig. Wir tun es nicht aus Angst oder weil wir dazu gezwungen wurden. Wir unterwerfen uns Christus gerne und freiwillig, weil wir wissen, dass uns Christus liebt. Wir vertrauen seiner Leitung, weil wir wissen, dass alles, was Christus tut, zu unserem Besten dient. Weil wir wissen, dass seine Herrschaft gut für uns ist. Und genau diese Haltung beschreibt Paulus hier für die Ehefrau. Gott verspricht dir, dass es zu deinem Segen sein wird, wenn du dich freiwillig, vertrauensvoll und liebevoll deinem Mann unterordnest. Vielleicht sagt jetzt jemand, das kann ich verstehen, wenn mich mein Mann liebt, dass ich mich dann unterordne. Aber erstmal muss er liefern, erstmal muss er mich lieben. Und dann werde ich mich unterordnen. Aber was ist, wenn dein Mann Christus nicht kennt oder dir diese Liebe nicht entgegenbringt? Auf diese Frage antwortet Petrus im 1. Petrusbrief, Abvers 1. Gleicherweise sollen auch die Frauen sich ihren eigenen Männern unterordnen, damit, wenn auch etliche sich weigern, dem Wort zu glauben, sie durch den Wandel der Frauen ohne Wort gewonnen werden, wenn sie euren in Furcht keuschen Wandeln ansehen. Paulus denkt hier natürlich zuerst an den Fall, wo der Mann Christus nicht kennt. Aber ich denke, der Grundsatz gilt auch, wo du einen gläubigen Ehemann hast, aber der seiner Verantwortung nicht gerecht wird und dich nicht liebt, wie er es sollte. Durch dein Verhalten, durch deine Unterordnung unter die Autorität deines Mannes predigst du das Evangelium gegenüber deinem Mann. Die Lieblosigkeit deines Mannes dir gegenüber entbindet dich nicht von deinem Gehorsam gegenüber Christus und dass Christus ihn als Haupt über dich eingesetzt hat. Und gerade dann wird sich zeigen, wem du letztendlich wirklich dienst. Ob du vor Augen hast, ich diene eigentlich Christus. Das ist meine Motivation. Und deswegen unterordne ich mich unter meinen Mann. Da wird sich zeigen, ob du zuerst deinen Mann siehst oder Christus. Und indem du Christus gehorchst, kann Gott sogar dein Leben gebrauchen, um das Herz deines Mannes zu gewinnen, wenn er dich nicht liebt. Liebe Schwester, ich will zum Schluss kommen. Und ich habe heute keine konkreten Antworten darauf gegeben, wie sieht das ganz genau praktisch im Alltag aus, weil ich es euch auch nicht sagen kann. Aber einige Dinge haben wir heute gesehen. Wir haben gesehen, wo die Motivation herkommt, dass wir sagen, weil Christus Herr ist, tue ich es, weil er es von mir fordert, weil ich es für ihn tun will. Dann haben wir gesehen,
Die Begründung, weil Gott Menschen unterschiedliche Aufgaben gegeben. Deinem Mann hat Gott die Aufgabe gegeben, in eurer Ehe zu leiten. Und du sollst Gehilfin sein. Du kannst Gehilfin sein, indem du dich unterordnest. Und dann zuletzt, wie du es tun kannst, die Art und Weise. Schau drauf, wie wir als Gemeinde uns Christus unterordnen. Gerne, bereitwillig, voller Liebe. Aber Geschwister, wir können auch unsere Schwestern, die verheiratet sind oder die noch heiraten wollen, dabei unterstützen, wie sie diesem Auftrag, den sie von Gott bekommen haben, sich unterzuordnen, noch freudiger und einfacher, ja, einhalten können. In einer Welt, die in Unordnung lebt und Unterordnung keinen Wert hat, lasst uns diesen Wert hochhalten. Wenn du darüber sprichst, was ist eine gute Frau? Welche Werte hast du im Blick und welches Verhalten hast du im Blick? Welche Frau begehrst du, wenn du vielleicht auf der Suche bist nach einer Frau? Wonach schaust du? Ist es diese Frau, die sich gerne unterordnen würde unter Christus, unter einem Mann? Oder schaust du nach anderen Eigenschaften, die in dieser Welt hochgehalten werden? Vielleicht eine sehr freizügige oder Frau. Lass uns auch nicht schämen für das, was Gott gut nennt. Das ist etwas, wo ich in der Predigtvorbereitung überführt wurde. Dass wir uns vielleicht schämen, über Unterordnung zu sprechen. Weil wir wissen, dass es kulturell oder gesellschaftlich nicht angesehen ist. Aber lasst uns nicht für etwas schämen, was Gott selbst gut nennt. Aber am meisten können wir unsere Schwestern darin unterstützen, ihre Ehemänner zu lieben, indem ihr, liebe Brüder, eure Ehefrauen von Herzen liebt. Und eure große Wertschätzung dafür zeigt, dass sie euch respektiert und sich dir unterordnet, indem du es ihr zeigst und sagst und sie liebst. Nimm es nicht als selbstverständlich an, dass sie das tut. Es ist ein Ausdruck ihrer Liebe, die sie zu Christus hat. Und mach es in eurem Zusammenleben deiner Frau leicht, sich deiner Leitung anzuvertrauen, indem du sie so liebst, wie Christus die Gemeinde geliebt hat. Das werden wir in den nächsten Wochen noch anschauen. Lasst uns auch Vorbilder sein darin, wie wir uns im Alltag gegenseitig dienen und uns einander unterordnen. Damit hat der Text angefangen. Wir Christen sollen dadurch geprägt sein, dass wir uns grundsätzlich einander unterordnen und einander dienen und sagen, ich suche das Wohl meines Nächsten viel mehr als mein eigenes Wohl. Liebe Väter, zeigt euren Töchtern durch eure Liebe zu eurer Frau, dass Unterordnung etwas Gutes ist. Etwas, wovor sie sich nicht fürchten müssen, sondern worauf sie sich vielleicht sogar freuen dürfen, so einen Ehemann zu bekommen. Zeig durch dein Verhalten gegenüber deiner Frau, dass du deine Leitungsverantwortung nicht missbrauchst, sondern sie zum Wohl deiner Frau gebrauchst. Liebe Mütter, lebt euren Töchtern vor, dass Unterordnung keine Schwäche ist, sondern eine Stärke des Glaubens, ein Ausdruck von geisterfülltem Leben. Dass eine Frau sich nicht deshalb einem Mann unterordnet, weil ihr Mann vollkommen ist oder weil er stärker ist, sondern weil sie ihrem vollkommenen Herrn Jesus Christus vertraut und weil sie Christus liebt, weil du Christus liebst, unterordnest du dich deinem Mann. Lass uns dafür beten, dass die Ehen in unserer Gemeinde Gottes gute Ordnung widerspiegeln und dadurch auf Christus hinweisen und Christus verherrlichen. Denn darum geht es am Ende in der Ehe. Auch das werden wir in den nächsten Wochen noch sehen. Und zwar in der Ehe ist das Ziel, dass Christus verherrlicht wird. Du darfst wissen, dass da, wo Christus größte Ehre erhält, du auch selbst größtes Glück finden wirst. Und so möchte ich, liebe Schwester, aufrufen mit Gottes Wort, dass du dich freudig deinem Mann unterordnest und du dort all das findest, was Gott für dich hat, was Gott dir geben möchte, größten Segen und größte Freude. Amen.

Es ist 9 Uhr und 53 Minuten. 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

Ich wünsche euch allen einen wunderschönen guten Morgen und will euch ganz, ganz herzlich von hier vorne begrüßen. Liebe Gemeinde, liebe Gäste, liebe Freunde, alle, die ihr heute da seid. Es ist sehr, sehr schön, dass ihr da seid und wir freuen uns, dass ihr diesen Gottesdienst besucht. Und ich möchte euch begrüßen, ganz besonders, nämlich in dem Namen unseres Herrn und Retters, Jesus Christus. Und ich möchte euch heute begrüßen mit ein paar Worten, wie Paulus die Gemeinden in Galatien begrüßt. Und zwar aus Galater 1, ab Vers 3. Gnade sei mit euch und Friede von Gott, dem Vater und unserem Herrn Jesus Christus, der sich selbst für unsere Sünden gegeben hat, damit er uns herausrette aus dem gegenwärtigen bösen Weltlauf nach dem Willen unseres Gottes und Vaters, dem die Ehre gebührt von Ewigkeit zu Ewigkeit. Amen. Und um diesen Jesus Christus soll es heute ganz besonders gehen. Um ihn soll es immer gehen. Und auch heute. Und ihm gebührt alle Ehre, das lesen wir hier. Und diese Ehre wollen wir ihm heute geben. Mit unserer Gemeinschaft, mit diesem Gottesdienst, den wir heute am Sonntagmorgen hier zusammen machen. Das ist sein Wille. Und ich bin mir ziemlich sicher, wenn wir in seinem Willen leben und ihm die Ehre geben, dann wird dieser Gottesdienst heute und die Gemeinschaft, die wir heute gemeinsam haben, ein ganz, ganz großer Segen für uns. Und das wünsche ich mir sehr, dass dieser Gottesdienst heute eine Ermutigung ist für dich persönlich. Dass du heute hier zugerüstet wirst für deine Herausforderungen, die du in deinem Leben, in deinem Alltag ertragen musst, denen du begegnest. Für dein ganz persönliches Glaubensleben in der Nachfolge Jesu. Dass dieser Gottesdienst dich heute mit all dem, was kommt, ausrichtet auf unseren Herrn Jesus Christus. Und ich weiß nicht, mit welchen Emotionen und vielleicht sogar mit Stress oder irgendeinem Gefühlschaos du heute hierher gekommen bist,

dem, wie wir miteinander umgehen, in dem, was wir aus Gottes Wort hören, dann wird das hier heute passieren. Ganz viel Ermutigung. Und ich will euch erstmal einladen, lasst uns gemeinsam aufstehen und zu diesem Jesus beten. Danke, Jesus Christus, für diesen Sonntagmorgen. Danke, dass wir heute oder die meisten nicht zur Arbeit gehen müssen, dass wir heute einen Ruhetag haben können, den genießen können und uns auf dich ausrichten können. Danke dir für diese Gemeinde. Danke dir für den Gottesdienst, den wir jetzt gemeinsam feiern dürfen und dass wir hier so zusammen sind. Ich bitte dich, Herr, dass du uns segnest, dass hier heute ganz viel Ermutigung passiert, dass wir im Glauben wachsen können, reifen können und gestärkt werden für unser Leben in der Nachfolge. Und dann wollen wir auch gerne an unsere Geschwister denken, die heute nicht einen Gottesdienst besuchen können, aus welchen Gründen auch immer, weil sie vielleicht arbeiten müssen, weil sie krank sind, weil sie vielleicht sogar Verfolgung erleiden müssen und dafür unterdrückt werden, dass sie dir folgen, dass sie an dich glauben und deswegen nicht die Möglichkeit haben, so eine wunderbare Gemeinschaft zu erleben wie wir heute. Ich bitte dich, Herr, dass du unsere Geschwister auf der ganzen Welt segnest, sie bewahrst, sie stärkst und ihnen einfach zeigst, dass du da bist, dass du sie liebst und in deiner Hand hältst. Darum wollen wir dich bitten und sei du heute verherrlicht in unserer Mitte und dieser Gemeinschaft hier. Amen. Ihr dürft euch gerne wieder hinsetzen. Vielleicht wundert ihr euch, dass heute nicht nur ganz viele tolle Menschen hier sitzen, sondern ganz viele junge Menschen hier sitzen. Das ist unsere wunderbare Jugend. Und wir wollen als Jugend heute diesen Gottesdienst für euch mitgestalten, weil wir euch lieb haben. Weil wir ganz besonders dankbar sind für diese tolle, tolle Gemeinde. Und ich möchte dir die Frage stellen, ganz zu Beginn. Bist du in deinem Leben schon einmal Jesus begegnet? Und gleichzeitig die Frage, wie war das? Oder wie hast du reagiert? Vielleicht bist du schon seit vielen Jahren ein Nachfolger Jesu und du sagst, ich begegne ihm eigentlich jeden Tag. Ich bin mit ihm unterwegs. Ich lebe mit ihm. Er ist mein Freund. Vielleicht ist das bei dir aber auch anders. Vielleicht sitzt du hier und sagst, ja, von Jesus habe ich schon mal gehört, aber begegnet bin ich ihm noch nie oder geschweige denn eine Beziehung zu ihm haben, das kenne ich nicht. Vielleicht ist heute der Tag, an dem Jesus dir begegnet. Wir werden heute in der Kindergeschichte und auch in der Predigt in einen Text aus dem Johannesevangelium eintauchen und dort eine ganz besondere Begegnung zwischen Jesus und einem Mann namens Nathanael sehen. Und wir werden sehen, wie Jesus ihm zeigt, dass er, also Nathanael, in ihm, Jesus, alles findet und bekommt, was er braucht. Und zwar im Überfluss. Unendlicher Segen in Jesus Christus. Das wollen wir heute uns anschauen. Und wir lesen in den Evangelien im Neuen Testament gerade ja von zig Begegnungen zwischen Jesus und ganz unterschiedlichen Personen, teilweise sehr spannenden Personen. Und wir lesen, wie Jesus ihnen begegnet. Und immer haben diese Begegnungen zwischen Jesus und Menschen eine ganz besondere, positive Wirkung bei diesen Menschen. Häufig mit einer ganz großen Veränderung. Diese Menschen erleben Freude, sie erleben Heilung, sie erleben Vergebung, sie erleben Rettung. Und häufig ist die Wirkung auf die Menschen in der Begegnung mit Jesus abhängig von ihrer Reaktion. Meine Lieblings-Bibelquiz-Frage ist folgende. Wie reagierte Johannes der Täufer, als er Jesus das erste Mal begegnete? Ihr dürft einmal mitdenken. Wir denken wahrscheinlich schnell an Johannes 1, wo Jesus zum Jordan kommt und Johannes zu ihm sagt, siehe, das Lamm Gottes, das die Sünde der Welt wegnimmt. Aber ich meine nicht Johannes 1, sondern Lukas 1. Dort lesen wir von der ersten Begegnung zwischen Johannes dem Täufer und Jesus. Da kommt nämlich die schwangere Maria zu der schwangeren Elisabeth und dann begegnet der Embryo Jesus dem Embryo Johannes. Und Johannes hüpft. Das lesen wir dort. Johannes freut sich. Und er reagiert mit ganz großer Freude, schon im Bauch, weil der Sohn Gottes seinen Fuß auf diese Welt gesetzt hat. Jesus' Begegnungen sind etwas ganz Besonderes. Wir haben uns als Jugend mit schon einigen dieser Begegnungen in den letzten Monaten und auch schon Jahren beschäftigt in unterschiedlichen Predigten und haben uns das angeschaut, wie Jesus Menschen begegnet. Und wir haben für euch ein Video vorbereitet, wo einige von uns Jugendlichen genau diese Frage beantworten, nämlich, was begeistert dich da?

0: daran, wie Jesus Menschen begegnet. Und das dürfen wir uns jetzt einmal gemeinsam anschauen.
1: Mich begeistert daran, wie Jesus Menschen begegnet. An einem Beispiel wie zum Beispiel Zachäus, dass auch ein Zachäus, der Dinge tut, die Gott nicht gefallen und die sündig sind, dass er auf solche Leute zugeht, dass Jesus nicht nur Leuten begegnet, die ein vorbildliches Leben führen und schon mit ihm leben, sondern dass Jesus Menschen begegnet, die ein Leben führen, was nicht für gut angesehen wird. Jesus liebt jeden, Jesus kommt zu jedem zu Besuch nach Hause, will jeden zu sich einladen. Und am Ende liegt es nur bei uns, ob wir ihn die Tür öffnen. Jesus ist für alle da, Jesus behandelt alle gleich und Jesus liebt alle gleich. Und das, finde ich, ist das Wertvolle.
2: Also mich begeistert an Jesus, wie er mit den Jüngern geredet hat, kurz bevor er starb. Und dass Jesus genau wusste, was passieren wird und auch für die Jünger gebetet hat.
3: Mich begeistert Gott immer damit, dass er immer dann kommt, wenn man ihn am meisten braucht.
4: Dass Gott jedem Menschen so begegnet, wie er es gerade braucht und dass Gott jeden in seiner eigenen Situation mit seinen eigenen Herausforderungen und Umständen sieht.
5: Also mich begeistert vor allem, wie Gott sich durch so viele verschiedene Arten zeigt und wie er durch verschiedene Arten Gott begegnet. Durch auch banale Sachen, wo man das gar nicht denken würde.
6: Mich begeistert an Jesus, wie er jedem Menschen persönlich begegnet, auf eine Art, wie es jeder gerade braucht.
7: Ja, das, was mich an Jesus so begeistert, ist, dass, wenn er Menschen begegnet, dann begegnet er ihnen genau da, wo sie eben sind, wo sie sich nicht für ihn verbessern brauchen, sondern er holt sie da raus, wo sie nun mal drinstecken und sagt ihnen genau das, was sie eigentlich hören müssen und nicht das, was sie vielleicht hören wollen. Aber beispielsweise in der Story, wo Jesus Nikodemus trifft, ist es sehr schön zu sehen, dass Nikodemus gewisse Fragen stellt und Jesus gibt ihm eine Antwort, die damit irgendwie scheinbar wenig zu tun hat, aber woran man einfach sehen kann, dass Jesus unser Herz ansieht und dass er quasi auf die Fragen unseres Herzens antwortet und quasi schon weiß, worum es uns eigentlich geht und was wir eigentlich möchten. Und er ist derjenige, der das eben alles erfüllt.
8: Wo Saulus zu Paulus wurde, da ist ja auch Gott ihm begegnet und ist so eingeschlagen. Und ich glaube, es ist ein extremes Beispiel, aber es lässt keinen Menschen kalt, wenn Gott ihm begegnet.
9: Jesus begegnet Menschen da, wo sie sind.
10: Mich begeistert daran, dass wenn Jesus Menschen begegnet, dass man im Leben der Menschen dann eine Veränderung sieht.

0: Ja, ihr habt durch das Video einen ganz exklusiven Einblick bekommen in unser Jugendleben, so wie es am Freitagabend eigentlich immer dort oben im Raum aussieht. Im Hintergrund habt ihr vielleicht die Leute gesehen, die da hin und her laufen. Und das Jugendleben ist ja sehr vielfältig und genauso auch das Gemeindeleben ist sehr vielfältig. Und deswegen wollen wir jetzt auch einen Teil haben, wo wir uns damit beschäftigen wollen und in die nächsten Tage und Wochen schauen wollen, was für Termine alle auf uns zukommen. Und das sind ja immer viele Möglichkeiten für tolle Begegnungen in dieser Gemeinde, wo wir einfach die Gemeinschaft genießen wollen, einander mit Liebe begegnen und im Endeffekt in all dem Jesus verherrlichen. Und wir wollen jetzt den Teil haben, wo wir all das anschauen. Ihr bekommt viele Infos, aber lasst uns mit einem betenden Herz darauf schauen, weil wir wollen dann gleich auch den Gebetsteil haben und auch für die Anliegen gleichzeitig, die wir als Gemeinde haben, gemeinsam beten. Und da wollen wir ganz praktisch einfach erstmal auf die regelmäßigen Termine der kommenden Woche schauen. Wir starten nämlich schon in ein paar Stunden, da haben wir die Gemeindestunde in Verbindung mit dem Abendmahl, da möchten wir euch ganz herzlich dazu einladen, alle, die hier zu der Gemeinde dazu gehören. Dann geht es morgen schon weiter mit dem BKO-Unterricht. Die, die dort beim BKO mitmachen, wissen Bescheid. Es geht um die Bücher Galater, Epheser, Philippa und Kolosser. Das wird morgen dann unterrichtet, hier in HD um 19 Uhr. Und ich will auch gerne trotzdem die Einladung wieder aussprechen an alle anderen, die nicht bei BKO mitmachen. Ihr dürft trotzdem dabei sein und da mithören, wie aus diesen Büchern gelehrt wird. Am Mittwoch treffen wir uns um 10 Uhr morgens zum gemeinsamen Gebet und um 18 Uhr nachmittags oder abends dann zur Bibelarbeit und der Gebetsstunde. Gleichzeitig finden die Teenie- und Jungscherstunden statt. Am Freitag haben wir dann das Missionsgebet um 17 Uhr. Gleichzeitig finden die Kinderstunden statt und abends dann die Jugendstunde. Und dann treffen wir uns am nächsten Sonntag schon wieder zum Gottesdienst und darauf freuen wir uns sehr und da freuen wir uns diesmal sogar vielleicht noch ein bisschen mehr, weil es ist ein besonderer Gottesdienst. Wir wollen nämlich ein Fest gemeinsam feiern und zwar das Erntedankfest. Und das bedeutet traditionell ja, dass wir gemeinsam Mittag essen und das ist immer was ganz Besonderes. Und dazu darf Johann gerne einmal nach vorne kommen, er möchte uns dazu ein paar Infos weitergeben. Gleichzeitig kann ich aber auch noch ansagen, dass ihr gerne die Gemüse- und Obstsachen, die ihr hier hinbringen wollt, am Freitag hier hinbringen wollt, und das seht ihr auf der Folie, ab 17 Uhr bitte. Und nochmal zur Erklärung, das wurde letzte Woche schon erklärt, dort sind so ein paar Zettelchen, Abreißzettel, wo ihr euch mitnehmen könnt, was mitnehmen könnt und dann bringt ihr einfach genau das mit, was auf dem Zettel steht. Das hat das Deko-Team sich so gewünscht, das ist schön organisiert, danke dafür. Und das aber nur als wichtige Info, am Freitag um 17 Uhr dürft ihr das dann gerne hier zum Gemeindehaus bringen, damit unser Gemeindehaus schön dekoriert wird für das Fest. Okay, Johann, du darfst.
1: Ja, schönen guten Morgen. Ja genau, das Erntedankfest steht uns kurz bevor und in dieser Vorbereitung sind wir so ein bisschen auf eure Mithilfe und mit eurer Mitarbeit brauchen wir die. Und somit suche ich noch 8 Personen, die für das Erntedankfest von einem Liter jeweils Zwieback backen würden. Vielleicht meldet ihr euch vielleicht ganz kurz einmal mit einem Handzeichen.

0: helfen können. Euch das überlegt und euch dann bei Helene Kröker einfach persönlich meldet, sie anruft oder sie auch, ich glaube, sie wird hier sein, dass er sie nach dem Gottesdienst vielleicht beim Kaffeetrinken aufsucht und ihr dann Bescheid gebt, dass ihr dabei seid. Das wäre schön. Genau, ich hoffe, ich habe nichts vergessen. Ich glaube nicht. Ansonsten freue ich mich, wenn viele dabei sind. Vielen Dank.
1: Ja, danke, Johann. Wir freuen uns sehr auf das Fest und auf das gemeinsame Essen. Und es ist klar, dass da viel Arbeit dahinter steckt und viele Hände benötigt werden. Danke dafür. Wir machen weiter mit ein paar tollen Terminen, die auf uns zukommen, auch über diese Woche hinaus. Und dazu darf Roman gerne einmal nach vorne kommen und uns einladen. Hat auch noch eine weitere Info für uns.
2: Ja, guten Morgen, liebe Gemeinde und alle Besucher. Auch verbunden mit dem Erntedankfest habe ich eine Ansage und genau, wir, glaube ich, können hier bei uns in Deutschland oder sage ich mal in der westlichen Welt sehr, sehr dankbar sein für den großen Segen, den wir haben, für die Vielfalt und den Überfluss, den Gott uns schenkt. Aber so wie wir das aus den Jahren auch kennen, gibt es ganz, ganz andere Bereiche in der Welt, wo viel Not herrscht, wo ja, die Menschen nichts oder wenig haben. Und so haben wir dieses Jahr auch wieder 8 Projekte, für die wir gerne ja, dem Herrn in erster Linie ein Dankopfer bringen wollen, für sie sammeln wollen. Und ich würde gerne, bevor ich dann gleich auf die Einzelheiten gehe, wie man spenden kann und wann, das gerne einmal unter einen Text in der Bibel stellen, das einmal kurz vorlesen. Das ist eine Begebenheit, in 1. Chronik 29 beschrieben, zur Zeit von König David hatte das Volk Gaben gegeben für den Tempelbau. Und ich finde, da wird so wunderbar ein Herz beschrieben, einen fröhlichen Geber. Freiwillig, nicht aus Zwang, sondern freiwillig eine Gabe zu geben. Und ich lese das einmal nur kurz vor. Und das Volk freute sich über ihre freiwilliges Geben, denn sie gaben es dem Herrn von ganzem Herzen freiwillig. Und auch der König David war hocherfreut. Und David lobte den Herrn vor der ganzen Gemeinde und sprach, gelobt seist du, o Herr, du Gott unseres Vaters Israel von Ewigkeit zu Ewigkeit. Dein, o Herr, ist die Majestät und die Gewalt und die Herrlichkeit und der Glanz und der Ruhm. Denn alles, was im Himmel und auf Erden ist, das ist dein. Dein, o Herr, ist das Reich und du bist als Haupt über alles erhaben. Reichtum und Ehre kommen von dir, du herrschst über alles. In deiner Hand stehen Kraft und Macht. In deiner Hand steht es, alles groß und stark zu machen. Und nun, unser Gott, wir danken dir und rühmen deinen herrlichen Namen. Denn was bin ich und was ist mein Volk, dass wir Kraft haben sollten, in solcher Weise freiwillig zu geben? Denn von dir kommt alles und aus deiner eigenen Hand haben wir dir gegeben. Ich weiß nicht, wie es euch geht, aber dieser Text hat mich unglaublich stark ermutigt. Ja, mit so einem Herzen möchte ich geben und wir dürfen Menschen in Not helfen. Gott baut seine Gemeinde an vielen verschiedenen Orten. Christen werden verfolgt und Menschen haben wirklich Not. Und wir wollen diesen Geschwistern und diesen Menschen einfach eine Liebesgabe geben, sie stark ermutigen dadurch. Und dass der Dienst weiterläuft, dass das Evangelium läuft, dass Menschen zum Glauben kommen, in erster Linie, aber natürlich auch versorgt werden mit dem Nötigsten, was sie so vielleicht nicht haben. Genau, wir werden zum Ende des Gottesdienstes werden wir die Folien, die Projekte einmal durchlaufen lassen. Wenn der Gottesdienst zu Ende ist, wird das durchlaufen. Und zur Gemeindestunde heute um 16 Uhr seid ihr auch als Gemeinde herzlich eingeladen. Da wird nochmal zu jedem einzelnen Projekt ein bisschen was dazu gesagt und erklärt. Genau. So, wann dürfen wir spenden? Ab heute dürfen wir gerne das tun, bis eine Woche nach Erntedank, also sprich ab heute 2 Wochen, wird alles, was in den Spendenkästen gesammelt wird, wird für Erntedank, für diese Projekte wird das verwendet, genau. Wenn wir das überweisen wollen, dann können wir das, so wie wir das auch kennen, mit einem Verwendungszweck bitte reinschreiben, Erntedank, dass unsere Kassierer das auch richtig zuordnen können, wofür es gedacht ist. Genau, ich glaube, das war es auch schon, wenn ich hoffentlich nichts vergessen habe. Das ist zu Erntedank. Dann habe ich noch eine Einladung. Ich weiß nicht, ob es da eine Folie gibt, ob ihr die einblenden könnt. Missionstag, genau. eine Woche nach Erntedank, der Samstag, der 10.10., bei uns in Heiden-Ollendorf. Da gab es in Hohenlohe und auch bei uns, glaube ich, ein bisschen Verwirrung, aber das ist tatsächlich hier. Nicht in Hohenlohe, sondern in Heiden-Ollendorf planen wir den Tag. Wir sind alle ganz, ganz herzlich eingeladen, dabei zu sein. Das werden einige von unseren eigenen Geschwistern, die rausgegangen sind, die werden zu Besuch sein. Sie werden berichten, was der Herr bei ihnen tut, wie der Herr wirkt, wie das Evangelium läuft, wie Menschen zum Glauben kommen. Wir wollen dafür beten, wir wollen Gemeinschaft haben. Kommt dazu, lasst euch herzlich dazu einladen. Wir wollen auch gemeinsames Mittagessen wird es geben, Kinderbetreuung. Und da komme ich auch zu zwei Bitten, also für das Mittagessen oder ich sage mal für den Nachtisch, wollten wir fragen, ob für die Küche, ob es 8 Leute gibt, die vielleicht ein Kuchenblech backen könnten. Wenn ihr, überlegt es euch und meldet euch dann gerne bei mir oder bei Johann Thiessen. Johann und ich, wir planen das Ganze. Genau, und für die Kinderbetreuung würden wir auch noch Mitarbeiter benötigen. Wenn da Freiheit, Freude dazu ist, kommt dazu. Die Kinder würden dann unten in den Kinderstundenräumen mit ihnen zusammen basteln und verschiedene andere Dinge tun. Genau, das war es auch schon. Einen Gruß habe ich noch weiterzugeben. Leane Widowski wurde besucht diese Woche. Sie kann jetzt momentan leider die Gemeinde nicht besuchen und es geht ihr gesundheitlich nicht so gut. Sie will sehr, sehr gerne kommen. Sie vermisst es, hat sie gesagt, und lässt euch ganz, ganz herzlich grüßen. Danke.
1: Ansage wollen wir euch als Jugend einladen. Und jetzt machen wir eine ganz tolle Verbindung zwischen Mission, zwischen Spenden, zwischen uns als Jugend, zwischen dem Tisch, der da draußen steht im Foyer. Dazu darf Lisa einmal nach vorne kommen.
3: Ja, guten Morgen. Wir werden am 11. Oktober unsere Pizza-Aktion haben. Und zwar werden wir uns an dem Tag als Jugend treffen und wir werden Pizzen backen und zu euch nach Hause liefern. Und wenn ihr gerne eine Pizza haben möchtet, habt ihr wahrscheinlich schon gesehen, könnt ihr euch gerne in die Listen hinten eintragen. Genau, es gibt ein Feld und da tragt ihr immer euren Namen und eure Adresse ein und ihr kreuzt dann genau die Pizza an, die ihr gerne haben wollt. Was nur wichtig ist, dass es ein bisschen besser für die Planung später ist, dass ihr, wenn ihr zum Beispiel 3 Pizzen haben möchtet, dass ihr auch 3 Felder ausfüllt mit jeweils eurem Namen und eurer Adresse und in jedem Feld nur ein Kreuzchen setzt. Das erleichtert uns ein bisschen was. Genau, ihr könnt euch gerne noch bis nächste Woche Sonntag eintragen, bis zum 4. Oktober. Genau, wir wollen gerne Spenden sammeln, wie du schon gesagt hast, und zwar für die Familie Saradjuk in Südostasien. Und zwar könnt ihr es gerne so machen, wenn ihr gerne was spenden möchtet, dann könnt ihr es gerne in einem Briefumschlag tun und uns mitgeben, wenn wir die Pizza zu euch nach Hause bringen. Solltet ihr irgendwie Fragen oder so haben, dann meldet euch gerne bei Jana Penner oder bei mir. Genau.
1: Danke, Lisa. Ja, das ist eine wunderbare Möglichkeit, Menschen einzuladen, Freunde, Nachbarn nach Hause einzuladen und wir liefern euch dann das tolle Essen, das hoffentlich dann auch gut schmeckt. Lizi, du darfst mit deiner Ansage nach vorne.
4: Ja, nach einer super langen, auf jeden Fall gefühlt sehr, sehr langen Sommerpause dürfen wir ganz herzlich alle Frauen endlich wieder einladen zum Frauenabend. Unsere liebe Lotti, ich sehe sie gerade gar nicht, aber sie kommt und wird uns mit ins Wort Gottes hineinnehmen und darauf freuen wir schon sehr. Ihr dürft auch einen kleinen Hunger mitbringen, wir haben ein paar Suppen geplant und so. Mehr Infos findet ihr auf dem Flyer und auch in der WhatsApp-Gruppe nachher. Genau, und wo ich schon mal hier vorne stehe, bringe ich ganz, ganz liebe Grüße vom EBTC mit. Das Schuljahr hat wieder gestartet und wir durften mit einem fast vollen Auto hinfahren. Das war schön mit Silvi und mit Manu und Julina. Ich habe es jetzt nicht abgesprochen. Aber es wäre schön, wenn ihr das kommende Jahr für uns beten könntet. Wir haben da was Tolles, aber auch was Herausforderndes vor. Und würden wir uns sehr freuen. Danke.
1: Danke. Die nächste Einladung kommt von ein paar Chorleitern. Ihr dürft gerne nach vorne kommen für eine ganz besondere Veranstaltung, die wir dieses Jahr noch planen.
5: Ja, ich warte noch, bis Sie alle hier gesammelt sind. Ja, wir wollen was ankündigen, und zwar das diesjährige Adventskonzert. Also wann das sein wird, das soll am 3. Adventswochenende stattfinden. Ihr könnt euch den 12. und 13. Dezember merken. 12. und 13. Dezember, dass ihr es nicht vergesst. Genau, wir möchten zum Adventschor einladen. Wer eingeladen ist, das ist wie letztes Jahr einmal ab Jugendalter. Alle die auch älter sind, die können auch gerne kommen, also ab Jugendalter und aufwärts, und die den Herrn mit Gesang verkündigen wollen, so möchten wir das formulieren, plus den Teenie-Chor. Genau, deswegen steht Dominik hier vorne. Dieses Jahr möchten wir das zusammen mit dem Teenie-Chor machen und wir freuen uns schon sehr darauf. Die erste Probe wird am 6.10. stattfinden. Das ist noch ein bisschen mehr als eine Woche, an einem Dienstag. Immer dienstags um 17.30 Uhr bis 19 Uhr haben wir die Proben angesetzt. Aber dazu dann mehr, wenn ihr zu den Proben kommt. Ich wollte noch einmal erklären, warum wir vielleicht das Adventskonzert überhaupt machen. Und zwar vor allem, um Menschen zu erreichen, die Gott noch nicht kennen, die noch nicht errettet sind. Das können von euch vielleicht Arbeitskollegen, Familie, Freunde oder auch Verwandte sein. Irgendwelche Leute, mit denen ihr Kontakt habt und wisst, die sind noch nicht gerettet. So möchten wir das nutzen, um die hierhin einzuladen, in unsere Gemeinde und hier auch das Evangelium zu verkünden, weil was wäre Weihnachten ohne die Geburt des Retters? Also Weihnachten, die Geburt des Retters, ohne seinen Tod und die Auferstehung, also die Rettung, die uns ja von den Sünden freimacht. Dann wäre er ja umsonst gekommen, wenn er nur geboren wäre. Und deswegen möchten wir das in dieser Form machen, dass wir dort das Evangelium auch verkünden. Ich wiederhole noch einmal kurz, am 12. und 13. Dezember, am 3. Advent, da ist das Adventskonzert und erste Probe ist am 6.10. Genau.
6: Ah ja. Ich möchte das noch kurz erweitern. Es ist nicht nur der Teenie-Chor eingeladen, sondern es ist jeder eingeladen, der beim Adventskonzert mitsingen möchte, beim Adventschor. Also ist es nicht auf den Teenie-Chor nur beschränkt, sondern jeder, der mit der richtigen Herzenseinstellung Gott loben möchte, ist dazu eingeladen von den Teens. Deswegen, auch wenn ihr nicht jetzt zum Teenie-Chor kommt, kommt gerne zum Adventschor und singt gerne mit.
1: Danke, Männer. Ich drücke das in Zahlen aus. Also ab 13 Jahren bis 99 darf man kommen und hier mitsingen. Wir haben viele tolle Einladungen gehört, viele Termine und Infos und das prasselt so ein. Ich hoffe, das haben wir gleich alles noch in Gedanken, wenn wir ins Gebet gehen wollen. Wir haben aber noch ein paar weitere Infos. Und dazu darf Michi nach vorne kommen. Der hat für uns eine ganz tolle Nachricht. Während Michi unterwegs ist, will ich auch noch mal an die Evangelisation erinnern, die wir Anfang November planen, hier zu veranstalten. Der Edgar Lück kommt und bereitet sich vor, hier ganz klar das Evangelium zu verkünden. Und ich will auch noch mal an die Zettelchen erinnern, die vorne auf dem Tisch liegen. Nehmt euch so einen Zettel mit und schreibt euch einen Namen auf, der euch auf dem Herzen liegt, um für diese Person zu beten, um sie dann auch ganz besonders einzuladen. Und wir wollen uns freuen auf diese Woche und die als Gemeinde gemeinsam hier veranstalten. Michi, du darfst.
7: Ja, danke schön. Ja, guten Morgen erstmal, ihr Lieben. Ich möchte euch heute unser kleines Wunder vorstellen. Ihr seht sie hier, das ist unsere kleine Hayley. Sie ist am 30.08. geboren. Und ja, wir sind Gott unfassbar dankbar für dieses Geschenk. Melissa und der Kleinen geht es auch sehr gut. Ich will mich aber auch bei euch bedanken, erstmal für das Essen, was diese ganze Woche gekocht wurde. Es war wirklich unglaublich, es war so lecker, es war richtig, richtig gut. Aber auch dafür, dass ihr mitgebetet habt. Es sind so viele in der Zeit auf uns zugekommen, in der Schwangerschaft oder auch jetzt, wo die Kleine da ist, die gefragt haben, wie es uns geht, die gesagt haben, dass sie für uns beten. Und das tat richtig gut, das war richtig schön. Das dürft ihr gerne auch weiterhin tun. Unser größter Wunsch ist natürlich, dass sie natürlich ein Jesuskind wird, dass es ihr, ja, dass sie Jesus in ihr Herz schließt und genau, dass wir als Eltern auch die Weisheit haben, sie richtig zu erziehen. Vielen Dank euch.
1: Danke, Michi. Wir freuen uns sehr mit euch, wünschen euch alles, alles Gute. Melissa und Hayley sehen wir auch hinten sitzen. Sehr schön, dass ihr da seid. Hoffentlich hört Hayley heute gut zu bei der Kindergeschichte. Das wäre gut. Ja, so ist das Gemeindeleben häufig auch viel von Freude geprägt, aber immer wieder auch mit Schwere verbunden und so viele unterschiedliche Personen, die wir sind, sind wir häufig auch in ganz unterschiedlichen Lebensphasen. Und so möchte ich einen Gruß weitergeben von unserer Schwester Margarete Teichrieb. Wir haben für sie gebetet, auch vergangene Woche schon. Sie hat eine schwere Diagnose bekommen. Die Operation hat schon stattgefunden. Und jetzt ist der kommende Weg aber die Chemotherapie. Aber sie berichtet es selber so, dass sie mit ihrem Mann sich sehr getragen fühlen von Gott. dass sie im Vertrauen auf ihn unterwegs sind und einen tiefen Frieden in ihrem Leben. Und das ist was ganz, ganz Tolles. Lass uns weiter an sie denken, für sie beten und in dieser Schwere mittragen, als Gemeinde füreinander da sein. Und dann haben wir noch einen Trauerfall auch weiterzugeben. Und zwar ist der Papa von Alex Bauer gestorben in der vergangenen Woche, der Johann Dück. Und da wollen wir auch William und Alex, wir haben schon Kontakt gehabt. Ich schätze mal, ihr schaut im Livestream zu, ich habe euch jetzt nicht gesehen. Aber wir wollen euch ganz viel Mitgefühl aussprechen, wollen für euch beten, wollen euch wünschen, dass ihr in dieser schweren Zeit, in dieser Trauer, den Trost Jesu erlebt, dass ihr in ihm Ruhe findet und Frieden findet in ihm und spürt, dass er da ist und euch trägt. Diese Info ist auch verbunden mit der Info, wann die Trauerfeier stattfindet, und zwar am kommenden Freitag um 10.30 Uhr in der Gemeinde Schönen Aussicht. Die Adresse steht auf der Folie. Auch eine herzliche Einladung, wer da mit dabei sein will und mittragen möchte. Wir haben jetzt eine Menge gehört, liebe Gemeinde. Lasst uns gemeinsam aufstehen und das, was wir gehört haben, verarbeiten in Gebeten. Und ich will euch ermutigen, auch laut und kurz zu beten, damit wir viele Gebete hören können und sprechen können. Und ich werde das dann von hier vorne abschließen.

0: Ja, Vater im Himmel, danke dir nochmal für diesen Morgen, für diesen Gottesdienst. Danke dir für diese Gemeinde. Wir haben jetzt einen Teil gehabt, wo wir über viele Termine gesprochen haben, viele Infos bekommen haben, Freuden geteilt haben, aber auch Herausforderungen und Schwere und Leid miteinander teilen wollen. Wir wollen dich einfach bitten, dass du in all dem verherrlicht wirst. Wir wollen füreinander da sein als Gemeinde, einander sehen, einander lieb haben, miteinander uns freuen und füreinander beten. So beten wir für Margarete Teichrieb, dass du sie trägst in der schweren Zeit mit ihrem Mann, die schwere Zeit, die jetzt vor ihnen liegt, mit der ganzen Therapie, dass du sie segnest, und wollen auch an William und Alex denken, die den Papa verloren haben, dass du sie stärkst in dieser Zeit und ihnen nah bist und sie tröstest. Wir wollen noch ganz besonders für die Evangelisation nochmal beten. Wir wollen für Edgar Lück beten, dass du ihn segnest und dass du ihn vor allem Bösen bewahrst, dass du ihn ausrüstest mit allem, was er braucht, um dann hier Anfang November das Evangelium zu verkünden für viele Menschen. Und wir wollen das als Gemeinde gerne so mittragen und Leute einladen und hier organisieren und dabei sein und das mitleben. Und wollen dich einfach bitten, dass du dann Frucht schenkst, dass du hier Menschen hinführst und sie rufst, dass du sie suchst und findest und sie glauben können und gerettet werden. Das ist unser ganz großes Anliegen. Bitte segne uns als Gemeinde auch weiterhin in diesem Gottesdienst, auch wenn wir gleich auf die Verkündigung hören wollen. Dann lass es ein großer Segen sein und zu deiner Verherrlichung dienen. Amen. Ihr dürft gerne stehen bleiben.
1: Genau, wollte ich auch gerade sagen. Wir wollen jetzt eine Zeit des Lobpreises machen. Als erstes Lied möchten wir ein neues Lied zusammen lernen mit der Männerfreizeit. Also auf der Männerfreizeit haben wir ja schon gesungen und mit der Jugend auch. Ich lese einmal Psalm 30, Vers 2 bis 6a. Ich will dich erheben, o Herr, denn du hast mich herausgezogen, dass meine Feinde sich nicht freuen durften über mich. Herr, mein Gott, zu dir habe ich geschrien und du hast mich geheilt. Herr, du hast meine Seele aus dem Totenreich heraufgebracht. Du hast mich belebt aus denen, die in die Grube hinabfahren. Lob singt dem Herrn, ihr seine Getreuen, und preist seinen heiligen Namen, denn sein Zorn währt einen Augenblick, seine Gnade aber lebenslang. Genau das wollen wir jetzt tun. Wir wollen ihm Ehre bringen und bezeugen, wie uns unser Herr und Gott errettet.

Ja, in dem nächsten Lied wollen wir unseren Herrn auch verherrlichen, ihm Lob singen und auch davon singen, ja, dass eigentlich durch das, was er geschaffen hat, durch die Schöpfung schon, wird er verherrlicht, und singt gerne mit.

an alle Kinder, ihr dürft gerne zu mir nach vorne zur Jugend kommen. Keine Angst, die beißen nicht. Kommt alle hier nach vorne zu mir. Ich möchte euch nämlich die Geschichte von Nathanael erzählen.

So ein paar kommen noch nach, aber ich glaube, wir können schon mal anfangen mit der Geschichte. Kinder, Sami hat uns ja von vorhin dazu erzählt, nämlich, dass wir heute viel über Nathanael hören werden und was er mit Gott oder besser gesagt mit Jesus erlebt hat. Deswegen passt genau auf, wenn ihr die Kindergeschichte gut aufpasst, dann werdet ihr merken, dass ganz viel in der Predigt auch nochmal vorkommt und ihr deswegen vielleicht sogar was wisst. Also gut aufpassen. Macht mal vielleicht kurz alle die Augen zu und stellt euch mal kurz etwas vor. Ein sonniger Tag. Sonnenstrahlen prasseln herab, es ist schön, über 30 Grad, fast wie im Urlaub. Die Sonne scheint, vielleicht singen ein paar Vögel. Kennt ihr aus dem Urlaub vielleicht Grillen, die zirpen? Ne? So könnt ihr es ungefähr vorstellen. Und so war es vielleicht damals an einem besonderen Tag auf dem Weg nach Galiläa. Da war nämlich ein Mann, der hieß Nathanael. Und Nathanael, der hatte vielleicht schon genug Sonne an dem Tag gehabt und hat sich einen schattigen Platz gesucht unter einem Feigenbaum, also einen Baum, an dem diese Frucht Feige wächst. Und dort hat er sich erstmal hingesetzt und was wissen wir über Nathanael in der Bibel? Ehrlich gesagt, gar nicht mal so viel zu diesem Zeitpunkt. Wir wissen auf jeden Fall, dass Nathanael ein ehrlicher Mann war. Ein Mann, der keine Geheimnisse oder irgendwelche Lügen vor anderen Menschen versteckt hielt, sondern jemand, der ehrlich war und gesagt hat, was er wirklich dachte und nicht gelogen hat. So hat ihn die Bibel jedenfalls beschrieben. Er war außerhalb von einem Dorf. Also er war nicht irgendwie mitten in der Stadt, sondern dieser Baum, der war außerhalb, wo auch nicht viele Menschen an dem Tag waren. Besonders gesagt, es war auch kein anderer in der Nähe an diesem Tag. Und vielleicht war er ja auch am liebsten alleine für sich, um nachzudenken. Und vielleicht dachte er nach oder er betete vielleicht sogar zu Gott. Er war nämlich auch ein Israelit. Oder er studierte in den Schriften das, was schon überliefert wurde durch Mose. Und das wissen wir aber noch nicht genau. Auf jeden Fall können wir uns so vorstellen. Was wir auf jeden Fall wissen ist, dass er wie ebenfalls viele andere Israeliten auf einen bestimmten gewartet hat. Auf diesen Retter, den Messias, der König, der Israel einmal erretten sollte. Ihr müsst nämlich wissen, zu dieser Zeit damals waren Römer an der Macht in Israel, also Leute aus Rom. Und die haben Macht gehabt und haben das Volk Israel vielleicht auch in manchen Dingen unterdrückt. Und deswegen hatten die vielleicht auch ein bisschen so, ja, die Erwartung, wann kommt endlich dieser Retter, dieser Messias, der uns frei machen wird. Und viele dachten, dass ganz konkret er die Römer vertreiben würde. Und so warteten sie einfach sehr lange drauf. Aber vielleicht dachte er auch daran, was dann nämlich in Israel gerade so passiert. Es gab nämlich so Tumulte, sagt man auch. Oder etwas, was viel erzählt wird, was sich wie ein Lauffeuer im ganzen Land verbreitet. Dass es da diesen einen Mann gibt, der irgendwie anders ist als andere Männer. Er zieht von Ort zu Ort und tut Dinge, die kein anderer tun kann. Manche sprechen von Wundern. Manche sprechen von Übernatürlichem, von etwas Himmlischem, dass er Worte redet, die von Gott kommen könnten. Aber er hat ihn noch nicht gesehen. Und später kam sein Freund Philippus zu diesem Nathanael vorbei und er war ganz außer Atem und er hat gekeucht. Er wollte unbedingt zu Nathanael, hat ihn schon gesucht und ihn da eben gefunden und der sprach zu ihm so voller Aufregung: Nathanael, oh, stell dir vor, wir haben ihn gefunden. Wir haben ihn gefunden. Der eine, der angekündigt wurde, der Messias. Die Propheten haben über ihn geschrieben. Er kommt, er kommt. Und Nathanael, das ging irgendwie zu schnell. Irgendwie konnte er das nicht ganz glauben, was Philippus da zu ihm sagte. Er sagte ganz ruhig: Wer ist da? Wen habt ihr gefunden? Den Retter? Und Philippus sagt zu ihm: Ja, und er heißt Jesus. Es ist Jesus aus dem Dorf Nazareth. So, es war Jesus aus Nazareth. Und Nathanael, anstatt dass er dadurch irgendwie das mehr geglaubt hat, wurde er erstmal ungläubiger. Aus Nazareth. Ausgerechnet Nazareth. Nazareth, er konnte das nicht glauben. Er sagte: Ihr müsst euch irren. Aus Nazareth ist noch nie etwas Gutes gekommen, hat er gesagt. Ihr müsst nämlich verstehen, dass Nazareth ein sehr kleines Dorf war. Nicht so wie Detmold, wo über 70.000 Menschen leben.
Nazareth war so viel kleiner, ein armes, kleines Bauerndorf. So unbedeutend, also so vollkommen absurd, dass aus diesem Dorf etwas so Großes wie der Retter kommen sollte. Das konnte er sich gar nicht vorstellen. Aus einem Kuhdorf, könnte man heutzutage sagen. Und hat er nicht auch in den Schriften gelesen, dass der Retter aus Bethlehem eigentlich kommen sollte? Und außerdem war Nathanael nämlich aus einer Stadt, die Kana hieß. Kana war auch ein Nachbarort von Nazareth mit viel besserer Lage. Da könnten nämlich viel mehr Leute vorbeikommen, es war größer, da war ein viel größerer Markt. Man kann dazu sagen, dass die aus Kana dachten, wir sind besser als die aus Nazareth. Das könnt ihr euch vielleicht so vorstellen, wie wenn einige Erwachsene heutzutage sagen, dass sie Lage nicht besonders mögen. Aber das ist eine andere Sache aus Detmold hier. So ähnlich könnt ihr euch das vorstellen. Lokale Rivalen quasi. Und Philippus, der hat das von Nathan gesehen. Und er hat Nathanael gesehen und hat gesagt, komm einfach mal mit, ich will ihn dir zeigen. Du wirst schon sehen, er ist es. Und so ging Nathanael und Philippus los. Und sie kamen zu diesem Jesus. Und wenn man jemanden neuen mal trifft, dann könnt ihr euch vielleicht vorstellen, die kamen nämlich jetzt zu diesem Jesus und wenn ihr mal neue Leute trefft, dann macht man ja eigentlich solches, ne? Wenn man jemanden trifft und sagt, man kennt sich noch nicht, hallo, ich bin der Benny, ich bin der und der und wer bist denn du? Also sich vorstellen, Jesus, der machte das ganz anders. Jesus sah Nathanael und sagte sofort, ohne was davor zu sagen, schau mal an, da kommt ein rechtschaffener Israelit, in dem keine Falschheit ist. Es sind alte Wörter für euch, aber so ungefähr, da kommt ein ehrlicher Mann. Und Moment, woher sollte Jesus das denn wissen? Nathan hat sich sehr gewundert. Es stimmte ja, dass er sehr viel Wert darauf gelegt hat, immer ehrlich zu sein. Rechtschaffen, sagt man auch dazu. Aber woher konnte er das wissen? Die haben sich doch noch nie gesehen. Und dann fragt er ihn, woher kennst du mich? Woher weißt du, wie ich bin? Und Jesus sagte zu ihm, bevor Philippus dich gerufen hat, habe ich dich schon gesehen. Sogar noch bevor du unter dem Feigenbaum warst, habe ich dich gesehen. Und da blieb dem Nathanael der Mund offen stehen. Das kann doch nicht mit rechten Dingen zugehen. Es war keiner in der Nähe, als ich unter dem Feigenbaum war. Niemand hat mich gesehen, Jesus schon gar nicht. Und trotzdem wusste er das. Er weiß, wer ich bin. Er weiß, wo ich vorhin war. Und das konnte er kaum glauben. Das ist ja kaum zu fassen. Und das geht nicht mit rechten Dingen zu, dachte er sich. Das muss etwas Größeres sein. Das könnte jemand sein, der wirklich von Gott kommt. Und jetzt möchte ich euch einmal die Frage stellen. Ist denn dir bewusst, dass Jesus auch dich sieht, überall, zu jeder Zeit, und das ganz egal, wo du bist oder wenn du es nicht erwartest? Das ist nämlich das genau gleiche heute. Jesus sieht jeden Einzelnen von euch und er weiß, was ihr denkt und wie ihr seid. Und noch eine Frage an euch. Ist dir bewusst, dass Jesus dich in- und auswendig kennt? Sogar was du denkst, wenn du ganz alleine bist? Das müssen wir uns immer wieder neu vor Augen führen. Jesus kennt dich, wo du bist, wie du bist und was du tust. Und jetzt die Frage an dich, was macht das mit dir? Bist du deswegen eingeschüchtert oder merkst du vielleicht viel mehr,

Erstaunliches. Er sagt jetzt zu ihm: Du glaubst jetzt an mich, weil ich dir gesagt habe, dass ich dich gesehen habe unter dem Feigenbaum? O Nathanael, du wirst noch so viel größere Dinge sehen und noch viel mehr Wunder sehen als das hier. Ich sage euch, ihr werdet den Himmel offen sehen und die Engel Gottes werden hinauf und herabfahren über dem Sohn Gottes, der zum Menschen wurde. Wisst ihr, was Jesus da gesagt hat? Diejenigen, die an ihn glauben und ihm nachfolgen, die werden so gute Dinge sehen, die nur Jesus oder Gott tun kann. Und sogar noch viel mehr. Sie werden den Himmel sehen. Sie werden die Engel sehen. Sie werden Jesus und Gott selber sehen, wie er ist. Und das möchte ich dir mitgeben, weil Jesus dich kennt. Und wenn du ihm dann nachfolgst, wirst du noch viel mehr Dinge mit ihm zusammen erleben, als du dir vorstellen kannst. Er hat sehr viel mit dir vor. Deswegen meine Abschlussfrage an euch Kinder. Was macht das mit dir, wenn du weißt, dass Jesus dich kennt, in- und auswendig? Folgst du ihm nach oder bist du eingeschüchtert? Dankeschön, Kinder, dürft ihr jetzt aufstehen. Okay, es gibt kein Kinderlied heute, ihr könnt euch wieder auf eure Plätze setzen.

2009 ist die Susan Boyle, auf dem Bild seht ihr sie, bei einer Castingshow aufgetreten. Es war eine Castingshow, wo man hinkommen konnte, um ein besonderes Talent vorzuführen. Und jetzt, wenn man sich das Video jetzt im Internet anschaut, dann sieht man, wie diese Susan Boyle, so wie wir sie dort sehen, die Bühne betritt. Und sie kommt auf die Bühne, leicht auf die Bühne tänzelnd, sehr schlicht gekleidet in ihrer äußeren Erscheinung. Und die Menschen im Publikum, und so sieht man das dann in diesem Video, die fangen an, ein bisschen zu lachen. Sie fangen an, die Augen zu verdrehen. Und sie haben nicht viel Hoffnung, dass diese Susan Boyle wirklich ein richtig gutes Talent hat, was vorführbar ist bei so einer Castingshow. Ähnlich geht es der Jury. Die Jury hat ein sehr versteinerndes Äußeres. Und man sieht ihn an. Ehrlich gesagt, rechnen sie nicht damit, dass die Susan irgendetwas kann. Gedanklich sind sie vermutlich schon bei dem nächsten Kandidat. Sie haben die Susan schon in eine Schublade gesteckt. Als sie dann gefragt wurde, Susan, was möchtest du denn eigentlich hier vorführen? Dann sagte sie, ich möchte singen. Und man merkt, die Menschen fangen an zu kichern. Doch als die Musik anfängt und die Susan Boyle anfängt zu singen, dann sind alle schockiert. Nicht schockiert, weil es so schrecklich ist, sondern schockiert, weil es so wunderschön ist, weil es so unendlich gut ist, was sie dort singt. Wisst ihr, Menschen haben das äußere Erscheinungsbild von Susan gesehen und sie haben ihre eigenen Schlüsse gezogen. Und ich glaube, das ist etwas, was uns im Leben sehr häufig passiert. Wir haben eine gewisse Erwartungshaltung von einer bestimmten Sache. Und wenn diese Erwartung nicht erfüllt wird, ziehen wir unsere eigenen Schlüsse. So ähnlich wie die Menschen. Sie hatten eine gewisse Vorstellung, wie eine Sängerin sich kleiden soll, wie eine Sängerin auftreten muss auf einer Bühne. Und die Susan passte da nicht rein. Und ihr Schluss war, sie kann keine Sängerin sein. Das funktioniert doch gar nicht. In der Bibel begegnet uns eine ganz ähnliche

Ähnliche Geschichte. Da ist keiner, der singen möchte, der ein Talent vorführt. Aber wir lesen von dem Nathanael in Johannes 1. Wisst ihr, und der Nathanael, der hatte auch eine gewisse Vorstellung, wie der Retter Israels und wie der Messias sein soll. Und als der Philippus zu ihm kommt und ihm das alles vor Augen malt, wie Jesus eigentlich ist, dann passte Jesus nicht in sein Erwartungsbild hinein. Und sein Schluss war, das kann gar nicht der Messias sein. Nathanael schließt darauf, dass Jesus nicht der Messias sein kann, ohne ihm begegnet zu sein, ohne ihn gesehen zu haben. Und wisst ihr, was das Herrliche ist? Ein Philippus sagt einfach nur einen Satz: Komm und siehe. Und ich habe die Predigt mit dem Satz überschrieben: Komm und siehe. Weil das ist die Einladung, die wir heute, glaube ich, vom Text her haben. Komm und siehe diesen Herrn Jesus. Und das ist so wunderbar, weil wir werden heute sehen, wie dieser Nathanael eine Begegnung mit Jesus hat. Und diese Begegnung mit unserem wunderbaren Herrn Jesus hat sein Leben völlig neu gemacht und komplett auf den Kopf gestellt. Und ich weiß nicht, wie du ganz persönlich zu Jesus stehst. Von ganz vielen hier im Raum weiß ich, dass sie dem Herrn Jesus lieben und ihm nachfolgen. Und dennoch wünsche ich mir, dass wir heute gemeinsam ein Stück weit näher zu diesem Jesus gehen können. Vielleicht bist du aber auch jemand, der überhaupt nicht mit dem Herrn Jesus lebt, ihn überhaupt gar nicht kennt. Dann wünsche ich dir, dass der Herr Jesus dir heute begegnet und ich will dich einladen, komm und siehe. Und ich will den Text lesen aus Johannes 1, die Verse 45 bis 51. Und ich würde vorschlagen, lasst uns gemeinsam aufstehen zu der Textlesung. Und dann schauen wir uns einige Gedanken aus dem Text an. Am folgenden Tag wollte er aufbrechen nach Galiläa und er findet Philippus. Und Jesus spricht zu ihm: Folge mir nach. Philippus aber war von Bethsaida aus der Stadt des Andreas und Petrus. Philippus findet Nathanael und spricht zu ihm: Wir haben den gefunden, von dem Mose in den Gesetzen geschrieben hat und die Propheten. Jesus, den Sohn Josefs, den von Nazareth. Und Nathanael sprach zu ihm: Kann aus Nazareth etwas Gutes kommen? Philippus spricht zu ihm: Komm und sieh. Jesus sah Nathanael zu sich kommen und spricht von ihm: Siehe, wahrhaftig ein Israelit, in dem kein Trug ist. Nathanael spricht zu ihm: Woher kennst du mich? Jesus antwortet und sprach zu ihm: Ehe Philippus dich rief, als du unter dem Feigenbaum warst, sah ich dich. Nathanael antwortete ihm: Rabbi, du bist der Sohn Gottes, du bist der König Israels. Jesus antwortete und sprach zu ihm: Weil ich dir sagte, ich sah dich unter dem Feigenbaum, glaubst du? Du wirst Größeres als dieses sehen. Und er spricht zu ihm: Wahrlich, wahrlich, ich sage euch, ihr werdet den Himmel geöffnet sehen und die Engel Gottes auf- und niedersteigen auf den Sohn des Menschen. Mein lieber Vater im Himmel, von Herzen danken wir dir, dass du heute noch Menschen begegnest. Da, wo sie stehen, da, wo sie sind, mit ihren Herausforderungen, mit ihren Nöten und mit ihren Zweifeln. Danke, Herr Jesus, für diesen Text und ich bete, dass du unsere Herzen weit machst, dass wir hinhören können, was du uns sagen möchtest. Amen. Ich möchte mit uns zwei Gedanken teilen. Und der erste Gedanke ist: Komm und siehe mit deinen Zweifeln. Wir lesen davon, wie der Philippus Jesus begegnet. Und aus dieser Jesus-Begegnung hat er einen Wunsch. Er will es anderen Menschen weitergeben. Und so kommt er zu dem Nathanael. Und er sagt eigentlich einen Satz: Wir haben den gefunden, von dem in den Gesetzen geschrieben steht und von dem die Propheten schreiben. Und man könnte sagen, der Philippus, der baut eine riesengroße Erwartungshaltung bei dem Nathanael auf. Warum? Ja, damals haben die Israeliten auf den Messias gewartet.
Wahrscheinlich ähnlich, wie sie es heute tun. Nur damals war ihnen ziemlich bewusst, wir leben nicht in einer Freiheit. Wir leben in Gefangenschaft. Wir als Volk Israel leben zwar in unserem Land, aber sind immer noch Knechte fremder Völker. Und ihre Erwartung war diese: wenn Jesus kommt, wenn der Messias kommt, dann wird er uns frei machen und Israel völlig wiederherstellen. Und das war ihre Gedankenwelt. Und das war die Sehnsucht und der Wunsch und die Erwartung, die sich über viele hundert Jahre aufgebaut hat. Und wir lesen von einem Nathanael, dass er ein rechtschaffender Israelit war. Einer, der aufrichtig, der ehrlich mit dem Herrn Jesus bzw. mit dem Gott Israels lebte. Und er erwartete diesen Messias. Und deswegen muss das für den Nathanael eine Riesensache gewesen sein. Wenn der Philippus kommt und sagt, schau mal da ist, wir haben ihn gefunden. Aber so groß die Erwartungshaltung scheinbar bei dem Nathanael war, umso ernüchternder war er, glaube ich, als der nächste Satz kommt. Philippus sagt nämlich, es ist Jesus, der Sohn Josefs, den von Nazareth. Und ich kann mir vorstellen, dass er irgendwie wieder auf den Boden der Tatsachen zurückgekommen ist. Warum? Wisst ihr, an seiner Reaktion merken wir schon eine gewisse Ernüchterung, vielleicht sogar fast eine Enttäuschung. Er sagt nämlich, was kann denn aus Nazareth Gutes kommen? Und jetzt müssen wir verstehen, ich glaube, diese Antwort kommt aus zweierlei Weisen. Der Benni, der hat uns das eben in der Kindergeschichte ganz gut erklärt. Nazareth war eine Stadt, die nicht sehr angesehen war bei den Menschen damals. Es war eine kleine, eine unbedeutende Stadt. Es war eine Stadt, von der man sagte, es leben dort eher die sehr schlichten Menschen. Und von anderen Städten hat man ein Stück weit verächtlich auf diese Stadt geguckt. Man würde sagen, von oben herab hat man auf sie geschaut. Und ich glaube, das ist ein Grund, warum Nathanael sehr ernüchtert ist und sagt, warum kann aus Nazareth etwas Gutes kommen? Aber es gibt auch eine zweite Sache. Und zwar wird im Alten Testament, und das wird dem Nathanael bekannt gewesen sein, keine Verbindung gezogen von dem Messias, von dem Retter Richtung Nazareth. Wir lesen eher in Micha 5, dass eine Verbindung gezogen wird von dem Messias, von dem Retter Richtung Bethlehem. Wenn der Messias kommt, spielt irgendwie vor allem im zweiten Kommen Jesu Jerusalem eine Rolle, aber Nazareth irgendwie überhaupt gar nicht. Und das wird der Nathanael gewusst haben. Und so kommt er zu diesem Entschluss, aus Nazareth kann nichts Gutes kommen und schon gar nicht dieser Messias. Ihr Lieben, Nathanael hat eine Erwartung, er hat einen Gedanken, wie der Messias sein wird. Und das hat sich in seinem Herzen breit gemacht. Aber wisst ihr, als Jesus aufgetreten ist und sich gezeigt hat, dann war er skeptisch und er fängt an zu zweifeln. Nathanael zweifelt an Jesus. Wisst ihr, und ich kann mir gut vorstellen, dass wir auch heute immer mal wieder in einer ähnlichen Situation sind wie Nathanael selber. Vielleicht sitzt du hier als jemand, der den Herrn Jesus nicht kennt und du sagst dir, naja, dieser Jesus, der vor 2000 Jahren gestorben ist, wie soll er die Antwort auf die Sehnsüchte und auf die Herausforderung meines Lebens sein? Vielleicht stellst du dir die Frage und kannst das nicht so richtig einordnen, wieso Jesus eigentlich sterben musste. Sind Menschen überhaupt so schlecht? Wisst ihr, und wir haben eine gewisse Erwartungshaltung in unseren Herzen manchmal, wie Jesus ist. Und wir meinen, so muss er sein. Aber kann das sein, dass wenn wir nur unseren Erwartungen nachgehen, dass wir verpassen zu sehen, wie Jesus wirklich ist? Und wisst ihr, was ich so beeindruckend finde an den Philippus? Philippus sagt nicht, naja, pass mal auf,
Nathanael, das müssen wir alles richtig einordnen. Jesus ist ja in Bethlehem geboren und er ist nun nach Nazareth umgezogen und so weiter. Er fängt nicht an zu diskutieren, er fängt nicht an zu argumentieren gegenüber dem Nathanael. Obwohl er wahrscheinlich damit sehr, sehr gut argumentieren könnte. Aber wisst ihr, was er macht? Er lädt ihn ein zu Jesus und sagt, komm und sieh selber. Schau es dir an. Und ich will dir heute ganz viel Mut machen, wenn du hier als jemand sitzt, der den Herrn Jesus noch nicht in sein Leben hineingelassen hat. Wenn dir Jesus fremd ist, dann wollen wir mit dir nicht in erster Linie diskutieren. Wir wollen mit dir nicht argumentieren, sondern wir wollen dich einladen, diesen Jesus wirklich zu sehen, wie er ist. Ja, vielleicht auch, wenn er gegen deine Erwartungen ist, wie er ist. Dann komm zu Jesus und schau dir an, wie er ist. Aber wisst ihr, als Kinder Gottes haben wir, glaube ich, auch manchmal eine ähnliche Herzenshaltung wie Nathanael. Auch wenn wir mit dem Herrn Jesus unterwegs sind, glaube ich, haben wir manchmal eine sehr genaue Vorstellung, wie Jesus als der große Gott und Heiland in unserem Leben zu wirken hat. Und wir haben eine Sehnsucht, dass Gott auf diese bestimmte Art und Weise in mein Leben eingreift. Ich bete schon so, so lange für diesen einen Menschen. Und es tut sich scheinbar nichts. Und wisst ihr, was häufig der Rückschluss von uns ist? Ich habe eine Erwartung an Jesus, die er vielleicht nicht erfüllt. Und ich fange häufig an zu zweifeln. Ich sehe meine Herausforderung im Leben und in der Bibel steht so viel über der Güte Gottes. Und wenn mein Leben nicht von der Güte Gottes spricht und wenn meine Lebensumstände nicht von dieser Güte reden, dann fängt mein Herz doch häufig an zu zweifeln an Jesus, dass ich sage, will Gott überhaupt meine Gebete hören? Will er überhaupt in mein Leben eingreifen? Ihr Lieben, und das sind doch häufig die Zweifel, die auch unser Herz immer und immer wieder bewegen, die uns immer und immer wieder beschäftigen. Und wisst ihr, wenn wir diesen Zweifel Raum geben in unserem Leben, ich glaube, dann fressen sie uns auf. Ich glaube, diese Zweifel, die ziehen uns dann immer und immer weiter weg von Jesus. Und wir sehen immer verschwommener und alles andere als klar auf diesen einen Jesus. Zweifel fressen uns auf, ihr Lieben. Wisst ihr, manchmal, und vielleicht sitzt du gerade in so einem Zimmer des Zweifels, wo irgendwie kein Licht ist, keine Hoffnung und man total ermüdet ist. Wisst ihr, es gab mal einen Prediger, der Charles Haddon Spurgeon, und er sagte Folgendes: Nur eins lässt Licht in den dunklen Keller des Zweifels, und das ist das Fenster des Wortes Gottes. In der Heiligen Schrift findet sich Balsam für jede Wunde, für jede offene Stelle. Nur eines lässt Licht in den dunklen Keller des Zweifels, und das ist das Fenster des Wortes Gottes. Warum sagt er hier, dass das Wort Gottes uns Licht gibt in Zeiten des Zweifels? Weil Gott sich entschieden hat, Menschen zu begegnen durch sein Wort. In seinem Wort begegnen wir Jesus. Und ich will dir Mut machen, wenn du heute in so einem dunklen Keller des Zweifels sitzt, dann lass Licht hinein durch das Wort Gottes, weil durch das Wort Gottes erleben wir das, was Nathanael erlebt. Komm und siehe. In der Bibel können wir diesen Jesus sehen. Und ich finde das so wunderbar, wie Jesus ihm dann begegnet. Und das ist der zweite Punkt, den wir haben. Komm und siehe, denn du wirst ihn sehen. Denn du wirst ihn sehen. Und jetzt kommt dieser zweifelnde Nathanael zu Jesus. Und noch bevor er eigentlich dort hinkommt, noch bevor sie überhaupt miteinander gesprochen haben, sagt er eins: Siehe wahrhaftig ein Israelit, in dem keine Trug ist. Wisst ihr, Nathanael
war jemand aus dem Volk Gottes. Und Jesus bezeugt das und sagt das über den Nathanael, dass er ohne Trug ist. Er ist ein wahrhaftiger Israelit. Damit meint er nicht, dass er ohne Sünde ist. Damit meint er, dass er ein aufrichtiger, ein rechtschaffender Nachfolger Gottes ist, der von Herzen danach strebt, dem Herrn und Gott zu gefallen. Und wisst ihr, mit dem, dass Jesus, ohne ihm eigentlich menschlich begegnet zu sein, deutlich macht, ich kenne dich, geschieht etwas ganz Wunderbares in dem Leben von Nathanael. Nathanael versteht nämlich, Jesus, dieser Jesus, von dem gesagt wird, er ist der Messias, er kennt mich. Er weiß, wer ich bin. Und wenn Jesus sagt, ich kenne dich, dann kennt Jesus den Nathanael mit all seinen Sehnsüchten, mit all seinen Wünschen, auch in Bezug auf den Messias. Ihr Lieben, und das ist eine ganz wunderbare Botschaft auch für uns. Jesus kennt uns. Jesus kennt dein Herz. Jesus weiß genau, was dich beschäftigt. Und er kennt auch deine inneren Wünsche und deine Vorstellungen, wie Jesus in deinem Leben vielleicht zu wirken hat und wie du dir das wünschst. Das kennt er ganz genau. Und wisst ihr, dann gibt es aber noch eine zweite Sache, die Jesus über ihn sagt. Er sagt nämlich, ehe Philippus dich rief, als du noch unter dem Feigenbaum warst, dann sah ich dich. Ihr Lieben, und das ist eine so tröstliche Botschaft für uns. Wisst ihr, wenn wir zweifeln, wie häufig sind wir in dieser Situation, dass wir in Frage stellen, ob ich gesehen werde. Gesehen werde von Gott, gesehen werde von Menschen. Und vielleicht war Nathanael so jemand, der das hören musste, dass er gesehen wird mit seiner Erwartung an den Messias. Aber Jesus sagt, ich sehe dich, ich habe dich nicht übersehen in dieser ganzen Zeit. Nathanael, du bist jemand, den ich kenne und den ich gesehen habe schon die ganze Zeit. Und ich weiß, was dein Herz schwer macht. Ihr Lieben, und das ist etwas, was dem Nathanael dahin bringt, dass er erkennt und versteht, dieser Jesus, das ist wirklich der König Israels. Das muss der sein, auf den wir warten. Jesus greift auf eine ganz übernatürliche, gewaltige Art und Weise in sein Leben hinein. Das hätte kein Mensch tun können. Das hätte kein anderer von ihm wissen können, als nur Gott selber. Und Gott macht deutlich, ich kenne und ich sehe dich ganz genau. Ihr Lieben, was für eine tröstliche Botschaft, oder? Dass Gott uns sieht und dass Gott immer noch gewillt ist, mutig und gewaltig und übernatürlich in unserem Leben einzugreifen und uns so zu begegnen. Das tut er auch heute noch. Aber wisst ihr, der Text geht noch weiter. Der Text geht noch weiter. Und wisst ihr, was das Schöne ist? Weil jetzt kommt eigentlich die Kirsche. Die Kirsche, das alles Überragende in dem Text. Warum? Ja, ein Nathanael erkennt Jesus als den König. Aber wisst ihr, Jesus, und man kann das ja förmlich irgendwie so ein bisschen spüren in dem Text, Jesus sagt zu ihm, Nathanael, du glaubst nur, weil ich gesagt habe, ich habe dich unter dem Feigenbaum gesehen? Und das ist ja schon gewaltig, das muss man ja sagen. Jesus zeigt sich als den Gott, der ihn sieht und kennt. Aber dann sagt er, du wirst viel Größeres sehen. Und dann beschreibt er ein Bild, das vielleicht im ersten Moment gar nicht so einfach ist zu verstehen. Er sagt nämlich, du wirst Größeres als dieses sehen. Wahrlich, wahrlich, ich sage euch, ihr werdet den Himmel geöffnet sehen und die Engel auf und nieder auf den Sohn des Menschen steigen sehen. Ein nicht ganz einfaches Bild, aber ich glaube, Jesus nimmt den Nathanael, diesen Israelit, mit ins Alte Testament. Und wisst ihr, wir haben im Alten Testament eine Geschichte, wo genau diese Situation beschrieben wird. Es ist die Geschichte von Jakob. Und Jakob war ein Mann, der sein
der seinen Bruder betrogen hat und aufgrund dessen ist er vor ihm geflohen. Und in dieser Zeit schenkt Gott ihm eine Vision, einen Traum. Und in diesem Traum sagt er Folgendes. Er sagt Folgendes. Ihr werdet, und siehe, eine Leiter war auf die Erde gestellt und ihre Spitze rührte an den Himmel und siehe, Engel Gottes stiegen daran auf und nieder. Das ist die Vision, die Jakob von Gott bekommen hat in einem Traum. Und das Interessante ist, es gibt eine Leiter, die bis in den Himmel reicht. So sagt es dieser Traum. Wisst ihr, durch den Sündenfall ist die göttliche und die irdische Welt getrennt. Es ist eine riesengroße Mauer dazwischen. Warum? Weil die Sünde in diese Welt gekommen ist. Und Jakob bekommt damals schon diese Vision, irgendwann mal wird diese Mauer eingerissen sein. Irgendwann mal gibt es einen direkten Weg in die Gegenwart Gottes. Das kommt und das wird geschehen. Wisst ihr, und jetzt kommt Jesus. Und jetzt tritt dieser Jesus auf und hört mal und lest mal genau, was er sagt. Er sagt nämlich, ihr werdet den Himmel geöffnet sehen und die Engel Gottes auf- und niedersteigen auf den Sohn des Menschen. Das heißt, in 1. Mose 28 ist die Rede von einer Leiter und Jesus identifiziert diese Leiter als sich selbst. Er sagt, ich bin diese Leiter, die die himmlische Welt und die irdische Welt wieder miteinander verknüpft. Ich bin der Weg in die Gegenwart Gottes. Ihr Lieben, und Jesus sagt, das ist das Größere. Und wisst ihr, was das Herrliche ist? Ein Nathanael war dabei, wie Jesus gefangen genommen wurde, wie Jesus gestorben ist, wie Jesus auferstanden ist und wie Jesus wieder in den Himmel gefahren ist. Nathanael hat das Größere gesehen. Er hat es erlebt und er durfte verstehen, in Jesus habe ich das Größere. Wisst ihr? Und ich erwische mich so häufig darin, dass ich in meinem Leben häufig das von Jesus möchte, was mein Herz irgendwie sich immer wieder wünscht. Ich will, dass Gott meine Gebete erhört. Ich will, dass Gott dies tut. Ich will, dass Gott jenes tut. Und ich bin häufig so sehr damit beschäftigt, was Gott alles in meinem Leben tun soll. Und wisst ihr, was ich dabei übersehe? Das Größere, nämlich ihn selbst. Und ich will uns einladen heute, dass wir das Größere sehen, dass wir den einen sehen, diesen wunderbaren Jesus, der sein Leben hingegeben hat für uns Menschen, für zweifelnde Menschen, für herausgeforderte Menschen, für Menschen, die am Leben zerbrechen würden. Aber Jesus sieht und kennt uns und deswegen kommt er auf diese Welt und weiß ganz genau, was unser Herz wirklich braucht. Er braucht eine Verbindung zum Vater. Das ist das Größere. Ihr Lieben, und das ist ja das, was uns eigentlich immer wieder ganz tief staunen lässt über unseren wunderbaren Jesus. Er schafft die Verbindung zu unserem herrlichen, großen Gott. Wir dürfen das Größere sehen. Lasst uns nicht Jesus auf jemanden reduzieren und nur so darüber denken, dass er unsere Herausforderung bewältigt. In Jesus haben wir so viel mehr als jemand, der für uns sorgt. In Jesus haben wir so unendlich viel mehr und wir dürfen staunen über ihn. Ihr Lieben, die Musiker können gerne schon mal nach vorne kommen. Wir wollen ein Lied gemeinsam singen. Und dieses Lied heißt Höher. Und in diesem Lied wollen wir diesen Gott besingen, der so viel größer ist, als unser Verstand es eigentlich fassen kann. In Jesus haben wir einen Gott, der so viel größer und herrlicher und mächtiger ist, als wir es so häufig denken in unserem Alltag. Und ich wünsche dir so sehr, dass du eine Begegnung hast und dieses Größte in Jesus erkennst und siehst. Amen.

Ihr könnt gerne wieder dazu aufstehen. Wir machen das bei der Jugend auch immer. So ist man aktiver beim Singen dabei.

0: sitzen.
1: Die Herausforderung oder die Einladung gehört, komm und sieh diesen Jesus. Und das möchte ich dir heute aussprechen. Vielleicht siehst du Jesus heute in der Gemeinschaft unter uns. Vielleicht siehst du Jesus heute in deinem Bruder, in deiner Schwester. Und deswegen möchte ich euch einladen, noch etwas hier zu bleiben, miteinander zu sprechen, einander zu sehen, einander lieb zu haben. Und das vielleicht bei einer Tasse Kaffee oder Tee oder einem Keks im Untergeschoss, eine ganz herzliche Einladung dazu. Und ich möchte uns in diesen Sonntag verabschieden mit den letzten Versen aus dem Galaterbrief oder mit dem letzten Vers. Wir haben ja gestartet mit den ersten Versen aus dem Galaterbrief. Und ich lese aus Galater 6, Vers 18, die Gnade unseres Herrn Jesus Christus sei mit eurem Geist. Amen.

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27. September. Aber das Tor, das zum Leben führt, ist eng und der Weg dorthin schmal. Deshalb finden ihn nur wenige. Matthäus Kapitel 7, Vers 14. Eine Andacht von Manuela Basista. Die engste Gasse Prags. Während eines Aufenthalts in Prag gelangten wir an eine schmale Gasse in der Nähe der berühmten Karlsbrücke. Sie bildet einen Gang zwischen zwei Häusern aus dem 16. Jahrhundert und misst an ihrer engsten Stelle nur 50 Zentimeter. Damals ließen die Bauherren zwischen allen Häusern eine Lücke frei, damit Feuer nicht direkt von einem Haus auf das andere übergreifen konnte. Aufgrund der Enge ließ die Stadtverwaltung an beiden Enden eine Ampel anbringen, um den erhöhten Fußgängerverkehr zu regeln. Die berühmte Gasse ist bis heute namenlos und besitzt deshalb auch kein Straßenschild. Diese schmale Gasse erinnerte mich an den schmalen Weg, der zum Himmel führt. Ein Unterschied ist allerdings, dass die engste Gasse Prags zur Touristenattraktion geworden ist, während der schmale Weg zum Himmel nur von wenigen Menschen gefunden wird. Jesus sagt nämlich, aber das Tor, das zum Leben führt, ist eng und der Weg dorthin schmal, deshalb finden ihn nur wenige. Menschen besuchen gern außergewöhnliche Plätze und benutzen häufig Reiseführer dazu. Aber nur wenige verwenden den Reiseführer, der den schmalen Weg zum ewigen Leben bei Gott beschreibt. Dieser Reiseführer ist die Bibel. Wenn wir in diesem Buch lesen, lernen wir Gott näher kennen. Wir erfahren, wer er ist, wie er ist und was ihm wichtig ist. Wir lesen auch, dass wir aus unserer eigenen Kraft nicht zu ihm kommen können, sondern seine Vergebung und Gnade brauchen. Gottes Worte sind lebendig und wirksam und haben die Kraft, uns zu verändern. Petrus, ein Jünger Jesu, hatte den Wunsch, dass wir immer mehr von Gottes Gnade und seinem Frieden in unserem Leben erfahren, indem wir ihn immer besser kennenlernen. 2. Petrus 1, Vers 2. Frage: Benutzen Sie den richtigen Reiseführer? Tipp: Das Wort Gottes kann Sie zum ewigen Leben navigieren. Bibellese: 2. Petrus Kapitel 1, Verse 1 bis 11. Simon Petrus, Knecht und Apostel Jesu Christi, denen, die einen gleich kostbaren Glauben mit uns empfangen haben durch die Gerechtigkeit unseres Gottes und Retters Jesus Christus. Gnade und Friede werde euch immer reichlicher zuteil in der Erkenntnis Gottes und Jesu, unseres Herrn. Da seine göttliche Kraft uns alles zum Leben und zur Gottesfurcht geschenkt hat, durch die Erkenntnis dessen, der uns berufen hat durch seine eigene Herrlichkeit und Tugend, durch die er uns die kostbaren und größten Verheißungen geschenkt hat, damit ihr durch sie Teilhaber der göttlichen Natur werdet, die ihr dem Verderben, das durch die Begierde in der Welt ist, entflohen seid. Eben deshalb wendet auch allen Fleiß auf und reicht in eurem Glauben die Tugend dar, in der Tugend aber die Erkenntnis, in der Erkenntnis aber die Enthaltsamkeit, in der Enthaltsamkeit aber das Ausharren, in dem Ausharren aber die Gottesfurcht, in der Gottesfurcht aber die Bruderliebe, in der Bruderliebe aber die Liebe. Denn wenn diese Dinge bei euch vorhanden sind und zunehmen, lassen sie euch im Hinblick auf die Erkenntnis unseres Herrn Jesus Christus nicht träge und nicht fruchtlos sein. Denn bei wem diese Dinge nicht vorhanden sind, der ist blind, kurzsichtig und hat die Reinigung von seinen früheren Sünden vergessen. Darum, Brüder, befleißigt euch umso mehr, eure Berufung und Erwählung festzumachen. Denn wenn ihr diese Dinge tut, werdet ihr niemals straucheln. Denn so wird

Unser Text heute ist Epheser 5, 21 bis 24. Nachdem Paulus in den ersten drei Kapiteln im Epheserbrief den Reichtum unserer Erlösung in Jesus Christus vorgestellt hat und entfaltet hat, beschreibt er in den Kapiteln 4 bis 6, wie erlöste Menschen leben sollen. Ein Leben, davon haben wir in den letzten Wochen gehört, ein Leben, das vom Heiligen Geist erfüllt ist, zeigt sich unter anderem, wie wir miteinander umgehen, wie wir einander zusprechen, was wir einander sagen. Und sie zeigt sich auch in gegenseitiger Unterordnung. Und wie sich diese gegenseitige Unterordnung in den verschiedenen Lebensbereichen zeigt, entfaltet Paulus in Epheser 5, 21 bis Kapitel 6, Vers 9, zeigt Paulus, wie sich Unterordnung unter Christen äußert. Unser Predigttext heute spricht über die Ehe und die Unterordnung der Ehefrau gegenüber ihrem Mann in Epheser 5, 21 bis 24. Und ich lese den Text, bevor wir noch beten. Epheser 5, ab 21. Ordnet euch einander unter in der Furcht Gottes. Ihr Frauen, ordnet euch euren eigenen Männern unter als dem Herrn. Denn der Mann ist das Haupt der Frau, wie auch der Christus das Haupt der Gemeinde ist, und er ist Retter des Leibes. Wie nun die Gemeinde sich dem Christus unterordnet, so auch die Frauen ihren eigenen Männern in allem. Unser Vater, wir möchten dich bitten, dass du heute durch dein Wort zu uns redest und uns Verständnis gibst für deinen Willen und für deinen Plan. Und dass wir uns gerne beugen und uns gerne unter deinen Willen stellen und erkennen, wie gut du es mit uns meinst. Amen. Liebe Geschwister, fast keine andere Predigt ist mir so schwer gefallen in der Vorbereitung wie die heute. Zum einen liegt es daran, dass ich selbst nicht verheiratet bin und mich deshalb mit dem Thema noch nicht so wirklich beschäftigt habe. Aber da wurde ich von Geschwistern ermutigt, die sagten, Paulus war auch nicht verheiratet und hat darüber geschrieben und dann dürfte ich wohl auch darüber predigen. Aber sie ist mir auch schwer gefallen, weil auch ich, wie ihr, ein Kind dieser Zeit bin und unserer Gesellschaft und Kultur. Und bei dem Wort Unterordnung wird unsere Gesellschaft sehr, sehr hellhörig und bekommt sehr spitze Ohren. Wir leben in einer Gesellschaft, in der Freiheit, Unabhängigkeit und Selbstbestimmung zu den höchsten Werten gehören, die es in einer Gesellschaft, die es überhaupt gibt. Sie werden als höchste Werte bei uns hochgehalten. Und da wirkt der Gedanke, sich einem anderen Menschen zu unterordnen, irgendwie veraltet, verstaubt, befremdlich oder eigentlich müsste man sogar sagen, total anstößig. Vor unserem inneren Auge, wenn wir den Begriff hören, sehen wir irgendwie Sklaven, die völlig dem Willen ihres Herrn ausgeliefert sind, der sie total ausnutzt. Wir sehen Arbeiter, die ihre Gesundheit aufs Spiel setzen für einen Hungerlohn, damit ausbeuterische Herren mehr Gewinne nach Hause tragen können. Wir sehen Frauen, die von ihren Männern misshandelt werden oder wie Dienerinnen behandelt werden, Kinder, die nichts zu melden haben und mit Gewalt erzogen werden. Das alles kommt uns in den Kopf, wenn wir den Begriff Unterordnung hören und wo wir meinen, das ist ein guter Grund, wieso man sich nicht unterordnen sollte. Und häufig ist es so, dass diese Missstände, was es noch schlimmer macht, unter dem Vorwand von gesellschaftlicher Ordnung oder manchmal auch im Namen einer Religion ausgeübt werden. Gleichzeitig, wenn wir auf unsere Gesellschaft schauen, stellen wir fest, dass jetzt plötzlich jede Form von Autorität, also nachdem man Freiheit und Unabhängigkeit erkämpft hat, jede Form von Autorität grundsätzlich verdächtig geworden ist.

Und wir sehen als Ergebnis in unserer Gesellschaft einen Kampf der Geschlechter, ich glaube, wie es ihn vorher noch nie gegeben hat. Wirklich ein Kampf der Geschlechter. Viele Ehen werden geschieden oder erst gar nicht angetreten, weil sich die Geschlechter feind sind. Eltern ringen um Autorität in Bezug auf ihre Kinder und wissen nicht, wie umzugehen, weil da zum Teil auch ein Staat und eine Gesellschaft entgegensteht, die jede Autorität missachtet. Kinder wachsen auf ohne Orientierung. Alles eine Folge davon, dass Unterordnung und Ordnung an sich nicht mehr als hohes Gut geachtet wird. Ja, selbst staatliche Autoritäten treffen auf Widerspenstigkeit und zum Teil Gegenwehr und müssen erleben, wie schlimm es ist, wenn eine Gesellschaft sich nicht unterordnet. Aber wir dürfen unser Verständnis von Unterordnung und wie wir vielleicht auch, was wir damit negativ verbinden und wie unsere Kultur es prägt, unsere eigene Vorstellung davon nicht prägen lassen, sondern unser Schöpfer muss seine Vorstellung von Unterordnung und seiner Ordnung, davon müssen wir uns prägen lassen und darauf schauen, was sagt unser Schöpfer darüber. Ab Epheser 5, Vers 15 fordert Paulus uns auf, in einer gefallenen Welt nach dem Willen Gottes zu leben. Nachdem der Mensch seit dem Sündenfall gegen jede gute Ordnung Gottes rebelliert hat und aufbegehrt hat, sollen sich Christen jetzt stattdessen unter den Willen Gottes stellen und Gottes Willen tun, danach fragen, Gott, was willst du? Wie kann ich dir gefallen und wie soll ich dich ehren? Was forderst du von uns? Und Paulus hat darüber gesprochen, dass das nur möglich ist für uns Christen, wenn wir ein Leben führen, das erfüllt ist von dem Heiligen Geist. Ein geisterfülltes Leben, wenn du ein geisterfülltes Leben führen wirst, dann wird dein Leben geprägt sein von Dankbarkeit, davon, dass du lobst und preist. Und dass du das anderen erzählst und mit ihnen zusammen Gott ehren möchtest. Und es zeigt sich auch darin, dass du das Wohl deines Nächsten suchst. Aber interessant ist, in dieser Auflistung, ab Kapitel 5, Vers 15, wo Paulus darüber spricht, was die Frucht des Geistes in einem Menschen ist, der vom Geist Gottes erfüllt ist, taucht noch ein Begriff auf. Und zwar, oder eine Sache, da gehört Vers 21 noch dazu, ordnet euch einander unter in der Furcht Gottes. Paulus sagt, ein Mensch, der vom Geist Gottes erfüllt ist, wird sich anderen unterordnen. Und das geht völlig gegen die Selbstzentriertheit unserer Welt. In Epheser 2, Vers 2 wird uns gesagt, in dieser Welt herrscht ein Geist des Ungehorsams, angetrieben von ihrem Urvater, von dem Satan. Unsere Welt ist eine Welt des Ungehorsams und hier ist ein Gott, der kommt und fordert Unterordnung und davon spricht, wenn der Geist Gottes dich erfüllt, wird sich das in Unterordnung zeigen. Jesus selbst hat dabei das Vorbild dafür geliefert, wie Unterordnung untereinander, das ist die erste Forderung, die Paulus hier stellt, bevor es jetzt speziell gleich zur Frau geht, ist die Frage, wie können wir Unterordnung untereinander überhaupt leben? Und Jesus selbst hat dafür das Vorbild geliefert, wie Unterordnung zum Wohl des Nächsten aussieht. Es gab diesen einen Moment, da kommen die Söhne von Zebedäus, beziehungsweise ihre Mutter kommt zu Jesus. Und sie hat ein Anliegen und sie sagt, Jesus, ich möchte, dass meine Söhne, wenn du dein Reich aufgerichtet hast, zu deiner Linken und Rechten sitzen und dass sie mit dir in deinem Reich herrschen. Als die Jünger erfahren, mit was für einem Anliegen die Brüder da gekommen sind über ihre Mutter, da ärgern sich die anderen Jünger total über sie, dass sie hier diesen Herrschaftsposten einnehmen wollen. Aber Jesus, er nutzt diese Situation, um den Jüngern eine Lektion zu lehren über Autorität und über Unterordnung. In Matthäus 20, Vers 25 heißt es, ihr wisst, dass die Fürsten der Heidenvölker sie unterdrücken und dass die Großen Gewalt über sie ausüben. Unter euch aber soll es nicht so sein, sondern wer unter euch groß werden will, der sei euer Diener. Und wer unter euch der Erste sein will, der sei euer Knecht. Gleichwie der Sohn des Menschen nicht gekommen ist, um sich dienen zu lassen, sondern um zu dienen und sein Leben zu geben als Lösegeld für viele. Jesus spricht zuerst darüber, wie die Jünger selber Unterordnung in der Gesellschaft erlebt haben, beziehungsweise Autorität in der Gesellschaft erlebt haben und davon gehört haben. Da hat jemand Autorität über andere und er nutzt diese Autorität, um zu unterdrücken, Menschen für seine Zwecke auszunutzen und das mit Gewalt.
Und dann sagt Jesus, aber so hat sich Gott das nicht vorgestellt. Gott hat Autorität gegeben mit dem Auftrag zum Dienen. Christus, Herr des ganzen Universums, dem der Vater alle Macht und Autorität gegeben hat, zeigt, wie gegenseitige Unterordnung gelebt werden kann. Und das stärkste Beispiel finden wir dann bei Jesus und der Fußwaschung. Petrus wird das total unangenehm, ja, als Jesus kommt und ihm die Füße wäscht. Wie kann es sein? Das passt nicht in sein Bild von Autorität. Ja, jemand, der Autorität hat und Macht, der wäscht doch nicht Füße. Und dann erklärt Jesus, welche Lehre wir und auch die Jünger damals aus der Fußwaschung ziehen sollen. Johannes 13, Vers 12. Versteht ihr, was ich euch getan habe? Ihr nennt mich Meister und Herr und sagt es mit Recht, denn ich bin es auch. Wenn nun ich, der Herr und Meister, euch die Füße gewaschen habt, so sollt auch ihr einander die Füße waschen. Denn ein Vorbild habe ich euch gegeben, damit auch ihr so handelt, wie ich an euch gehandelt habe. Wahrlich, wahrlich, ich sage euch, der Knecht ist nicht größer als sein Herr, noch der Gesandte größer, als der ihn gesandt hat. Wir als Christen, wir sind aufgefordert, einander höher zu achten als uns selbst, das Wohl des Nächsten zu suchen, indem wir uns selbst zurückstellen und schauen, was kann ich ihm Gutes tun? Wie kann ich ihm dienen? Paulus spricht darüber, dass ein Leben unter dem Einfluss des Heiligen Geistes zu einem Leben führt, wie es auch Christus geführt hat, weil es der Geist des Christus ist. Und der Geist des Christus befähigt uns zu aufopfernder Liebe und Demut im Zusammenleben. Und jetzt wendet Paulus das auf die natürlichen Beziehungen an, die in einem Haushalt vorkommen. Die Beziehung zwischen dem Ehemann und seiner Ehefrau, zwischen der Beziehung, in der Beziehung zwischen Eltern und ihren Kindern und in der Beziehung von Herren zu ihren Knechten. Und in diesen Konstellationen spricht Paulus jetzt zuerst jeweils die Person an, die unter Autorität steht, und danach die Person an, die Autorität ausübt. Ihr findet das in dem Text. Erst wird die Ehefrau angesprochen, dann der Ehemann. In den nächsten Versen, die wir in den nächsten Wochen betrachten, werden erst die Kinder angesprochen, dann die Eltern und zuletzt erst die Knechte und dann die Herren. Und so kommen wir zur ersten Personengruppe, wo wir sehen, wo wir Christen gegenseitige Unterordnung leben in ihrem Haushalt. Und ich habe die Predigt so überschrieben: Gottes Wille für Ehefrauen, ordne dich deinem Mann unter. Gottes Wille für Ehefrauen, ordne dich deinem Mann unter. Und der erste Punkt ist, ordne dich deinem Mann unter wie dem Herrn. Das ist Vers 22 und ich möchte nochmal mit euch lesen. Ihr Frauen, ordnet euch euren eigenen Männern unter als dem Herrn. Was bedeutet eigentlich das Wort unterordnen? Was ist damit gemeint? Das ist ein Begriff, der aus dem Militär stammt. Und er spricht davon, dass man sich als ein Soldat einordnet unter einen Befehlshaber. Ja, so, da sind die Truppen und jeder Soldat hat seinen Platz. Er ordnet sich in seine Reihe ein, an seinen Platz, und er hat einen Befehlshaber über sich, sodass dann eine Truppe entsteht, die schlagkräftig ist. Sie stehen da und sie hören auf ihren Befehlshaber und schreiten dann zur Tat. Neutestamentlich können wir Unterordnung vielleicht so definieren. Unterordnung bedeutet, sich freiwillig unter die von Gott eingesetzte Autorität eines anderen zu stellen. Unterordnung bedeutet, sich freiwillig unter die von Gott eingesetzte Autorität eines anderen zu stellen. Ich weiß nicht, ob es euch aufgefallen ist, aber hier in dem Text wird die Ehefrau aufgefordert, sich ihrem eigenen Mann unterzuordnen. Es ist kein genereller Aufruf zur Unterordnung aller Frauen unter alle Männer, sondern Gott fordert die Ehefrau auf, sich ihrem eigenen Ehemann zu unterordnen. Und vielleicht kommt dir diese Frage in den Kopf: Wieso sollte sich eine Frau ihren Mann unterordnen und wie soll diese Unterordnung überhaupt aussehen? Wie äußert sich das und wie zeigt sich das? Paulus wird das in den nächsten Versen beantworten. Hier in Vers 22 gibt Paulus als erstes die Motivation für Unterordnung.
Dann in dem nächsten Vers wird er darüber sprechen, wie die Begründung für Unterordnung. Und im letzten Vers, in Vers 24, wird er die Art und Weise beschreiben, wie Unterordnung stattfindet. Also hier in Vers 22 gibt Paulus die Antwort, was die Motivation für Unterordnung ist. Und uns wird hier gesagt, ordne dich deinem Mann unter, wie du dich Christus unterordnest. Ich denke, es ist hier ähnlich gemeint wie in Kapitel 6, Vers 5. Da wird zu den Knechten gesagt, Knechte, gehorcht euren leiblichen Herren mit Furcht und Zittern, in Einfalt eures Herzens als dem Christus, nicht mit Augendienerei, um Menschen zu gefallen, sondern als Knechte des Christus, die den Willen Gottes von Herzen tun. Da werden Knechte aufgefordert, den Willen ihres Herren zu tun, so als würden sie es für Jesus machen. Dass sie nicht ihren Herrn vor Augen haben, sondern dass sie ihr Jesus vor Augen haben, wenn sie ihre Arbeit machen. Und ich denke, wir haben das häufig auch auf uns und auf unser Berufsleben angewendet, wo wir sagen, wir wollen wirklich nicht mit Augendienerei arbeiten, oder? Das heißt, der Chef kommt vorbei, in dem Moment arbeite ich. Sondern wir wollen unseren Herrn vor Augen haben und sagen, ich will meine Arbeit gut machen, weil ich es für Gott mache, egal ob mich jemand sieht oder egal ob mich niemand sieht in diesem Moment. Liebe Schwester, Christus ruft dich auf, dich deinem Mann zu unterordnen und seine Autorität anzuerkennen, wie du dich auch Christus unterordnest und seine Autorität anerkennst. Wichtig ist, der Mann hat keine in sich selbst liegende Autorität, wie sie Christus hat. Aber Gott hat dem Mann für die Ehe Leitung und Führung anvertraut und Christus gibt ihm Autorität. Christus, der alle Autorität über dich hat, weil du seine Schöpfung bist, er ruft dich auf, dass du dich deinem eigenen Ehemann unterordnen sollst. In Vers 33 sagt Paulus sogar, dass eine Ehefrau ihrem Mann Ehrfurcht erweisen soll. Und Ehrfurcht meint tiefsten Respekt. Du bist aufgefordert, deinen Mann mit tiefstem Respekt zu begegnen. Zeige deine Liebe, die du zu Christus hast, und deine Liebe zu deinem Mann, indem du deinem Mann die Führung überlässt und dich seinem Willen unterordnest. Einige haben diesen für unsere Gesellschaft so kontroversen Text damit begründen wollen, dass Männer von ihrer Psychologie mehr nach Respekt verlangen als nach Liebe und deswegen muss den Männern Respekt gegeben werden. Und die Frauen von ihrer Psychologie sehr nach Liebe verlangen und Respekt ist ihnen nicht so wichtig, deswegen sollen sie Liebe erhalten. Wenn wir hier in den Text schauen, dann ist das nicht die Argumentation. Es geht nicht darum, was Ehemänner benötigen oder was Frauen benötigen. Paulus fordert die Ehefrauen ausdrücklich auf, die Ehemänner ausdrücklich dazu auf, ihre Frauen zu lieben. Das kommt später. Nicht, weil Frauen sich danach sehnen, geliebt zu werden, sondern weil der Mann in eine Stellung versetzt ist als Haupt der Familie und der Frau und deshalb von Gott in die Verantwortung gezogen wird und dadurch auch seine, gerade in dieser Verantwortung, seine Liebe sichtbar machen kann. Weil er Haupt der Frau ist, soll er lieben. Nicht, weil die Frau Liebe bedarf, sondern weil er Haupt ist, muss er lieben. Und genauso fordert Gott von der Ehefrau, ihren Männern mit Ehrfurcht zu begegnen, nicht weil ihre Männer danach verlangen, sondern weil diese Ehre und dieser Respekt es ihnen ermöglicht, sich ihren Männern zu unterordnen. Du wirst dich deinem Mann nicht unterordnen können, wenn du ihn nicht zutiefst respektierst. Aber bedeutet Unterordnung nicht Minderwertigkeit? Ist nicht derjenige, der sich unterordnet, weniger wert als derjenige, der Autorität ausübt? Und wenn wir ehrlich sind, würden viele von uns die Frage mit Ja beantworten. Ja, derjenige, der sich unterordnet, ist weniger wert. Weil wir Kinder unserer Zeit und unserer Gesellschaft sind und unserer Kultur. So denkt unsere Gesellschaft. Und wenn wir ehrlich sind, dann steckt dieses Denken auch in unseren Herzen. Die Sünde hat unser Verständnis von Autorität völlig verdreht. Und interessant ist, der Ursprung von Sünde liegt genau hier, bei der Frage von Autorität und Ordnung. Satan wollte sich Gott nicht unterordnen,
sondern selbst sein wie Gott. Dasselbe Muster begegnet uns dann im Garten Eden, wo der Satan, die Schlange, Adam und Eva verspricht, ihr werdet sein wie Gott. Nicht mehr unter Gott, ihr werdet sein wie Gott. Hebt die Unterordnung auf, hebt die Ordnung auf. Und es suggeriert, Gott hält euch klein. Und solange ihr euch unter seine Autorität unterordnet, seid ihr eingeschränkt. Und wirklich frei seid ihr erst, wenn ihr euch gegen Gott erhebt und euch die Freiheit erkämpft. Bemerkenswert ist aber im Garten Eden, dass der Satan ja nicht nur Gottes Autorität angreift, sondern auch die Ordnung, die Gott für die Ehe geschaffen hat. Er wendet sich zuerst an Eva und nicht an Adam, obwohl Adam die Verantwortung trägt, seine Familie zu leiten und Gottes Wort zu bewahren. Und seit dem Sündenfall zieht sich dieses Muster durch die ganze Menschheitsgeschichte, wo die Unterordnung unter Gott und seine Autorität verworfen wird, wird auch jede andere Ordnung verworfen, die Gott zum Wohl der Menschen eingesetzt hat. Deshalb fällt uns Unterordnung so schwer. Nicht, weil sie schlecht wäre, sondern weil sich unser Herz gegen jede Art von Unterordnung sträubt. Und weil sich unser Herz gegen jede Art von Autorität sträubt. Du lebst Gottes Willen für dich als Ehefrau, wenn du dich deinem Mann unterordnest. Ist euch aufgefallen, dass in dem Text nicht gesagt wird, Männer, unterordnet eure Frauen? Ist euch das aufgefallen? Liebe Schwestern, Unterordnung ist ein Werkzeug, das Gott dir gegeben hat, um deinem Mann zu dienen und deine Liebe zu ihm zum Ausdruck zu bringen. Es ist etwas, was von dir kommen muss. Es ist dein Werkzeug in eurer Ehe, nicht das Werkzeug deines Mannes. Es ist dein Werkzeug. Und das kann nur aus deiner eigenen Entscheidung aufgrund von Gehorsam gegenüber Christus kommen. Und deshalb möchte ich bitten, liebe Schwester, aus Liebe zu Christus und in Gehorsam zu Christus, ordne dich deinem Mann unter wie dem Herrn. Ehre und respektiere ihn, weil du Christus liebst. Und weil Jesus dir diese Aufgabe und diesen Platz anvertraut hat, tu es deshalb. Und ordne dich ihm auch nicht nur in der Öffentlichkeit. Ja, wir Christen, wir wissen, wie wir unsere Rollen spielen müssen vor den Augen anderer und wo wir vielleicht zu Hause ganz anders miteinander umgehen. Da, wo euch keiner sieht, gehe ehrfürchtig mit deinem Mann um und folge seiner Leitung. Füge dich Gottes guter Ordnung ein, weil du in Gottes gute Ordnung ein, weil du weißt, dass dadurch Christus verherrlicht wird, weil er es von dir fordert. Weil du weißt, dass es zum Wohl deines Nächsten, deines Ehemanns ist. Und weil du weißt, dass du selbst dadurch gesegnet wirst. Göttliche Ordnung ist auch die Begründung von Paulus für die Unterordnung. Also hier geht es jetzt um den Grund. Unterordne dich deinem Ehemann, denn er ist dein Haupt. Punkt 2, ordne dich deinem Mann unter als deinem Haupt. Hier ist die Begründung für Unterordnung. Wir lesen nochmal Vers 23. Denn der Mann ist das Haupt der Frau, wie auch der Christus das Haupt der Gemeinde ist, und er ist Retter des Leibes. Der Grund, wieso du dich als Ehefrau deinem Ehemann unterordnen sollst, liegt darin, dass dein Mann dein Haupt ist, wie Christus das Haupt der Gemeinde ist. Gott hat dem Mann eine Stellung gegeben, wo er in eurer Beziehung das Haupt ist, genauso wie Christus in der Beziehung zwischen Gemeinde und ihm das Haupt ist und wir sein Leib. Beispielsweise etwas früher im Epheserbrief, Kapitel 1, Abvers 20. Kurze Frage, hat jemand vielleicht ein Taschentuch? Könnt ihr es mir gern geben, ich mache sonst weiter. Kapitel 1, Abvers 20 hat Paulus geschrieben.
Die hat er wirksam werden lassen in dem Christus, als er ihn aus den Toten auferweckte und ihn zu seiner Rechten setzte in den himmlischen Regionen, hoch über jedes Fürstentum und jede Gewalt, Macht und Herrschaft und jeden Namen, der genannt wird, nicht allein in dieser Weltzeit, sondern auch in der zukünftigen. Und er hat alles seinen Füßen unterworfen und ihn als Haupt über alles der Gemeinde gegeben, die sein Leib ist, die Fülle dessen, der alles in allen erfüllt. Christus ist das Haupt der Gemeinde. Das bedeutet nicht nur, dass er eng mit der Gemeinde verbunden ist, also sie sind eine Person, ja, das ist das Haupt und der Leib, sondern auch, dass in dieser Verbindung Christus jede Autorität hat. Paulus hat gerade noch davon gesprochen, er sagt, Gott hat dem Christus alles unter die Füße gelegt, jede Autorität. Und deshalb ist Christus auch der Herr in der Gemeinde. Er führt sie und Herr der Gemeinde, er führt sie, er leitet sie und die Gemeinde folgt ihm. Und genau dieses Bild greift Paulus hier auf, in Kapitel 5. Und er sagt, genauso wie der Christus das Haupt der Gemeinde ist, so hat auch Gott dem Mann die Verantwortung übertragen, seine Ehe anzuleiten und das Haupt in der Ehe zu sein. Paulus möchte hiermit bekräftigen, dass Gott dem Mann innerhalb der Ehe Autorität und eine Leitungsverantwortung übertragen hat. Der Mann hat von Gott die Aufgabe oder Rolle erhalten, das Haupt in der Beziehung zu sein und der Frau, dass sie ihm eine Hilfe ist. Und hier ist wichtig, weil häufig die Frage gestellt wird nach minderwertig, bedeutet es, dass die Frau weniger wert ist als der Mann. Meint Unterordnung das? Da wollen wir uns einfach ein paar Bibelstellen ansehen, wo wir merken, dass darum geht es hier nicht. Es geht nicht darum, um die Frage, wie viel Wert hat ein Mensch in Gottes Augen. Kolosser 3 zum Beispiel, Vers 9. Lügt einander nicht an, da ihr ja den alten Menschen ausgezogen habt mit seinen Handlungen und den neuen angezogen habt, der erneuert wird zur Erkenntnis nach dem Ebenbild dessen, der ihn geschaffen hat. Wo nicht Grieche noch Jude ist, weder Beschneidung noch Unbeschnittenheit, noch Barbar, Sküte, Knecht, Freier, sondern alles und in allen Christus. Oder Galater 3, 28, da ist weder Jude noch Grieche, da ist weder Knecht noch Freier, da ist weder Mann noch Frau, denn ihr seid alle einer in Christus Jesus. Vor Gott macht es keinen Unterschied in Bezug auf den Wert eines Menschen, ob jemand Mann oder Frau, Jude oder Grieche, Knecht oder Freier ist. Alle besitzen dieselbe Stellung als Kinder Gottes und sind zusammen Erben seiner Verheißung. Doch in Bezug auf das Zusammenleben gibt Christus Ordnung und Rollen. Luther, er bringt das sehr gut auf den Punkt. Ich finde, er hilft uns, das wirklich zu verstehen, wie es gemeint ist. Luther sagt, in Bezug auf jeden einzelnen Menschen müssen wir zwei Dinge unterscheiden. Und zwar einmal die Person und das Amt. Als Personen sind wir alle gleich geschaffen. Wir sind Männer und Frauen, jung und alt, Herren und Knechte. Als Person besitzt niemand einen höheren Wert als der andere. Aber auf der anderen Seite kleidet Gott Menschen mit unterschiedlichen Ämtern aus. Der eine wird zum Vater gesetzt, der andere zum Kind, der andere zum Herrn, der andere zum Knecht. Und die Unterschiede, die damit einhergehen, betreffen jetzt nicht die Person, sondern ihr Amt und wie sie sich in diesem Amt, das Gott ihnen anvertraut hat, verhalten sollen. Er verwendet es in einem Kontext, wo er zeigen möchte, dass wir Menschen uns entsprechend unseres Amtes verhalten müssen, aber es zu Momenten kommen kann, wo wir nicht in unserem Amt sind und uns auf einmal anders verhalten als in der Funktion unseres Amtes. Einfaches Beispiel. Stellt euch eine Gemeinde der damaligen Zeit vor. Ich weiß gar nicht, wie hoch der Prozentsatz war für Sklaven. 70-80% der damaligen Zeit? Ich weiß, dass es ein sehr hoher Prozentsatz war. Und jetzt konnte es in einer Gemeinde vorkommen, dass auf der Arbeitsstelle oder im Gottesdienst, da saß ein Sklave mit seinem Herrn Seite an Seite und der Sklave war in diesem Moment sogar der Älteste seines Herrn. Und am nächsten Tag geht er zur Arbeit und dann ändern sich die Rollen. Plötzlich ist sein Bruder in der Gemeinde, dem er vorgesetzt ist als Ältester in der Gemeinde, sind die Rollen getauscht, weil die Ämter anders sind und jetzt ist plötzlich das Mitglied seiner Gemeinde, sein Vorgesetzter am Arbeitsplatz. Aber auch bei dir als Ehefrau ist es ähnlich.
In dem einen Moment bist du in der Beziehung zu deinem Mann, deinem Mann untergeordnet, aber wenn es um die Erziehung deiner Kinder geht, gilt das nicht mehr in Bezug auf deine Kinder, sondern dann führst du mit deinem Mann Autorität über deine Kinder aus und bist in der Position der Autorität und nicht der Unterordnung gegenüber deinen Kindern, weil sich hier das Amt wechselt oder der Beruf, manchmal nennt das auch Luther auch so. Gott unterscheidet Person und Amt. In der Person gibt es keinen Unterschied und gleichen Wert. Wird uns immer wieder gesagt, in Christus sind wir neue Schöpfungen, sind wir gleichwertig, egal wo wir herkommen, wer wir früher waren. Aber in Bezug auf das Amt macht Gott einen Unterschied und gibt verschiedene Aufgaben und Rollen. Und Paulus bekräftigt mit diesem Vers, dass der Mann als Haupt in der Familie die leitende Aufgabe hat. Interessant ist der Einschub hier in Vers 23. Wie auch der Christus das Haupt der Gemeinde ist, und er ist Retter des Leibes. Mit diesem Einschub führt Paulus den Vergleich weiter. Christus übt seine Herrschaft über die Gemeinde niemals zu ihrem Schaden aus, sondern immer zu ihrem Heil. Christus ist Retter der Gemeinde. Er ist Retter des Leibes. Das heißt, die Leitung von Christus dient dem Wohl der Gemeinde, ihrer Heiligung und ihrem ewigen Leben. Und genauso hat Gott auch die Leitung des Mannes nicht zu seinem Vorteil eingesetzt, sondern zum Wohl seiner Frau. Dass Christus über die Gemeinde herrscht, dient unserem Wohl und zu unserem Besten, damit er dort regieren kann, um uns ans Ziel zu bringen und es gut für uns zu meinen und gut für uns zu machen und uns heil zu bringen. Und genauso hat der Gott den Mann in Position der Leitung gestellt, damit er es zum Wohl seiner Frau tun kann. Warum ist die Unterordnung der Frau keine Last, die Gott ihr auferlegen möchte, sondern eine gute, heilsame Ordnung für dich? Gott setzt deinen Mann als Haupt über dich ein, damit es dir gut geht. Und wer diese Ordnung bewusst verwirft, weil er Freiheit sucht, lehnt sich nicht einfach gegen seinen Ehemann auf, sondern widersetzt sich einer Ordnung, für die Gott seinen Segen eingesetzt hat. Eine Frau, die sich von Gott gegebener Ordnung entzieht, gewinnt dadurch keine größere Freiheit, sondern sie verlässt vielmehr einen Ort des Schutzes und Segens, den Gott gegeben hat. Aber interessant ist, gerade an dieser Stelle begrenzt Paulus auch den Vergleich zwischen Christus und der Gemeinde und dem Mann und seiner Frau. Der Mann ist zwar Haupt seiner Frau, aber er ist niemals ihr Retter. Christus ist der Retter des Leibes. Das bedeutet, dein Mann ist nicht derjenige, von dem dein Heil abhängt. Dein Mann ist nicht derjenige, der dich schlussendlich heiligt, die Sünden vergibt oder dir ewiges Leben schenkt. Das alles macht allein und kann allein Christus machen. Liebe Schwester, weißt du, was das bedeutet? Das bedeutet, deine Hoffnung hängt nicht an deinem Ehemann. Deine Annahme bei Gott hängt nicht davon ab, wie gut oder geistlich dein Mann ist. Deine Identität wird nicht durch deinen Mann bestimmt. Deine Sicherheit, dein Friede, deine Zukunft liegen alleine in den Händen von Christus. Und weil das so ist, weil du zu Christus gehörst und er der Retter des Leibes ist, gerade deshalb bist du frei, dich deinem Mann zu unterordnen. Denn du musst aus ihm nicht etwas machen, was Christus alleine dir geben kann. Du musst nicht erwarten, dass dein Mann dein Leben vollkommen machen kann. Er kann es nicht. Du musst auch nicht erwarten, dass dir dein Mann absolute Sicherheit gibt und jede Sehnsucht deines Herzens erfüllt. Das kann er nicht, das kann allein Christus. Christus allein ist Retter des Leibes. Christus allein ist dein Retter. Dein Mann wurde von Gott zu deinem Haupt gesetzt, aber es macht ihn nicht zu deinem Retter. Aber weil du in Christus vollkommen angenommen und geborgen bist, kannst du dich deinem Mann in die von Gott gegebene Leitungsverantwortung anvertrauen. Erst gehörst du Christus, dann gehörst du deinem Mann. Und weil Christus dein Herr ist und es von dir fordert,
darfst du dich auch deinem Mann unterordnen. Ich komme zum letzten Punkt. Ordne dich deinem Mann unter, wie die Gemeinde dem Christus. Vers 24. Wie nun die Gemeinde sich dem Christus unterordnet, so auch die Frauen ihren eigenen Männern in allem. Habt ihr gemerkt, hier steht es nochmal, ihren eigenen Männern, nochmal der Hinweis. Nachdem Paulus nochmal deutlich gemacht hat, dass Christus allein der Retter ist, kommt er nun nochmal zu seinem eigentlichen Gedanken zurück. Und zwar, dass Christus allein der Retter, dein Retter ist, bedeutet nicht, dass der Mann keine Autorität über dich hat. So wie die Gemeinde Christus als ihren Haupt hat, so hat auch die Ehefrau ihren Mann als Haupt. In 1. Korinther 11, Vers 3 wird das bestätigt, da heißt es, ich will aber, dass ihr wisst, dass Christus das Haupt jedes Mannes ist, der Mann aber das Haupt der Frau, Gott aber das Haupt des Christus. Manchmal machen wir den Fehler, wenn wir darüber nachdenken, was bedeuten eigentlich Rollen? Was sind die Aufgaben eines Mannes und einer Frau? Dass wir sagen, die Aufgabe und die Rolle eines Mannes ist Liebe und die Aufgabe und die Rolle einer Frau sind Unterordnung. Aber die Aufgabe und Rolle eines Mannes ist Haupt sein und die Rolle und Aufgabe einer Frau ist Gehilfen sein. Unterordnung ist nicht die Berufung der Frau, sondern ihre Berufung ist es, ihrem Mann als Gehilfin zur Seite zu stehen. Und Unterordnung beschreibt den Weg, wie man diese Berufung lebt. Wie du deinem Mann Gehilfin sein kannst. Wie du eine gute Gehilfin für deinen Mann sein kannst, ist, indem du dich deinem Mann unterordnest und ihn respektierst. Und genauso ist nicht Liebe die erste Berufung des Mannes, sondern seine Berufung ist es, Haupt zu sein und Verantwortung zu übernehmen. Und Liebe beschreibt, wie er diese Verantwortung ausführt. Stellt sich natürlich die Frage, in welchen Dingen soll sich eine Frau ihrem Mann unterordnen? Ich weiß nicht, ob ihr die Antwort gefunden habt in dem Text, in Vers 24. In allen. Mit den allen, in allem macht Paulus deutlich, dass Unterordnung keine gelegentliche Haltung ist, sondern die grundsätzliche Ausrichtung einer christlichen Ehefrau gegenüber ihrem Mann. Und natürlich gibt es die Einschränkungen und sollen wir auch sehen, dass natürlich ihre erste Verantwortung natürlich gegenüber Christus, ihrem Herrn ist. Und wenn der Mann etwas fordert, was gegen den Willen Gottes geht, ist sie Gott mehr verpflichtet als den Menschen. Das wissen wir, ist ein Gebot, das Gott uns sagt, dass wir Gott mehr verantwortlich sind, als wir Menschen verantwortlich sind. Diese Einschränkung vielleicht noch dazu. Aber mit dem Allen macht deutlich, Paulus wirklich deutlich, egal zu welcher Zeit und an welchem Ort sollst du dich deinem Mann unterordnen. Sieh Unterordnung nicht als eine Notlösung für den Fall, wenn du mit anderen Mitteln nicht mehr weiterkommst. Wo du sagst, ich habe alles versucht, jetzt bleibt mir nur noch Unterordnung. Sehe sie als guten Weg Gottes für deine Ehe, wie du deine Rolle als Gehilfin deines Mannes leben kannst und wie du ihn lieben kannst und wie du Christus ehrst. Gerade indem du dich deinem Mann unterordnest, erfüllst du die Aufgabe, die Gott dir gegeben hat. Du kannst das leben, was Gott von dir will, Gehilfin zu sein. Du bist deinem Mann dann eine treue Gehilfin und ihr ehrt gemeinsam Christus. Und denke daran, es wird uns hier gesagt, du sollst dich deinem Mann unterordnen, wie sich die Gemeinde Christus unterordnet. Wie ordnen wir uns Christus unter? Muss ich natürlich sagen, es gibt natürlich Momente, wo es bei uns anders aussieht, aber grundsätzlich freuen wir uns über unseren Herrn und Erlöser Jesus Christus. Und wir tun es nicht widerwillig. Wir tun es nicht aus Angst oder weil wir dazu gezwungen wurden. Wir unterwerfen uns Christus gerne und freiwillig, weil wir wissen, dass uns Christus liebt. Wir vertrauen seiner Leitung, weil wir wissen, dass alles, was Christus tut, zu unserem Besten dient. Weil wir wissen, dass seine Herrschaft gut für uns ist. Und genau diese Haltung beschreibt Paulus hier für die Ehefrau.
Gott verspricht dir, dass es zu deinem Segen sein wird, wenn du dich freiwillig, vertrauensvoll und liebevoll deinem Mann unterordnest. Vielleicht sagt jetzt jemand, das kann ich verstehen, wenn mich mein Mann liebt, dass ich mich dann unterordne. Aber erstmal muss er liefern, erstmal muss er mich lieben und dann werde ich mich unterordnen. Aber was ist, wenn dein Mann Christus nicht kennt oder dir diese Liebe nicht entgegenbringt? Auf diese Frage antwortet Petrus im 1. Petrusbrief, Abvers 1. Gleicherweise sollen auch die Frauen sich ihren eigenen Männern unterordnen, damit, wenn auch etliche sich weigern, dem Wort zu glauben, sie durch den Wandel der Frauen ohne Wort gewonnen werden, wenn sie euren in Furcht keuschen Wandel ansehen. Paulus denkt hier natürlich zuerst an den Fall, wo der Mann Christus nicht kennt. Aber ich denke, der Grundsatz gilt auch, wo du einen gläubigen Ehemann hast, aber der seiner Verantwortung nicht gerecht wird und dich nicht liebt, wie er es sollte. Durch dein Verhalten, durch deine Unterordnung unter die Autorität deines Mannes predigst du das Evangelium gegenüber deinem Mann. Die Lieblosigkeit deines Mannes dir gegenüber entbindet dich nicht von deinem Gehorsam gegenüber Christus und dass Christus ihn als Haupt über dich eingesetzt hat. Und gerade dann wird sich zeigen, wem du letztendlich wirklich dienst. Ob du vor Augen hast, ich diene eigentlich Christus. Das ist meine Motivation. Und deswegen unterordne ich mich unter meinen Mann. Da wird sich zeigen, ob du zuerst deinen Mann siehst oder Christus. Und indem du Christus gehorchst, kann Gott sogar dein Leben gebrauchen, um das Herz deines Mannes zu gewinnen, wenn er dich nicht liebt. Liebe Schwester, ich will zum Schluss kommen. Und ich habe heute keine konkreten Antworten darauf gegeben, wie sieht das ganz genau praktisch im Alltag aus, weil ich es euch auch nicht sagen kann. Aber einige Dinge haben wir heute gesehen. Wir haben gesehen, wo die Motivation herkommt, dass wir sagen, weil Christus Herr ist, tue ich es, weil er es von mir fordert, weil ich es für ihn tun will. Dann haben wir gesehen, die Begründung, weil Gott Menschen unterschiedliche Aufgaben gegeben. Deinem Mann hat Gott die Aufgabe gegeben, in eurer Ehe zu leiten und du sollst Gehilfen sein. Du kannst Gehilfen sein, indem du dich unterordnest. Und dann zuletzt, wie du es tun kannst, die Art und Weise, schau drauf, wie wir als Gemeinde uns Christus unterordnen. Gerne, bereitwillig, voller Liebe. Aber Geschwister, wir können auch unsere Schwestern, die verheiratet sind oder die nachheiraten wollen, dabei unterstützen, wie sie diesem Auftrag, den sie von Gott bekommen haben, sich unterzuordnen, noch freudiger und einfacher einhalten können. In einer Welt, die in Unordnung lebt und Unterordnung keinen Wert hat, lasst uns diesen Wert hochhalten. Wenn du darüber sprichst, was ist eine gute Frau? Welche Werte hast du im Blick und welches Verhalten hast du im Blick? Welche Frau begehrst du, wenn du vielleicht auf der Suche bist nach einer Frau? Wonach schaust du? Ist es diese Frau, die sich gerne unterordnen würde unter Christus, unter einem Mann? Oder schaust du nach anderen Eigenschaften, die in dieser Welt hochgehalten werden? Vielleicht eine sehr freizügige Frau. Lass uns auch nicht schämen für das, was Gott gut nennt. Das ist etwas, wo ich in der Predigtvorbereitung überführt wurde. Dass wir uns vielleicht schämen, über Unterordnung zu sprechen. Weil wir wissen, dass es kulturell oder gesellschaftlich nicht angesehen ist. Aber lasst uns nicht für etwas schämen, was Gott selbst gut nennt. Aber am meisten können wir unsere Schwestern darin unterstützen, ihre Ehemänner zu lieben, indem ihr, liebe Brüder, eure Ehefrauen von Herzen liebt. Und eure große Wertschätzung dafür zeigt, dass sie euch respektiert und sich dir unterordnet, indem du es ihr zeigst und sagst und sie liebst. Nimm es nicht als selbstverständlich an, dass sie das tut. Es ist ein Ausdruck ihrer Liebe, die sie zu Christus hat. Und mach es in eurem Zusammenleben deiner Frau leicht, sich deiner Leitung anzuvertrauen, indem du sie so liebst, wie Christus die Gemeinde geliebt hat. Das werden wir in den nächsten Wochen noch anschauen.
Lasst uns auch Vorbilder sein darin, wie wir uns im Alltag gegenseitig dienen und uns einander unterordnen. Damit hat der Text angefangen. Wir Christen sollen dadurch geprägt sein, dass wir uns grundsätzlich einander unterordnen und einander dienen und sagen, ich suche das Wohl meines Nächsten viel mehr als mein eigenes Wohl. Liebe Väter, zeigt euren Töchtern durch eure Liebe zu eurer Frau, dass Unterordnung etwas Gutes ist. Etwas, wovor sie sich nicht fürchten müssen, sondern worauf sie sich vielleicht sogar freuen dürfen, so einen Ehemann zu bekommen. Zeig durch dein Verhalten gegenüber deiner Frau, dass du deine Leitungsverantwortung nicht missbrauchst, sondern sie zum Wohl deiner Frau gebrauchst. Liebe Mütter, lebt euren Töchtern vor, dass Unterordnung keine Schwäche ist, sondern eine Stärke des Glaubens, ein Ausdruck von geisterfülltem Leben. Dass eine Frau sich nicht deshalb einem Mann unterordnet, weil ihr Mann vollkommen ist oder weil er stärker ist, sondern weil sie ihrem vollkommenen Herrn Jesus Christus vertraut und weil sie Christus liebt, weil du Christus liebst, unterordnest du dich deinem Mann. Lasst uns dafür beten, dass die Ehen in unserer Gemeinde Gottes gute Ordnung widerspiegeln und dadurch auf Christus hinweisen und Christus verherrlichen. Denn darum geht es am Ende in der Ehe. Auch das werden wir in den nächsten Wochen noch sehen. Und zwar in der Ehe ist das Ziel, dass Christus verherrlicht wird. Du darfst wissen, dass da, wo Christus größte Ehre erhält, du auch selbst größtes Glück finden wirst. Und so möchte ich, liebe Schwestern, aufrufen mit Gottes Wort, dass du dich freudig deinem Mann unterordnest und du dort all das findest, was Gott für dich hat, haben, geben, was Gott dir geben möchte, größten Segen und größte Freude. Amen.

Es ist 13 Uhr und 53 Minuten. 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
1: Wenn du vorhättest, in einen anderen Teil der Welt umzuziehen, würdest du dich dann beim Packen nicht danach richten, wohin die Reise gehen soll? Du würdest dich wohl nicht mit Schneeanzügen, Handschuhen und Winterstiefeln beschweren, wenn du vorhättest, den Rest deines Lebens in einem tropischen Paradies zu verbringen. Wieso belasten sich aber so viele Menschen, die in den Himmel kommen möchten, mit Verhaltensweisen, Lebensstilen und Gewohnheiten, von denen sie wünschen werden, sie hätten sie nicht gehabt, wenn sie der Heiligkeit Christi gegenüberstehen werden? Einer der Gründe, Heiligkeit anzustreben, ist, dass sie uns für die Ewigkeit vorbereitet. Vor über 100 Jahren sagte J.C. Ryle: Nur wenn wir auf Erden heilig sind, werden wir dafür vorbereitet sein, den Himmel zu genießen. Und Petrus sagt über unser himmlisches Zuhause: Wir erwarten neue Himmel und eine neue Erde. Darum seid eifrig darum bemüht, dass ihr als unbefleckt und tadellos vor ihm erfunden werdet. Gibt es eine Angewohnheit oder eine Vorliebe in deinem Leben, für die du dich schämen würdest, wenn du in den Himmel kommst? Warum tust du nicht Buße darüber? Gehe einen weiteren Schritt und bereite dich damit aktiv auf deine ewige Heimat vor.
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In der Bibel steht in Römer 12, Vers 15, freut euch mit den Fröhlichen und weint mit den Weinenden. Wenn das in der Bibel steht, das ist Gottes Wort, dann ist Jesus derjenige, der es auch wirklich tut. Er hat es umgesetzt. Auf der Hochzeit zu Kana hat er gefeiert mit den Leuten. Er war fröhlich mit denen, ganz sicher. Er hat nicht in der Ecke gesessen und da irgendwie unbeteiligt da gesessen. Nein, er hat wirklich gefeiert und war fröhlich mit den Leuten, weil die Hochzeit etwas Fröhliches ist. Aber dann, als er nach Bethanien kam und der Lazarus gestorben war und die Frauen kommen auf ihn zu und weinen und sagen, Lazarus ist tot, er war krank, wärst du doch etwas früher gekommen, du hättest ihn heilen können, weil du ja Krankheiten heilen kannst. Und was tut Jesus als allererste? Das beeindruckt mich zutiefst, was er tut. Er weint mit den Frauen. Er weint. Er stellt sich mit denen auf einer Ebene, weil ja auch das die Lehre Gottes ist. Seid fröhlich mit den Fröhlichen und weint mit den Weinenden. Und er hat nicht geheuchelt. Das wäre große Sünde. Er war ohne Sünde. Er hat wirklich traurig mit denen mitgeweint. Obwohl er wusste, ein paar Minuten später gehe ich ans Grab und hole ihn raus. Dank meiner Vollmacht, meiner Göttlichkeit und meiner Kraft. Und wir sehen, er tut immer, was er gesagt hat. Und eins beeindruckt mich zutiefst an seiner Lehre. Der Petrus war gekommen und fragte ihn, wie oft muss ich denn meinem Bruder, der an mir sündigt, vergeben? Genügt es 7-mal? Und da sagt Jesus, nein, nicht 7-mal, sondern 7-mal 70-mal. Und er wollte damit sagen, immer, vergib immer. Nur wenn Jesus eine solche Lehre den Menschen gibt, dass sie immer vergeben sollen, also ohne Ausnahme, dann ist er der Erste, der das lehrt, das auch tut. Das ist für uns natürlich sehr, sehr wichtig zu wissen. Es ist für mich eine ganz zentrale Stelle, die hier steht. Ich kann zum Herrn Jesus kommen und ihn bitten um Vergebung. Und was wird er tun? Er wird vergeben. Das ist gut für uns zu wissen heute Abend, weil wir wissen, wir sind in Sünde hier und da verstrickt, haben schon als Kinder gelogen und gestohlen. So sind wir Menschen. Und das müssen wir erkennen, dass wir gesündigt haben und dass wir nicht eine einzige Sünde in das Himmelreich mit hineinnehmen können. Nicht eine Sünde. Das müssen wir wissen. Das ist unbedingt wichtig, dass wir dieses Wissen haben, dass wir nicht eine einzige Sünde in den Himmel mit hinübernehmen können. Am Tor des Himmels wird das geprüft. Jede Sünde muss vergeben sein. Aber dieser Jesus vergibt. Jesus setzt noch einen drauf. Was macht er? Er geht bis zum Kreuz für uns Menschen. Er erniedrigt sich so tief, obwohl er der Schöpfer ist, der Herr des Himmels, der König aller Könige. Wir können gar nicht hoch genug von Jesus reden, welche Titel alles in seinem Namen drin sind. Aber er geht so tief runter, die tiefste Stelle überhaupt bis zum Kreuz. Und dieser Journalist, den ich vorhin zitiert hatte, hat das auch einmal beschrieben in seiner Weise. Er sagt, das Symbol des Christentums ist das Bild eines ans Kreuz genagelten, sterbenden oder schon toten Menschenkörpers.

Stimmt, hat er richtig beurteilt. Dieser Jesus ging für uns ans Kreuz, damit die Sünde bis auf den letzten Heller bezahlt wird. Und das hat der Jesus genau versprochen. Wer zu ihm kommt, wer sich heute zu ihm bekehrt, dem wird er die gesamte Sündenlast eines Lebens abnehmen, sodass nichts übrig bleibt von dem alten Leben, was wir da gesündigt haben. Dann komm doch und nimm das an, damit die Tore der Ewigkeit sich für dich öffnen. Ich habe vorhin auch über Naturgesetze gesprochen und ich will ein klein wenig noch über Naturgesetze ergänzen. Was ist ein Naturgesetz? Ein Naturgesetz ist eine Regelmäßigkeit in unserer Schöpfung. Das können wir immer wieder durch Versuch prüfen und testen. Und die Naturgesetze sind Ehen, sie bleiben. Sie sind unveränderlich, sind vom Schöpfer in diese Welt hineingesetzt worden. Das Gravitationsgesetz und alle diese Gesetze, die wir von der Physik her und auch von der Chemie her beschreiben können als solche Gesetze, der Energiesatz und viele andere solche Sätze gibt es, die unveränderlich sind. Und man kann so einen Energiesatz oder ein Gravitationsgesetz prüfen, ob es stimmt oder nicht. Und Sie müssen sich den harten Test ergeben, ob sie dann auch noch funktionieren. Und schaut her, genau in dieser Weise, wie ein Naturgesetz, hat Gott seine Liebe offenbart. Im Hohelied Kapitel 8, Vers 6 im Alten Testament, da steht, denn die Liebe ist stark wie der Tod und ihr Eifer ist fest wie die Hölle. Ihre Glut ist feurig und eine Flamme des Herrn. Also hier wird uns gesagt, die Liebe Gottes ist so stark wie der Tod. Das ist aber noch nicht getestet worden. Das ist zunächst mal nur geschrieben, nur formuliert. Das behauptet Gott von sich. Aber Gott stellt sich dem Test. Und dieser Test fand statt am Kreuz von Golgatha. Am Kreuz wurde geprüft, ob diese Liebe Gottes wirklich so stark ist wie der Tod. Als Jesus am Kreuz war, da sagten die Oberen, er hat anderen geholfen, helfe sich selber, ist er der Christus, der Auserwählte Gottes. Also sie sagten, wenn du Gott bist, dann steig doch runter vom Kreuz, dann werden wir sehen, dass du das kannst. Aber was wäre passiert, wenn Jesus vom Kreuz runtergestiegen wäre? Das hätte er tun können, die Macht hatte er dazu. Wenn er das aber getan hätte, dann wäre diese Aussage im Alten Testament, dass die Liebe so stark ist wie der Tod, widerlegt. Das wäre schlimm gewesen, dann wäre die Liebe Gottes einfach dahin. Aber es gab einen zweiten Anlauf, wo es heißt, aber einer der Übeltäter, die am Kreuz hingen, lästerte ihn und sprach, bist du nicht der Christus, hilf dir selbst und uns. Nun, die wollten sich gar nicht bessern, die wollten einfach ihr altes Lodderleben weiterführen und darum wollten sie vom Kreuz runter. Und das war ihre Absicht. Auch hier widerstand Jesus dieser Versuchung, dass er vom Kreuz runterging. Es gibt ein Lied, da heißt es, er hätte 1000 Engel rufen können. Wunderbar formuliert. Die wären gekommen und die hätten ihn vom Kreuz genommen. Er hätte sogar selber runtersteigen können, war gar keine Frage. Aber er blieb und hat damit gezeigt, dass seine Liebe stärker ist wie der Tod. Er hat diese Kraft der Liebe, die nur er in dieser Weise hat. Wir sehen also an alledem, was wir gesagt haben, Gott hat uns seine Liebe nicht nur formuliert in einem Satz, sondern er hat seine Liebe am Kreuz von Golgatha gezeigt und bewiesen, dass seine Macht ewig ist, seine Liebe ewig ist und dass die Liebe nie aufhört. Ich glaube, das konnten wir alles verstehen. Das war einfach leicht nachzuvollziehen, dass eine solche Liebe nirgendwo in der Welt zu finden ist. Kein Philosoph sie formuliert hat, niemand. Die Liebe Gottes ist einmalig, sie ist souverän und sie ist nur bei dem Gott der Bibel zu finden. Wir können alle Religionen durchgehen und eine solche Liebe suchen, wir werden sie nirgendwo finden. Darum sind alle Religionen, wie sie auch heißen, falsch, ganz einfach falsch. Sie haben keinen Gott vorzuweisen, der sich hat sehen lassen, der bewiesen hat, dass er da ist. Sie haben keinen, der die Liebe artikuliert hat und auch die Liebe bewiesen hat, finden wir nicht.
Dieser Gott der Bibel hat uns das gezeigt, sodass wir ganz eindeutig wissen, das ist wirklich

Der wahre Gott, der Himmel und Erde gemacht hat und der am Kreuz für uns die Sünde beglichen hat. Das können wir alles einsehen und sagen, ja wunderbar, das weiß ich jetzt. Und jetzt habe ich also ganz viel heute Abend gelernt und gehe nach Hause. Und was habe ich davon? Gar nichts. Überhaupt nichts. Da habe ich nur etwas dazugelernt, mehr nicht. Aber es kommt darauf an, und das ist das, was Gott will, dass wir nicht sagen, ich will mit ihm nichts zu tun haben, sondern dass ich sage, genau mit dir will ich zu tun haben. Ich möchte deine Liebe erfahren. Ich möchte von deiner Liebe leben. Und ich möchte von deiner Liebe eine Ewigkeit profitieren. Eine Ewigkeit. Immer möchte ich so geliebt werden. Aber wenn du das willst, dann musst du kommen. Dann musst du dich auf den Weg machen. Und nicht ins Auto steigen und nach Hause fahren. Dann hast du nichts davon. Dann war es vergeblich, dass du heute hier warst. Diese Botschaft von der Liebe Gottes, die muss uns umhauen. Die muss uns dermaßen herausfordern, dass ich sage, ich kann gar nicht anders. Ich muss mich auf den Weg machen zu diesem Jesus Christus, wenn der mich so liebt, dass der meinetwegen am Kreuz gelitten hat, obwohl er der Schöpfer war, obwohl er die ganze Sternenwelt und alles Leben geschaffen hat. Dann geht er für mich an das Kreuz. Können wir das ermessen, was das für eine Liebe ist? Und wenn wir diese Liebe verschmähen, dann haben wir keine Chance mehr. Dann sind wir ewig verloren. Das müssen wir so ganz klar und deutlich sagen. Und darum ruft uns Gott und sagt, komm doch, nutze doch die Zeit. Wir sind jetzt schon in der zweiten Hälfte dieser Evangelisation. Vielleicht hat der ein oder andere das aufgeschoben. Schiebe das nicht auf. Nutze diese Gelegenheit, die Gott dir einräumt in diesen Tagen, dass du das ewige Leben gewinnen kannst, um ewig bei diesem Gott leben zu dürfen. Ist das nicht gewaltig? Ich wüsste nichts Gewaltigeres, nichts Größeres, was man in dieser Welt gewinnen kann. Das ist unbeschreiblich. Nutze diese Gelegenheit und komme heute. Ich möchte schließen mit einer kleinen Geschichte, die gar nicht so klein ist, weil sie mich zutiefst bewegt hat. Eine ganz außergewöhnliche Sache, über die ich heute noch staune. Es war nach dem Krieg, da haben wir auf dem Lande gewohnt, im äußersten östlichen Zipfel von Niedersachsen, also die Gegend von Lüchow-Dannenberg. Und da haben wir auf einem Dorf gewohnt und ich bin dann nach Lüchow zur Schule gegangen. Und jetzt müssen wir wissen, zu der Zeit, so unmittelbar nach dem Krieg, gab es Nahrungsknappheit. Das kennen wir gar nicht mehr. Heute haben wir das Problem, dass wir zu viel essen und morgens haben wir zu viel Funde auf der Waage. Nein, das war damals genau umgekehrt. Man hatte nicht genug zu essen. Es gab Brotmarken und mit den Brotmarken ging man zum Bäcker. Und wenn man da ein Brot gekauft hat, dann wurde ein Schnippel rausgeschnitten mit der Schere und dann hatte man schon einmal weniger Brot, was man kaufen konnte. Und diese Brotkarte war so dimensioniert, dass man von dem Brot nicht satt wurde, aber auch nicht sterben konnte. Also unglaublich, wie das kalkuliert war. Aber es gab eben nichts, es war Hungersnot. Und ich habe diese Hungersnot erlebt, muss ich sagen. Aber ich persönlich hatte es sehr gut. Warum? Ich hatte in der Schule einen Nebenmann, nämlich Heinrich. Und Heinrich kam vom Bauernhof. Und der brachte jeden Morgen solche Pakete Brote mit. Feinste Brote, beschmiert, nicht wahr, mit, da war Schinken drauf, da war wunderbarer Käse, also die edelsten Sachen, die man überhaupt in so einer Zeit sich gewünscht hat, die hatte der auf den Broten mit. Und das Schöne war, er hat mir immer was abgegeben. Ich saß ja neben ihm, ich habe ihm auch hier und da mal was vorsagen können, wenn er mal nicht wusste, und dann hat er mich immer wieder belohnt. Aber ich muss zu seiner Ehrenrettung sagen, nicht nur dann, wenn ich ihm geholfen hatte, das hat er immer gemacht. Und ich kann mir vorstellen, der hat zu Hause seiner Mutter gesagt, du weißt, ich habe neben mir so ein Flüchtlingskind und der Werner ist so hungrig immer, mach da noch mal zwei Brote mehr, damit wir den auch satt kriegen. Kann ich mir gut vorstellen. Und das war das, was ich erlebt habe. Und das, man merkt, das werde ich nie vergessen, so ein Ereignis. Und jetzt habe ich das zu Hause immer wieder erzählt in der Familie. Auch, dass ich dort auf dem Dorf zum Glauben kam durch eine Schwester, die in ihrem ganz kleinen Zimmer, 10 Quadratmeter, das war gleichzeitig Wohnzimmer, Schlafzimmer, Küche, da hat die sonntags Bänke von der Kneipe haben wir rübergeholt und dann saßen wir wie die Spatzen auf der Bank und da hat sie die Bibel aufgeschlagen und uns die Geschichten von Jesus erzählt. Und ihre leibliche Schwester hat gesagt, du Erna, lass das doch sein, das hat sowieso keine Wirkung, was du denen erzählst. Aber sie sagte, nein, das tue ich. Das ist mein Auftrag, ich werde jeden Sonntag den Kindern das Evangelium sagen. Und ich bin dort hingegangen und habe dort zum ersten Mal das Evangelium gehört.
Und später habe ich sie wieder gesehen, viele Jahre später, als ich mich dann schon bekehrt hatte, 1972, und habe ihr das gesagt. Da hat sie sich riesig gefreut, hat sie gesagt, es war doch nicht vergeblich, dass ich den Kindern das Evangelium gesagt habe. Naja, ich habe das immer alles zu Hause erzählt in der Familie. Und jetzt, vor ein paar Jahren, da sagt meine Tochter, du Papa, wollen wir da nicht mal hinfahren? Ist ja schon längst erwachsen. Ich würde das gerne mal sehen, diese Orte, wo du gewesen bist und was du da erlebt hast. Ich würde auch gerne mal sehen, das Haus, wo diese Schwester Erna gewohnt hat und so weiter. Ich sage, du, das machen wir. Nur, da gibt es so viele Dinge zu erzählen, das werden wir gar nicht in einem Tag schaffen. Da müssen wir uns schon im Hotel einmieten und in 2 Tagen packen wir das. Und ich weiß noch, wir saßen, das war ja Sommertag, vorm Rathaus in Lüchow, haben dort gegessen. Und dann fällt mir plötzlich der Heinrich ein. Von vor 70 Jahren, stellen wir uns das mal vor, Heinrich. Und da fiel mir ein, das ist ja der Junge mit den Butterbroten. Ob es den wohl noch gibt? Im Telefonbuch nachgeschaut, tatsächlich, den Heinrich gibt's noch. Ich rufe sofort an, da meldet sich die Edith, seine Frau. Und ich sage, ich bin ein ganz früherer Schulfreund von Heinrich. Mit meiner Tochter bin ich jetzt hier in Lüchow. Da sagt die spontan, ja, dann kommt doch mal her, der Heinrich ist hier, der sitzt hier auf dem Sofa. Na, da haben wir uns auf den Weg gemacht, auf zu Heinrich, nicht wahr? Und 20 Minuten später saßen wir auch dort bei ihm. Und als ich den Heinrich sehe, nach so vielen Jahren gesehen, ich habe ihn natürlich gar nicht wiedererkannt, hat sich auch total verändert. Aber ich sage, Heinrich, du, das war doch eine tolle Sache damals. Du hast mich damals so mit den Butterbroten versorgt und ich habe keinen Hunger leiden müssen. Wegen deiner Hilfe, das war ja großartig. Und so haben wir über die Butterbrote gesprochen. Und uns daran erinnert. Ist ja selbstverständlich. Und dann, ich sage, Heinrich, wie geht's dir sonst so? Ach, sagt er, weißt du, ich habe so Rückenschmerzen, mir tut's hier und da weh. Heinrich, du, pass auf, du. Ich sage, da können wir beten. Wir kennen einen, der Macht hat über alle Dinge, und haben wir dafür gebetet. Und dann meine Tochter und ich, wir sind dann weitergefahren. Aber dann, es vergeht eine Zeit, ungefähr ein Jahr, da ruft die Edith mich an und sagte, höchstwahrscheinlich deswegen, weil sie gesehen hatte, dass wir beten konnten, da hat sie am Telefon gesagt, der Heinrich liegt in der Asklepios-Klinik in Hamburg-Harburg, ihm geht es sehr schlecht, er kann Hände und Füße schon nicht mehr bewegen, er liegt auf Intensivstation, aber reden kann er noch. Ich sage, Edith, kann man ihn denn besuchen? Ja, sagt sie, das geht. Ich sage das zu meiner Tochter, ich sage, du, jetzt fahren wir los, den besuchen wir mal, da wird er sich freuen. Und zack, wir fahren dorthin, da wurden wir erstmal angekleidet wie die Mondfahrer mit Haube und allem und Kittel, ihr kennt das, wenn ihr zur Intensivstation geht. Wir kommen da rein, Heinrich allein im Zimmer und ich sage, Heinrich, kennst du uns wieder? Ja, sagt er, er war ja Bauer gewesen ein Leben lang, in seiner fröhlichen Bauernart, sagt er, ja, kenne ich euch wieder, ne? Und ich sage, guck mal, Heinrich, so ist das Leben. Der eine wird 40 Jahre alt und stirbt. Und ein anderer wird 50 Jahre und stirbt. Manche werden 70 und sterben. Ich sage, Heinrich, wenn du stirbst, weißt du, wohin du gehst? Da sagt Heinrich, nö, weiß ich nicht. Ich sage, willst du es wissen? Ja, sagt er, will ich wissen. Ich sage, pass auf, Heinrich. Wir Menschen leben hier auf dieser Erde und machen allen möglichen Blödsinn. Das nennt die Bibel Sünde. Aber mit Sünde können wir nicht in das Himmelreich eingehen. Wir müssen die Sünde loswerden. Und es ist einer an diese Welt gekommen, dass der Jesus, der hat die Sünde bezahlt für uns. Und dann, wenn wir zu ihm kommen und ihn darum bitten, dass er uns die Sünde vergibt, nimmt er die Sünde unseres Lebens raus. Und wenn wir ihm dann sagen, Herr Jesus, ich will dir folgen, so gut ich es kann, dann nimmt er uns an und wir sind sein Kind und werden dadurch ein Kandidat des Himmels. Ich sage, Heinrich, hast du das verstanden? Ja, sagt er, war ja nicht schwer. Ich sage, Heinrich, dann machen wir Folgendes, wir machen das jetzt im Gebet fest. Ich sage, ich spreche dir das vor, Satz für Satz. Habe ich so gebetet, Herr Jesus, ich habe heute von dir gehört, spricht er nach, Herr Jesus, ich habe heute von dir gehört, du kannst Sünde vergeben, spricht er nach, du kannst Sünde vergeben, bitte vergib auch mir, bitte vergib auch mir. Alles aus meinem Leben, alles aus meinem Leben. Haben es kurz gemacht. Und dann haben wir gesagt, Herr Jesus, nun komm in mein Leben hinein und bleibe immer bei mir. Das war recht kurz.
Ich frage ihn hinterher, ich sage, Heinrich, weißt du jetzt, wohin du gehst? Er sagt, ja, weiß ich. Das habe ich mich so gefreut. Er wusste jetzt, wohin er geht. Wir sind dann wieder abgefahren und schon eine Woche später bekomme ich wieder einen Anruf von Edith und sie sagt mir, Heinrich ist gestorben. Puh, denke ich, Heinrich ist gestorben. Na, der ist im Himmel. Er hat kurz vor Todesschluss Ja gesagt zu Jesus. Der ist im Himmel. Wie knapp das war. Ich habe darüber nachgedacht, über diese Geschichte, die ist ja unglaublich spannend. Hätte meine Tochter nicht gesagt, wollen wir da nicht mal hinfahren, wo du da als Kind gelebt hast, hätte der Heinrich nie das Evangelium erfahren, der wäre nicht errettet worden. Da hat doch Gott in seiner Planung das schon vorgesehen. Müssen wir uns mal vorstellen, als ich Kind war und neben Heinrich in der Schule saß, da hat Gott schon geplant, den Heinrich werde ich auch erretten. Durch seine Butterbrote wird das sich im Gedächtnis von dem Werner eingraben, sodass er den aufsuchen wird. Und weil ich selbst das Evangelium angenommen hatte, schon vor Jahren, konnte ich es ihm weitergeben. Und er hat das angenommen. Und da wurde mir deutlich, er hat mir damals das Brot gegeben für den Magen. Und ich durfte ihm jetzt das Brot des Lebens bringen. Das Brot des Lebens, dass er das ewige Leben hat. Den Heinrich werden wir im Himmel wiedersehen. Da werden wir wieder sprechen, bin ich gewiss, über die Butterbrote, aber auch über seinen Aufenthalt dort in der Klinik. Und ich bin gewiss, ich wäre nicht wieder zu Heinrich hingefahren, wenn er nicht so krank geworden wäre, sodass ich dann darauf hingefahren bin. Wir sehen daran immer im Nachhinein, dass Gott sich da was bei gedacht hat. Das hatte einen Sinn. Oft verstehen wir das nicht, aber Gott führt die Wege. Und ihr Lieben, die ihr heute hier seid, ich mache euch eine wichtige Empfehlung. Jeder ist frei, darin zu tun, was er will. Kommt zu diesem Jesus und macht die Sache genauso fest wie Heinrich, damit ihr die Gewissheit habt, ihr kommt in das Himmelreich. Denn die Alternative ist schrecklich. Das sagt uns die Bibel, in der Hölle will niemand leben. Aber das wäre die Alternative, wenn wir das nicht tun. Wenn wir solches Heil, das der Jesus uns anbietet, sind wir verlorene Leute. Da kann man doch nur eins tun, ist ja, komm auch. Aber natürlich. Und wer sich nicht ganz gewiss ist, wenn er in dieser Nacht sterben würde, dass er dann im Himmel ist, der sollte unbedingt kommen. Jeder, der ungewiss ist, kommt. Manchmal sind wir gar nicht ganz gewiss, ob wir dazugehören. Und manchmal höre ich von Menschen, die sagen, ja, ich gehöre zu der und der Kirche, da gehe ich auch gelegentlich hin. Aber da merke ich sehr bald, das Herz ist gar nicht bei Jesus. Dann sind sie auch verlorene Leute. Dann müssen sie auch kommen. Wir müssen zu einer Gewissheit kommen, dass der Jesus in unserem Herzen Wohnung bezieht. Das ist eine Bekehrung, dass ich zu meinem Jesus Ja sage und mir alle meine Sünden vergeben lasse. Das ist heute möglich. Das gilt auch für dich, nicht nur für Heinrich. Weil Jesus uns so lieb hat, dann komm doch, gleich. Und da wäre schön, wenn viele kommen, jetzt, wo wir das so deutlich gehört haben, insbesondere auch durch diese Geschichte von Heinrich, die ja doch so vieles deutlich machen kann. Also egal, ob Mann, ob Frau, ob Kinder, Jugendliche, wer sich nicht gewiss ist darin, ob er in den Himmel kommt, dorthin kommen, da müssen wir die Sache sicher machen und wirklich nied- und nagelfest, dass wir wirklich hundertprozentig wissen, wenn ich sterbe, werde ich im Himmel sein. Und das müssen wir in diesem Leben wissen. Jenseits der Todesmauer ist keine Entscheidung mehr möglich. Das ist nur uns hier gewährt in dieser Welt. Wir wollen unserem Herrn danken, dass er uns das anbietet im Hier und Heute. Und ich möchte mit uns beten. Lieber Vater im Himmel, wir danken dir in Jesu Namen für deine außergewöhnliche Liebe, die nirgendwo sonst in dieser Welt zu finden ist, als nur bei dir. Herr Jesus, danke, dass dein Wort so klar und so deutlich ist und du dich vorgestellt hast, wer du bist. Und dass du uns so lieb hast, dass wir uns zu dir auf den Weg machen dürfen. Ach Herr, schenke, dass wir uns auf den Weg machen zu dir, dem ewigen, dem lebendigen Gott.
weil du uns lieb hast und weil wir gerne auch an einem Ort leben möchten, wo wir ewig geliebt sind. Ach Herr, hilf einem jeden, diese Entscheidung jetzt festzumachen, dass wir daran nicht vorübergehen, was du uns anbietest im Hier und Heute. Ach Herr, erbarme dich über uns, dass unser Wille uns nicht entgegensteht. Der Wille kann der größte Feind unseres Lebens sein, dass wir sagen, ich will nicht. Ach Herr, hilf uns und erbarme dich über uns, dass wir zu einem klaren Ja kommen und uns jetzt auf den Weg machen zu dir hin, dort oben in den Raum. Danke für dieses Angebot, Herr Jesus Christus, für jeden, der hier in der Halle ist. Amen.

Ja, liebe Hörerinnen und Hörer in Fern und Nah, Sie haben eben eine evangelistische Botschaft gehört und ich habe die Leute, die sich entscheiden wollen für Christus, eingeladen in einen vorbereiteten Seelsorgerraum. Aber Sie können ja dort nicht hinkommen. Sie sind jetzt an Ihrem Platz, wo Sie jetzt sind. Und Sie stellen sich sicher die Frage, wie kann ich das hier machen? Und das will ich kurz erklären. Das Erste, was Gott tut, er sagt uns, wer wir sind. Das ist für uns erstmal nicht so angenehm. Er sagt uns nämlich in Römer 3, Vers 22, denn es ist hier kein Unterschied, sie sind allesamt Sünder und ermangeln des Ruhmes, den sie bei Gott haben sollten. Aber den Ruhm haben wir nicht wegen unserer Sünde. Die Sünde trennt uns von Gott und schließt uns darum vom Reich Gottes aus. Das aber will Gott nicht, sondern er will, dass wir das ewige Leben gewinnen können. Das geht aber nur ohne Sünde. Darum ist der Jesus gekommen in diese Welt, um die Sünde aus unserem Leben zu entfernen. Und das verspricht er uns im 1. Johannesbrief, Kapitel 1, Vers 9. Wenn wir aber unsere Sünden bekennen, so ist er treu und gerecht, dass er uns die Sünden vergibt und reinigt uns von aller Ungerechtigkeit. Also er nimmt alle Sünde aus dem Leben raus, von Kindheit an, wenn wir ihn darum bitten. Wir sind damit nur zwei Gebete vom Reich Gottes entfernt, wenn wir es wirklich wollen. Das erste Gebet, was wir sprechen können, ist das folgende. Ich spreche Ihnen das vor und lasse dazwischen eine kleine Pause, damit Sie es selber nachsprechen können. Beginnen wir mit dem ersten Gebet. Herr Jesus Christus, sprechen Sie das laut nach. Ich habe heute von dir gehört und auch schon vorher. Heute bin ich zu dem Entschluss gekommen, dass ich dir auch nachfolgen will. Herr Jesus, so komme ich jetzt zu dir und ich bitte dich um die Vergebung aller Sünden meines Lebens von Kindheit an. Du hast versprochen, dass du jede Sünde vergibst. Das glaube ich dir. Und so bin ich jetzt von aller Schuld befreit. Herr Jesus, dafür danke ich dir von ganzem Herzen. Amen. Wenn Sie jetzt wissen wollen, ob die Sünde wirklich vergeben ist, dann lese ich dazu ein Wort aus dem 1. Petrusbrief, Kapitel 1, Vers 18 und 19, wo da steht, denn ihr wisst, dass ihr nicht mit vergänglichem Silber oder Gold erlöst seid, sondern mit dem teuren Blut Christi. Hier wird uns die Gewissheit vermittelt, dass durch das vergossene Blut des Herrn Jesus uns alle Sünde vergeben ist. Das können Sie jetzt als Wirklichkeit hinnehmen. Jetzt kommt noch ein Vers hinzu, der im Johannesevangelium, Kapitel 1, Vers 12 steht. Und den Vers lese ich Ihnen erstmal vor und sage ein paar Worte dazu. Wie viele ihn aber aufnahmen, denen gab er Macht, Gottes Kinder zu werden, denen, die an seinen Namen glauben. Dieses Wort sagt uns, wenn wir den Herrn Jesus Christus in unser Leben einladen, dass er Wohnung in unserem Herzen macht, dann werden wir dadurch Kind Gottes. Es ist also nichts Kompliziertes daran. Wir sagen, Herr Jesus, ich bitte dich, komm in mein Leben. Und der Jesus hat versprochen, dass jeder, der das sagt, zu ihm kommen wird. So haben wir die Gewissheit, dass wenn wir ihn in diesem Sinne anrufen, er wirklich zu uns kommen wird und bei uns Wohnung macht. Und so beten wir dieses zweite Gebet. Herr Jesus Christus, du hast mir soeben alle Schuld meines Lebens vergeben. Und nun bitte ich dich, kehre in dieses gereinigte Herz ein. Mache du Wohnung in meinem Herzen und bleibe immer bei mir, mein Leben lang. Und ich will dir folgen, so gut ich es kann. Hilf mir dabei, dass ich immer in deiner Spur bleibe und auf diese Weise das Himmelreich erreichen werde.
Herr Jesus, du hast mich so reich gemacht dadurch, dass ich dich erkennen durfte und dadurch, dass ich die Einladung annehmen durfte. Ich möchte dir danken dafür, Herr Jesus Christus, du Heiland der Welt, der du nun auch mein persönlicher Heiland geworden bist. Ich danke dafür, Herr. Amen. Nehmen Sie das, was Sie jetzt gebetet haben, was Sie geglaubt haben, sehr ernst und bleiben Sie bei diesem Jesus. Lesen Sie sein Wort, beten Sie zu ihm, dem Herrn Jesus Christus und zu dem Vater im Himmel, der jetzt auch unser Vater geworden ist. Und beten Sie zu keiner anderen Adresse. Nur diese beiden sind uns verbürgt im Neuen Testament. Und suchen Sie sich eine Gemeinde, wo Gottes Wort geglaubt wird, gepredigt wird und wo auch gesagt wird, wie man in den Himmel kommt. Daran können Sie erkennen, ob eine Gemeinde nach dem Plan Jesu ist. So wünsche ich Ihnen ein gesegnetes Leben und ein Wiedersehen im Himmelreich bei unserem Vater im Himmel und bei dem Herrn Jesus Christus. Gott segne Sie. Auf Wiederhören.

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0: und Peter Bergmann.
1: Johann Görtzen aus Frankenthal hat heute am 27. September Geburtstag.
0: Ich wünsche dir für das kommende Lebensjahr Gesundheit, Kraft bei deinen Aufgaben in der Gemeinde und Familie sowie viel Sonnenschein. Deine Tante Irene Wall.
1: Psalm 119, Vers 105. Eine Leuchte für meinen Fuß ist dein Wort, ein Licht für meinen Pfad.

0: Peter Paketta aus Nürnberg feierte am 23. September seinen 46. Geburtstag.
1: Lieber Peter, danke, dass wir uns so gut verstehen und ich dir alles sagen kann. Deine Cousine Evelyn Schäfer.

0: Am 22. September hatte Dennis Regier aus Meppen seinen 40. Geburtstag. Wir wünschen dir alles Gute, Gesundheit, Glück, Zufriedenheit, Erfolg und Gottes reichen Segen auf allen deinen Wegen. Wir haben dich ganz doll lieb. Deine Familie Regier aus Meppen.
1: Psalm 92, die Verse 2 bis 3. Es ist gut, den Herrn zu preisen und deinen Namen, du Höchster, zu besingen. Am Morgen zu verkünden deine Gnade und deine Treue in den Nächten.

0: Am 28. September hat Olga Kehler aus Petershagen ihren 59. Geburtstag.
1: Liebe Olga, wir gratulieren dir von Herzen zu deinem Geburtstag und wünschen dir alles Liebe und Gute. Gott segne dich. Deine Mama und Geschwister mit ihren Familien.
0: Für Olga hat die Familie das Lied »Jesus ist wunderbar« ausgesucht.

0: Susanne Schneider aus Ihrhove feierte am 16. September ihren 81. Geburtstag. Ihre Schwägerin Maria aus Papenburg gratuliert ihr mit Psalm 103, die Verse 11 bis 14. Denn so hoch der Himmel über der Erde ist, so groß ist seine Gnade über denen, die ihn fürchten. Sofern der Osten ist vom Westen, hat er unsere Übertretungen von uns entfernt. Wie sich ein Vater über Kinder erbarmt, so erbarmt sich der Herr über die, welche ihn fürchten. Denn er weiß, was für ein Gebilde wir sind. Er denkt daran, dass wir Staub sind.
1: Danke Gott für alles Gute, was bis heute gab der Herr. Schaue nicht auf andere Leute, sondern Dank fürs Gute mehr. Danke Gott, dass du kannst sehen, Sonne und die Blumenpracht. Danke, dass du siehst den Himmel und die Sterne in der Nacht. Danke Gott, dass du kannst reden, alles sagen, was du denkst. Dass du kannst zu Jesus beten, danke Gott, dass du ihn kennst. Danke, dass du lebst auf Erden, das war Gottes Plan mit dir. Sorge nicht, wie wird es werden, morgen und in Zukunft hier. Danke auch für schwere Tage, wie es Hiob hat getan. Jesus hilft in jeder Lage, zweifle nicht und glaub daran. Bringe alles deinem Jesus, Lasten, Sorgen, Angst und Schuld. Er vergibt, befreit und tröstet, schenkt dir wieder frohen Mut. Danke Gott, dass er zusammen geht mit dir hier Schritt für Schritt. Jesus ist das Ja und Amen, richte nur auf ihn den Blick. Danke Gott für alles Gute.
0: Für Susanne spielen wir das Lied »Wo nehme ich Kraft her«.

0: Lili Chettig gratuliert Alfred Neufeld zu seinem 85. Geburtstag.
1: Lieber Papa und Opa, zu deinem 85. Wiegenfeste wünschen wir dir nur das Beste. Gott war dein ganzes Leben so gut zu dir, darum wollen wir ihm von Herzen danken. Gottes reichen Segen für dein nächstes Lebensjahr wünschen dir deine Kinder, Enkel und Urenkel.
0: Für Alfred erklingt das Lied Jerusalem.

0: Viktor und Katharina Wiens aus Werta feierten am 14. September ihren 40. Hochzeitstag. Die Mutter Susanne Neufeld wünscht Gesundheit und Gottes Beistand in allen Lebenslagen.
1: In Gottes Hand. Alle deine Wege leg in Gottes Hand. Unter seiner Pflege hält der Glaube stand. Das, wie er uns führet, ist uns immer neu, und das Herz verspüret täglich seine Treu. Half er dir bis heute in so mancher Plag, bleibt er dir zur Seite bis zum letzten Tag. Alle, die ihm trauen, führt er freundlich fort, auf des Lebens Auen bis zum Schauen dort. Geht's nach Gottes Willen, geht es sicher gut, und man fasst aufs Neue wieder frischen Mut. Auch das Kreuz zu tragen, das er auferlegt, das man ohne Klage stille weiter trägt. Drückt des Leidens Hütte, nieder dich im Schmerz, o so eil und schütte vor ihm aus dein Herz. Und wie du begehrest, hebt er dich empor, und am Ziel der Tage, wenn der Kampf ist aus, trägt aus allen Plagen er sein Kind nach Haus. Kein Sperling fällt, Herr, ohne deinen Willen, sollt ich mein Herz nicht mit dem Troste stillen, dass Gottes Hand mein Leben hält.

0: Angelina Schäfer aus Bielefeld feierte am 14. September ihren 33. Geburtstag. Zwei Tage später, am 16. September, feierte ihre Schwester Laura Schäfer aus Kalletal ihren 26.
1: Die ganze Familie gratuliert den beiden herzlich und wünscht Gottes Segen. Wir haben euch sehr lieb.
0: Für Angelina und Laura spielen wir das Lied »Bald schon wird unser Heiland erscheinen«.

0: Bernhard Braun aus Gummersbach wurde am 15. September 81 Jahre. Die Senioren aus der Gemeinde Berstig wünschen ihm im neuen Lebensjahr Gottes Segen, Beistand und noch viele Jahre im Kreise seiner Lieben. Psalm 62, Vers 8. Auf Gott ruht mein Heil und meine Ehre. Der Fels meiner Stärke, meine Zuflucht ist in Gott.
1: Gott ist treu. Gott ist treu, der dich gerufen hat. Er geht mit dir auf deinem Lebenspfad. Drum darfst du wandern, froh und sorgenleer. Er ist dir nah, mit ihm ist nichts zu schwer. Gott ist getreu, ihm klage du dein Leid. Er ist zum Trösten, Helfen stets bereit. Umgibt dich Not, umgibt dich wilder Sturm. Der Name Gottes ist ein starker Turm. Gott ist getreu, er liebt bedingungslos. Und sein Erbarmen, seine Lieb ist groß. Drum will ich rühmen ihn mein Leben lang, und ihm erschall mein Lied, mein Lobgesang. Gott ist getreu.

0: Am 17. September hatte Anna Rempel aus Lübbecke Geburtstag. Ihre Familie gratuliert ihr zu diesem Anlass.
1: Wir als Kinder, Enkel und Urenkel gratulieren unserer lieben Mama, Oma und Uroma zu ihrem 89. Geburtstag und wünschen ihr gottesreichen Segen, Gesundheit und noch so manche gesegneten Tage mit ihrer großen Familie. Psalm 23, Verse 1 bis 3. Ein Psalm von David. Der Herr ist mein Hirte, mir wird nichts mangeln. Er lagert mich auf grünen Auen, er führt mich zu stillen Wassern, er erquickt meine Seele, er leitet mich in Pfaden der Gerechtigkeit um seines Namens willen.
0: Herr, nimm auch dieses Jahr in deine Hand und wandle alles, was es bringt, in Segen. Lass mich auf dich nur blicken, unverwandt, dass eigener Wunsch und Wille sich nicht regen. Schenk ein geöffnet Ohr für dein Gebot, für deine Stimme, für des Tages Treiben, dass ich das Rechte tue, das, was not, und lass mich alle Zeit in dir, Herr, bleiben. Ja, nimm auch dieses Jahr in deine Hand, dass es nicht sei umsonst gelebt, vergebens, nicht leer und nutzlos rinne in den Sand, dass es dir Frucht erbringe, Herr des Lebens. Ein Tag, ein winzig Korn und wiegt doch schwer, ist unser Leben doch ein Heer von Tagen. Nimm sie in deine Gnadenhand, o Herr, dass sie mich immer näher zu dir tragen.

0: Dieser Gratulation schließt sich auch Annas Bruder Jakob Riesen an. Er wünscht Gesundheit und alles Gute für sie und die ganze Familie. Psalm 37, Vers 5. Befiehl dem Herrn deinen Weg und vertraue auf ihn, so wird er handeln.
1: In Gottes Hand leg ich mein Leben, mein Denken, Reden und mein Tun. In seiner Hand bin ich geborgen, hier darf ich immer stille ruhen. In Gottes Hand werf ich die Sorgen, die Angst und alle meine Last. Er nimmt sie fort und trägt sie für mich, gönnt meinem müden Herzen Rast. Auf Gottes Hand vertraue ich täglich, in Stürmen und im Todestal. Er hält mich fest und führt mich sicher durchs Leben hin zum Freudenmahl. Von Gottes Hand lass ich mich führen, ob's dunkel wird rings um mich her. An seiner Hand muss Satan weichen, und ich hab keine Zweifel mehr. Durch Gottes Hand lass ich mich formen, auch wenn es manchmal schmerzlich ist. Doch ist es nötig und bringt Segen, wenn Gott mit seinem Maßstab misst. Aus Gottes Hand erhalte ich täglich die Kraft, den Mut und Zuversicht. Wenn diese Gottes Hand nicht wäre, dann wäre mein Leben ohne Licht. In Gottes Hand fühle ich mich sicher, ganz gleich, was mir das Leben bringt. Er kennt mich, liebt mich und beschützt mich. Ich bin von seiner Gnade umringt.

Maria Giesbrecht hatte am 10. September Geburtstag. Für sie erklingt das Lied, als Gott dich schuf in seiner Liebe.

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1: Und Joasch war 7 Jahre alt, als er König wurde. Im 7. Jahr Jehus wurde Joasch König und regierte 40 Jahre zu Jerusalem. Seine Mutter hieß Zibia aus Beersheba. Und Joasch tat, was recht war und dem Herrn wohlgefiel, solange ihn der Priester Jojada lehrte. Nur, dass die Höhen nicht entfernt wurden, denn das Volk opferte und räucherte noch auf den Höhen. Und Joasch sprach zu den Priestern:
2: Alles für das Heiligtum bestimmte Geld, das in das Haus des Herrn gebracht wird, Geld, wie es gang und gäbe ist, nämlich das Geld, das jedermann gibt, wie er geschätzt wird, und alles Geld, das jedermann aus freiem Herzen opfert, dass er es in das Haus des Herrn bringe, das sollen die Priester zu sich nehmen, jeder von seinem Bekannten. Davon sollen sie ausbessern, was baufällig ist am Hause, wo sie finden, dass es baufällig ist.
1: Als aber die Priester bis ins 23. Jahr des Königs Joasch nicht ausgebessert hatten, was baufällig war am Hause, rief der König Joasch den Priester Jojada samt den Priestern und sprach zu ihnen:
2: Warum bessert ihr nicht aus, was baufällig ist am Hause? Darum sollt ihr nun nicht mehr das Geld an euch nehmen, jeder von seinen Bekannten, sondern sollt's geben zur Ausbesserung für das, was baufällig ist am Hause.
1: Und die Priester willigten ein, dass sie vom Volk kein Geld mehr nehmen sollten, aber auch das Baufällige am Hause nicht mehr auszubessern brauchten. Da nahm der Priester Jojada eine Lade und bohrte oben ein Loch hinein und stellte sie auf zur rechten Hand neben dem Altar, wo man in das Haus des Herrn geht. Und die Priester, die an der Schwelle wachten, taten alles Geld hinein, das zu dem Hause des Herrn gebracht wurde. Wenn sie dann sahen, dass viel Geld in der Lade war, kam der Schreiber des Königs mit dem hohen Priester herauf, und sie zählten das Geld, das sich in dem Hause des Herrn vorfand, und banden es zusammen. Und man übergab das Geld abgezählt den Werkmeistern, die bestellt waren für das Haus des Herrn. Und sie gaben es aus an die Zimmerleute und Bauleute, die am Hause des Herrn arbeiteten, nämlich an die Maurer und Steinmetzen, und an die, die Holz und gehauene Steine kaufen sollten, dass das Baufällige am Hause des Herrn ausgebessert werde, und für alles, was Not war, um am Hause auszubessern. Doch ließ man nicht machen silberne Schalen, Messer, Becken, Trompeten, auch kein goldenes oder silbernes Gerät im Hause des Herrn von dem Geld, das zu des Herrenhause gebracht wurde, sondern man gab's den Arbeitern, dass sie damit das Baufällige am Hause des Herrn ausbesserten. Auch brauchten die Männer nicht Rechnung zu legen, denen man das Geld übergab, dass sie es den Arbeitern gäben, sondern sie handelten auf Treu und Glauben. Aber das Geld von Schuldopfern und Sündopfern kam nicht für das Haus des Herrn ein, denn es gehörte den Priestern. Zu der Zeit zog Hasael, der König von Aram, herauf und kämpfte gegen Gad und eroberte es. Und als Hasael sich wandte, um gegen Jerusalem hinaufzuziehen, nahm Joasch, der König von Juda, alle heiligen Gaben, die seine Väter Josaphat, Joram und Ahasja, die Könige von Juda, geheiligt hatten, und was er selbst geheiligt hatte. Dazu alles Gold, das man fand im Schatz des Hauses des Herrn und im Hause des Königs, und schickte es Hasael, den König von Aram. Da zog er von Jerusalem ab. Was aber mehr von Joasch zu sagen ist und alles, was er getan hat, das steht geschrieben in der Chronik der Könige von Juda. Und seine Großen empörten sich und machten eine Verschwörung und erschlugen ihn im Haus des Millo, wo man hinabgeht nach Silla. Josachar, der Sohn Schimats, und Josabat, der Sohn Schomers, seine Großen, schlugen ihn tot. Und man begrub ihn bei seinen Vätern in der Stadt Davids. Und sein Sohn Amasia wurde König an seiner Stadt.

0: lebte und ließ nicht davon ab. Und des Herrn Zorn entbrannte über Israel, und er gab sie in die Hand Hasaels, des Königs von Aram, und Ben-Hadads, des Sohnes Hasaels, die ganze Zeit. Aber Joahas flehte zum Herrn, und der Herr erhörte ihn, denn er sah den Jammer Israels an, wie der König von Aram es bedrängte. Und der Herr gab Israel einen Retter, der sie aus der Gewalt der Aramäer befreite, dass die Israeliten in ihren Häusern wohnen konnten wie zuvor. Doch ließen sie nicht ab von der Sünde des Hauses Jerobeams, der Israel sündigen machte, sondern wandelten darin. Auch blieb das Bild der Aschera zu Samaria stehen. Denn es waren vom Kriegsvolk des Joahas nicht mehr übrig geblieben als 50 Gespannpferde, 10 Wagen und 10.000 Mann Fußvolk. Denn der König von Aram hatte sie umgebracht und sie gemacht wie Staub beim Dreschen. Was aber mehr von Joahas zu sagen ist und alles, was er getan hat und seine tapferen Taten, siehe, das steht geschrieben in der Chronik der Könige von Israel. Und Joahas legte sich zu seinen Vätern, und man begrub ihn zu Samaria. Und sein Sohn Joasch wurde König an seiner Stadt. Im 37. Jahr des Joasch, des Königs von Juda, wurde Joasch, der Sohn des Joahas, König über Israel und regierte zu Samaria 16 Jahre. Und er tat, was dem Herrn missfiel, und ließ nicht ab von allen Sünden Jerobeams, des Sohnes Nebats, der Israel sündigen machte, sondern wandelte darin. Was aber mehr von Joasch zu sagen ist und was er getan hat und seine tapferen Taten, wie er mit Amasia, dem König von Juda, gekämpft hat, siehe, das steht geschrieben in der Chronik der Könige von Israel. Und Joasch legte sich zu seinen Vätern, und auf seinen Thron setzte sich Jerobeam. Joasch aber wurde begraben zu Samaria bei den Königen von Israel. Als aber Elisa an der Krankheit erkrankte, an der er sterben sollte, kam Joasch, der König von Israel, zu ihm hinab und weinte vor ihm und sprach:
1: mein Vater, du Wagen Israels und sein Gespann!
0: Elisa aber sprach zu ihm:
2: Nimm Bogen und Pfeile.
0: Und als er den Bogen und die Pfeile nahm, sprach er zum König von Israel:
2: Spanne mit deiner Hand den Bogen.
0: Und er spannte ihn mit seiner Hand. Und Elisa legte seine Hand auf des Königs Hand und sprach:
2: Tu das Fenster auf nach Osten.
0: Und er tat's auf. Und Elisa sprach:
2: Schieß.
0: Und er schoss. Elisa aber rief:
2: Ein Pfeil des Siegs vom Herrn, ein Pfeil des Siegs gegen Aram. Du wirst die Aramäer schlagen bei Afek, bis sie aufgerieben sind.
0: Und er sprach:
2: Nimm die Pfeile.
0: Und als er sie nahm, sprach er zum König von Israel:
2: Schlag auf die Erde.
0: Und er schlug dreimal und hielt inne. Da wurde der Mann Gottes zornig auf ihn und sprach:
2: Hättest du 5 oder 6 Mal geschlagen, so hättest du die Aramäer geschlagen, bis sie aufgerieben wären. Nun aber wirst du sie nur 3-mal schlagen.
0: Als aber Elisa gestorben war und man ihn begraben hatte, fielen streifende Rotten der Moabiter ins Land, Jahr um Jahr. Und es begab sich, dass man einen Mann zu Grabe trug. Als man aber einige Leute von ihnen sah, warf man den Mann in Elisas Grab. Und als er die Gebeine Elisas berührte, wurde er lebendig und trat auf seine Füße. Hasael, der König von Aram, bedrängte Israel, solange Joahas lebte. Aber der Herr gab ihnen Gnade und erbarmte sich ihrer, und wandte sich ihnen wieder zu, um seines Bundes willen mit Abraham, Isaak und Jakob, und wollte sie nicht verderben, verwarf sie auch nicht von seinem Angesicht, bis auf diese Stunde. Und Hasael, der König von Aram, starb, und sein Sohn Ben-Hadad wurde König an seiner Stadt. Joasch aber gewann die Städte zurück aus der Hand Ben-Hadads, des Sohnes Hasaels, die er im Kampf seinem Vater Joahas genommen hatte. 3-mal schlug ihn Joasch und gewann so die Städte Israels zurück.

0: Im zweiten Jahr des Joasch, des Sohnes des Joahas, des Königs von Israel, wurde Amasia König, der Sohn des Joasch, des Königs von Juda. 25 Jahre alt war er, als er König wurde, und er regierte 29 Jahre zu Jerusalem. Seine Mutter hieß Joadan aus Jerusalem. Und er tat, was dem Herrn wohlgefiel. Doch nicht wie sein Vater David, sondern wie sein Vater Joasch tat auch er, denn die Höhen wurden nicht entfernt, sondern das Volk opferte und räucherte noch auf den Höhen. Als er nun das Königtum fest in seiner Hand hatte, brachte er die Großen um, die seinen Vater, den König, erschlagen hatten. Aber die Söhne der Totschläger tötete er nicht, wie es denn geschrieben steht im Gesetzbuch des Mose, wo der Herr geboten hat, die Väter sollen nicht um der Söhne willen sterben, und die Söhne sollen nicht um der Väter willen sterben, sondern jeder soll um seiner Sünde willen sterben. Er schlug auch die Edomiter im Salztal, 10.000 Mann, und eroberte die Stadt Sela im Kampf und nannte sie Jokteel, bis auf diesen Tag. Und Amasia sandte Boten zu Joasch, dem Sohn des Joahas, des Sohnes Jehus, dem König von Israel, und ließ ihm sagen,
1: »Komm her, wir wollen uns miteinander messen.«
0: Aber Joasch, der König von Israel, sandte zu Amasia, dem König von Juda, und antwortete ihm,
2: »Der Dornstrauch, der im Libanon ist, sandte zur Zeder im Libanon und ließ ihr sagen, »Gib deine Tochter meinem Sohn zur Frau.« Aber das Wild auf dem Libanon lief über den Dornstrauch und zertrat ihn. »Du hast die Edomiter geschlagen, darüber erhebt sich dein Herz. Habe den Ruhm und bleib daheim. Warum suchst du dein Unglück, dass du zu Fall kommst, und Juda mit dir?«
0: Aber Amasia hörte nicht darauf. Da zog Joasch, der König von Israel, herauf, und sie maßen sich miteinander, er und Amasia, der König von Juda, bei Bet-Shemesh, das in Juda liegt. Aber Juda wurde vor Israel her geschlagen, und sie flohen, jeder in sein Haus. Und Joasch, der König von Israel, nahm Amasia gefangen, den Sohn des Joasch, des Sohnes des Ahasia, den König von Juda, in Bet-Shemesh, und kam nach Jerusalem und riss die Mauer Jerusalems ein, von dem Tor Ephraim bis an das Ecktor, 400 Ellen lang. Und er nahm alles Gold und Silber und Gerät, das gefunden wurde im Hause des Herrn und im Schatz des Königshauses, dazu die Geiseln, und zog nach Samaria zurück. Was aber mehr von Joasch zu sagen ist, was er getan hat und seine tapferen Taten, und wie er mit Amasia, dem König von Juda, gekämpft hat, siehe, das steht geschrieben in der Chronik der Könige von Israel. Und Joasch legte sich zu seinen Vätern und wurde begraben zu Samaria bei den Königen von Israel. Und sein Sohn Jerobeam wurde König an seiner Stadt. Amasia aber, der Sohn des Joasch, des Königs von Juda, lebte nach dem Tod des Joasch, des Sohnes des Joahas, des Königs von Israel, noch 15 Jahre. Was aber mehr von Amasia zu sagen ist, das steht geschrieben in der Chronik der Könige von Juda. Und sie machten eine Verschwörung gegen ihn in Jerusalem. Er aber floh nach Lachisch, und sie sandten hin ihm nach, bis nach Lachisch, und töteten ihn dort. Und sie brachten ihn auf Rossen, und er wurde begraben zu Jerusalem, bei seinen Vätern in der Stadt Davids. Und das ganze Volk von Juda nahm Asaria in seinem 16. Jahr und machte ihn zum König anstatt seines Vaters Amasia. Er baute Elat aus und brachte es wieder an Juda, nachdem der König sich zu seinen Vätern gelegt hatte. Im 15. Jahr Amasias, des Sohnes des Joasch, des Königs von Juda, wurde Jerobeam, der Sohn des Joasch, König über Israel, und regierte zu Samaria 41 Jahre. Und er tat, was dem Herrn missfiel, und ließ nicht ab von allen Sünden Jerobeams, des Sohnes Nebats, der Israel sündigen machte. Er stellte wieder her das Gebiet Israels, von Hamat bis ans Salzmeer, nach dem Wort des Herrn, des Gottes Israels, das er geredet hatte durch seinen Knecht Jona, den Sohn Amittais, den Propheten, der von Gathhepha war. Denn der Herr sah den bitteren Jammer Israels an, dass sie allesamt dahin waren und kein Helfer in Israel war. Und der Herr hatte nicht gesagt, dass er den Namen Israels austilgen wollte unter dem Himmel, und errettete sie durch Jerobeam, den Sohn des Joasch. Was aber mehr von Jerobeam zu sagen ist und alles, was er getan hat, und seine tapferen Taten, wie er gekämpft hat, und wie er Damaskus und Hamad wieder an Israel gebracht hat? Siehe, das steht geschrieben in der Chronik der Könige von Israel. Und Jerobeam legte sich zu seinen Vätern, den Königen von Israel. Und sein Sohn Zecharia wurde König an seiner Stadt.

Liebe Kinder, schön, dass ihr alle da seid. Hallo und herzlich willkommen bei Sonnenstrahl, der Radiokinderstunde von Segenswelle. Mein Name ist Anita Dück und ich freue mich, dass du eingeschaltet hast und zuhörst, denn das heißt, dass du zu der Kinderstunde Sonnenstrahl gehörst. Jedes Kind unserer Kinderstunde hat die Aufgabe, ein kleiner Sonnenstrahl zu sein. Das heißt, immer freundlich, hilfsbereit und lieb zu sein. Ist das nicht eine schöne Aufgabe? Eine Aufgabe, durch die man anderen Menschen eine Freude bereitet? Ja, die Aufgabe ist schön, aber auch ziemlich schwer. Viele Menschen, Erwachsene und auch Kinder, fällt es schwer, freundlich zu sein. Es ist für einige viel einfacher, grummelig und unfreundlich zu sein. Und das ist nicht so schön. Also, lasst uns lieber frohe Kinder Gottes sein, die als kleine Sonnenstrahlen in die Welt hineinleuchten. Zum Anfang der Kinderstunde wollen wir gemeinsam beten. Wenn wir beten, dann reden wir mit unserem Vater im Himmel. Dafür werden wir ganz ruhig. Dann schließen wir die Augen und falten die Hände. Und wenn du mit dem Gebet einverstanden bist, dann sage am Ende von dem Gebet laut Amen. Jetzt wollen wir beten. Unser Vater im Himmel, ich danke dir für die Kinderstunde. Ich danke dir, dass wir als deine Kinder fröhlich und freundlich sein können. Hilf einem jeden Kind von unserer Radiokinderstunde, das auch in die Tat umzusetzen. Danke dafür, dass du die Kinder ganz besonders lieb hast. Danke, dass du gesagt hast, lass die Kinder zu mir kommen, denn ihrer ist das Himmelreich. Ich danke dir für jedes Kind, das heute zuhört. Schenke uns mit allen Kindern zusammen eine schöne, gesegnete Zeit. Amen.

Vom Schätze sammeln und sorgen. Tim, komm doch endlich, es ist wichtig. Lars war ganz aufgeregt. Er wollte unbedingt mit seinem Freund Tim sprechen. Tim wusste gar nicht, was los war. Er beeilte sich ja, aber Schuhe anziehen, Schleife binden und Jacke anziehen musste ja auch sein. Endlich war er fertig und ging zu seinem Freund Lars. Lars zog Tim geheimnisvoll mit sich mit. »Was ist denn los?« fragt Tim neugierig. »Schau doch mal«, erwidert Lars und holte vorsichtig ein altes Stück Papier aus der Hosentasche. »Was ist denn das?« wollte Tim wissen. »Das habe ich auf dem Dachboden von meinem Opa gefunden. Opa war doch Seemann. Er hat ganz viele alte Dinge dort auf dem Dachboden. Gestern war ich da und da habe ich das hier gefunden.« Tim staunte. Das, was Lars ihm da zeigte, war eine echte Schatzkarte. Ganz deutlich konnte man das erkennen. Dort war eine Landschaft zu sehen und ein Weg. Und dann war dort ein rotes Kreuz unter einem Baum. Da musste der Schatz liegen. Tim und Lars träumten. Sie überlegten, was das wohl für ein Schatz war. Edelsteine, Schmuck, Goldstücke? Es gibt viele Geschichten, die von Schätzen erzählen. Ob Tim und Lars wohl ihren Schatz finden? In Geschichten gibt es meist wirklich einen Schatz. Aber, ja, ich habe leider noch keinen gefunden. Habt ihr denn schon mal einen Schatz gefunden? Vielleicht habt ihr auch schon davon geträumt, einen Schatz zu finden, aber noch gar nicht gesucht. Welchen Schatz hättest du denn am liebsten? Weißt du, Jesus hat auch einmal über Schätze gesprochen. Er ist oft umhergezogen und hat den Menschen dabei wichtige Sachen über Gott erzählt. Manchmal, wenn er ihnen viel zu sagen hatte, hat er sich einen passenden Ort ausgesucht und hat dort Pause gemacht. So waren sie auch einmal an einen kleinen Berg angekommen. Jesus setzte sich auf den Berg und die Leute kamen zu ihm. Sie setzten sich so, dass sie alle gut hören konnten. Dann begann Jesus, ihnen von Gott und vom Leben mit Gott zu erzählen, und dann sprach er über Schätze. Er sagte etwas darüber, welche Schätze die besten sind. Sind kostbare Kleider vielleicht die besten Schätze? Nein, sie können kaputt gehen. Wenn man sie anzieht, bleibt man vielleicht irgendwo dran hängen. Aber selbst wenn man sie nicht anzieht, können Motten kommen und kleine Löcher in die Kleider fressen. Dann sind sie nichts mehr wert. Aber was ist mit den kostbaren Gegenständen oder sogar Gold? Die sind doch besser, oder? Nein, nicht unbedingt. Denn Diebe können kommen und sie stehlen. Das ist auch kein sicherer Schatz. Vielleicht gibt es dann gar keine Schätze, die wirklich wertvoll sind? Doch, die gibt es. Jesus redet davon. In Matthäus 6, Vers 20 können wir lesen: Eure Schätze hier auf der Erde können kaputt gehen oder gestohlen werden. Deshalb sammelt euch Schätze im Himmel. Die sind sicher. Niemand kann sie euch wegnehmen. Das erklärte Jesus seinen Jüngern. Was sind denn Schätze im Himmel? Welche Schätze sollen wir suchen? Das können wir auch in der Bibel lesen, und zwar in Matthäus 6, Vers 33. Trachtet zuerst nach dem Reich Gottes und nach seiner Gerechtigkeit, so wird euch das alles zufallen. Alles, was dazu führt, dass das Reich Gottes wächst, sind Schätze im Himmel. Es gibt 6 richtig gute Schätze, die man nicht anfassen kann, aber die jeder haben kann. Also, wenn du einen Schatz haben willst, höre nun ganz aufmerksam zu, okay? Erstens, der erste Schatz ist, Christ zu werden. Wenn wir Jesus als Herrn und Retter annehmen, dann bekommen wir den größten Schatz im Himmel, den es geben kann. Wir bekommen dort nämlich eine Wohnung, in die wir nach unserem Leben hier auf der Erde einziehen dürfen.
Zweitens, von Gott weitersagen. Wenn wir anderen von Gott erzählen, dann können auch sie diesen Schatz finden. Und Gott wird uns selbst auch dafür im Himmel belohnen. Der dritte Schatz ist, Gott gehorsam sein. Wenn wir Gott gehorchen, dann freut er sich. Und für uns ist es ein Schatz, den wir im Himmel sammeln. Der nächste Schatz ist, in der Bibel lesen. Denn je mehr wir in der Bibel lesen, desto besser lernen wir Gott kennen. Und das ist wirklich ein großer Schatz, der sehr wertvoll ist. Und wenn du, liebes Kind, noch gar nicht lesen kannst, ist das überhaupt nicht schlimm. Du kannst deine Kinderbibel angucken, du kannst zur Kinderstunde gehen, wenn du alt genug bist, du kannst auf der Familienandacht und im Gottesdienst aufmerksam zuhören und auch hier in der Radiokinderstunde hören und so etwas aus der Bibel lernen. Der fünfte Schatz ist das Beten. Und das ist so wunderbar. Wir können mit Gott reden und ihm einfach alles sagen, was wir auf dem Herzen haben. Und der letzte Schatz ist, anderen helfen. Gott möchte nämlich, dass wir anderen helfen. Es gibt so viele Möglichkeiten, anderen Gutes zu tun. Wir können der Mutti helfen. Wir können fragen, ob wir auf unsere kleinen Geschwister aufpassen sollen. Wir können gehorsam sein. Wir können was aus dem Keller holen. Wir können unser Zimmer aufräumen und Hausaufgaben machen, ohne dass die Mutti das fünfmal sagen muss. Dadurch haben wir zwar keinen Schatz auf der Erde, aber im Himmel. Und Jesus hat noch mehr zu schätzen gesagt. Ein Schatz ist etwas Wertvolles, etwas Wichtiges. Wenn wir einen Schatz haben, dann denken wir oft daran. Dann tun wir alles dafür, dass wir diesen Schatz haben oder dass wir ihn sehen. Wenn unser Schatz Geld ist oder Kleidung oder Spielsachen, dann werden wir immer daran denken. Dann ist unser Herz bei diesen Sachen. Aber wenn unser Schatz bei Gott im Himmel ist, dann werden wir das tun wollen, was Gott gefällt. Dann ist unser Herz bei Gott. Beides geht nicht. Wir können nicht Gott als Schatz haben und gleichzeitig Kleider, Spielsachen oder Geld. Wir müssen uns entscheiden, was uns wichtig ist. Und jetzt die Frage an dich. Ist Gott dir wichtig? Ist es dir wichtig, was Gott möchte? Oder ist es dir nur wichtig, ob du genug Kleidung und Spielsachen hast? Gott möchte, dass du dich für ihn entscheidest. Vielleicht merkst du, dass dir bisher das Geld oder anderer Besitz wichtiger war. Dann bitte Gott um Vergebung dafür. Und das gilt natürlich auch für die Erwachsenen. Leider gibt es viele, denen Geld und Besitz viel wichtiger ist, als sich Schätze im Himmel zu sammeln. Also, wenn es bei dir so ist, dann sage Jesus, dass es dir leid tut. Denn er ist für unsere Sünden gestorben und deshalb kann er auch deine Sünden wegnehmen. Gott kann dir vergeben und dir helfen, für ihn zu leben und Schätze im Himmel zu sammeln. Und jetzt noch einmal, wo dein Schatz ist, da ist auch dein Herz. Ist dein Schatz bei Gott? Aber wirst du vielleicht denken oder sagen, ist es nicht trotzdem wichtig, sich Gedanken darüber zu machen, dass man genug Geld, Essen und Kleidung hat? Ja, natürlich soll man arbeiten, um Geld zu verdienen. Natürlich muss man Kleidung und Essen kaufen. Aber wir sollen nicht immer nur daran denken und wir sollen uns keine Sorgen darum machen. Jesus hat dazu etwas Wichtiges gesagt. Als er dort auf dem Berg saß, waren sie draußen in der Natur. Es war eine grüne Wiese da mit kleinen Blumen und immer wieder sah man Vögel, die hin und her flogen. Plötzlich zeigte Jesus auf die Vögel. »Schaut sie euch an«, sagte er. »Die Vögel sehen gar nicht. Sie ernten auch nicht. Sie haben keine großen Scheunen, in denen sie das Getreide sammeln. Sie haben keine großen Schätze gesammelt, aber trotzdem haben sie immer genug zu essen, weil Gott sie versorgt.« Jesus schaute seine Jünger an.
Ihr braucht euch keine Sorgen zu machen, ob ihr genug zu essen habt. Wenn Gott sich schon um die Vögel kümmert, dann wird er es auch bei euch tun. Ihr seid Gott noch viel wichtiger als die Vögel. Gott wird auch euch versorgen.

Jesu schaute wieder umher. Sein Blick fiel auf die Blumen. Zwischen dem Gras schauten die Blüten hervor. Jesus zeigte zu ihnen. Machen die Lilien sich Gedanken darüber, was sie anziehen sollen? Nein, aber trotzdem sind sie viel schöner angezogen, als es der König Salomo je war. Wisst ihr, warum? Weil Gott sie versorgt. Gott sind die kleinen Blumen wichtig, aber ihr seid ihm noch viel wichtiger. Ihr braucht euch keine Gedanken und Sorgen darum zu machen, ob ihr genug Kleidung und Nahrung habt. Gott wird euch versorgen. Jesus hat uns ja ein Versprechen gegeben. Matthäus 6,33. Trachtet zuerst nach dem Reich Gottes und nach seiner Gerechtigkeit, so wird euch das alles zufallen. Wenn wir nach Gottes Reich trachten, also Schätze im Himmel sammeln, dann wird Gott uns auch versorgen und uns alles geben, was wir brauchen.

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0: Äpfel zu verkaufen. Kauft frische, gute Äpfel, liebe Leute.
1: Frische, gute Kartoffeln zu kaufen. Für nur einige Cent.
2: Boah, ist das ein Lärm hier.
0: Kein Wunder, dass Oma hier Kopfschmerzen bekommt.
3: Ja, einen ganzen Tag auf dem Markt ist auch anstrengend. Aber ich denke, wir drei kriegen das schon hin.
0: Klar doch, Opa.
3: So, hier ist unser Stammplatz, Nummer 21. Jetzt müssen wir die Klapptische aufstellen und dann die vielen leckeren Sachen auf die Tische verteilen. Johanna, in der blauen Tasche sind die Namen und die Preisschilder drin. Die kannst du gleich auch aufstellen.
2: Und was ist hier in dieser gelben Tasche drin?
3: Geduld, David. Das werde ich schon erklären, aber später.

0: So, jetzt ist alles fertig.
1: Puh, ich bin ja nun schon ganz kaputt. Wie wird es denn sein, wenn wir den ganzen Tag...
0: Was macht Opa denn da?
1: Wie, was, wo?
0: Ja, guck doch mal.
1: Was holt er denn da aus seiner gelben Tasche heraus? Einen Tonklumpen, einen Krug, ein Herz?
0: Genau so ein Herz hat uns unser Lehrer in Sachkunde gezeigt.
1: Will Opa den Leuten hier Schulunterricht geben?
0: Pff, keine Ahnung. Ich dachte, er fährt zum Markt, um Lebensmittel zu verkaufen.
2: Guten Tag. Sind diese Eier von heute?
3: Jawohl, gnädige Frau. Wir haben sie erst heute Morgen aus den Nestern geholt. Besser gesagt, mein Enkel David hat es diesmal gemacht.
2: Das ist doch egal. Hauptsache, sie sind frisch. Ich nehme 12 Stück. Und dann hätte ich noch gerne eins von diesen Erdbeergläsern. Und können Sie mir sagen, was diese Gegenstände auf dem Tisch zu suchen haben?
3: Ja, wenn Sie ein bisschen Zeit haben. Sehen Sie diesen Tonklumpen mal an. Können Sie dann gebrauchen?
2: Natürlich nicht. Aber was soll das Ganze?
3: Wir, ich und Sie, sind wie diese Tonklumpen. Wir sind ein Haufen Dreck, beschmutzt mit vielen Dingen, wie Streit, Lüge und Unfreundlichkeit.
2: Können Sie es wagen?
3: Stimmt es nicht, liebe Frau? Haben Sie noch nie etwas getan, was andere verletzt hat?
2: Nun, ja, ich habe nicht gerade das beste Leben hinter mir. Aber wieso sollte ich gerade Ihnen etwas davon erzählen? Was kosten die Eier und die Marmelade?
3: Zusammen macht es 5 €.
2: Hier, bitteschön.
3: Ich lege Ihnen hier noch ein Traktat in die Tüte.
2: Traktat? Was ist das? Kostet es was?
3: Nein, es ist kostenlos. Aber ich werde mich freuen, wenn Sie sich ein paar Minuten Zeit nehmen werden, um es zu lesen. Dann wäre es wenigstens nicht umsonst.
2: Wenn ich zu Hause bin, schaue ich vielleicht mal rein.
3: Vielen Dank und Gott segne Sie.
2: Gott, ja natürlich. Gott segne Sie auch.
0: Opa, bist du ein Missionar?
1: Ich dachte, Missionare würden nur nach Afrika gehen.
0: Kannst du diese Frau?
1: Die war aber nicht besonders freundlich.
3: Nun mal ganz langsam, Kinder. Als erstes möchte ich euch sagen, wer ein Missionar sein will, braucht nicht unbedingt nach Afrika zu gehen.
1: Nein?
3: Nein. Jeder, der den Herrn Jesus Christus lieb hat und ihm gehorsam sein will, darf ein Missionar sein. Das heißt, den anderen von Jesus Christus erzählen und ihnen helfen, egal wie alt man ist und egal wo man ist.
0: Du meinst, sogar ich könnte anderen von Jesus weitersagen?
1: Und ich auch?
3: Ja.
0: Aber nee, das könnte ich nicht. Ich bin auch kein Prediger.
3: Du brauchst auch keiner zu sein. Fang doch einfach mal an, mit Traktaten zu verteilen. Dann wirst du staunen, wie Gott dadurch die Menschen und dich segnen wird und sprechen zu ihnen.
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Wir freuen uns dazu, dass Sie Ihr Radio wieder eingeschaltet haben, um unser heutiges Programm mit Gottes Wort, Liedern und Gebet anzuhören. Und wir laden Sie nun ein, diese halbe Stunde doch mit uns in die Gegenwart Gottes zu treten und ihn anzubeten. Wir wünschen auch einen guten Empfang. Am Mikrofon ist euer Diener am Wort, Jakob Funk. Wollen wir gemeinsam beten? Herr, wir danken dir, dass du uns wieder diese kostbare Zeit gegeben hast, die Botschaft aus deinem Wort über das Radio zu verkündigen. Du hast uns dazu berufen, Botschafter an Christi Staat zu sein. Darum hilf uns nun auch, das Wort der Versöhnung klar und deutlich zu predigen. Wir danken für deinen Sohn Jesus Christus und für die Erlösung durch sein Blut am Kreuz auf Golgatha. Himmlischer Vater, gib du uns nun doch wieder hörende Ohren und offene Herzen, dass wir die heutige Botschaft von deiner Liebe in unser Herzen aufnehmen möchten und danach leben. Und möchte jeder Hörer dich heute doch auf irgendeiner Weise ganz persönlich begegnen. Herr, segne dein Wort an die Herzen eines jeden Hörers. Amen.

In dem Gleichnis Jesu, das wir vorige Woche betrachteten, ging es um zwei Männer, die beide in den Tempel gingen, um Gott anzubeten. Der eine war ein selbstgerechter Pharisäer, der aus Gewohnheit jeden Tag in den Tempel ging und betete. Eigentlich betete er gar nicht. Er kam nur, um Gott dafür zu danken, dass er nicht so schlecht war als andere Menschen. Immer wieder, so nehmen wir an, erzählte er Gott, was er alles Gutes

und dem Zöllner, um seinen Hörern eine Lektion zu lehren. Am Ende des Gleichnisses sagte der Herr zu ihnen, dass der Zöllner vor Gott gerechtfertigt nach Hause ging, aber der Pharisäer mit leeren Händen wieder davon gehen musste. In dem heutigen Gleichnis geht es um einen Mann, der sein ganzes Leben nur auf irdische Güter gebaut hatte und letzten Endes nicht lebte, es auch selber genießen zu können. Dieses Gleichnis war wiederum, wie gewöhnlich, durch eine besondere Begebenheit verursacht. Wollen wir wieder aufmerksam hinhören, wenn wir nach folgendem Lied den Text für heute aus Lukas 12, Verse 13 bis 21 lesen. Nach diesem Liede wollen wir dann zusammen das Schriftwort aus Lukas 12 von Vers 13 bis 21 lesen.

wollen wir jetzt gemeinsam aus Lukas Kapitel 12 die Verse 13 bis 21 lesen. Es sprach aber einer aus dem Volk zu ihm: Meister, sage meinem Bruder, dass er mit mir das Erbe teile. Er aber sprach zu ihm: Mensch, wer hat mich zum Richter oder Erbschlichter über euch gesetzt? Und er sprach zu ihnen: Seht zu und hütet euch vor aller Habgier, denn niemand lebt davon, dass er viele Güter hat. Und er sagte ihnen ein Gleichnis und sprach: Es war ein reicher Mensch, dessen Feld hatte gut getragen. Und er dachte bei sich selbst und sprach: Was soll ich tun? Ich habe nichts, wohin ich meine Früchte sammle. Und sprach: Das will ich tun. Ich will meine Scheunen abbrechen

und größere bauen und will darin sammeln all mein Korn und meine Vorräte und will sagen zu meiner Seele, liebe Seele, du hast einen großen Vorrat für viele Jahre. Habe nun Ruhe, iss, trink und habe guten Mut. Aber Gott sprach zu ihm, du Narr, diese Nacht wird man deine Seele von dir fordern. Und wem wird dann gehören, was du angehäuft hast? So geht es dem, der sich Schätze sammelt und nicht reich ist bei Gott.

Es geht in dem heutigen Gleichnis um Reichtum und dem Reiche Gottes. Für manche Menschen passen Gemeinde und Beruf nicht zusammen. Es ist auf jeden Fall eine weit verbreitete Meinung, dass Gemeinde und Beruf, wirtschaftliches Wachstum, Fortschritt und Religion oft feindliche Gegensätze zu sein scheinen. Es hat den Anschein, als wenn das Schriftwort, das im Zentrum der heutigen Botschaft steht, das ja noch einmal unterstreichen will. Auf den ersten Blick scheint es fast so, als ob Gott etwas gegen Wachstum und Fortschritt hat. Da wird dieser reiche Kornbauer ja dafür bestraft, dass er sich wirtschaftlich gesehen ganz einfach klug verhalten hat. Was ist am Handeln dieses reichen Bauern denn so falsch gewesen? Hat er nicht das getan, was im Grunde genommen in einer kapitalistischen Welt ganz normal ist? Er hat doch nichts anderes getan, als die meisten von uns heute auch tun würden. Die meisten von uns würden doch auch sagen, ich habe ja schließlich auch schwer genug für meinen Besitz geschuftet. Ich habe mich Tag und Nacht geplagt, um dieses bisschen Wohlstand zusammenzuarbeiten. Ich habe mir keine Ruhe gegönnt und Tag und Nacht dem Geschäft gewidmet. Jetzt müsste es doch auch recht sein, dass ich die Früchte meiner Arbeit auch genießen kann. Schließlich sind es ja auch meine Früchte. Die meisten von uns würden doch so denken und unsere Gesellschaft gibt uns auch sicher ganz recht. Wer schwer arbeitet, muss doch auch das Erworbene selber genießen. Natürlich gehört dem Fleißigen die Welt. Der Herr sagt aber, dass letzten Endes alles einzig und allein ihm gehört. Vielleicht ist das der einzige Fehler, den der reiche Bauer in unserem Gleichnis gemacht hat. Die Welt gehört dem Herrn und was er uns Menschen davon übergeben hat, das vertraut er uns an, das legt er in unsere Hand. Genauso wie am Anfang der Welt mit Adam und Eva setzt er den Menschen auch heute noch in seinen Garten, damit er die Erde bebaue. So heißt es schon im Bericht von der Schöpfung des Menschen in 1. Mose. Er hat uns in die Welt gestellt und er leiht uns die Zeit, die Kraft und den Segen, unseren Lebensunterhalt darauf zu erwerben. Der Herr lässt uns diese Welt gestalten und diese Zeit voll ausnützen. Er vertraut sie uns an. Er traut uns. Und damit wir diesem Vertrauen in uns auch gerecht werden können, gibt er uns alles mit, was wir dazu benötigen, diese Welt und unsere Zeit zu gestalten. Er gibt uns die Gaben, mit denen wir wuchern können, die Talente, die wir für unseren Einsatz brauchen, und das Glück und seinen Segen, an dem letzten Endes alles gelegen ist. Wenn Menschen dann meinen, ich habe es mir erarbeitet, ich habe es verdient, dann müssten wir fragen, von wem hattest du die Kraft dazu? Wer ist verantwortlich dafür, dass deine Saat aufging? Wer ließ die Ernte reifen? Wer ließ sie zum Überfluss gedeihen? Und vor allem, warum wohl? Vielleicht hat Gott mich und dich deshalb so gesegnet, dass wir dem Bedürftigen helfen können. Vielleicht hat der Nachbar keine Ernte erhalten. Vielleicht ist er auch krank gewesen und ist hilfebedürftig. Wenn immer der Herr einen Menschen viel anvertraut, hat der Mensch auch eine große Verantwortung anderen gegenüber. Gott hat uns in eine Gesellschaft gestellt, der wir gegenüber verantwortlich sind. Wenn wir gesegnet werden, soll der Segen auf andere in Not übersprudeln. Wenn wir gesegnet worden sind, sei es geistlich oder wirtschaftlich, sollen wir für andere ein Segen sein. So hat Gott es gewollt. Das war der Fehler, den der Bauer aus dem Gleichnis gemacht hat. Wer nur sich selbst im Auge hat, wer denkt, dass seine Leistung nur für ihn allein zum Nutzen sein soll, der denkt an Gott vorbei. Darum sagt der Herr auch zu diesem Mann, du Narr, noch in dieser Nacht fordere ich von dir zurück, was ich dir anvertraut habe. Wir wollen jetzt zusammen ein Lied hören und danach mache ich mit meiner Botschaft zu Ende.

Gott ist nicht gegen Fortschritt und Wachstum. Ganz im Gegenteil. Er selbst ist es, der die Zeit fortschreiten lässt und das Wachstum in die Welt hineingelegt hat. Gott hat aber alles gegen Fortschritt und Wachstum, der ganz von dem Nächsten vergisst. Er will, dass wir fortschreiten. Er will, dass wir wachsen. Aber er will auch, dass wir es in Verantwortung tun. In Verantwortung vor Gott und vor allem vor den anderen Menschen. Es gibt Arme und Reiche unter uns. Es gibt sie wohl in jeder Gemeinde. Der Bauer hatte die Armen schon gar nicht mehr im Blick. Sie tauchen in unserem Schriftwort überhaupt nicht mehr auf. Kann es sein, dass es auch unter uns, die wir in einer Zeit von Wohlstand, Wachstum und Fortschritt leben, so ist, dass auch wir nichts mehr für unsere Nachbarn übrig haben? Sehen wir alles, was wir sind und haben, vielleicht auch schon so an, als ob wir es selbst geschafft haben? Vielleicht sagst du auch, ich habe alles selbst durch schwere Arbeit und kluges Planen verdient. Das gehört alles mir und ich kann damit machen, was ich will. So dachte auch der reiche Kornbauer in unserem Gleichnis. Er gab nicht Gott die Ehre und Anerkennung. Er sah seine große Ernte nicht als einen Segen von Gott an, sondern als eigenes Verdienst. Er hatte es geschafft. Es gehörte ihm und ihm allein. Er hatte für einen guten, bequemen Ruhestand gesorgt. Jetzt kann seine Seele ganz ruhig sein. Dieser Mann sah nicht die segnende Hand Gottes hinter seinem Werk, sondern nur seine eigene Leistung. Jetzt wollte er mit reinem Gewissen die Früchte seiner Arbeit für den Rest seines Lebens genießen. Ich wundere, ob es in unserer Gesellschaft vielleicht vielen so ergeht, dass sie so viel wie eben möglich an materiellen Gütern zusammenraufen, um, wenn sie im Ruhestand treten, ein gemütliches, sorgenloses Leben genießen können. Auch ich stehe in der Gefahr, heute schon darauf hin zu denken und zu arbeiten, dass ich, wenn ich erst endlich 65 Jahre alt bin, einen gemütlichen Ruhestand genießen kann. Dabei ist es aber so leicht, den Nächsten in seiner Not ganz zu übersehen. Gerade von uns Christen muss eine andere Einstellung von Fortschritt und Wachstum in unserer Gesellschaft ausgehen. Was wir für uns zusammenraufen, wird mit uns begraben werden. Wir werden nicht einen einzigen Heller von dem, was wir zusammengerauft haben, mit uns in die Ewigkeit nehmen. Was wir aber für andere tun und geben, wird bis in Ewigkeit Wert besitzen. Als der Herr Jesus zu seinen Jüngern sagte, dass es schwerer sein wird, für einen Reichen in das Himmelreich einzugehen, als für ein Kamel durch ein Nadelöhr zu gehen, wollte er sie auf eine besondere Gefahr hinweisen. Wenn einem Menschen der Reichtum gebunden hält, wie es diesem reichen Kornbauern erging, kann er nicht in das Reich Gottes eingehen. Wir sind nicht nur für unser eigenes Wohl verantwortlich, sondern auch für das Wohl unserer Mitmenschen. Wenn Gott uns segnet, dann tut er es mit der Bedingung, dass wir dann auch für andere ein Segen sind. Der Segen Gottes an uns muss auch ein Segen für andere werden. Wir wollen noch einmal zum Schluss zusammen beten. Herr, du bist der Schöpfer aller Dinge und der Geber aller Güter. Wenn du uns geistlich und wirtschaftlich segnest, ist es dein Wille, dass wir das nicht nur für uns behalten, sondern auch unserem Nächsten helfen. Wir danken dir für alles, was wir haben und sind, denn es ist uns alles von dir anvertraut worden, um es recht zu verwalten. Segne uns durch das heutige Wort. Wir beten dieses im Namen unseres Herrn und Heilandes Jesus Christus, der nicht hatte, wo er sein Haupt hinlegen konnte. Amen.

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1: 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Es ist 17:30 Uhr.

Herzlich willkommen aus dem Open Doors Gebetshaus. Ich freue mich sehr, dass du wieder dabei bist und das Anliegen unserer verfolgten Geschwister in Tunesien im Gebet mittragen möchtest. Wir wollen heute eintreten und bitten für unsere verfolgten Geschwister in ihrer Situation. Folgendes Bibelwort aus dem 2. Thessalonicher Brief, Kapitel 3, will ich uns vorlesen. Bitte Gott darum, dass er uns vor den Angriffen niederträchtiger und boshafter Menschen schützen will. Denn nicht jeder will an den Herrn glauben. Der Herr aber ist treu. Er wird euch Kraft geben und euch vor dem Bösen bewahren. Wir beten zum Herrn, dass die Liebe zu Gott euer Leben bestimmt und ihr standhaft im Glauben an Christus bleibt. Paulus schreibt hier an die Gemeinde in Thessalonich. Er fordert die Christen dort auf, für ihn und sein Team zu beten. Aber auch er selbst betet für die Christen in Thessalonich, dass sie standhaft im Glauben bleiben. Denn Gebet ist nötig, wenn Glaube angefochten ist. In der Verfolgung, die Christen damals und heute erleben, sehen wir dieses anhaltende Gebet, in der sie stehen. Denn in dieser Situation, in der dein Glaube an Jesus bedrängt wird, ist geistliche Stärkung und Trost nötig. Darum ist unser Gebet für die bedrängten und verfolgten Christen nicht eine Möglichkeit, sondern eine Notwendigkeit. Jeder von uns weiß, dass in der Not, die oft mit menschlichen Mitteln nicht zu lösen ist, das Gebet der einzige Weg zu Gott und zu seinem Wirken ist. Wir können hier in Deutschland bitten, dass Gott unsere verfolgten Geschwister in Tunesien vor Angriffen schützt. Und Gott ist treu. Er wird seine Kraft geben und vor dem Bösen bewahren. Das ist die Zusage, von der wir in diesem Bibeltext lesen. Wir beten und Gott wird antworten. Das ist Gottes Treue, die auch heute noch viele Christen weltweit erfahren. Gottes Kraft und Bewahrung ist nötig für die Christen in Tunesien. Darum wollen wir uns auch für sie einsetzen, bis Gottes Wille geschieht und sein Reich kommt in Tunesien bei unseren Geschwistern. Denn das ist unsere Aufgabe und auch die Notwendigkeit, uns an ihre Seite zu stellen und in ihrer Situation sie im Gebet mitzutragen. Und die Zuversicht, die Paulus den Thessalonichern gibt und auch für uns, lautet, ihr betet und Gott wird antworten. So können wir hier beten und Gott wird antworten. Mit seiner Hoffnung, seinem Trost, seiner Liebe, seiner Stärke, seinem Frieden will Gott die verfolgten Geschwister in Tunesien füllen, auf dass sie standhaft bleiben im Glauben an Christus. Und diese Standhaftigkeit soll mit der Liebe zu Gott in dem Alltag gefüllt und bestimmt sein. Doch was, wenn deine Gebete scheinbar nicht gehört werden? Wenn die Verfolgung und der tägliche Druck immer größer werden? Dann ist die Gefahr groß, das Vertrauen auf Gott aufzugeben. Darum ist es so wichtig, dass unsere Geschwister in dieser Verfolgung diese Liebe Gottes immer wieder neu erkennen und erfahren. Es braucht Menschen vor Ort, die ihnen zur Seite stehen und Gottes übernatürliche Wirken in allen Umständen, in denen sie stehen. Das ist unsere Aufgabe und Verantwortlichkeit, für sie einzustehen. Hier und heute im Gebet und weiter anhaltend, damit Gott Kraft gibt und vor dem Bösen bewahrt. Was ist nun die Situation? Tunesien ist ein Staat in Nordafrika, ungefähr doppelt so groß wie Österreich, knapp 12 Millionen Einwohner und damit zählt es zu den weniger dicht besiedelten Staaten. Das Land unterlag im Laufe der Geschichte dem Einfluss mehrerer Völker. Seit dem 4. Jahrtausend vor Christus waren es die Berber, dann die Phönizier und die Römer gliederten es in ihre Provinz Afrika ein. Das Christentum herrschte in der Folge bis zur Arabisierung im 7. Jahrhundert. Heutzutage identifiziert sich die große Mehrheit der Tunesier kulturell mit den Arabern. Fast die gesamte Bevölkerung spricht Tunesisch-Arabisch
und beherrscht das Schriftarabische, die Amtssprache des Landes. Laut der World Christian Database sind 99,5% der gesamten Bevölkerung Muslime. Der christliche Glaube wird von der Regierung als fremde Religion betrachtet. Trotz bestehender Religionsfreiheit werden Kirchen und Gemeinden einheimischer Christen nicht offiziell anerkannt. In Artikel 5 der Verfassung heißt es, dass Tunesien der Gemeinschaft der Muslime angehört und der Staat verpflichtet ist, die Ziele des Islams zu verwirklichen. Das Maß der Religionsfreiheit wird allerdings durch den Präsidenten selbst bestimmt. Anerkannte Kirchen, traditionelle Kirchen sowie protestantische Freikirchen sind nur für die in Tunesien lebenden ausländischen Christen und diese vor allen Dingen in der Hauptstadt Tunis. Allerdings wird dort nicht geduldet, wenn sie in der Öffentlichkeit das Evangelium wiedergeben. Tunesische christliche Konvertiten muslimischem Hintergrund werden nach wie vor gesellschaftlich ausgegrenzt und von Sicherheitsdiensten überwacht. Die größte Gefahr aber geht von ihren eigenen Familienmitgliedern und ihrem sozialen Umfeld aus, besonders im konservativen Süden des Landes. Städtische Gebiete, insbesondere die Hauptstadt Tunis, bieten Christen muslimischer Herkunft die Möglichkeit, dem Druck der Familie zu entkommen und ihren Glauben in größerer Anonymität zu praktizieren. In den südlichen Grenzgebieten dagegen sind gewaltbereite islamistische Milizen aktiv. Sie greifen wahllos Christen an, wenn sich nur irgendeine Gelegenheit bietet. Präsident Said hat keinerlei Interesse, die Macht mit anderen staatlichen Institutionen zu teilen. Die neue Verfassung hat die Rolle des Parlaments erheblich geschwächt und dem Präsidenten nahezu absolute Macht verliehen. Freiheitsrechte wie Gedanken-, Gewissens- und Glaubensfreiheit werden nun von dem Präsidenten definiert. Die Folgen sind nicht absehbar. Tunesische Konvertiten muslimischer Herkunft können ihre Gemeinden nicht registrieren lassen. Seit der Unabhängigkeit Tunesiens im Jahr 1956 hat keine Kirche, Gemeinde eine offizielle Registrierung erhalten. Tunesische Christen sind mit Diskriminierung und Angriffen ausgesetzt, die oft verdeckt und unbemerkt von der Öffentlichkeit stattfinden. Mehrere Hauskirchen als Treffpunkt tunesischer Christen wurden durch Menschen aus ihrem sozialen Umfeld angegriffen und geplündert. Ebenso wurden sie in der Öffentlichkeit verhaftet und anschließend von der Polizei über ihre Aktivitäten befragt. Dies geschah hauptsächlich außerhalb der Hauptstadt Tunis. Diese öffentlichen Verhaftungen haben eine abschreckende Wirkung und bewirken, dass tunesische Christen muslimischer Herkunft noch stärker in ihrem sozialen Umfeld stigmatisiert werden. So können viele Christen wegen ihres Glaubens nur in unsicheren Beschäftigungsverhältnissen arbeiten. Es ist schwierig für sie, sich in Gottesdiensten zu treffen, weil sie so riskieren, dass ihr Glaubensleben entdeckt wird. Denn sie werden nicht nur von ihrem sozialen Umfeld, sondern auch von den tunesischen Sicherheitsdienst beobachtet. Die Feindseligkeit und der Druck, denen sie seitens der Gesellschaft ausgesetzt sind, machen es für sie gefährlich, über ihren Glauben zu sprechen. Somit leben die tunesischen Christen muslimischer Herkunft unsichtbar ihren Glauben. Doch das ist eine große Herausforderung, denn wie sollen sie Ermutigung, Trost, Unterstützung für ihren Glauben an Jesus erfahren? Über verschiedene Medienmöglichkeiten bleibt ihnen oft der einzige Weg, mehr von Gott zu erfahren. Die Gemeinschaft mit anderen Christen und der Austausch mit ihnen bleibt ihnen oft in ihrer isolierten Lage verwehrt. Darum, bitte betet um Schutz und Mut für die Christen in Tunesien.

Vater Gott, ich möchte dir danken, dass du bei unseren Geschwistern in Tunesien bist. Und in all den Situationen, wo sie so eingeschüchtert sind, schenke du ihnen immer wieder die Kraft und den Mut, für dich einzutreten und ihr Vertrauen auf dich nicht zu verlassen. Sei du bei ihnen und mit ihnen. Amen. Christen muslimischer Herkunft erfahren erheblichen Druck durch ihre Familie. Dies gilt besonders, wenn sie in ländlichen Gebieten leben. Sich mit anderen Christen zu treffen und christliche Materialien zu besitzen, kann für sie sehr gefährlich sein. Sie stehen in der Gefahr, ausgeschlossen, isoliert und wirtschaftlich boykottiert zu werden. Sie erleben die Zurückweisung durch ihre Familien, Freunde und sogar durch ihre Partner. Außerdem werden sie Opfer verbaler, psychischer und körperlicher Gewalt. Maria ist eine junge Frau in Tunesien. Sie wuchs auf in einer gläubigen muslimischen Familie, kannte keine Christen. Sie erfuhr mehr über Christus auf YouTube. Sie begann zu suchen und konnte Kontakt zu einigen Christen aufnehmen, ein Treffen vereinbaren, um eine Bibel zu bekommen. Nachdem aber Marias Familie erfahren hat, dass sie Christ wurde, wurde sie geschlagen und isoliert. Maria entfloh und lebt nun allein im Verborgenen. Im Gegensatz zu anderen isolierten Gläubigen hat Maria aber die Möglichkeit, die christliche Gemeinschaft in geheimen Treffen zu genießen. Sie selbst sagt über ihr neues, geheimes Leben als Christ: Ich danke Gott, dass ich die Chance hatte, ihn kennenzulernen. Ich hatte die Chance, die Wahrheit zu finden und ihn zu lernen, wer er wirklich ist. Jesus ist mein Sauerstoff zum Atmen. Ohne ihn würde ich nicht wirklich leben. Der erstaunliche Weg dieser jungen Muslima zu Jesus ist beispielhaft für viele Muslime in Tunesien und weltweit. In einer einzigartigen Art und Weise begegnen Muslime Jesus Christus, oft durch Träume und Visionen, aber auch in vielen anderen Wegen. In dieser Zeit des islamischen Fundamentalismus und des Extremismus begegnet Jesus aber auch den Verfolgern. So lesen wir in der Bibel von Saulus, der genau solch ein Verfolger war, auf dem Weg, die Christen gefangen zu nehmen und zu töten. Aber Gott, Jesus begegnet ihnen auf seinem Weg der Verfolgung und ändert alles. Aus dem Verfolger wird ein Nachfolger. Bitte bete für Gottes Wirken an den Menschen in Tunesien.

Vater Gott, ich möchte dich bitten, für die Christen im Untergrund, die sich verstecken, dass du ihnen immer wieder deinen Trost und deine Kraft gibst, an ihnen wirkst, Dinge bewirkst, die uns unmöglich sind. Und ich möchte dich bitten für die Verfolger, dass du ihnen begegnest und dass aus Verfolgern Nachfolgern werden. Zu deiner Ehre, Herr, zur Ehre deines Namens. Amen. Nachdem Präsident Kais Saied in einer Rede im Februar 2023 hetzerische Äußerungen gemacht hatte über Christen aus Ländern südlich der Sahara, verloren viele von ihnen ihren Arbeitsplatz in Tunesien. Andere flohen und diejenigen, die geblieben sind, fürchten sich vor rassistischen Überfällen, denn diese haben stark zugenommen. Saied wurde im Oktober 2024 als Präsident wiedergewählt. Vorausgegangen war ein Wahlkampf, in dem die Oppositionskandidaten und Journalisten verhaftet wurden. So wurden nur 2 von 17 Bewerbern als Gegenkandidaten zugelassen und deren Kandidatur wurde auch noch behindert. Die Wahlbeteiligung der Bevölkerung betrug nur 29%. So festigte er seine de facto Alleinherrschaft durch diese umstrittene Wiederwahl, bei der die Opposition lahmgelegt wurde. Es ist zu befürchten, dass die bereits intensive Überwachung der tunesischen Christen durch die Regierung in Zukunft auch noch zunehmen wird. Saied ist als gesellschaftlich konservativ bekannt und scheint sich zunehmend autoritär zu verhalten. So ist es wahrscheinlich, dass er christliche Gemeinden in Tunis mehr und mehr überwachen und kontrollieren wird. Bitte bete für Staatspräsident Kais Saied, dass Jesus ihm begegnet.

0: Vater Gott, ich möchte dich bitten, dass du dem Präsidenten Said begegnest. Und wir lesen es so oft in der Bibel, wie du Herrschenden und Regierenden begegnest, ihnen Träume und Offenbarungen gibst von dem, der du bist. Und so bitte ich dich, dass du an ihm wirkst und das gute Werk an ihm vollbringst, was du dir vorgenommen hast. Amen. Danke, dass du mitgebetet hast, denn wenn wir beten, wird Gott antworten. Das ist unser Auftrag, für andere einzutreten im Gebet, insbesondere für die, die Gottes Hilfe benötigen. Ich hoffe, du bist ermutigt, Gottes erstaunliches Wirken zu sehen, selbst in den scheinbar aussichtslosen Situationen von verfolgten Christen weltweit. Darum bleibe dran, im Gebet für unsere verfolgten Geschwister, nutze dazu unseren Gebetskalender. Gott wird sich treu erweisen an unseren verfolgten Geschwistern, und mit unserer Anteilnahme wird er ihre Geschichte immer wieder neu schreiben. Sei auch das nächste Mal dabei, wenn wir für unsere verfolgten Geschwister in anderen Ländern eintreten und beten. Ebenso herzliche Einladung zum Gebetshaus hier in Kelkheim, wo wir vor Ort gemeinsam beten. Alle dazu nötigen Informationen und Termine findest du auf unserer Homepage. Gottes Segen für dich. Auf ein nächstes Mal.
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0: Es ist 18 Uhr.
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2: Zweitens, Barmherzigkeit, Nächstenliebe und soziale Gerechtigkeit. Gott stellt sich als barmherziger Gott dar. Zurückgreifend auf die geschichtlichen Erfahrungen Israels wird der Arme dem Schutz der Gemeinschaft anbefohlen. Die theologische Begründung dafür lautet, dass die Israeliten durch Gottes Eingreifen aus der ägyptischen Sklaverei befreit wurden und ihnen das Land Kanaan von Gott zum Lehen gegeben wurde. Gott bleibt der Eigentümer. Von da aus kann sich auch die Regelung des Heiljahrs erklären. Gott bleibt der Eigentümer, der Mensch ist nur Besitzer. Diese Gedanken der Barmherzigkeit und Nächstenliebe und sozialen Verantwortung werden auch in der sozialen Marktwirtschaft aufgegriffen. Neben dem Pfeiler des Wettbewerbs gibt es auch den der sozialen Sicherung, der sozialen Gerechtigkeit. Sozialhilfen sind in westlichen Gesellschaften Transfers, also Geschenke, die nicht zurückgezahlt werden müssen. Im Grunde genommen entspricht das den theologischen Vorstellungen des Alassias. Ja, ich kriege meine Hilfen zum Lebensunterhalt und muss die nicht zurückzahlen. Ich muss keine Schulden machen. Nächster Punkt, Menschenwürde und Eigenverantwortung. Als Ebenbild Gottes hat der Mensch einen hohen Adel. Ich hatte schon darauf hingewiesen, dass der Mensch Mitarbeiter Gottes an der Weiterschöpfung der Welt wird. Für Ludwig Erhard war die Vollbeschäftigungspolitik ein entscheidender Faktor der Sozialpolitik. Der Mensch hat nicht nur eine Pflicht, sondern auch ein Recht auf Arbeit. Das heißt, staatliche Instanzen sollen keine Hindernisse einbauen, wie es heutzutage oft durch Bürokratisierung der Arbeitsmärkte der Fall ist. Einzel- und Gruppeninteressen erhalten heute leider gegenüber dem Gemeinwohl oft den Vorzug. Die Berufung auf die Menschenwürde dient der Abwehr staatlicher und gesellschaftlicher Übergriffe auf den Einzelnen und betont damit das Individuelle. Während sich die Würde des Menschen im römisch-katholischer Deutung mittels der menschlichen Vernunft und des Gewissens manifestiert, lehnt die lutherische Deutung die Autonomie der Vernunft und des sittlichen Gewissens ab. Der Mensch bedarf der göttlichen Gnade, da alle Bereiche des Menschen von der Sünde durchdrungen sind, also auch sein Verstand. Die Menschenwürde wird von Karl Barth christologisch als Folge der Versöhnung Gottes durch Jesus Christus mit dieser Welt begründet. Diese Würde des Menschen wird nicht nur als Herrschaft über die Schöpfung verstanden, sondern zeigt sich auch in einem verantwortlichen Handeln. Auch die Konzeption der sozialen Marktwirtschaft bestätigt die Eigenverantwortung und Würde des Menschen, der als sittliches Wesen voll verantwortlich am wirtschaftlichen Leben teilhat. Unter den gegebenen Rahmenbedingungen kann er mit seinen Ressourcen schalten und walten, wie er will. Er muss aber auch das Risiko für seine Handlungen übernehmen, höhere Gewinne oder auch eventuell Verluste. Vermögen schaffen dem Menschen Unabhängigkeit gegenüber staatlichen Stellen und sichert damit auch seine Freiheit. In den 10. Geboten heißt es, du sollst nicht stehlen. Auch die soziale Marktwirtschaft betont den Schutz des Eigentums. Dieser Schutz des Eigentums sowie das Prinzip, für eigene Entscheidungen die Verantwortung zu übernehmen, unterstützen die Eigenverantwortung und Würde des Menschen. Theologisch wird das Prinzip der Haushalterschaft, hattest du ja schon genannt, angesprochen. Wer unüberlegt Ressourcen einsetzt, wird mit ihrem Verlust bestraft. Die Konzeption der sozialen Marktwirtschaft honoriert ökonomisches Verhalten und entspricht damit dem Prinzip der guten Haushalterschaft. Nächster Punkt, den biblischen Aspekten, Segen und Wohlstand. Das Ziel Gottes ist menschlicher Wohlstand. 5. Mose heißt es, Kapitel 15, es soll überhaupt kein Armer unter euch sein. Denn der Herr wird dich segnen im Land, das dir der Herr dein Gott zum Erbe geben wird, wenn du nur der Stimme des Herrn deines Gottes gehorchst und alle diese Gebote hältst, die ich dir heute gebiete, dass du danach tust. Gott scheint einen Mittelstand für alle anzustreben, ähnlich dem Slogan von Ludwig Erhard, Wohlstand für alle. In Micha 4,4 heißt es, ein jeder unter seinem Weinstock und unter seinem Feigenbaum. Findet man auch im 1. Könige 1,5. Die Bibel betont die Bedeutung des Segens. Die geschichtliche Erfahrung zeigt, dass auch die Konzeption der sozialen Marktwirtschaft zur Grundbefriedigung armer Mitbürger in einem hohen Maße beitrug. Kein Deutscher muss hungern. Das soziale Netz ist weit und relativ sicher gespannt. Somit lässt sich auch von einem Segen sprechen, der auf dieser Wirtschaftsordnung liegt. Allerdings ist dieser verheißene alttestamentliche Segen an den Bundesgehorsam Israels geknüpft. Und Reichtum darf nicht an Gottes Stelle im Leben des Menschen treten. Der reiche Jüngling folgt Jesus nicht nach, da er viele Güter hatte, an denen er hing. Und daraufhin erklärt Jesus ja, ein Reicher wird schwer ins Himmelreich kommen. Paulus spricht, wir sollten uns so verhalten, als hätten wir nicht 1. Korinther 7,29. Dennoch möchte auch Jesus, dass wir das Leben und volle Genüge haben, Johannes 10, Vers 11. Dabei soll der Mensch über die Gabe nicht den Geber vergessen und dem Reichtum dienen. Der Mensch ist nach biblischer Sicht kein Einzelgänger. Er benötigt den Mitmenschen. Das Prinzip der Arbeitsteilung der sozialen Marktwirtschaft erfüllt durch ihren wettbewerblichen Teil dieses biblische Prinzip. Paulus bestätigt, dass die Kirche einem Körper vergleichbar ist, bei dem viele Organe eigene Funktionen haben und für den Erhalt des Ganzen notwendig sind. So sind auch in einer Gesellschaft durch die Arbeitsteile viele Funktionen auf die einzelnen Mitglieder verteilt, so wie der Körper leidet, wenn ein Körper leidet und nicht funktionstüchtig ist, leidet auch die Gesellschaft, wenn in einem gesellschaftlichen Bereich die Aufgaben nicht in rechter Weise erfüllt wird. Einige letzte Punkte jetzt. Ethische Kritik an der sozialen Marktwirtschaft. Ich bin schon ein bisschen älter. Als ich studierte, waren sie alle gegen die soziale Marktwirtschaft. Man war so alle für den Sozialismus. Und insbesondere in der Diskussion am Anfang sind so einige Punkte vorgetragen worden. Das Vorhandensein von Privateigentum, das heute schon angesprochene Gewinnstreben, wird in der Marktwirtschaft kritisiert, wobei oft der Vorwurf des Egoismus erhoben wird. Da will ich noch auf drei Kritikpunkte einsteigen. Übrigens habe ich mal

wenn die Liebe nicht mehr ausreicht. Ich war einmal in einer eingeladen so für eine Synode von den Bischöfen da. Und dann haben die auch, da sind die Ökonomen und haben geschimpft, alles Wettbewerb. Ich sage, was soll die Firma machen? Sollen sie Gewinnwirtschaft oder sollen sie Verlust machen? Wenn sie Verlust machen, geht sie pleite, sind die Arbeitsplätze verloren. Sagen Sie mir eine Alternative zur Gewinnerzielung. Da waren die Bischöfe alle mal sprachlos und naja, wir hatten noch viele Gespräche. Also, drei Kritikpunkte. Erstens die Kritik am Wettbewerb. Sollten Wirtschaftsbeziehungen wirklich nach dem Konkurrenzprinzip oder nach dem biblischen Prinzip, heißt es, der Nächstenliebe geordnet werden? Hohmann würde sagen, Wettbewerb ist Nächstenliebe. Ne? Aber ich bin nicht ein Hohmann-Schüler, also keine Sorge. Aber da hat er wohl ein bisschen mehr Recht. Theologen sprechen sich häufig dafür aus, dass es Gottes Wunsch sei, dass der Mensch nach dem Prinzip der Nächstenliebe auch die marktwirtschaftlichen Beziehungen ordnet. Das stimmt aber nicht. Eigennutz bedeutet in der sozialen Marktwirtschaft Eigenverantwortung. Die empirische Erfahrung zeigt, dass es einem Menschen gut tut, mit anderen im Wettbewerb zu stehen, weil sich hierdurch die Leistungsfähigkeit und Leistungswilligkeit erhöht. Wettbewerb bringt mich doch auch erst auf den richtigen Adrenalinspiegel. Überall, wo es keinen Wettbewerb gibt, stagniert die Gesellschaft. Ist es langweilig? Jedoch muss der Wettbewerb nach fairen Regeln gestaltet werden. Wettbewerb gehört zum Wesen des Menschen. Die Bibel ist voll, wo sie auf Wettbewerb, Olympische Spiele und sowas hinweist. Die Sowjetunion war ja wirtschaftlich nicht leistungsfähig, weil sie keinen Wettbewerb hatte. In zwei Bereichen war sie leistungsfähig. Beim Militär und bei den Olympischen Spielen, weil sie da den Wettbewerb angenommen hatten. Ja? Und wenn ich immer nur mit meinen Enkeln einen Wettlauf mache, den ich noch gewinne, werde ich nie wettbewerbsfähig. Aber wenn ich mit besseren Wettkampf mache, dann steige auch meine Leistungsfähigkeit. Also Wettbewerb ist wesentlich für einen Menschen. Markt und Wettbewerb sind jedoch nur Ziel. Entschuldigung, sind nicht Ziel, sondern nur Mittel zur Erreichung der Wohlfahrt eines Landes. Also nicht das Ziel, sondern ein Mittel. Und das entspricht auch göttlichem Willen. Christen sind theologisch gesehen Pilger auf dieser Erde. Sie sind nicht von dieser Welt, sondern leben in dieser Welt und haben auch hier in einer Wettbewerbsgesellschaft sich zu bewähren. Markt und Freiheit haben die Kreativität beflügelt. Die menschliche Fantasieentfaltung entspricht dem Wunsche Gottes. Man muss sich ja nur einmal die Natur ansehen und dann kann man staunen über Gottes Fantasie. Also wenn ich manchmal die Viecher angucke, so im Aquarium oder so, also die unmöglichsten Dinger, die Gott sich hat einfallen lassen. Und wir haben Leute gesagt, kein Blatt am Baum ähnelt dem anderen. Also Gott ist so fantasiebegabt und will Unterschied. Der will nicht eine Gleichförmigkeit, Gott will Wettbewerb und hat dem Menschen auch diese Kreativität gegeben und diese wird durch den Wettbewerb beflügelt. Eine theologische Bemerkung möchte ich noch anfügen. Es überrascht die Demut des marktwirtschaftlichen Ansatzes. Ich sag's nochmal, ich hab's wirklich so gemeint. Die Demut des marktwirtschaftlichen Ansatzes. Wohlstand für eine Gesellschaft gibt es in einer Gemeinschaft der Sünder nur über das Eigeninteresse. Nicht das großartige, ehrenvolle, selbstlose Heldenverhalten bringt Wohlstand. Und nicht die schafft kreative Energie, sondern das philosophisch verachtete und unscheinbare, nämlich das Eigeninteresse, was die Philosophen ja ablehnen, das kann gesellschaftlich transformiert werden durch den Wettbewerb. Kaum ein Philosoph hätte gedacht, dass hier die Juwelen der marktwirtschaftlichen Entwicklung liegen. Das haben die Philosophen abgelehnt. Deshalb der Demut des Ansatzes spricht für die soziale Marktwirtschaft. Nächste Kritikpunkt, Kritik am Eigentum. Privateigentum, naja, privat, wissen Sie, kommt vom Privare. Das heißt berauben. Alles, was ich privat besitze, erlaube ich ja keinem anderen. Es ist den anderen beraubt worden. Proudhon hat er vielleicht recht, wenn er sagt, la propriété, c'est le vol, Eigentum ist Diebstahl.
Er hat übrigens auch gesagt,

0: ob er dieser Volontär, also dass der das Eigentum auch Sicherheit schenkt. Der Ökonom wird an das Beispiel der Allmende erinnert und kennt die negativen Folgen von Nichteigentum. Wenn einem etwas nicht gehört, kümmert man sich nicht drum. Darf vielleicht noch erwähnen, als ich in Amerika war, es war schrecklich geregnet und da kam ein Student mit seinen dreckigen Stiefeln und legte seine Stiefel da auf dem Student Lounge, also da, wo die Studenten sitzen, auf die Sessel. Und als Wohlerzogener sage ich, hey, das macht man nicht. Da sagte er, wieso gehört dir das? Da haben wir uns gekäppelt. Ich gesagt, stopp mal, wer macht das denn sauber? Die Unis sehen aus, man schmeißt alles hin, die Putzfrau muss das sauber machen. Da habe ich gesagt, wenn ich zu dir nach Hause komme, da muss ich ja sauber machen. Nee, das wollte er nicht. Also wenn einer verantwortlich ist, dann handelt er verantwortlich dafür. Auch wenn das jemand anders, dann kann ich ja machen, was ich will. Die anderen müssen sauber machen. Also deshalb, Eigentum ist sehr wichtig. Außerdem schützt Eigentum den Einzelnen seiner Freiheit gegenüber der politischen Gewalt. Die Philosophen trennen zwischen Imperium und Dominium. Imperium, da hat der Staat das Sagen. Da bin ich eine Null mit Hut. Aber im Dominium, da hat der Staat nichts zu sagen. Auch der römische Staat nicht. Das war der Herrschaftsbereich des Eigentümers. So schützt uns Eigentum vor dem Einfluss des Staates. Es ist heute gefährlich, dass wir alle rentenmäßig vom Staat abhängig sind. Ja? Wer ist noch so wohlhabend, dass er darauf verzichten kann? Dadurch verlieren wir an Freiheit. Ludwig von Mises hörte nicht auf zu betonen, dass es ohne Privateigentum auch keine Preise und damit kein verantwortliches wirtschaftliches Handeln gibt. Die gesellschaftlichen Folgen des eigenen Handels kann der Einzelne nämlich ohne Preise gar nicht abschätzen. Und der letzte Punkt, dem Markt wird eine Ethik des Egoismus vorgeworfen. Kam ja auch bei dir so ein bisschen raus. Eigeninteresse darf ich nicht mit Selbstsucht verwechseln. Der Markt erlaubt persönliche Freiheit, aber die Selbstsucht wird nicht durch die Rahmenordnung hervorgerufen. Die Selbstsucht ist eine Krankheit, die nicht durch den Wettbewerb verursacht wird, sondern die ist Folge des menschlichen Sündenfalls. Auch in Nichtmarktwirtschaften verhält sich der Mensch egoistisch. Egoistisches Handeln im Sozialismus hatte viel gravierendere Folgen als egoistisches Handeln einer marktwirtschaftlichen Ordnung. In einer funktionierenden Wettbewerbsordnung kann der Egoismus neutralisiert werden, dass man dann aus gutem Bösen schafft, nicht, dass dann aus dem abzulehnenden Egoismus doch Wohlstand für ein Volk gerät. Der Mensch soll durch den Markt angeblich zum Materialismus verführt werden. Diese Aussage ist falsch. Von seiner sündhaften Natur aus ist der Mensch materialistisch. Die Möglichkeiten in der Marktwirtschaft sind vielleicht höher. In allen Wirtschaftsordnungen finden wir den gleichen Menschen. Das menschliche Versagen darf man nicht der marktwirtschaftlichen Ordnung zuordnen. Ebenso wird dem Markt vorgeworfen, dass er unpersönlich sei. In der Tat. Beim Kaufen und Verkaufen brauche ich keine persönlichen Sympathiebegebungen. Ich brauche nur ein paar Euro. Viele Geschäftsverbindungen haben aber auch zu persönlichen Kontakten geführt und Freundschaften zwischen Lieferanten und Kunden sind nicht unüblich. Der Markt erlaubt persönliche Beziehungen, erfordert sie aber nicht. Ich kann auch bei einem, den ich nicht leiden kann, wenn ich ihm das Geld gebe, kriege ich meine Leistung was kaufen. Aber er funktioniert besser, wenn in der Gesellschaft ein hohes ethisches Fundament vorliegt. Fazit: Das theoretische Grobgerüst der sozialen Marktwirtschaft, insbesondere das der ordoliberalen Interpretation, wie es anfänglich war, steht nicht im Widerspruch zum biblisch-christlichen Menschenbild. Die Konzeption erlaubt dem Menschen einen freien Wirkungskreis, achtet seine freiheitliche Menschenwürde. Gleichzeitig nimmt er die menschlichen Unzulänglichkeiten und sein Scheitern in Betracht und sichert durch sozialpolitische Maßnahmen den Menschen ab. Damit steht diese Konzeption im Einklang mit alttestamentlichen Aussagen. Auch das Neue Testament steht in dieser Tradition. So schreibt der Paulus Apostel an die Epheser: Der Dieb soll nicht mehr stehlen, er soll vielmehr arbeiten, mit seinen Händen das Gut erwerben, damit er imstande ist, den Notleidenden abzugeben. Die Konzeption der sozialen Marktwirtschaft berücksichtigt das Potenzial des Menschen, schützt seine Existenz bei wirtschaftlichen Gefährdungen. Ein Ausnutzen des Sozialen gehört zum Wesen des Menschen hinzu und müsste demzufolge durch die Rahmenbedingungen erschwert werden. Hast du ja schon angedeutet, Stefan. Genau hier entsprang Auseinandersetzung zwischen Ordoliberalen und Müller-Aermark. Die Müller-Aermark betonte mehr die Rolle des Staates. Die Ordoliberalen haben mehr den Vorrang für den Einzelnen gegenüber dem Staat. Ludwig Erhard führte eine mehr pragmatische Politik durch und sah die Gefahr des Wohlstandsstaates durch die Überbetonung Sozialen in der Konzeption dieser von Müller-Aermark. Notwendige Reformen der praktizierten sozialen Marktwirtschaft wären demzufolge im Sinne eines christlichen Menschenbildes. Jetzt danke ich Ihnen ganz herzlich für Ihre Aufmerksamkeit.
1: Es gab im Chat schon gleich ein doppeltes Lob für dich, dem wir uns natürlich sehr gerne anschließen. Das eine Lob kam wegen deiner 5 Hinweise für junge Menschen.
0: Ach so.
1: Beeindruckend kam da zurück.
0: Okay. Und
1: die zweite Anmerkung jetzt wegen des Vortrags geht in die gleiche Richtung. Da steht, Sie sind so beeindruckend gut, Ihre Gedanken so klar und ausgewogen. Was sind die Schritte, um so gut zu werden wie Sie?
0: Ganz einfach. Ich bin ein Nichts. Ich bin alles, was ich habe, verdanke ich der Gnade Gottes. Ich, jetzt werde ich ein bisschen persönlich, Entschuldigung. Ich, als ich geboren wurde, galt ich als unwertes Leben. Weil ich bin mit Gehirnbluten geboren worden. Aus mir wird nichts. Also mein Gehirn ist auch nicht so ganz gut wie der anderen. Und man hat mich zum Sterben verurteilt. Und meine Eltern haben dann gesagt, wenn der sowieso sterben muss, es war Krieg, 41 bin ich geboren, können wir den nicht zu Hause zu Tode das bisschen leichter sterben lassen? Da kriegten sie Genehmigung, dass ich zu Hause sterben durfte und ich bin nicht gestorben. Und meine Eltern, der Ärzte haben gesagt, der wird nicht sehr alt. Also wenn er 21 erreicht hat, dann können sie Hoffnung haben. Aber der stirbt wahrscheinlich vorher. Deshalb wollten meine Eltern nicht, dass ich zur Schule ging, also zum Gymnasium ging. Die hatten Angst, wenn ich mich jetzt da oben zu anstrengen, dann wups, bin ich nicht mehr da. Muss meine Eltern verstehen. Also ich bin ein Geschenk, dass ich leben durfte. Ich bin ein Geschenk, dass ich Abitur nachmachen durfte. Ich bin ein Geschenk, dass so oft Menschen in der richtigen Zeit mir einen Tipp gegeben haben, was ich machen sollte. Und ich beherzige immer, was Bismarck gesagt hat. Wenn eine Tür auf ist, muss man durchgehen. Und ich weiß, dass alles, was ich habe und bin, als Geschenk ist. Ich lasse es mir schenken, sage danke und muss sagen, er hat mir Großartiges geschenkt. Das ist nicht mein Verdienst. Also wenn einer meint, das sei gut, dann soll er sich Gott ausliefern. Gott macht was noch Besseres aus ihm.
1: Das ist ja ein Statement. Ich danke dir ganz herzlich dafür. Ich habe selber auch eine Frage, die ein bisschen in eine andere Richtung geht. Diese soziale Marktwirtschaft funktioniert ja gut in einem Land, wo man sich quasi einig ist, dass man nach dieser Wirtschaft lebt. Wie könnte sie weltweit funktionieren, wo doch so große Unterschiede zwischen Reich und Arm existieren? Wäre das überhaupt möglich? Ist das denkbar?
0: Das ist insoweit schwierig. Man braucht... Das habe ich ja gezeigt. Man braucht den Staat, der die Rahmenordnung festlegt. Und wir haben diesen Staat, er kann die Rahmenordnung festlegen. Wir haben aber keinen Weltstaat. Wenn wir einen Weltstaat hätten, könnte der natürlich Regeln für eine soziale Ordnung festlegen. Da wir das nicht haben und vielleicht auch nicht wollen, dass wir dann Weltstaat haben, müssten wir also in Kooperation der einzelnen Staaten durch Freiwilligkeit sich einer solchen Wirtschaftsordnung unterstellen. Das ist vielleicht bei solchen Staaten, die ähnliche Herkunft haben wie wir, also in der westlichen Welt möglich. Aber wenn sie dann meinetwegen Indien oder China oder arabische Staaten nehmen, ist sehr schwierig, dass sie da sozusagen ein Fundament bekommen, weil die Voraussetzungen moralischer, ethischer Art etwas anderes sind. Also von daher ist es sehr, sehr schwierig. Schön wäre es, in der UNO könnte man ja probieren, aber Sie wissen, es geht immer Macht und Einfluss. Ich glaube nicht, dass das möglich ist. Wenn wir mal einen Einheitsstaat haben, wird es dann ein Machtstaat. also keine soziale Marktwirtschaft. Das ist es ja nach der Bibel verheißen und dann kommt erst das Ende. Also ich glaube nicht, dass es so leicht möglich wird, die soziale Marktwirtschaft weltweit einzuführen. Und das bisschen, was wir so erreicht haben, hat ja der Trump zum Beispiel kaputt gemacht. Aber nicht nur Trump, sondern die Europäer haben auch da sehr viel dran abgeschnibbelt. Also die Eigeninteressen der Staaten sind so hoch, dass wohl kaum das möglich ist, nur unter einer Bedingung, das war auch bei uns so, der Verlierer muss kompensiert werden. Wenn also der Verlierer bei einem Wettbewerb kompensiert wird, dann kann er dem Wettbewerb zustimmen. Solange wir das konnten, ging es gut. Man müsste überlegen, ob es so eine Regelung gibt, dass die Verlierer beim Wettbewerb, es gibt Gewinner und Verlierer. Die Gewinner müssen die Verlierer so stark kompensieren, dass sie zustimmen. Dann könnte man das weltweit machen, aber da müssen wir ein bisschen mehr spendenbereit sein, den anderen auch zu helfen.
1: Danke für die Ausführung. Und ich denke auch, eine Weltordnung oder eine Weltwirtschaft wäre sicherlich auch zu groß gegriffen und wahrscheinlich gar nicht erstrebenswert. Das sehe ich genauso. Es ist noch eine weitere Frage da hinzugekommen. Was schützt die Freiheit des Einzelnen nachhaltig vor dem ständig wachsenden Wissen und Menschenkenntnis der Großen? Also nochmal, was schützt die Freiheit des Einzelnen nachhaltig vor dem ständig wachsenden Wissen und Menschenkenntnis der Großen?
0: Bin ich so ganz richtig, ob ich es verstanden habe? Wir schützen uns vor den Größen, wenn ein Menschenkenntnis meint Manipulation, dann verstehe ich die Frage, dass die Großen die Menschen natürlich wissen und manipulieren wollen, dann darf ich auf einen Rat von den 5 Punkten an den jungen Mann hinweisen, fangt an selbstständig zu denken. Denkt selbstständig, habt Mut zur eigenen Meinung. Wenn man Mut zur eigenen Meinung hat im kleinen Kreis, dann schützt man sich auch vor Manipulation. Und ich habe Angst, dass in vielen Bereichen wir manipuliert werden. Ich will jetzt keine Beispiele nennen, weil das oft immer dann zu großen Diskussionen führt und das dauert dann zu lange. Aber wenn man Mut zur eigenen zum eigenen Nachdenken hat und Mut hat, das durchzusetzen, kann man was erreichen. Darf ich dennoch ein Beispiel einführen, was ich mal erlebt habe? Als ich junger Professor war, hat damals Helmut Schmidt regiert und wir hatten noch Arbeitslosigkeit und man wollte ein Gesetz machen. So geht das ja, indem man erstmal dass man vorher was ausprobiert. Und es sollte ein Investitionsrat gebildet werden. Und sobald die Arbeitslosigkeit zu hoch ist, würden die einzelnen Firmen von dieser staatlichen Organisation gezwungen, ihr müsst jetzt investieren, auch wenn sie es nicht wollten, ihr müsst investieren. Und dann steigt ja die Nachfrage und dann kommen wir wieder aus der Krise heraus. Und da sind 40 Wissenschaftler eingeladen worden. Und weil ich damals in der Fiskalpolitik ein bisschen bekannt war, war ich auch Mitglied dieser 40. Und ein Professor Zinn aus Aachen hielt dann, das war in Bonn damals noch, einen Vortrag, dass das so wichtig ist, wenn die armen Leute leiden darunter. Der Staat muss also den Funktionär, diesen reichen Kapitalisten vorschreiben, jetzt müsst ihr investieren. Und dann sollten wir in 8 Kleingruppen zu je 5 auseinandergehen. Da habe ich den Antrag gestellt, ich beantrage bei solchen verrückten Ideen, beantrage ich Plenumdiskussion. Ich wurde fertig gemacht. Ich war plötzlich rechtsradikal und ich weiß nicht, was ich alles war. Ich kriegte da noch einen Kopf. Zum Glück bin ich schon so klein, das hat nicht mehr viel ausgemacht. Auf jeden Fall haben die da alle auf mich losgeschimpft und ich habe gesagt, ich bin Demokrat. Ich bitte nur um Abstimmung. Nein, da steht, und dann hat sich eine Dame aus Wien gemeldet und sagte, wir können ja mal abstimmen. Und dann kam einer aus Kiel und sagte, wir können ja mal abstimmen. Dann ist die endlich vorbei, die Diskussion. Und dann hat man abgestimmt. Das Ergebnis war 32-8. 8, das war das Vorbereitungskomitee. Das waren die 8, die das vorbereitet hatten, die jeweils 4 andere um sich sammeln mussten. Und dann hätte man so in 8 Gruppen diskutiert. Und ich habe das gesagt, nein, ich möchte im Plenum diskutieren. Und dann war ich Silent Majority Leader, also die schweigende Mehrheit. Und dann von da haben sie mich gefragt, wir machen was morgen. Wir haben abgelehnt, es gab keinen Investitionsrat. Aber ich habe am Anfang sehr viel Schläge bekommen. Man muss den Mut haben, sich auch mal ausschimpfen und als Blödmann und Faschist und was, oder was, Radikalist oder was. Wenn Sie den Mut nicht haben, erreichen Sie nichts. Also man muss den Mut haben und dann ist es überraschend, dass viele so denken wie ich, die aber zu ängstlich sind, das klar zu sagen.
1: Ja, danke für diese Ausführung. Aufgrund der Zeit lassen wir jetzt noch eine Frage zu.
0: Ach so, eine noch?
1: Eine kriegst du noch.
0: Ja, ja, okay.
1: Der Segen im Alten Testament, dass es uns gut geht, wenn wir gehorchen und die Gesetze, die Gebote gehorchen, das ist ja ein alttestamentischer sozusagen Segen, der uns zugesprochen wird. Die Frage ist, gilt das auch immer noch im Neuen Testament oder ist der Segen eher geistlicher Natur, der im Neuen Testament versprochen wird?
0: Ich will jetzt kein Gesetz rausmachen, dass es zwingend sein muss. Aber ich würde sagen, er gilt noch. Also ich kann nur sagen, Gott hat mich so beschenkt, das habe ich nicht verdient. Und den Segen gibt's noch. Aber es gibt auch Leute, die vielleicht in Versuchung geführt werden, die etwas Schwieriges erleiden. Dann hat einer plötzlich Totgeburt oder so etwas und dann die Frage, wie kann Gott das zulassen? Ich sage oft immer, wenn einer krank wird, wenn Gott das Ziel mit deiner Krankheit erreicht hat, wird es wieder in Segen verwandeln. Der Segen heißt nicht immer, dass ich auf Wolke 9 oder 7 oder wie heißt das, Wolke 5 oder 7 lebe, sondern dass Gott mir ein Gefühl der Zufriedenheit schenkt, aber es gibt auch Leitsituationen. Deshalb ist dieser, wenn man mit Segen meint, es geht mir immer gut, ich habe immer volles Portemonnaie, würde ich sagen, nein, das muss nicht sein. Und der Segen kann auch in anderen Bereichen liegen, aber ich würde sagen, er gilt noch. Und ich weiß von vielen Leuten, die gesegnet sind, Leute, die auch in Zehnt geben, wo man sagt, Mensch, und Gott lässt sich nichts schenken. Also ich glaube, der Segen gilt noch.
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4: Wenn du vorhättest, in einen anderen Teil der Welt umzuziehen, würdest du dich dann beim Packen nicht danach richten, wohin die Reise gehen soll? Du würdest dich wohl nicht mit Schneeanzügen, Handschuhen und Winterstiefeln beschweren, wenn du vorhättest, den Rest deines Lebens in einem tropischen Paradies zu verbringen. Wieso belasten sich aber so viele Menschen, die in den Himmel kommen möchten, mit Verhaltensweisen, Lebensstilen und Gewohnheiten, von denen sie wünschen werden, sie hätten sie nicht gehabt, wenn sie der Heiligkeit Christi gegenüberstehen werden. Einer der Gründe, Heiligkeit anzustreben, ist, dass sie uns für die Ewigkeit vorbereitet. Vor über 100 Jahren sagte J.C. Ryle, nur wenn wir auf Erden heilig sind, werden wir dafür vorbereitet sein, den Himmel zu genießen. Und Petrus sagt über unser himmlisches Zuhause, wir erwarten neue Himmel und eine neue Erde. Darum seid eifrig darum bemüht, dass ihr als unbefleckt und tadellos vor ihm erfunden werdet. Gibt es eine Angewohnheit oder eine Vorliebe in deinem Leben, für die du dich schämen würdest, wenn du in den Himmel kommst? Warum tust du nicht Buße darüber? Gehe einen weiteren Schritt und bereite dich damit aktiv auf deine ewige Heimat vor.
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1: Ich begrüße Sie zur Sendereihe Durch die Bibel. Herzlich willkommen zu einer weiteren Folge über das alttestamentliche Buch Esra. Dieses Buch lässt sich in zwei Hauptabschnitte aufteilen. Hier ein kurzer Rückblick auf den ersten Hauptabschnitt. In den Kapiteln 1 bis 6 wird darüber berichtet, wie der persische König Kyros, der mittlerweile auch König über Babylon geworden ist, die sogenannte babylonische Gefangenschaft der Juden beendet. Er erlaubt den Menschen aus dem ehemaligen Südreich Juda in ihre Heimat zurückzukehren. Das Angebot wird aber nur zögerlich angenommen. Zunächst macht sich eine erste Gruppe von etwa 50.000 Juden unter der Führung von Serubbabel in Richtung Jerusalem auf den Weg. Ganz im Sinne von König Kyros beginnen sie mit dem Wiederaufbau des zerstörten Tempels, werden aber von König Darius, dem Nachfolger von Kyros, zunächst am Weiterbau gehindert. Doch dann dürfen sie weitermachen und vermutlich im Jahr 515 vor Christus kann der neue Tempel seiner Bestimmung übergeben werden. Mit dieser Sendung erreichen wir nun den zweiten Hauptabschnitt des Esra-Buches und der beginnt mit Kapitel 7. Das Buch Esra lässt sich in zwei Hauptabschnitte einteilen. In den Kapiteln 1 bis 6, die wir bereits hinter uns gelassen haben, wird berichtet, wie ein gewisser Serubbabel ungefähr 50.000 Juden aus der babylonischen Gefangenschaft in ihre Heimat zurückführt. Weitere 2.000 Juden, und davon handeln die Kapitel 7 bis 10, werden von dem Priester Esra in ihre Heimat gebracht. Als Begründung dafür, warum Gott sein Volk überhaupt für rund 70 Jahre in die babylonische Gefangenschaft geschickt hat, wird vor allem die Abgötterei genannt. In der Fremde sollten die Gläubigen endlich zur Besinnung kommen. Als ein weiterer Grund wird die Tatsache genannt, dass eine Vorschrift aus dem alttestamentlichen Gesetz, wonach Ackerflächen alle 7 Jahre unbewirtschaftet bleiben sollten, seit langer Zeit nicht mehr beachtet worden sei. Diese Vorschrift mag den Israeliten nicht besonders wichtig vorgekommen sein, zumal ein Verstoß gegen die Vorschrift einen zusätzlichen Ertrag versprach. Doch Gott machte ihnen eine andere Rechnung auf, indem er zu ihnen sagte, während der 70 Jahre, die ihr außerhalb des Landes in der babylonischen Gefangenschaft zubringt, kann sich dieses Land regenerieren. Schon im dritten Buch Mose, Kapitel 26, wurde dies vorausgesagt. Dort heißt es, alsdann wird das Land seine Sabbate, seine Ruhejahre nachholen, solange es wüst liegt und ihr in der Feinde Land seid. Ja, dann wird das Land ruhen und seine Sabbate nachholen. Nachdem der persische König Kyros durch einen Erlass das offizielle Ende der babylonischen Gefangenschaft eingeläutet hatte, herrschte unter den Juden offenbar erst einmal so etwas wie eine Schockstarre. Denn die etwa 50.000 Menschen, die unter Serubbabel als erste nach Juda und Jerusalem zurückkehrten, waren nur ein kleiner Teil im Vergleich zu denjenigen, die erstmal in Jerusalem zurückblieben. Erst Jahrzehnte später macht sich eine weitere Gruppe von Heimkehrern auf den Weg nach Jerusalem. Ihr Anführer ist Esra, der in dem alttestamentlichen Buch Esra, mit dem wir uns gerade beschäftigen, bisher noch gar nicht selbst vorgekommen ist. In den Kapiteln 7 und 8 und damit in dieser Sendung geht es um die Rückkehr dieser Gruppe von Heimkehrern und in den beiden letzten Kapiteln 9 und 10 um die Reformen, die Esra anstößt. Den Reformen, und das scheint mir sehr wichtig zu sein, geht eine geistliche Erneuerung voraus. Denn ohne geistliche Erneuerung verlaufen Reformbewegungen häufig sehr schnell im Sande. Für mich gehört Esra zu jenen Personen der Bibel, die in ihrer Bedeutung meistens unterschätzt werden. Viele Bibelausleger nehmen kaum Notiz von ihm, und auch als Vorbild für die Gemeindearbeit spielt er kaum eine Rolle. Dabei sind die Reformen, die er einführt, wirklich beachtenswert. Wie vorhin schon erwähnt, macht sich die zweite Gruppe von jüdischen Heimkehrern erst Jahrzehnte nach der ersten Gruppe auf den Weg nach Jerusalem. Das machen auch die ersten Verse von Kapitel 7 deutlich. Denn inzwischen ist Artasasta der König von Persien, auch bekannt unter dem Namen Artaxerxes. Die Könige Kyros und Darius und ihr Nachfolger Ahasveros sind dagegen bereits ein Teil der Vergangenheit. In den Versen 1 bis 5 wird berichtet: Nach diesen Geschichten zog unter der Regierung des Artasasta, des Königs von Persien, Esra herauf, der Sohn Seraias, des Sohns Asarias, des Sohnes Hilkias, des Sohnes Schalums, des Sohnes Zadoks, des Sohnes Ahitubs, des Sohnes Amaias, des Sohnes Asarias, des Sohnes Merajots, des Sohnes Serachias, des Sohnes Usis, des Sohnes Bukis, des Sohnes Abishuas, des Sohnes des Pinhas, des Sohnes Eliasas, des Sohnes Aarons, des Hohenpriesters. König Artasasta, der in Vers 1 genannt wird, ist übrigens auch derjenige, der Nehemia die Erlaubnis erteilen wird, nach Jerusalem zurückzukehren, um die Stadt als solche wieder aufzubauen. Und dieser Punkt in der Geschichte Israels wiederum markiert den Beginn der sogenannten 70-Jahr-Wochen, die der Prophet Daniel aufgrund einer Vision beschreibt. Nach Ablauf dieser 70-Jahr-Wochen wird, ich zitiere aus dem Daniel-Buch, dem Frevel ein Ende gemacht und die Sünde abgetan und die

familiäre Herkunft. Esra stammt von Pinhas ab, einem Enkelsohn Aarons. Damit gehört Esra zur priesterlichen Linie des Volkes Israel. Sein Arbeitsplatz wäre vermutlich der Tempel in Jerusalem gewesen. Aber weil Esra mit einem Großteil der jüdischen Bevölkerung in Babylon zurückgeblieben war, versuchte er wohl dort in der Fremde das Wort Gottes unter den Gläubigen lebendig zu halten. Nun aber plant er mit einer weiteren Gruppe von etwa 2000 Juden nach Jerusalem zurückzukehren. Inzwischen wurde dort ja ein neuer Tempel errichtet und eingeweiht. Für Esra würde sich also die Möglichkeit ergeben, dort seiner eigentlichen Bestimmung als Priester nachzugehen. In Vers 5 unseres Bibeltextes wird, wie eben schon gesagt, Pinhas als ein Vorfahre Esras erwähnt. Dieser ist ein Sohn Eliasas und ein Enkelsohn Aarons. Pinhas tritt in der Bibel zum ersten Mal in Erscheinung, als im 4. Buch Mose Kapitel 25 berichtet wird, wie sich der Israelit Simri mit einer midianitischen Gespielin einlässt. Dies wird, lassen Sie es mich mal so ausdrücken, als eine unerwünschte Form des interreligiösen Dialogs gewertet. Und nur dem entschlossenen Eingreifen Pinhas ist es zu verdanken, dass Gott dafür nicht weiterhin das ganze Volk durch eine schreckliche Plage zur Rechenschaft zieht. Im Alten Testament gibt es etliche Stellen, an denen sexuelle Kontakte und selbst eheliche Beziehungen zwischen den Menschen aus dem Volk Israel einerseits und heidnischen Völkern andererseits als eine besonders schwere Form der Abgötterei gebrandmarkt werden. Auf den ersten Blick scheinen solche Beziehungen nichts mit dem religiösen Glauben der betreffenden Personen zu tun zu haben. Doch zwei Personen, die eine enge Beziehung zueinander pflegen, werden auf längere Sicht fast zwangsläufig auch Einfluss auf das religiöse Leben des jeweils anderen nehmen. Und oft genug in der Geschichte Israels kam es in solchen Fällen zu einer Abwendung von Gott und zu einer Hinwendung zu fremden Götzen. Deshalb wurde das entschiedene Eingreifen Pinhas auch ganz besonders von Gott gewürdigt. Pinhas hat meinen Grimm von den Israeliten gewendet durch seinen Eifer um mich, sagte Gott damals zu Mose, und fügte hinzu, siehe, ich gebe ihm meinen Bund des Friedens, und dieser Bund soll ihm und seinen Nachkommen das ewige Priestertum zuteilen, weil er für seinen Gott geeifert und für die Israeliten Sühne geschafft hat. Die Verheißung des ewigen Priestertums betrifft also auch Esra, weil er ein Nachkomme Pinhas ist. Und deshalb wohl wird die familiäre Abstammung Esras am Anfang von Kapitel 7 so ausführlich dargestellt. In Vers 6 wird nun berichtet, dieser Esra zog von Babel herauf. Er war ein Schriftgelehrter, kundig im Gesetz des Mose, das der Herr, der Gott Israels, gegeben hatte. Und der König gab ihm alles, was er erbat, weil die Hand des Herrn seines Gottes über ihm war. Allein durch seine familiäre Abstammung war Esra eigentlich ein Priester. Aber weil er nur am Tempel in Jerusalem seine Tätigkeit als Priester auch ausüben konnte, wurde er im babylonischen Exil, wie es in Vers 6 heißt, zu einem Schriftgelehrten, kundig im Gesetz des Mose. Das heißt, er war ein richtiger Experte, wann immer es um das geschriebene Wort Gottes ging. In Vers 21 wird sogar berichtet, dass der persische König Artasaster ihn als Beauftragten für das Gesetz des Gottes des Himmels bezeichnet, dem jeder gehorchen solle. Doch erstmal lese ich in unserem Bibeltext weiter ab Vers 7. Dort heißt es, und mit ihm, also mit Esra, zogen herauf einige von den Israeliten und von den Priestern und Leviten und den Sängern, Torhütern und Tempelsklaven nach Jerusalem im 7. Jahr des Königs Artasaster. Und er kam nach Jerusalem im 5. Monat im 7. Jahr des Königs. Am 1. Tage des 1. Monats nämlich hatte er beschlossen, von Babel heraufzuziehen, und am 1. Tage des 5. Monats kam er nach Jerusalem, weil die gnädige Hand Gottes über ihn war. Ungefähr 5 Monate, nach anderen Berechnungen etwa 3,5 Monate, brauchten Esra und die anderen, rund 2000 Heimkehrer, bis sie erschöpft, aber wohlbehalten in Jerusalem ankamen. Vers 10. Denn Esra richtete sein Herz darauf,
Das Gesetz

Gesetz des Herrn zu erforschen und danach zu tun und Gebote und Rechte in Israel zu lehren. Diesen Vers halte ich für besonders interessant, weil er andeutet, dass sich Esra nicht aufs Geratewohl nach Jerusalem aufgemacht hat, dass ihn nicht nur die Sehnsucht nach der alten Heimat oder die Aussicht, wieder in einem richtigen Tempel arbeiten zu können, beflügelt hat, sondern Esra richtete sein Herz darauf, das Gesetz des Herrn zu erforschen und danach zu tun und Gebote und Rechte in Israel zu lehren. Das heißt doch, mit seiner Rückkehr nach Jerusalem wollte er etwas ganz Bestimmtes bewirken. Seine Absicht bestand darin, auch das Herz des Volkes wieder auf Gott auszurichten. Und genau das ist der Punkt, den ich schon zu Beginn der Sendung ansprach. Esra stößt nach seiner Ankunft in Jerusalem etliche Reformen an. Diesen Reformen geht jedoch eine geistliche Erneuerung voraus. Wie schon zur Zeit des persischen Königs Kyros, so bekommen auch die Israeliten unter König Artasaster die Möglichkeit, in ihre alte Heimat auszuwandern und dabei die ausdrückliche Unterstützung ihrer Majestät in Anspruch zu nehmen. Hören Sie dazu die Verse 11 bis 16. Und dies ist die Abschrift des Schreibens, das der König Artasaster Esra gab, dem Priester und Schriftgelehrten, der kundig war in den Worten der Gebote und Satzungen des Herrn für Israel. Artasaster, der König aller Könige, an Esra, den Priester und Beauftragten für das Gesetz des Gottes des Himmels. Friede zuvor. Und nun, von mir ist befohlen worden, dass alle, die von dem Volk Israel und den Priestern und Leviten in meinem Reich willig sind, nach Jerusalem zu gehen, mit dir ziehen können, weil du vom König und seinen 7 Räten gesandt bist, um aufgrund des Gesetzes deines Gottes, das in deiner Hand ist, nachzuforschen, wie es in Juda und Jerusalem steht, und hinzubringen, Silber und Gold, das der König und seine Räte freiwillig geben, dem Gott Israels, dessen Wohnung zu Jerusalem ist, und was du sonst an Silber und Gold erhältst in der ganzen Landschaft Babel, samt dem, was das Volk und die Priester freiwillig geben für das Haus ihres Gottes zu Jerusalem. Soweit die Verse 11 bis 16. Es ist schon erstaunlich, wie viel Unterstützung der persische König Artasaster den heimkehrwilligen Juden zubilligt und wie er auf die Ehrlichkeit und Zuverlässigkeit Esras vertraut. Allerdings gehörte es schon zu Zeiten von König Kyros zur Politik der Perser, die religiösen Traditionen der vielen Völker, die sie sich untertan gemacht hatten, zu erhalten. Dabei war es unverzichtbar, alles ganz genau zu regeln und festzuhalten. Davon sind im Fall der Israeliten auch alle Fragen des Gottesdienstes und das zivile Leben in Jerusalem betroffen. Ich überspringe nun einige Verse mit weiteren Anweisungen des Königs Artasaster und lese weiter ab Vers 21. Ich, König Artasaster, habe allen Schatzmeistern jenseits des Euphrat befohlen, alles, was Esra, der Priester und Beauftragte, für das Gesetz des Gottes des Himmels von euch fordert, das tut mit Sorgfalt. Bis zu 100 Zentner Silber und 100 Sack Weizen und 100 Eimer Wein und 100 Eimer Öl und Salz in jeder Menge. Alles, was dir Gott befohlen hat, dass es gegeben werde, das soll für das Haus des Gottes des Himmels mit Hingabe geleistet werden, damit nicht der Zorn über das Reich des Königs und seiner Söhne komme. Und euch sei kundgetan, dass ihr nicht Macht habt, Steuern, Abgaben und Zoll zu legen auf irgendeinen Priester, Leviten, Sänger, Torhüter, Tempelsklaven, auf alle, die im Hause dieses Gottesdienst tun. Du aber, Esra, setze nach der Weisheit deines Gottes, die in deiner Hand ist, Richter und Rechtspfleger ein, die allem Volk Recht sprechen, das jenseits des Euphrat wohnt, nämlich allen, die das Gesetz deines Gottes kennen. Und wer es nicht kennt, den sollt ihr es lehren. Aber jeder, der nicht sorgfältig das Gesetz deines Gottes und das Gesetz des Königs hält, der soll sein Urteil empfangen, es sei Tod oder Acht oder Buße an Hab und Gut oder Gefängnis. Soweit die Verse 21 bis 26. Aus all dem wird deutlich, das persische Königshaus zeigt sich überaus großzügig, aber es setzt auch Grenzen. Und teilweise wird auch eine gewisse Angst
von Seiten des Königs spürbar. Vers 23, dass der Zorn des Gottes Israels über das Reich des Königs und seiner Söhne kommen könnte. Für Esra ergibt sich auf jeden Fall die Verpflichtung, gleich nach der Ankunft in Jerusalem ans Werk zu gehen. Aus Verantwortung dem Volk gegenüber, aus Respekt gegenüber Gott, der sich ein gehorsames Volk wünscht, aber auch aus Dankbarkeit für die großzügige Unterstützung, die König Artasasta den Israeliten gewährt. Auf jeden Fall ist Esra sehr dankbar dafür, wie sich eines zum anderen fügt. In allem, was er erlebt, sieht er als gläubiger Jude Gott am Werk. Und so spricht er, ich lese weiter ab Vers 27, »Gelobt sei der Herr, der Gott unserer Väter, der solches dem König eingegeben hat, dass er das Haus des Herrn in Jerusalem so herrlich mache, und der mir die Gunst des Königs und seiner Räte und aller mächtigen Oberen des Königs zugewandt hat. Und ich ward getrost, weil die Hand des Herrn meines Gottes über mir war, und sammelte aus Israel Sippenhäupter, dass sie mit mir hinaufzögen.« Mit einer Anzahl von rund 2000 Personen ist die zweite Gruppe mit Heimkehrern bei Weitem nicht so groß wie die erste Gruppe mit knapp 50.000 Personen. Aber wie es scheint, geht Esra zumindest teilweise ganz gezielt vor und sammelt, wie es heißt, aus Israel Sippenhäupter, dass sie mit ihm hinaufzögen nach Jerusalem. Das nun folgende achte Kapitel des Esra-Buches besteht im Wesentlichen aus einer Aufzählung all jener, die mit ihm ziehen. Außer den Priestern sollen auf jeden Fall auch genügend Leviten und Tempelsklaven mitkommen. Sonst wäre für Esra die Mannschaft derer, die den Dienst im und am Tempel verrichten, nicht komplett. Während die Leviten den Priestern zuarbeiten, sind die Tempelsklaven mit eher einfachen Aufgaben betraut. Außer in der Lutherbibel werden sie übrigens in fast allen Bibelübersetzungen als Tempeldiener bezeichnet, im Hebräischen als Netinim. Dabei könnte es sich um Hilfskräfte handeln, die nicht direkt von Gott zu ihrem Dienst bestimmt worden sind. Im 9. Kapitel des Josua-Buches heißt es etwa von den Gibeonitern, dass sie von Josua zu Holzhauern und Wasserschöpfern für die Gemeinde und den Altar des Herrn gemacht wurden. Leute mit ähnlichen Aufgaben könnten auch im Esra-Buch Kapitel 8, Vers 20 gemeint sein. Dort heißt es, Esra wählte aus von den Tempelsklaven, die David und die Oberen bestimmt hatten, den Leviten zu dienen, 220. Sie alle sind mit Namen aufgezeichnet. Gleich die Verse danach spiegeln wieder, was für ein Typ Mensch Esra gewesen ist. Noch bevor es richtig losgeht, lädt er seine Leute zu einer Art Gebetsversammlung ein. Ihm ist es wichtig, unter dem Schutz und Segen Gottes aufzubrechen. Ab Vers 21 berichtet Esra, »Und ich ließ dort am Fluss bei Ahava ein Fasten ausrufen, damit wir uns vor unserem Gott demütigten, um von ihm eine Reise ohne Gefahren zu erbitten für uns und unsere Kinder und alle unsere Habe. Denn ich schämte mich, vom König Geleit und Reiter zu fordern, um uns auf dem Wege vor Feinden zu helfen. Denn wir hatten dem König gesagt, die Hand unseres Gottes ist zum Besten über allen, die ihn suchen, und seine Stärke und sein Zorn gegen alle, die ihn verlassen. So fasteten wir und erbaten solches von unserem Gott, und er erhörte uns.« Esra ist es also wichtig, dass Gott die Heimkehrer auf ihrem Weg nach Jerusalem beschützen möge. Abgesehen davon will er die ohnehin schon sehr großzügige Hilfsbereitschaft des persischen Königs nicht überstrapazieren. Dennoch, sein Vertrauen auf Gott muss wirklich groß gewesen sein. Denn mit den Priestern, Leviten und anderen Leuten, die sich zusammen mit Esra auf den Weg machen, sind auch deren Frauen und Kinder mitgezogen. Auf den Schutz der königlichen Reiter zu verzichten, bedeutete also, ganz handgreiflich darauf zu vertrauen, dass Gott im Notfall einen mindestens gleichwertigen Schutz bieten kann. In den Versen 24 bis 30 geht es um weitere Vorbereitungen, die Esra kurz vor dem Abmarsch trifft, und dann geht es endlich los. Ich lese weiter ab Vers 31.
Dann brachen wir auf von dem Fluss bei Ahava am 12. Tage des 1. Monats, um nach Jerusalem zu ziehen. Und die Hand unseres Gottes war über uns und er rettete uns vor den Feinden und vor solchen, die uns auf dem Wege nachstellten. Und wir kamen nach Jerusalem und ruhten dort 3 Tage aus. Dann, am 4. Tage, lieferten Esra und seine Leute das mitgebrachte Silber und Gold und andere Wertgegenstände am Tempel ab und übergaben alles in die Obhut der Priester. Abschließend heißt es in den Versen 35 und 36, zu dieser Zeit opferten die Leute, die aus der babylonischen Gefangenschaft gekommen waren, Brandopfer dem Gott Israels, 12 junge Stiere für ganz Israel, 96 Widder, 77 Lämmer, 12 Böcke zum Sündopfer, alles zum Brandopfer für den Herrn. Und sie übergaben die Befehle des Königs, den Amtleuten des Königs und den Statthaltern jenseits des Euphrat. Und diese halfen dem Volk und dem Hause Gottes. Besonders beachtenswert ist die Erwähnung, dass, wie schon bei der Einweihung des Tempels, insgesamt 12 Böcke als Sündopfer dargebracht wurden. Die Zahl 12 steht für die Gesamtzahl der 12 Stämme Israels. In Wirklichkeit hatten sich ja 10 dieser 12 Stämme abgespalten, so dass es Jahrhunderte zuvor zu einer Teilung des Reiches Israel in ein Nord- und in ein Südreich gekommen war. Die 10 Stämme des Nordreiches wiederum gab es zu Esras Zeiten in dieser Form längst nicht mehr. Denn die meisten Menschen aus dem Nordreich waren nach dessen Eroberung durch die Assyrer im 8. Jahrhundert vor Christus umgesiedelt worden. Doch geistlich gesehen besteht die Einheit der 12 Stämme Israels offenbar noch immer. Und im Zusammenhang mit der Einweihung des neuen Tempels gab es ja auch deutliche Hinweise darauf, dass Vertreter aus allen 12 Stämmen Israels bei diesem Fest dabei waren. In der nächsten Ausgabe der Sendereihe durch die Bibel erreichen wir das 9. Kapitel des alttestamentlichen Esra-Buches. Dort wird berichtet, wie Esra unter der jüdischen Bevölkerung in Jerusalem verschiedene Reformen durchsetzt. Bis zum nächsten Mal, auf Wiederhören und Gottes Segen mit Ihnen.

0: 16 Uhr und 30 Minuten. 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
1: Meistens studiert man Lebensbilder von großen, bekannten Leuten, die etwas Weltbewegendes getan haben. Und das ist auch sehr interessant. Aber man kann ja auch mal das Leben eines ganz einfachen, fast unbekannten Mannes studieren. Das kann sich auch lohnen. Wir möchten uns heute mit dem Leben oder einem Teil des Lebens von Claudius Lysias beschäftigen, der in Apostelgeschichte Kapitel 23 erwähnt wird. Wir fragen uns also, was wir über diesen Claudius Lysias wissen können, aber zuvor lesen wir einige Verse aus Apostelgeschichte Kapitel 23 von Vers 23 an bis zum Schluss des Kapitels nach der Guten Nachricht Bibel. Es geht hier um die Gefangenschaft des Apostels Paulus, der von einer Gruppe von Verschwörern umgebracht werden soll. Und Claudius Lysias möchte ihn davor bewahren. Es heißt hier in Vers 23, der Kommandant rief zwei Hauptleute und befahl ihnen, sorgt dafür, dass 200 Soldaten sich für heute Abend um 9 Uhr zum Abmarsch nach Caesarea bereit machen. Dazu 70 Reiter und noch 200 leicht Bewaffnete. Besorgt ein paar Reittiere für Paulus und bringt ihn sicher zum Statthalter Felix. Dann schrieb er folgenden Brief. Claudius Lysias grüßt den hochverehrten Statthalter Felix. Den Mann, den ich dir hier sende, hatten die Juden ergriffen und wollten ihn töten. Als ich erfuhr, dass er römischer Bürger ist, ließ ich ihn durch meine Soldaten in Sicherheit bringen. Weil ich herausbekommen wollte, weshalb sie ihn verfolgen, brachte ich ihn vor ihren Rat. Aber es stellte sich heraus, dass er nichts getan hatte, worauf Todesstrafe oder Gefängnis steht. Ihre Vorwürfe beziehen sich nur auf strittige Fragen des jüdischen Gesetzes. Nun wurde mir gemeldet, dass ein Anschlag gegen ihn geplant ist, und deshalb schicke ich ihn umgehend zu dir. Ich habe auch die Kläger angewiesen, ihre Sache gegen ihn bei dir vorzutragen. Das war also der Brief des Claudius Lysias an Felix. Die Soldaten übernahmen Paulus und brachten ihn befehlsgemäß noch in der Nacht bis nach Antipatris. Am nächsten Tag kehrten die Fußtruppen nach Jerusalem in die Kaserne zurück, während die Reiter Paulus weiter begleiteten. Sie brachten ihn nach Caesarea und übergaben den Brief und den Gefangenen dem Statthalter Felix. Der Statthalter las den Brief und fragte Paulus, aus welcher Provinz er stamme. »Aus Cilicien«, sagte Paulus. Felix erklärte, »Ich werde dich verhören, sobald deine Ankläger auch hier sind.« Dann befahl er, Paulus an seinem Amtssitz in dem von Herodes erbauten Palast gefangen zu halten. Soweit der Text aus Apostelgeschichte 23, Vers 23 bis 35 nach der Guten Nachricht Bibel. Sicher kennst du sie auch, jene schicksalhaften Begegnungen in unserem Leben. Man trifft einen Menschen zum ersten Mal, man denkt sich noch nichts Besonderes dabei, merkt sich nicht einmal seinen Namen und schaut ihn kaum genau an. Aber über kurz oder lang wird diese Person bedeutungsvoll für uns. Ja, unser Leben nimmt durch ihren Einfluss sogar eine ganz neue Richtung. Eberhard Hering war solch ein Mensch in meinem Leben. Ich lernte ihn auf einer Bibelschule kennen. Ich musste ihm eine Uhr abliefern. Er war der Erste, der zu mir über eine Entscheidung für Jesus sprach. Zuerst wimmelte ich ihn ab, dann aber suchte ich das Gespräch mit ihm und schließlich half Eberhard mir, mein erstes Bußgebet zu sprechen. Von da an nahm mein Leben eine ganz neue Richtung. Dann traf ich Leo Jans, er war der Redner auf einer großen Konferenz. Aber hier kam ich mit dem Jans-Team in Kontakt, mit dem ich dann viele Jahre zusammengearbeitet habe und durch das ich auch nach Südamerika gekommen bin. Dann traf ich in Paraguay ein Mädchen namens Dorothea Neufeld. Wir lernten uns kennen und heirateten und auch dadurch bekam mein Leben eine ganz neue Richtung. Dann trat Peter Hübert in mein Leben und sprach mich auf Radioarbeit an. Auch dieser Kontakt, diese Begegnung änderte mein Leben sehr einschneidend. Ich kam mit meiner Familie nach Ecuador. Neue Horizonte und Möglichkeiten haben sich aufgetan. Wer weiß, wer noch in mein Leben tritt und mir eine neue, unerwartete Richtung gibt. Sicher könntest auch du von solchen Begegnungen in deinem Leben erzählen, die große Veränderungen und Umstellung einleiteten. Manche Begegnungen sind uns zum Segen gewesen, manche aber auch zum Verhängnis. Einige Freunde werden sagen müssen, oh, wenn ich doch diesem Menschen nie begegnet wäre. So vieles könnte anders sein und ich könnte glücklich sein. Durch ihn ist aber mein ganzes Leben verpfuscht worden. Gott bewahre uns vor solchen Menschen und Begegnungen. Claudius Lysias war einer der vielen Menschen, denen der Apostel Paulus zu seiner Zeit begegnet ist. Die Bibel sagt nicht viel über ihn, sein Name wird nur einmal erwähnt. Claudius Lysias. Er war Römer, der Stadtkommandant von Jerusalem. Er war zu bedeutungslos, um in den großen Geschichtsbüchern zu erscheinen. Seine Aufgabe war es, für Ruhe und Ordnung in der Stadt zu sorgen. Eines Tages hörte er von einem Aufruhr im Tempel. Sofort sandte er seine Soldaten hin, um dort Ruhe zu stiften. Die Soldaten kamen mit einem Gefangenen zurück, Paulus, und hier begegneten sich die beiden das erste Mal. Die Bibel wendet diesem Mann keine besondere Aufmerksamkeit zu. Er ist nicht einer der Großen der Geschichte. Aber doch hat er Paulus das Leben gerettet, mehr als einmal, und hat ihn auf einen Weg gebracht, der ihn nachher bis nach Rom führen sollte. Was wissen wir über Claudius Lysias, über seinen Charakter, seine Tugenden und seine Fehler? In Claudius Lysias sehe ich erst einmal einen Mann, der entschlossen handeln konnte. Als er von einem Tumult im Tempel hörte, traf er sofort seine Entscheidung und handelte ganz entschlossen. So wurde Paulus gerettet. Wenn Lysias gezögert und gewartet hätte, wäre Paulus sehr wahrscheinlich dort im Tempel von den Juden gelyncht worden. Nun, Claudius Lysias war ein Soldat, dazu einer mit Verantwortung. Von ihm erwartete man schon, dass er rasch und selbstständig handeln konnte. Ich persönlich finde es manchmal nicht leicht, Entscheidungen zu treffen. Ich habe Angst, ich könnte einen Fehler machen und ich würde mich blamieren oder einen Verlust erleiden. Ich möchte immer meine Entscheidungen gut überlegen und keine Entscheidung unter Druck treffen. Trotzdem habe ich schon oft gemerkt, dass auch wohlüberlegte Entscheidungen falsch sein können. Besonders auch, wenn es sich um Geschäfte oder Einkäufe handelt. Manchmal kann man mit aller Vorsicht und Besonnenheit doch Fehler machen. Das heißt nicht, dass man besser seine Entscheidungen in einem plötzlichen Impuls treffen soll. Voreilig getroffene Entscheidungen, die aus einem Impuls getroffen werden, ohne viel zu überlegen, sind meist auch nicht besser. Aber es ist jedenfalls auch verkehrt, den Entscheidungen auszuweichen und sie immer vor sich herzuschieben. Solche Menschen gibt es auch. Sie wissen schon seit langer Zeit, dass sie sich entscheiden müssen, welchen Weg sie gehen wollen, mit Jesus oder ohne ihn. Aber sie kommen zu keinem Entschluss. Sie meinen, es sei am sichersten und am besten, man ließe die Dinge, wie sie sind, um zu sehen, was daraus wird. Für solche Menschen gibt es auch keine Garantie, dass sie es besser machen werden als die Impulsiven. Nein, wir müssen immer wieder Entscheidungen treffen und es zeugt von Mündigkeit und Reife, wenn man jederzeit zu entschlossenem Handeln bereit ist. Das Aufschieben und Hinzögern bringt uns keinen Schritt weiter und hilft uns nichts. Zweitens, Claudius Lysias war gerecht. Das sehe ich daran, dass er Paulus nicht einfach den Juden übergab oder ihn einfach zum Tode verurteilte. Wer war schon Paulus? Was hätte es geschadet, wenn er diesen Mann hätte umbringen lassen? Aber er wollte zuerst einmal die Schuld feststellen, bevor er diesen Mann verurteilte. Es war ein starkes Gerechtigkeitsgefühl in diesem Kommandanten. Man konnte doch keinen Unschuldigen bestrafen. Obwohl Claudius Lysias kein Christ war, hatte er doch gewisse moralische Grundsätze und Vorstellungen. Ganz im Gegenteil zu einigen unserer zeitgenössischen Staatsbürger. Unser Pastor sagte neulich in unserer Gemeinde, dass wir für die Geschädigten durch die Erdbeben in Mexiko Spenden zusammenlegen wollten. Aber wir müssten erst noch warten, bis eine Organisation gebildet sei, durch welche wir diese Gelder zu den Bedürftigen leiten könnten. Wörtlich sagte er, nach solchen Katastrophen gibt es meistens viele neue Millionäre, die wie Pilze aus dem Boden schießen. Es sind die Leute, die es verstehen, sich an der Not der anderen zu bereichern und die Spenden in ihre eigenen Taschen fließen zu lassen. Soweit unser Pastor, der Äquatorianer ist und der die Verhältnisse hier recht gut kennt. Solch ein Verhalten ist natürlich korrupt, gemein und unmoralisch. Aber wie viele solcher Dinge geschehen in allen Völkern, Schichten und Berufen? Wer will den ersten Stein werfen? Die, die heute so über die soziale Ungerechtigkeit der führenden Schicht in den Ländern der Dritten Welt schimpfen, behandeln ihre eigenen Familienangehörigen mit berechnender Hinterlist. Sie sind ungerecht ihren Mitarbeitern oder Untergebenen gegenüber. Sie lieben die Gerechtigkeit, solange Gefahr um ihre eigenen Interessen besteht oder solange sie andere beschuldigen und anklagen können. Aber wenn jemand in ihr Leben schaut, dann wollen sie lieber nicht von Gerechtigkeit sprechen. Der Kommandant von Jerusalem missbrauchte seine Position nicht, um Ungerechtigkeiten zu begehen. Er war gerecht und suchte das Recht für die, die ihm anbefohlen waren. Drittens, er war ehrlich und aufrichtig. Als Claudius Lysias sah, wie man Paulus von Seiten der Juden behandelte, und als er die Drohungen und bösen Worte gegen den Apostel hörte, wollte er doch wissen, was dieser Mann verbrochen hatte. Er leitete Verhandlungen und Verfahren ein, er rief Zeugen auf, ließ den Angeklagten selber reden und versuchte alles, um die Wahrheit herauszubekommen. Er beugte sich nicht dem Druck der einflussreichen Juden, er ließ sich nicht bestechen. Sein Urteil sollte auf Tatsachen beruhen, nicht auf Sympathien oder politischen Erwägungen, nicht auf Vorurteilen und Manipulation. Ich finde, dass das eine vorbildliche Position dieses römischen Hauptmannes war. Viele, viele Leute heute treffen ihre Urteile über andere Mitmenschen, über die Handlungsweise ihrer Vorgesetzten oder die Regierungen in anderen Ländern. Dabei stützen sie sich auf nichts weiter als auf Vorurteile, auf Sympathien oder auf Meinung der Massenmedien oder Dinge, die sie irgendwo gehört haben. Solche Urteile sind nicht gerecht. Solch ein Vorgehen ist nicht aufrichtig. Auch wenn wir vielleicht nicht solchen Einfluss haben und wenn auch niemand weiter auf uns hört, so machen wir doch einen Einfluss mit unserer Haltung. Sei vorsichtig mit deinen Urteilen. Mach es dir nicht zu leicht. Versuche, die Wahrheit herauszubekommen. Lass dich nicht manipulieren und hinters Licht führen. Sei ehrlich mit dir selbst und ehrlich deinen Mitmenschen gegenüber. Also Claudius Lysias, dieser römische Hauptmann, war einmal ein Mann mit kurzen Entschlüssen, entschlussfreudig. Dann war er auch gerecht in seinem Urteil. Er war ehrlich und aufrichtig. Und nun sehen wir noch eine weniger gute Eigenschaft bei Claudius Lysias. Er wollte nicht so gern Verantwortung übernehmen. Den Fall des Paulus wollte er nicht zu Ende bringen, wie es hätte sein sollen. Nach aller Untersuchung und Nachforschung musste er einsehen, dass Paulus ein unschuldiger Mann war. Er hatte nichts verbrochen, was einer Strafe wert gewesen wäre. Die einzig richtige Schlussfolgerung wäre gewesen, den Apostel freizulassen. Aber zu diesem Schritt konnte er sich nicht durchringen. Er benutzte die Nachricht von einer Verschwörung gegen Paulus dazu, um den Gefangenen an einen anderen Richter auszuliefern. Soll der nun die letzte Entscheidung treffen? Mit einem Empfehlungsschreiben an den Gouverneur Felix sendet Claudius Lysias den Gefangenen Paulus nun nach Caesarea. Er gibt also das Problem weiter wie eine heiße Kartoffel. Das gefällt mir nicht so recht an diesem Hauptmann. Es war vielleicht ein wenig Feigheit, ein wenig Angst und die Unfähigkeit, die volle Verantwortung für einen Fall zu übernehmen. Paulus hätte freigelassen werden können, aber nun kommt er nach Caesarea und sein Leben bekommt eine neue Richtung. Wir wünschen uns in unserer Gemeinde und in unserer Arbeit immer wieder Menschen, die Verantwortung übernehmen können, die einem Problem nicht ausweichen und es weiterleiten, sondern die vor Gott richtige Entscheidungen treffen und dafür die Verantwortung übernehmen können. Es ist nämlich eine Sache, Verantwortliche und Vorgesetzte zu kritisieren, aber es ist etwas anderes, selbst verantwortungsbewusst zu handeln und die Konsequenzen auf sich zu nehmen. Davor haben viele Leute Angst und deshalb wollen sie auch nicht ernst machen mit der Nachfolge Christi. Der Kommandant Claudius Lysias von Jerusalem war ein Mann mit erstaunlichen moralischen Grundsätzen, die man von einem römischen Soldaten, einem Heiden, eigentlich nicht erwartet hätte. Er hatte Tugenden, die jeden Christen heute zieren würden. Leider hat er nicht die Verantwortung für die Freilassung des Paulus auf sich nehmen wollen. So kam Paulus nach Caesarea. Dort hatte er Gelegenheit, vor Gouverneuren und Königen Zeugnis von seinem Glauben an Jesus Christus abzulegen, und von dort führte ihn sein Weg dann auch weiter nach Rom, wo er sich vor dem Kaiser verteidigen wollte. Claudius Lysias hatte von Paulus viel über Jesus Christus gehört. Er hat gesehen, wie der Apostel mit dem Herrn lebte und ihm vertraute und wie er auch Kraft bekam zu einem übernatürlichen Handeln. Aber der Kommandant hat Jesus und die Botschaft des Paulus von sich abgewiesen, wie etwas, das nichts für ihn sei. Er hat nicht mit einem Gedanken daran gedacht, ob Jesus nicht auch für ihn etwas bedeuten könnte, und so hat er die Gelegenheit, mit Gott in Ordnung zu kommen, vorbeigehen lassen. So war die Begegnung sicher für beide Männer schicksalhaft, für Paulus, weil er dadurch nach Rom kam, und für Claudius, weil er dadurch das Evangelium hörte, das er aber leider nicht für sich persönlich in Anspruch nahm. Sicher hatte Gott diese Begegnung so geführt, eine große Verantwortung lag auf Claudius Lysias. Dieser ist jedoch seinen Weg weitergegangen wie bisher, gerecht und aufrichtig, ehrbar und entschlossen, ein Mann von hoher Moral, aber ohne Jesus, verloren in alle Ewigkeit. Was machst du aus den Begegnungen in deinem Leben? Der Herr schickt sie dir, du hast eine große Verantwortung, schiebe sie nicht vor dir her. Wir beten. Herr, in Bezug auf unser Christsein sind so manche wichtige Entscheidungen zu treffen. Hilf, dass wir ihnen nicht ausweichen und dass wir sie nicht vor uns herschieben. Nur wer seine Entscheidung für Jesus wirklich vor dir festmacht, der kann ja auch die Segnungen des Christseins erfahren. Danke, dass du uns Menschen in den Weg schickst, die uns in diesen Dingen helfen können. Amen.

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1: Johann Görzen aus Frankenthal hat heute am 27. September Geburtstag.
0: Ich wünsche dir für das kommende Lebensjahr Gesundheit, Kraft bei deinen Aufgaben in der Gemeinde und Familie sowie viel Sonnenschein. Deine Tante Irene Wall.
1: Psalm 119, Vers 105. Eine Leuchte für meinen Fuß ist dein Wort, ein Licht für meinen Pfad.

0: Peter Paketta aus Nürnberg feierte am 23. September seinen 46. Geburtstag.
1: Lieber Peter, danke, dass wir uns so gut verstehen und ich dir alles sagen kann. Deine Cousine Evelyn Schäfer.

0: Am 22. September hatte Dennis Regier aus Meppen seinen 40. Geburtstag. Wir wünschen dir alles Gute, Gesundheit, Glück, Zufriedenheit, Erfolg und Gottes reichen Segen auf allen deinen Wegen. Wir haben dich ganz doll lieb. Deine Familie Regier aus Meppen.
1: Psalm 92, die Verse 2 bis 3. Es ist gut, den Herrn zu preisen und deinen Namen, du Höchster, zu besingen. Am Morgen zu verkünden deine Gnade und deine Treue in den Nächten.

0: Am 28. September hat Olga Kehler aus Petershagen ihren 59. Geburtstag.
1: Liebe Olga, wir gratulieren dir von Herzen zu deinem Geburtstag und wünschen dir alles Liebe und Gute. Gott segne dich, deine Mama und Geschwister mit ihren Familien.
0: Für Olga hat die Familie das Lied »Jesus ist wunderbar« ausgesucht.

0: Susanne Schneider aus Ihrhove feierte am 16. September ihren 81. Geburtstag. Ihre Schwägerin Maria aus Papenburg gratuliert ihr mit Psalm 103, die Verse 11 bis 14. Denn so hoch der Himmel über der Erde ist, so groß ist seine Gnade über denen, die ihn fürchten. So fern der Osten ist vom Westen, hat er unsere Übertretungen von uns entfernt. Wie sich ein Vater über Kinder erbarmt, so erbarmt sich der Herr über die, welche ihn fürchten. Denn er weiß, was für ein Gebilde wir sind. Er denkt daran, dass wir Staub sind.
1: Danke Gott für alles Gute, was bis heute gab der Herr. Schaue nicht auf andere Leute, sondern Dank fürs Gute mehr. Danke Gott, dass du kannst sehen, Sonne und die Blumenpracht. Danke, dass du siehst den Himmel und die Sterne in der Nacht. Danke Gott, dass du kannst reden, alles sagen, was du denkst. Dass du kannst zu Jesus beten, danke Gott, dass du ihn kennst. Danke, dass du lebst,

0: auf Erden. Das war Gottes Plan mit dir. Sorge nicht, wie wird es werden, morgen und in Zukunft hier. Danke auch für schwere Tage, wie es Hiob hat getan. Jesus hilft in jeder Lage, zweifle nicht und glaub daran. Bringe alles deinem Jesus, Lasten, Sorgen, Angst und Schuld. Er vergibt, befreit und tröstet, schenkt dir wieder frohen Mut. Danke Gott, dass er zusammen geht mit dir hier Schritt für Schritt. Jesus ist das Ja und Amen, richte nur auf ihn den Blick. Danke Gott für alles Gute.
1: Für Susanne spielen wir das Lied »Wo nehme ich Kraft her?«

0: Lili Chettig gratuliert Alfred Neufeld zu seinem 85. Geburtstag.
1: Lieber Papa und Opa, zu deinem 85. Wiegenfeste wünschen wir dir nur das Beste. Gott war dein ganzes Leben so gut zu dir. Darum wollen wir ihm von Herzen danken. Gottes reichen Segen für dein nächstes Lebensjahr wünschen dir deine Kinder, Enkel und Urenkel.
0: Für Alfred erklingt das Lied Jerusalem.

0: Viktor und Katharina Wiens aus Werther feierten am 14. September ihren 40. Hochzeitstag. Die Mutter Susanne Neufeld wünscht Gesundheit und Gottes Beistand in allen Lebenslagen.
1: In Gottes Hand. Alle deine Wege leg in Gottes Hand. Unter seiner Pflege hält der Glaube stand. Das, wie er uns führet, ist uns immer neu, und das Herz verspüret täglich seine Treu. Half er dir bis heute in so mancher Plag, bleibt er dir zur Seite bis zum letzten Tag. Alle, die ihm trauen, führt er freundlich fort, auf des Lebens Auen bis zum Schauen dort. Geht's nach Gottes Willen, geht es sicher gut, und man fasst aufs Neue wieder frischen Mut. Auch das Kreuz zu tragen, das er auferlegt, das man ohne Klage stille weiter trägt. Drückt des Leidens Hütte, nieder dich im Schmerz, o so eil und schütte vor ihm aus dein Herz. Und wie du begehrest, hebt er dich empor, und am Ziel der Tage, wenn der Kampf ist aus, trägt aus allen Plagen er sein Kind nach Haus. Kein Sperling fällt, Herr, ohne deinen Willen, sollt ich mein Herz nicht mit dem Troste stillen, dass Gottes Hand mein Leben hält.

0: Angelina Schäfer aus Bielefeld feierte am 14. September ihren 33. Geburtstag. Zwei Tage später, am 16. September, feierte ihre Schwester Laura Schäfer aus Kalletal ihren 26.
1: Die ganze Familie gratuliert den beiden herzlich und wünscht Gottes Segen. Wir haben euch sehr lieb.
0: Für Angelina und Laura spielen wir das Lied »Bald schon wird unser Heiland erscheinen«.

0: Bernhard Braun aus Gummersbach wurde am 15. September 81 Jahre. Die Senioren aus der Gemeinde Berstig wünschen ihm im neuen Lebensjahr Gottes Segen, Beistand und noch viele Jahre im Kreise seiner Lieben. Psalm 62, Vers 8. Auf Gott ruht mein Heil und meine Ehre. Der Fels meiner Stärke, meine Zuflucht ist in Gott.
1: Gott ist treu. Gott ist treu, der dich gerufen hat. Er geht mit dir auf deinem Lebenspfad. Drum darfst du wandern, froh und sorgenleer. Er ist dir nah, mit ihm ist nichts zu schwer. Gott ist getreu, ihm klage du dein Leid. Er ist zum Trösten, Helfen stets bereit. Umgibt dich Not, umgibt dich wilder Sturm. Der Name Gottes ist ein starker Turm. Gott ist getreu, er liebt bedingungslos. Und sein Erbarmen, seine Lieb ist groß. Drum will ich rühmen ihn mein Leben lang. Und ihm erschall mein Lied, mein Lobgesang. Gott ist getreu.

0: Am 17. September hatte Anna Rempel aus Lübbecke Geburtstag. Ihre Familie gratuliert ihr zu diesem Anlass.
1: Wir als Kinder, Enkel und Urenkel gratulieren unserer lieben Mama, Oma und Uroma zu ihrem 89. Geburtstag und wünschen ihr gottesreichen Segen, Gesundheit und noch so manche gesegneten Tage mit ihrer großen Familie. Psalm 23, Verse 1 bis 3. Ein Psalm von David. Der Herr ist mein Hirte, mir wird nichts mangeln. Er lagert mich auf grünen Auen, er führt mich zu stillen Wassern, er erquickt meine Seele, er leitet mich in Pfaden der Gerechtigkeit um seines Namens willen.
0: Herr, nimm auch dieses Jahr in deine Hand und wandle alles, was es bringt, in Segen. Lass mich auf dich nur blicken, unverwandt, dass eigener Wunsch und Wille sich nicht regen. Schenk ein geöffnet Ohr für dein Gebot, für deine Stimme, für des Tages Treiben, dass ich das Rechte tue, das, was not, und lass mich alle Zeit in dir, Herr, bleiben. Ja, nimm auch dieses Jahr in deine Hand, dass es nicht sei umsonst gelebt, vergebens, nicht leer und nutzlos rinne in den Sand, dass es dir Frucht erbringe, Herr des Lebens. Ein Tag, ein winzig Korn und wiegt doch schwer, ist unser Leben doch ein Heer von Tagen. Nimm sie in deine Gnadenhand, o Herr, dass sie mich immer näher zu dir tragen.

0: Dieser Gratulation schließt sich auch Annas Bruder Jakob Riesen an. Er wünscht Gesundheit und alles Gute für sie und die ganze Familie. Psalm 37, Vers 5. Befiehl dem Herrn deinen Weg und vertraue auf ihn, so wird er handeln.
1: In Gottes Hand leg ich mein Leben, mein Denken, Reden und mein Tun. In seiner Hand bin ich geborgen, hier darf ich immer stille ruhen. In Gottes Hand werf ich die Sorgen, die Angst und alle meine Last. Er nimmt sie fort und trägt sie für mich, gönnt meinem müden Herzen Rast. Auf Gottes Hand vertrau ich täglich, in Stürmen und im Todestal. Er hält mich fest und führt mich sicher durchs Leben hin zum Freudenmahl. Von Gottes Hand lass ich mich führen, ob's dunkel wird rings um mich her. An seiner Hand muss Satan weichen, und ich hab keine Zweifel mehr. Durch Gottes Hand lass ich mich formen, auch wenn es manchmal schmerzlich ist. Doch ist es nötig und bringt Segen, wenn Gott mit seinem Maßstab misst. Aus Gottes Hand erhalte ich täglich die Kraft, den Mut und Zuversicht. Wenn diese Gottes Hand nicht wäre, dann wäre mein Leben ohne Licht. In Gottes Hand fühle ich mich sicher, ganz gleich, was mir das Leben bringt. Er kennt mich, liebt mich und beschützt mich. Ich bin von seiner Gnade umringt.

Maria Giesbrecht hatte am 10. September Geburtstag. Für sie erklingt das Lied, als Gott dich schuf in seiner Liebe.

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27. September. Aber das Tor, das zum Leben führt, ist eng und der Weg dorthin schmal. Deshalb finden ihn nur wenige. Matthäus Kapitel 7, Vers 14. Eine Andacht von Manuela Basista. Die engste Gasse Prags. Während eines Aufenthalts in Prag gelangten wir an eine schmale Gasse in der Nähe der berühmten Karlsbrücke. Sie bildet einen Gang zwischen zwei Häusern aus dem 16. Jahrhundert und misst an ihrer engsten Stelle nur 50 Zentimeter. Damals ließen die Bauherren zwischen allen Häusern eine Lücke frei, damit Feuer nicht direkt von einem Haus auf das andere übergreifen konnte. Aufgrund der Enge ließ die Stadtverwaltung an beiden Enden eine Ampel anbringen, um den erhöhten Fußgängerverkehr zu regeln. Die berühmte Gasse ist bis heute namenlos und besitzt deshalb auch kein Straßenschild. Diese schmale Gasse erinnerte mich an den schmalen Weg, der zum Himmel führt. Ein Unterschied ist allerdings, dass die engste Gasse Prags zur Touristenattraktion geworden ist, während der schmale Weg zum Himmel nur von wenigen Menschen gefunden wird. Jesus sagt nämlich, aber das Tor, das zum Leben führt, ist eng und der Weg dorthin schmal, deshalb finden ihn nur wenige. Menschen besuchen gern außergewöhnliche Plätze und benutzen häufig Reiseführer dazu. Aber nur wenige verwenden den Reiseführer, der den schmalen Weg zum ewigen Leben bei Gott beschreibt. Dieser Reiseführer ist die Bibel. Wenn wir in diesem Buch lesen, lernen wir Gott näher kennen. Wir erfahren, wer er ist, wie er ist und was ihm wichtig ist. Wir lesen auch, dass wir aus unserer eigenen Kraft nicht zu ihm kommen können, sondern seine Vergebung und Gnade brauchen. Gottes Worte sind lebendig und wirksam und haben die Kraft, uns zu verändern. Petrus, ein Jünger Jesu, hatte den Wunsch, dass wir immer mehr von Gottes Gnade und seinem Frieden in unserem Leben erfahren, indem wir ihn immer besser kennenlernen. 2. Petrus 1, Vers 2. Frage: Benutzen Sie den richtigen Reiseführer? Tipp: Das Wort Gottes kann Sie zum ewigen Leben navigieren. Bibellese: 2. Petrus Kapitel 1, Verse 1 bis 11. Simon Petrus, Knecht und Apostel Jesu Christi, denen, die einen gleich kostbaren Glauben mit uns empfangen haben durch die Gerechtigkeit unseres Gottes und Retters Jesus Christus. Gnade und Friede werde euch immer reichlicher zuteil in der Erkenntnis Gottes und Jesu, unseres Herrn. Da seine göttliche Kraft uns alles zum Leben und zur Gottesfurcht geschenkt hat, durch die Erkenntnis dessen, der uns berufen hat durch seine eigene Herrlichkeit und Tugend, durch die er uns die kostbaren und größten Verheißungen geschenkt hat, damit ihr durch sie Teilhaber der göttlichen Natur werdet, die ihr dem Verderben, das durch die Begierde in der Welt ist, entflohen seid. Eben deshalb wendet auch allen Fleiß auf und reicht in eurem Glauben die Tugend dar, in der Tugend aber die Erkenntnis, in der Erkenntnis aber die Enthaltsamkeit, in der Enthaltsamkeit aber das Ausharren, in dem Ausharren aber die Gottesfurcht, in der Gottesfurcht aber die Bruderliebe, in der Bruderliebe aber die Liebe. Denn wenn diese Dinge bei euch vorhanden sind und zunehmen, lassen sie euch im Hinblick auf die Erkenntnis unseres Herrn Jesus Christus nicht träge und nicht fruchtlos sein. Denn bei wem diese Dinge nicht vorhanden sind, der ist blind, kurzsichtig und hat die Reinigung von seinen früheren Sünden vergessen. Darum, Brüder, befleißigt euch umso mehr, eure Berufung und Erwählung festzumachen. Denn wenn ihr diese Dinge tut, werdet ihr niemals straucheln. Denn so wird euch reichlich gewährt werden der Eingang in das ewige Reich unseres Herrn und Retters Jesus Christus.

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Unser Text heute ist Epheser 5, 21 bis 24. Nachdem Paulus in den ersten drei Kapiteln im Epheserbrief den Reichtum unserer Erlösung in Jesus Christus vorgestellt hat und entfaltet hat, beschreibt er in den Kapiteln 4 bis 6, wie erlöste Menschen leben sollen. Ein Leben, davon haben wir in den letzten Wochen gehört, ein Leben, das vom Heiligen Geist erfüllt ist, zeigt sich unter anderem, wie wir miteinander umgehen, wie wir einander zusprechen, was wir einander sagen. Und sie zeigt sich auch in gegenseitiger Unterordnung. Und wie sich diese gegenseitige Unterordnung in den verschiedenen Lebensbereichen zeigt, entfaltet Paulus in Epheser 5, 21 bis Kapitel 6, Vers 9, zeigt Paulus, wie sich Unterordnung unter Christen äußert. Unser Predigttext heute spricht über die Ehe und die Unterordnung der Ehefrau gegenüber ihrem Mann in Epheser 5, 21 bis 24. Und ich lese den Text, bevor wir noch beten. Epheser 5, ab 21. Ordnet euch einander unter in der Furcht Gottes. Ihr Frauen, ordnet euch euren eigenen Männern unter als dem Herrn. Denn der Mann ist das Haupt der Frau, wie auch der Christus das Haupt der Gemeinde ist, und er ist Retter des Leibes. Wie nun die Gemeinde sich dem Christus unterordnet, so auch die Frauen ihren eigenen Männern in allem. Unser Vater, wir möchten dich bitten, dass du heute durch dein Wort zu uns redest und uns Verständnis gibst für deinen Willen und für deinen Plan. Und dass wir uns gerne beugen und uns gerne unter deinen Willen stellen und erkennen, wie gut du es mit uns meinst. Amen. Liebe Geschwister, fast keine andere Predigt ist mir so schwer gefallen in der Vorbereitung wie die heute. Zum einen liegt es daran, dass ich selbst nicht verheiratet bin und mich deshalb mit dem Thema noch nicht so wirklich beschäftigt habe. Aber da wurde ich von Geschwistern ermutigt, die sagten, Paulus war auch nicht verheiratet und hat darüber geschrieben und dann dürfte ich wohl auch darüber predigen. Aber sie ist mir auch schwer gefallen, weil auch ich, wie ihr, ein Kind dieser Zeit bin und unserer Gesellschaft und Kultur. Und bei dem Wort Unterordnung wird unsere Gesellschaft sehr, sehr hellhörig und bekommt sehr spitze Ohren. Wir leben in einer Gesellschaft, in der Freiheit, Unabhängigkeit und Selbstbestimmung zu den höchsten Werten gehören, die es in einer Gesellschaft, die es überhaupt gibt. Sie werden als höchste Werte bei uns hochgehalten. Und da wirkt der Gedanke, sich einem anderen Menschen zu unterordnen, irgendwie veraltet, verstaubt, befremdlich oder eigentlich müsste man sogar sagen, total anstößig. Vor unserem inneren Auge, wenn wir den Begriff hören, sehen wir irgendwie Sklaven, die völlig dem Willen ihres Herrn ausgeliefert sind, der sie total ausnutzt. Wir sehen Arbeiter, die ihre Gesundheit aufs Spiel setzen für einen Hungerlohn, damit ausbeuterische Herren mehr Gewinne nach Hause tragen können. Wir sehen Frauen, die von ihren Männern misshandelt werden oder wie Dienerinnen behandelt werden. Kinder, die nichts zu melden haben und mit Gewalt erzogen werden.

Unabhängigkeit erkämpft hat, jede Form von Autorität grundsätzlich verdächtig geworden ist. Und wir sehen als Ergebnis in unserer Gesellschaft einen Kampf der Geschlechter, ich glaube, wie es ihn vorher noch nie gegeben hat. Wirklich ein Kampf der Geschlechter. Viele Ehen werden geschieden oder erst gar nicht angetreten, weil sich die Geschlechter feind sind. Eltern ringen um Autorität in Bezug auf ihre Kinder und wissen nicht, wie umzugehen, weil da zum Teil auch ein Staat und eine Gesellschaft entgegensteht, die jede Autorität missachtet. Kinder wachsen auf ohne Orientierung. Alles eine Folge davon, dass Unterordnung und Ordnung an sich nicht mehr als hohes Gut geachtet wird. Ja, selbst staatliche Autoritäten treffen auf Widerspenstigkeit und zum Teil Gegenwehr und müssen erleben, wie schlimm es ist, wenn eine Gesellschaft sich nicht unterordnet. Wir dürfen unser Verständnis von Unterordnung und wie wir vielleicht auch, was wir damit negativ verbinden und wie unsere Kultur es prägt, nichts prägen lassen, unsere eigene Vorstellung davon nicht prägen lassen, sondern unser Schöpfer muss seine Vorstellung von Unterordnung und seiner Ordnung, davon müssen wir uns prägen lassen und darauf schauen, was sagt unser Schöpfer darüber. Ab Epheser 5, Vers 15 fordert Paulus uns auf, in einer gefallenen Welt nach dem Willen Gottes zu leben. Nachdem der Mensch seit dem Sündenfall gegen jede gute Ordnung Gottes rebelliert hat und aufbegehrt hat, sollen sich Christen jetzt stattdessen unter den Willen Gottes stellen und Gottes Willen tun, danach fragen, Gott, was willst du? Wie kann ich dir gefallen und wie soll ich dich ehren? Was forderst du von uns? Und Paulus hat darüber gesprochen, dass das nur möglich ist für uns Christen, wenn wir ein Leben führen, das erfüllt ist von dem Heiligen Geist. Ein geisterfülltes Leben, wenn du ein geisterfülltes Leben führen wirst, dann wird dein Leben geprägt sein von Dankbarkeit, davon, dass du lobst und preist und dass du das anderen erzählst und mit ihnen zusammen Gott ehren möchtest. Und es zeigt sich auch darin, dass du das Wohl deines Nächsten suchst. Aber interessant ist, in dieser Auflistung ab Kapitel 5, Vers 15, wo Paulus darüber spricht, was die Frucht des Geistes in einem Menschen ist, der vom Geist Gottes erfüllt ist, taucht noch ein Begriff auf, und zwar, oder eine Sache, da gehört Vers 21 noch dazu, ordnet euch einander unter in der Furcht Gottes. Paulus sagt, ein Mensch, der vom Geist Gottes erfüllt ist, wird sich anderen unterordnen. Und das geht völlig gegen die Selbstzentriertheit unserer Welt. In Epheser 2, Vers 2 wird uns gesagt, in dieser Welt herrscht ein Geist des Ungehorsams, angetrieben von ihrem Urvater, von dem Satan. Unsere Welt ist eine Welt des Ungehorsams und hier ist ein Gott, der kommt und fordert Unterordnung und davon spricht, wenn der Geist Gottes dich erfüllt, wird sich das in Unterordnung zeigen. Jesus selbst hat dabei das Vorbild dafür geliefert, wie Unterordnung untereinander, das ist die erste Forderung, die Paulus hier stellt, bevor es jetzt speziell gleich zur Frau geht, ist die Frage, wie können wir Unterordnung untereinander überhaupt leben? Und Jesus selbst hat dafür das Vorbild geliefert, wie Unterordnung zum Wohl des Nächsten aussieht. Es gab diesen einen Moment, da kommen die Söhne von Zebedäus, beziehungsweise ihre Mutter kommt zu Jesus. Und sie hat ein Anliegen und sie sagt, Jesus, ich möchte, dass meine Söhne, wenn du dein Reich aufgerichtet hast, zu deiner Linken und Rechten sitzen und dass sie mit dir in deinem Reich herrschen. Als die Jünger erfahren, mit was für einem Anliegen die Brüder da gekommen sind über ihre Mutter, da ärgern sich die anderen Jünger total über sie, dass sie hier diesen Herrschaftsposten einnehmen wollen. Aber Jesus, er nutzt diese Situation, um den Jüngern eine Lektion zu lehren über Autorität und über Unterordnung. In Matthäus 20, Vers 25 heißt es, ihr wisst, dass die Fürsten der Heidenvölker sie unterdrücken und dass die Großen Gewalt über sie ausüben. Unter euch aber soll es nicht so sein, sondern wer unter euch groß werden will, der sei euer Diener. Und wer unter euch der Erste sein will, der sei euer Knecht. Gleichwie der Sohn des Menschen nicht gekommen ist, um sich dienen zu lassen, sondern um zu dienen und sein Leben zu geben als Lösegeld für viele. Jesus spricht zuerst darüber, wie die Jünger selber Unterordnung in der Gesellschaft erlebt haben, beziehungsweise Autorität in der Gesellschaft erlebt haben und davon gehört haben.
Da hat jemand Autorität über andere und

nutzt diese Autorität, um zu unterdrücken, Menschen für seine Zwecke auszunutzen und das mit Gewalt. Und dann sagt Jesus, aber so hat sich Gott das nicht vorgestellt. Gott hat Autorität gegeben mit dem Auftrag zum Dienen. Christus, Herr des ganzen Universums, dem der Vater alle Macht und Autorität gegeben hat, zeigt, wie gegenseitige Unterordnung gelebt werden kann. Und das stärkste Beispiel finden wir dann bei Jesus und der Fußwaschung. Petrus wird das total unangenehm, ja, als Jesus kommt und ihm die Füße wäscht. Wie kann es sein? Das passt nicht in sein Bild von Autorität. Ja, jemand, der Autorität hat und Macht, der wäscht doch nicht Füße. Und dann erklärt Jesus, welche Lehre wir und auch die Jünger damals aus der Fußwaschung ziehen sollen. Johannes 13, Vers 12. Versteht ihr, was ich euch getan habe? Ihr nennt mich Meister und Herr und sagt es mit Recht, denn ich bin es auch. Wenn nun ich, der Herr und Meister, euch die Füße gewaschen habe, so sollt auch ihr einander die Füße waschen. Denn ein Vorbild habe ich euch gegeben, damit auch ihr so handelt, wie ich an euch gehandelt habe. Wahrlich, wahrlich, ich sage euch, der Knecht ist nicht größer als sein Herr, noch der Gesandte größer, als der ihn gesandt hat. Wir als Christen, wir sind aufgefordert, einander höher zu achten als uns selbst, das Wohl des Nächsten zu suchen, indem wir uns selbst zurückstellen und schauen, was kann ich ihm Gutes tun? Wie kann ich ihm dienen? Paulus spricht darüber, dass ein Leben unter dem Einfluss des Heiligen Geistes zu einem Leben führt, wie es auch Christus geführt hat, weil es der Geist des Christus ist. Und der Geist des Christus befähigt uns zu aufopfernder Liebe und Demut im Zusammenleben. Und jetzt wendet Paulus das auf die natürlichen Beziehungen an, die in einem Haushalt vorkommen. Die Beziehung zwischen dem Ehemann und seiner Ehefrau, zwischen der Beziehung, in der Beziehung zwischen Eltern und ihren Kindern und in der Beziehung von Herren zu ihren Knechten. Und in diesen Konstellationen spricht Paulus jetzt zuerst jeweils die Person an, die unter Autorität steht, und danach die Person an, die Autorität ausübt. Ihr findet das in dem Text. Erst wird die Ehefrau angesprochen, dann der Ehemann. In den nächsten Versen, die wir in den nächsten Wochen betrachten, werden erst die Kinder angesprochen, dann die Eltern und zuletzt erst die Knechte und dann die Herren. Und so kommen wir zur ersten Personengruppe, wo wir sehen, wo wir Christen gegenseitige Unterordnung leben in ihrem Haushalt. Und ich habe die Predigt so überschrieben: Gottes Wille für Ehefrauen, ordne dich deinem Mann unter. Gottes Wille für Ehefrauen, ordne dich deinem Mann unter. Und der erste Punkt ist, ordne dich deinem Mann unter wie dem Herrn. Das ist Vers 22 und ich möchte nochmal mit euch lesen. Ihr Frauen, ordnet euch euren eigenen Männern unter als dem Herrn. Was bedeutet eigentlich das Wort unterordnen? Was ist damit gemeint? Das ist ein Begriff, der aus dem Militär stammt. Und er spricht davon, dass man sich als ein Soldat einordnet unter einen Befehlshaber. Ja, so, da sind die Truppen und jeder Soldat hat seinen Platz. Er ordnet sich in seine Reihe ein, an seinen Platz, und er hat einen Befehlshaber über sich, sodass dann eine Truppe entsteht, die schlagkräftig ist. Sie stehen da und sie hören auf ihren Befehlshaber und schreiten dann zur Tat. Neutestamentlich können wir der Unterordnung vielleicht so definieren. Unterordnung bedeutet, sich freiwillig unter die von Gott eingesetzte Autorität eines anderen zu stellen. Unterordnung bedeutet, sich freiwillig unter die von Gott eingesetzte Autorität eines anderen zu stellen. Ich weiß nicht, ob es euch aufgefallen ist, aber hier in dem Text wird die Ehefrau aufgefordert, sich ihrem eigenen Mann unterzuordnen. Es ist kein genereller Aufruf zur Unterordnung aller Frauen unter alle Männer, sondern Gott fordert die Ehefrau auf, sich ihrem eigenen Ehemann zu unterordnen. Und vielleicht kommt dir diese Frage in den Kopf: Wieso sollte
sich eine Frau ihren Mann unterordnen. Und wie soll diese Unterordnung überhaupt aussehen? Wie äußert sich das und wie zeigt sich das? Paulus wird das in den nächsten Versen beantworten. Hier in Vers 22 gibt Paulus als erstes die Motivation für Unterordnung. Dann in dem nächsten Vers wird er darüber sprechen, wie die Begründung für Unterordnung. Und im letzten Vers, in Vers 24, wird er die Art und Weise beschreiben, wie Unterordnung stattfindet. Also hier in Vers 22 gibt Paulus die Antwort, was die Motivation für Unterordnung ist. Und uns wird hier gesagt, ordne dich deinem Mann unter, wie du dich Christus unterordnest. Ich denke, es ist hier ähnlich gemeint wie in Kapitel 6, Vers 5. Da wird zu den Knechten gesagt, Knechte, gehorcht euren leiblichen Herren mit Furcht und Zittern, in Einfalt eures Herzens als dem Christus, nicht mit Augendienerei, um Menschen zu gefallen, sondern als Knechte des Christus, die den Willen Gottes von Herzen tun. Da werden Knechte aufgefordert, den Willen ihres Herren zu tun, so als würden sie es für Jesus machen. Dass sie nicht ihren Herrn vor Augen haben, sondern dass sie ihr Jesus vor Augen haben, wenn sie ihre Arbeit machen. Und ich denke, wir haben das häufig auch auf uns und auf unser Berufsleben angewendet, wo wir sagen, wir wollen wirklich nicht mit Augendienerei arbeiten, oder? Das heißt, der Chef kommt vorbei, in dem Moment arbeite ich. Sondern wir wollen unseren Herrn vor Augen haben und sagen, ich will meine Arbeit gut machen, weil ich es für Gott mache, egal ob mich jemand sieht oder egal ob mich niemand sieht in diesem Moment. Liebe Schwester, Christus ruft dich auf, dich deinem Mann zu unterordnen und seine Autorität anzuerkennen, wie du dich auch Christus unterordnest und seine Autorität anerkennst. Wichtig ist, der Mann hat keine in sich selbst liegende Autorität, wie sie Christus hat, aber Gott hat dem Mann für die Ehe Leitung und Führung anvertraut und Christus gibt ihm Autorität. Christus, der alle Autorität über dich hat, weil du seine Schöpfung bist, er ruft dich auf, dass du dich deinem eigenen Ehemann unterordnen sollst. In Vers 33 sagt Paulus sogar, dass eine Ehefrau ihrem Mann Ehrfurcht erweisen soll. Und Ehrfurcht meint tiefsten Respekt. Du bist aufgefordert, deinen Mann mit tiefstem Respekt zu begegnen. Zeige deine Liebe, die du zu Christus hast, und deine Liebe zu deinem Mann, indem du deinem Mann die Führung überlässt und dich seinem Willen unterordnest. Einige haben diesen für unsere Gesellschaft so kontroversen Text damit begründen wollen, dass Männer von ihrer Psychologie mehr nach Respekt verlangen als nach Liebe und deswegen muss den Männern Respekt gegeben werden. Und die Frauen von ihrer Psychologie sehr nach Liebe verlangen und Respekt ist ihnen nicht so wichtig, deswegen soll sie Liebe erhalten. Wenn wir hier in den Text schauen, dann ist das nicht die Argumentation. Es geht nicht darum, was Ehemänner benötigen oder was Frauen benötigen. Paulus fordert die Ehefrauen ausdrücklich auf, die Ehemänner ausdrücklich dazu auf, ihre Frauen zu lieben. Das kommt später. Nicht, weil Frauen sich danach sehnen, geliebt zu werden, sondern weil der Mann in eine Stellung versetzt ist als Haupt der Familie und der Frau und deshalb von Gott in die Verantwortung gezogen wird und dadurch auch seine, gerade in dieser Verantwortung, seine Liebe sichtbar machen kann. Weil er Haupt der Frau ist, soll er lieben. Nicht, weil die Frau Liebe bedarf, sondern weil er Haupt ist, muss er lieben. Und genauso fordert Gott von der Ehefrau, ihren Männern mit Ehrfurcht zu begegnen, nicht weil ihre Männer danach verlangen, sondern weil diese Ehre und dieser Respekt es ihnen ermöglicht, sich ihren Männern zu unterordnen. Du wirst dich deinem Mann nicht unterordnen können, wenn du ihn nicht zutiefst respektierst. Aber bedeutet Unterordnung nicht Minderwertigkeit? Ist nicht derjenige, der sich unterordnet, weniger wert als derjenige, der Autorität ausübt? Und wenn wir ehrlich sind, würden viele von uns die Frage mit Ja beantworten. Ja, derjenige, der sich unterordnet, ist weniger wert. Weil wir Kinder unserer Zeit und unserer Gesellschaft sind und unserer Kultur. So denkt unsere Gesellschaft. Und wenn wir ehrlich sind, dann steckt dieses Denken auch in unseren Herzen.
Die Sünde hat unser Verständnis von Autorität völlig verdreht. Und interessant ist, der Ursprung von Sünde liegt genau hier, bei der Frage von Autorität und Ordnung. Satan wollte sich Gott nicht unterordnen, sondern selbst sein wie Gott. Dasselbe Muster begegnet uns dann im Garten Eden, wo der Satan, die Schlange, Adam und Eva verspricht, ihr werdet sein wie Gott. Nicht mehr unter Gott, ihr werdet sein wie Gott. Hebt die Unterordnung auf, hebt die Ordnung auf. Und es suggeriert, Gott hält euch klein. Und solange ihr euch unter seine Autorität unterordnet, seid ihr eingeschränkt. Und wirklich frei seid ihr erst, wenn ihr euch gegen Gott erhebt und euch die Freiheit erkämpft. Bemerkenswert ist aber im Garten Eden, dass der Satan ja nicht nur Gottes Autorität angreift, sondern auch die Ordnung, die Gott für die Ehe geschaffen hat. Er wendet sich zuerst an Eva und nicht an Adam, obwohl Adam die Verantwortung trägt, seine Familie zu leiten und Gottes Wort zu bewahren. Und seit dem Sündenfall zieht sich dieses Muster durch die ganze Menschheitsgeschichte, wo die Unterordnung unter Gott und seine Autorität verworfen wird, wird auch jede andere Ordnung verworfen, die Gott zum Wohl der Menschen eingesetzt hat. Deshalb fällt uns Unterordnung so schwer. Nicht, weil sie schlecht wäre, sondern weil sich unser Herz gegen jede Art von Unterordnung sträubt. Und weil sich unser Herz gegen jede Art von Autorität sträubt. Du lebst Gottes Willen für dich als Ehefrau, wenn du dich deinem Mann unterordnest. Ist euch aufgefallen, dass in dem Text nicht gesagt wird, Männer, unterordnet eure Frauen? Ist euch das aufgefallen? Liebe Schwestern, Unterordnung ist ein Werkzeug, das Gott dir gegeben hat, um deinem Mann zu dienen und deine Liebe zu ihm zum Ausdruck zu bringen. Es ist etwas, was von dir kommen muss. Es ist dein Werkzeug in eurer Ehe, nicht das Werkzeug deines Mannes. Es ist dein Werkzeug. Und das kann nur aus deiner eigenen Entscheidung aufgrund von Gehorsam gegenüber Christus kommen. Und deshalb möchte ich bitten, liebe Schwester, aus Liebe zu Christus und in Gehorsam zu Christus, ordne dich deinem Mann unter wie dem Herrn. Ehre und respektiere ihn, weil du Christus liebst. Und weil Jesus dir diese Aufgabe und diesen Platz anvertraut hat, tu es deshalb. Und ordne dich ihm auch nicht nur in der Öffentlichkeit. Ja, wir Christen, wir wissen, wie wir unsere Rollen spielen müssen vor den Augen anderer und wo wir vielleicht zu Hause ganz anders miteinander umgehen. Da, wo euch keiner sieht, gehe ehrfürchtig mit deinem Mann um und folge seiner Leitung. Füge dich Gottes guter Ordnung ein, weil du in Gottes gute Ordnung ein, weil du weißt, dass dadurch Christus verherrlicht wird, weil er es von dir fordert. Weil du weißt, dass es zum Wohl deines Nächsten, deines Ehemanns ist. Und weil du weißt, dass du selbst dadurch gesegnet wirst. Göttliche Ordnung ist auch die Begründung von Paulus für die Unterordnung. Also hier geht es jetzt um den Grund. Unterordne dich deinem Ehemann, denn er ist dein Haupt. Punkt 2, ordne dich deinem Mann unter als deinem Haupt. Hier ist die Begründung für Unterordnung. Wir lesen nochmal Vers 23. Denn der Mann ist das Haupt der Frau, wie auch der Christus das Haupt der Gemeinde ist, und er ist Retter des Leibes. Der Grund, wieso du dich als Ehefrau deinem Ehemann unterordnen sollst, liegt darin, dass dein Mann dein Haupt ist, wie Christus das Haupt der Gemeinde ist. Gott hat dem Mann eine Stellung gegeben, wo er in eurer Beziehung das Haupt ist, genauso wie Christus in der Beziehung zwischen Gemeinde und ihm das Haupt ist und wir sein Leib. Beispielsweise etwas früher im Epheserbrief, Kapitel 1, Abvers 20.
Frage, hat jemand vielleicht ein Taschentuch? Könnt ihr es mir gern geben, ich mache sonst weiter. Kapitel 1, Vers 20 hat Paulus geschrieben. Die hat er wirksam werden lassen in dem Christus, als er ihn aus den Toten auferweckte und ihn zu seiner Rechten setzte in den himmlischen Regionen, hoch über jedes Fürstentum und jede Gewalt, Macht und Herrschaft und jeden Namen, der genannt wird, nicht allein in dieser Weltzeit, sondern auch in der zukünftigen. Und er hat alles seinen Füßen unterworfen und ihn als Haupt über alles der Gemeinde gegeben, die sein Leib ist, die Fülle dessen, der alles in allen erfüllt. Christus ist das Haupt der Gemeinde. Das bedeutet nicht nur, dass er eng mit der Gemeinde verbunden ist, also sie sind eine Person, ja, das ist das Haupt und der Leib, sondern auch, dass in dieser Verbindung Christus jede Autorität hat. Paulus hat gerade noch davon gesprochen, er sagt, Gott hat dem Christus alles unter die Füße gelegt, jede Autorität. Und deshalb ist Christus auch der Herr in der Gemeinde. Er führt sie und Herr der Gemeinde, er führt sie, er leitet sie und die Gemeinde folgt ihm. Und genau dieses Bild greift Paulus hier auf in Kapitel 5 und er sagt, genauso wie der Christus das Haupt der Gemeinde ist, so hat auch Gott dem Mann die Verantwortung übertragen, seine Ehe anzuleiten und das Haupt in der Ehe zu sein. Paulus möchte hiermit bekräftigen, dass Gott dem Mann innerhalb der Ehe Autorität und eine Leitungsverantwortung übertragen hat. Der Mann hat von Gott die Aufgabe oder Rolle erhalten, das Haupt in der Beziehung zu sein und der Frau, dass sie ihm eine Hilfe ist. Und hier ist wichtig, weil häufig die Frage gestellt wird nach minderwertig, bedeutet es, dass die Frau weniger wert ist als der Mann. Meint Unterordnung das? Da wollen wir uns einfach ein paar Bibelstellen ansehen, wo wir merken, dass darum geht es hier nicht. Es geht nicht darum, um die Frage, wie viel Wert hat ein Mensch in Gottes Augen. Kolosser 3 zum Beispiel, ab Vers 9. Lügt einander nicht an, da ihr ja den alten Menschen ausgezogen habt mit seinen Handlungen und den neuen angezogen habt, der erneuert wird zur Erkenntnis nach dem Ebenbild dessen, der ihn geschaffen hat. Wo nicht Grieche noch Jude ist, weder Beschneidung noch Unbeschnittenheit, noch Barbar, Sküte, Knecht, Freier, sondern alles und in allen Christus. Oder Galater 3, 28, da ist weder Jude noch Grieche, da ist weder Knecht noch Freier, da ist weder Mann noch Frau, denn ihr seid alle einer in Christus Jesus. Vor Gott macht es keinen Unterschied in Bezug auf den Wert eines Menschen, ob jemand Mann oder Frau, Jude oder Grieche, Knecht oder Freier ist. Alle besitzen dieselbe Stellung als Kinder Gottes und sind zusammen Erben seiner Verheißung. Doch in Bezug auf das Zusammenleben gibt Christus Ordnung und Rollen. Luther, er bringt das sehr gut auf den Punkt. Ich finde, er hilft uns, das wirklich zu verstehen, wie es gemeint ist. Luther sagt, in Bezug auf jeden einzelnen Menschen müssen wir zwei Dinge unterscheiden. Und zwar einmal die Person und das Amt. Als Personen sind wir alle gleich geschaffen. Wir sind Männer und Frauen, jung und alt, Herren und Knechte. Als Person besitzt niemand einen höheren Wert als der andere. Aber auf der anderen Seite kleidet Gott Menschen mit unterschiedlichen Ämtern aus. Der eine wird zum Vater gesetzt, der andere zum Kind, der andere zum Herrn, der andere zum Knecht. Und die Unterschiede, die damit einhergehen, betreffen jetzt nicht die Person, sondern ihr Amt und wie sie sich in diesem Amt, das Gott ihnen anvertraut hat, verhalten sollen. Er verwendet es in einem Kontext, wo er zeigen möchte, dass wir Menschen uns entsprechend unseres Amtes verhalten müssen, aber es zu Momenten kommen kann, wo wir nicht in unserem Amt sind und uns auf einmal anders verhalten als in der Funktion unseres Amtes. Einfaches Beispiel. Stellt euch eine Gemeinde der damaligen Zeit vor. Ich weiß gar nicht, wie hoch der Prozentsatz war für Sklaven. 70-80% der damaligen Zeit? Ich weiß, dass es ein sehr hoher Prozentsatz war. Und jetzt konnte es in einer Gemeinde vorkommen, dass auf der Arbeitsstelle oder im Gottesdienst, da saß ein Sklave mit seinem Herrn Seite an Seite und der Sklave war in diesem Moment sogar der Älteste seines Herrn. Und am nächsten Tag geht er zur Arbeit und dann ändern sich die Rollen. Plötzlich ist
Sein Bruder in der Gemeinde, dem er vorgesetzt ist, als Ältester in der Gemeinde, ist plötzlich, sind die Rollen getauscht, weil die Ämter anders sind. Und jetzt ist plötzlich das Mitglied seiner Gemeinde sein Vorgesetzter am Arbeitsplatz. Aber auch bei dir als Ehefrau ist es ähnlich. In dem einen Moment bist du in der Beziehung zu deinem Mann, deinem Mann untergeordnet, aber wenn es um die Erziehung deiner Kinder geht, gilt das nicht mehr in Bezug auf deine Kinder, sondern dann führst du mit deinem Mann Autorität über deine Kinder aus und bist in der Position der Autorität und nicht der Unterordnung gegenüber deinen Kindern, weil sich hier das Amt wechselt oder der Beruf, manchmal nennt das auch Luther auch so. Gott unterscheidet Person und Amt. In der Person gibt es keinen Unterschied und gleichen Wert, wird uns immer wieder gesagt, in Christus sind wir neue Schöpfungen, sind wir gleichwertig, egal wo wir herkommen, wer wir früher waren. Aber in Bezug auf das Amt macht Gott einen Unterschied und gibt verschiedene Aufgaben und Rollen. Und Paulus bekräftigt mit diesem Vers, dass der Mann als Haupt in der Familie die leitende Aufgabe hat. Interessant ist der Einschub hier in Vers 23. Wie auch der Christus das Haupt der Gemeinde ist und er ist Retter des Leibes. Mit diesem Einschub führt Paulus den Vergleich weiter. Christus übt seine Herrschaft über die Gemeinde niemals zu ihrem Schaden aus, sondern immer zu ihrem Heil. Christus ist Retter der Gemeinde. Er ist Retter des Leibes. Das heißt, die Leitung von Christus dient dem Wohl der Gemeinde, ihrer Heiligung und ihrem ewigen Leben. Und genauso hat Gott auch die Leitung des Mannes nicht zu seinem Vorteil eingesetzt, sondern zum Wohl seiner Frau. Dass Christus über die Gemeinde herrscht, dient unserem Wohl und zu unserem Besten, damit er dort regieren kann, um uns ans Ziel zu bringen und es gut für uns zu meinen und gut für uns zu machen und uns heil zu bringen. Und genauso hat der Gott den Mann in Position der Leitung gestellt, damit er es zum Wohl seiner Frau tun kann. Warum ist die Unterordnung der Frau keine Last, die Gott ihr auferlegen möchte, sondern eine gute, heilsame Ordnung für die Gott setzt deinen Mann als Haupt über dich ein, damit es dir gut geht. Und wer diese Ordnung bewusst verwirft, weil er Freiheit sucht, lehnt sich nicht einfach gegen seinen Ehemann auf, sondern widersetzt sich einer Ordnung, für die Gott seinen Segen eingesetzt hat. Eine Frau, die sich von Gott gegebener Ordnung entzieht, gewinnt dadurch keine größere Freiheit, sondern sie verlässt vielmehr einen Ort des Schutzes und Segens, den Gott gegeben hat. Aber interessant ist, gerade an dieser Stelle begrenzt Paulus auch den Vergleich zwischen Christus und der Gemeinde und dem Mann und seiner Frau. Der Mann ist zwar Haupt seiner Frau, aber er ist niemals ihr Retter. Christus ist der Retter des Leibes. Das bedeutet, dein Mann ist nicht derjenige, von dem dein Heil abhängt. Dein Mann ist nicht derjenige, der dich schlussendlich heiligt, dir Sünden vergibt oder dir ewiges Leben schenkt. Das alles macht allein und kann allein Christus machen. Liebe Schwester, weißt du, was das bedeutet? Das bedeutet, deine Hoffnung hängt nicht an deinem Ehemann. Deine Annahme bei Gott hängt nicht davon ab, wie gut oder geistlich dein Mann ist. Deine Identität wird nicht durch deinen Mann bestimmt. Deine Sicherheit, dein Friede, deine Zukunft liegen alleine in den Händen von Christus. Und weil das so ist, weil du zu Christus gehörst und er der Retter des Leibes ist, gerade deshalb bist du frei, dich deinem Mann zu unterordnen. Denn du musst aus ihm nicht etwas machen, was Christus alleine dir geben kann. Du musst nicht erwarten, dass dein Mann dein Leben vollkommen machen kann. Er kann es nicht. Du musst auch nicht erwarten, dass dir dein Mann absolute Sicherheit gibt und jede Sehnsucht deines Herzens erfüllt. Das kann er nicht, das kann allein Christus. Christus allein ist Retter des Leibes. Christus allein ist dein Retter. Dein Mann wurde von Gott zu deinem Haupt gesetzt, aber es macht ihn nicht zu deinem Retter.
Aber weil du in Christus vollkommen angenommen und geborgen bist, kannst du dich deinem Mann in die von Gott gegebene Leitungsverantwortung anvertrauen. Erst gehörst du Christus, dann gehörst du deinem Mann. Und weil Christus dein Herr ist und es von dir fordert, darfst du dich auch deinem Mann unterordnen. Ich komme zum letzten Punkt. Ordne dich deinem Mann unter, wie die Gemeinde dem Christus. Vers 24. Wie nun die Gemeinde sich dem Christus unterordnet, so auch die Frauen ihren eigenen Männern in allem. Habt ihr gemerkt, hier steht es nochmal, ihren eigenen Männern, nochmal der Hinweis. Nachdem Paulus nochmal deutlich gemacht hat, dass Christus allein der Retter ist, kommt er nun nochmal zu seinem eigentlichen Gedanken zurück. Und zwar, dass Christus allein der Retter, dein Retter ist, bedeutet nicht, dass der Mann keine Autorität über dich hat. So wie die Gemeinde Christus als ihren Haupt hat, so hat auch die Ehefrau ihren Mann als Haupt. In 1. Korinther 11, Vers 3 wird das bestätigt, da heißt es, ich will aber, dass ihr wisst, dass Christus das Haupt jedes Mannes ist, der Mann aber das Haupt der Frau, Gott aber das Haupt des Christus. Manchmal machen wir den Fehler, wenn wir darüber nachdenken, was bedeuten eigentlich Rollen? Was sind die Aufgaben eines Mannes und einer Frau? Dass wir sagen, die Aufgabe und die Rolle eines Mannes ist Liebe und die Aufgabe und die Rolle einer Frau sind Unterordnung. Aber die Aufgabe und Rolle eines Mannes ist Hauptsein und die Rolle und Aufgabe einer Frau ist Gehilfensein. Unterordnung ist nicht die Berufung der Frau, sondern ihre Berufung ist es, ihrem Mann als Gehilfin zur Seite zu stehen. Und Unterordnung beschreibt den Weg, wie man diese Berufung lebt. Wie du deinem Mann Gehilfin sein kannst. Wie du eine gute Gehilfin für deinen Mann sein kannst, ist, indem du dich deinem Mann unterordnest und ihn respektierst. Und genauso ist nicht Liebe die erste Berufung des Mannes, sondern seine Berufung ist es, Haupt zu sein und Verantwortung zu übernehmen. Und Liebe beschreibt, wie er diese Verantwortung ausführt. Stellt sich natürlich die Frage, in welchen Dingen soll sich eine Frau ihrem Mann unterordnen? Ich weiß nicht, ob ihr die Antwort gefunden habt in dem Text, in Vers 24. In allen. Mit den allen, in allem macht Paulus deutlich, dass Unterordnung keine gelegentliche Haltung ist, sondern die grundsätzliche Ausrichtung einer christlichen Ehefrau gegenüber ihrem Mann. Und natürlich gibt es die Einschränkungen und sollen wir auch sehen, dass natürlich ihre erste Verantwortung natürlich gegenüber Christus ihrem Herrn ist. Und wenn der Mann etwas fordert, was gegen den Willen Gottes geht, ist sie Gott mehr verpflichtet als den Menschen. Das wissen wir, ist ein Gebot, das Gott uns sagt, dass wir Gott mehr verantwortlich sind, als wir Menschen verantwortlich sind. Diese Einschränkung vielleicht noch dazu. Aber mit dem Allen macht deutlich, Paulus wirklich deutlich, egal zu welcher Zeit und an welchem Ort sollst du dich deinem Mann unterordnen. Sieh Unterordnung nicht als eine Notlösung für den Fall, wenn du mit anderen Mitteln nicht mehr weiterkommst. Wo du sagst, ich habe alles versucht, jetzt bleibt mir nur noch Unterordnung. Sehe sie als guten Weg Gottes für deine Ehe. Wie du deine Rolle als Gehilfin deines Mannes leben kannst und wie du ihn lieben kannst. Und wie du Christus ehrst. Gerade indem du dich deinem Mann unterordnest, erfüllst du die Aufgabe, die Gott dir gegeben hat. Du kannst das leben, was Gott von dir will, Gehilfin zu sein. Du bist deinem Mann dann eine treue Gehilfin und ihr ehrt gemeinsam Christus. Und denke daran, das wird uns hier gesagt, du sollst dich deinem Mann unterordnen, wie sich die Gemeinde Christus unterordnet. Wie ordnen wir uns Christus unter? Muss ich natürlich sagen, es gibt natürlich Momente, wo es bei uns anders aussieht, aber grundsätzlich freuen wir uns über unseren Herrn und Erlöser Jesus Christus. Und wir tun es nicht widerwillig. Wir tun es nicht aus Angst oder weil wir dazu gezwungen wurden.
Wir unterwerfen uns Christus gerne und freiwillig, weil wir wissen, dass uns Christus liebt. Wir vertrauen seiner Leitung, weil wir wissen, dass alles, was Christus tut, zu unserem Besten dient. Weil wir wissen, dass seine Herrschaft gut für uns ist. Und genau diese Haltung beschreibt Paulus hier für die Ehefrau. Gott verspricht dir, dass es zu deinem Segen sein wird, wenn du dich freiwillig, vertrauensvoll und liebevoll deinem Mann unterordnest. Vielleicht sagt jetzt jemand, das kann ich verstehen, wenn mich mein Mann liebt, dass ich mich dann unterordne. Aber erstmal muss er liefern, erstmal muss er mich lieben und dann werde ich mich unterordnen. Aber was ist, wenn dein Mann Christus nicht kennt oder dir diese Liebe nicht entgegenbringt? Auf diese Frage antwortet Petrus im 1. Petrusbrief, Abvers 1. Gleicherweise sollen auch die Frauen sich ihren eigenen Männern unterordnen, damit, wenn auch etliche sich weigern, dem Wort zu glauben, sie durch den Wandel der Frauen ohne Wort gewonnen werden, wenn sie euren in Furcht keuschen Wandel ansehen. Paulus denkt hier natürlich zuerst an den Fall, wo der Mann Christus nicht kennt. Aber ich denke, der Grundsatz gilt auch, wo du einen gläubigen Ehemann hast, aber der seiner Verantwortung nicht gerecht wird und dich nicht liebt, wie er es sollte. Durch dein Verhalten, durch deine Unterordnung unter die Autorität deines Mannes predigst du das Evangelium gegenüber deinem Mann. Die Lieblosigkeit deines Mannes dir gegenüber entbindet dich nicht von deinem Gehorsam gegenüber Christus und dass Christus ihn als Haupt über dich eingesetzt hat. Und gerade dann wird sich zeigen, wem du letztendlich wirklich dienst. Ob du vor Augen hast, ich diene eigentlich Christus. Das ist meine Motivation. Und deswegen unterordne ich mich unter meinen Mann. Da wird sich zeigen, ob du zuerst deinen Mann siehst oder Christus. Und indem du Christus gehorchst, kann Gott sogar dein Leben gebrauchen, um das Herz deines Mannes zu gewinnen, wenn er dich nicht liebt. Liebe Geschwister, ich will zum Schluss kommen. Und ich habe heute keine konkreten Antworten darauf gegeben, wie sieht das ganz genau praktisch im Alltag aus, weil ich es euch auch nicht sagen kann. Aber einige Dinge haben wir heute gesehen. Wir haben gesehen, wo die Motivation herkommt, dass wir sagen, weil Christus Herr ist, tue ich es, weil er es von mir fordert, weil ich es für ihn tun will. Dann haben wir gesehen, die Begründung, weil Gott Menschen unterschiedliche Aufgaben gegeben. Deinem Mann hat Gott die Aufgabe gegeben, in eurer Ehe zu leiten und du sollst Gehilfen sein. Du kannst Gehilfen sein, indem du dich unterordnest. Und dann zuletzt, wie du es tun kannst, die Art und Weise, schau drauf, wie wir als Gemeinde uns Christus unterordnen. Gerne, bereitwillig, voller Liebe. Aber Geschwister, wir können auch unsere Schwestern, die verheiratet sind oder die noch heiraten wollen, dabei unterstützen, wie sie diesem Auftrag, den sie von Gott bekommen haben, sich unterzuordnen, noch freudiger und einfacher einhalten können. In einer Welt, die in Unordnung lebt und Unterordnung keinen Wert hat, lasst uns diesen Wert hochhalten. Wenn du darüber sprichst, was ist eine gute Frau? Welche Werte hast du im Blick und welches Verhalten hast du im Blick? Welche Frau begehrst du, wenn du vielleicht auf der Suche bist nach einer Frau? Wonach schaust du? Ist es diese Frau, die sich gerne unterordnen würde unter Christus, unter einem Mann? Oder schaust du nach anderen Eigenschaften, die in dieser Welt hochgehalten werden? Vielleicht eine sehr freizügige Frau. Lass uns auch nicht schämen für das, was Gott gut nennt. Das ist etwas, wo ich in der Predigtvorbereitung überführt wurde. Dass wir uns vielleicht schämen, über Unterordnung zu sprechen. Weil wir wissen, dass es kulturell oder gesellschaftlich nicht angesehen ist. Aber lasst uns nicht für etwas schämen, was Gott selbst gut nennt. Aber am meisten können wir unsere Schwestern darin unterstützen, ihre Ehemänner zu lieben, indem ihr, liebe Brüder, eure Ehefrauen von Herzen liebt. Und eure große Wertschätzung dafür zeigt, dass sie euch respektiert und sich dir unterordnet, indem du es ihr zeigst und sagst und sie liebst.
Nimm es nicht als selbstverständlich an, dass sie das tut. Es ist ein Ausdruck ihrer Liebe, die sie zu Christus hat. Und mach es in eurem Zusammenleben deiner Frau leicht, sich deiner Leitung anzuvertrauen, indem du sie so liebst, wie Christus die Gemeinde geliebt hat. Das werden wir in den nächsten Wochen noch anschauen. Lasst uns auch Vorbilder sein darin, wie wir uns im Alltag gegenseitig dienen und uns einander unterordnen. Damit hat der Text angefangen. Wir Christen sollen dadurch geprägt sein, dass wir uns grundsätzlich einander unterordnen und einander dienen und sagen, ich suche das Wohl meines Nächsten viel mehr als mein eigenes Wohl. Liebe Väter, zeigt euren Töchtern durch eure Liebe zu eurer Frau, dass Unterordnung etwas Gutes ist. Etwas, wovor sie sich nicht fürchten müssen, sondern worauf sie sich vielleicht sogar freuen dürfen, so einen Ehemann zu bekommen. Zeig durch dein Verhalten gegenüber deiner Frau, dass du deine Leitungsverantwortung nicht missbrauchst, sondern sie zum Wohl deiner Frau gebrauchst. Liebe Mütter, lebt euren Töchtern vor, dass Unterordnung keine Schwäche ist, sondern eine Stärke des Glaubens, ein Ausdruck von geisterfülltem Leben. Dass eine Frau sich nicht deshalb einem Mann unterordnet, weil ihr Mann vollkommen ist oder weil er stärker ist, sondern weil sie ihrem vollkommenen Herrn Jesus Christus vertraut und weil sie Christus liebt, weil du Christus liebst, unterordnest du dich deinem Mann. Lasst uns dafür beten, dass die Ehen in unserer Gemeinde Gottes gute Ordnung widerspiegeln und dadurch auf Christus hinweisen und Christus verherrlichen. Denn darum geht es am Ende in der Ehe. Auch das werden wir in den nächsten Wochen noch sehen. Und zwar in der Ehe ist das Ziel, dass Christus verherrlicht wird. Du darfst wissen, dass da, wo Christus größte Ehre erhält, du auch selbst größtes Glück finden wirst. Und so möchte ich, liebe Schwestern, aufrufen mit Gottes Wort, dass du dich freudig deinem Mann unterordnest und du dort all das findest, was Gott für dich was Gott dir geben möchte, größten Segen und größte Freude. Amen.

Es ist 21 Uhr und 53 Minuten. 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
1: Ich bin zu dieser Party gegangen, direkt nachdem meine Eltern es mir verboten hatten. Aber meiner Mutter kann ich seitdem nicht mehr in die Augen schauen.
2: Es war nur eine klitzekleine Lüge gegenüber meinem Mann. Es ging lediglich um eine Kreditkartenabrechnung, aber ich fühle mich jetzt so weit von ihm entfernt. Und ich glaube, er spürt es auch.
3: Unsere Taten können uns daran hindern, den Menschen, die wir lieben, nahe zu sein. Das ist auch in Bezug auf Gott so. Sündhafte, unbußfertige Menschen können keine Gemeinschaft mit einem heiligen Gott haben. Wir können nicht an unserer Ungeduld und Maßlosigkeit, an unserer Faulheit und unseren Launen festhalten und gleichzeitig Gemeinschaft mit Gott haben. In 2. Korinther 6, Vers 14 steht: Was haben Gerechtigkeit und Gesetzlosigkeit miteinander zu schaffen? Und was hat das Licht für Gemeinschaft mit der Finsternis? Wenn du weißt, dass ein Bereich deines Lebens finster ist, gibt es gute Neuigkeiten für dich. Die Gemeinschaft mit Gott ist wiederhergestellt, wenn du dich von deiner Sünde abwendest, auf das Blut Christi für deine Vergebung vertraust und mit ihm in Heiligkeit lebst.
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28. September. Gott ist Liebe, und wer in der Liebe bleibt, bleibt in Gott und Gott in ihm. 1. Johannes Kapitel 4, Vers 16. Eine Andacht von Hermann Grabe. Der liebe Gott? Vergleicht man den Ausdruck Gott ist Liebe aus dem Tagesvers mit der Überschrift dieses Textes, könnte man zu der Ansicht kommen, es handle sich in beiden Fällen um dieselbe Person. Das ist aber bei weitem nicht so. Während Gott ist Liebe eine zentrale und wesentliche Eigenschaft des allmächtigen Gottes beschreibt, stellt der liebe Gott eine der Realität nicht entsprechende Verniedlichung dar, etwa in derselben Kategorie wie der Weihnachtsmann, der Osterhase oder das Christkind. In seiner Verwendung muss der liebe Gott häufig als Tröster herhalten, wenn beispielsweise die Mutter ihr kleines Kind ins Bett gebracht hat und schnell wieder zu ihrem Besuch zurückkehren muss. Dann soll er trösten, damit das Kind nicht zu weinen beginnt, wenn Mama das Licht ausknipst. Auch wenn's donnert und blitzt, tut der liebe Gott gute Dienste. Hinterher kann man ihn wieder in das Regal der fiktiven Figuren zurückstellen. Ganz anders erscheint der Gott, von dem in unserem Tagesvers die Rede ist. Er ist nicht nur lieb, er ist die Liebe in Person. Sein Wesen und Handeln sind durchdrungen von dieser Liebe, und er ist der Geber aller Liebe. Zugleich ist er der allmächtige Gott und dennoch für jeden persönlich erfahrbar, der sich ihm ganz ausliefert, ihm all sein Versagen bekennt und von da an alle seine Hoffnung nur auf ihn setzt. In der Bibel lesen wir mehrmals die Aufforderung, dass wir diesen Gott, diese personifizierte Liebe, aus ganzem Herzen und aus ganzem Verständnis und aus ganzer Seele und aus ganzer Kraft lieben sollen. Markus Kapitel 12, Vers 33. Gott zu lieben ist die Bedeutung von, wer in der Liebe bleibt. Und Gott verspricht, in uns zu bleiben. Er will uns in allen Herausforderungen und Freuden des Lebens leiten. Frage: Wer ist Gott für Sie? Tipp: Gott hat ein Recht auf unsere Antwort. Bibellese: Johannes Kapitel 14, Verse 15 bis 23. Wenn ihr mich liebt, so werdet ihr meine Gebote halten. Und ich werde den Vater bitten, und er wird euch einen anderen Beistand geben, dass er bei euch ist in Ewigkeit, den Geist der Wahrheit, den die Welt nicht empfangen kann, weil sie ihn nicht sieht noch ihn kennt. Ihr kennt ihn, denn er bleibt bei euch und wird in euch sein. Ich werde euch nicht verwaist zurücklassen, ich komme zu euch. Noch eine kleine Weile, und die Welt sieht mich nicht mehr. Ihr aber seht mich, weil ich lebe, werdet auch ihr leben. An jenem Tag werdet ihr erkennen, dass ich in meinem Vater bin und ihr in mir und ich in euch. Wer meine Gebote hat und sie hält, der ist es, der mich liebt. Wer aber mich liebt, wird von meinem Vater geliebt werden, und ich werde ihn lieben und mich selbst ihm offenbaren. Judas, nicht der Iskariot, spricht zu ihm: Herr, wie kommt es, dass du dich uns offenbaren willst und nicht der Welt? Jesus antwortete und sprach zu ihm: Wenn jemand mich liebt, so wird er mein Wort halten, und mein Vater wird ihn lieben, und wir werden zu ihm kommen und Wohnung bei ihm machen.

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Stell dir vor, du kommst am Abend nach Hause. Es war ein langer Tag. Dein Kopf ist voll, du bist müde, vielleicht auch ein bisschen gereizt von der Arbeit. Hast harte Männerarbeit geleistet. Jetzt schließt du die Tür auf, stellst deine Tasche ab, gehst vielleicht in die Küche und siehst dort, sitzt deine Frau. Vor ihr steht eine Tasse Tee. Ist schon vielleicht ein bisschen kalt geworden, aber sie schaut dich an und fragt, hast du gerade 5 Minuten? An der Stimme merkst du schon, okay, es geht jetzt nicht um irgendwas Organisatorisches, irgendwas beschäftigt sie. Vielleicht hat irgendwas sie verletzt, vielleicht trägt sie schon länger an irgendeiner Belastung, aber du nimmst dein Handy aus der Tasche und sagst, kann das noch kurz warten? Ich muss erstmal kurz runterkommen. Du meinst das nicht böse. Du hast sie auch nicht beschimpft, auch nicht absichtlich irgendwie was gemacht, was sie verletzen könnte oder so. Du bist auch nicht aus der Wohnung gestürmt. Du gehst einfach ruhig ins Wohnzimmer. Aus 5 Minuten werden 20, aus 20 eine Stunde. Du gehst wieder in die Küche. Die Tasse steht noch, aber die Frau ist nicht mehr da. Ja, vielleicht denkst du in diesem Moment irgendwie gar nichts Besonderes. Es war vielleicht nur ein ganz gewöhnlicher Abend. Kein großer Streit, kein sichtbarer Bruch oder so, nur eine kleine verpasste Gelegenheit, denkst du. Ja, aber vielleicht geschieht genau so etwas in ähnlicher Form nicht zum ersten Mal. Immer wieder hast du irgendeinen Grund, sagst, ich bin müde oder ich habe viel gearbeitet, ich brauche Ruhe, ich kümmere mich später darum. Und trotz dieser Dinge würdest du natürlich sagen, lieber Ehemann, ich liebe meine Frau, richtig? Ja, unser heutiger Predigttext, der stellt dir eine tiefere Frage. Wie sieht diese Liebe aus? Ich habe die Predigt mit einer Frage übertitelt, die lautet, wie liebt ein Ehemann im Licht des Evangeliums? Und unser Bibeltext beantwortet diese Fragen in 3 Schritten. In Epheser 5, ab Vers 25 und Vers 27 als erstes. Er gibt sich zum Wohl seiner Ehefrau hin. Der zweite Punkt, Vers 28, er macht ihr Wohl zu seinem eigenen. Und der dritte Punkt, er trägt sie mit beständiger Fürsorge. Das sind die Verse 29 und 30. Lasst uns diesen Text einmal gemeinsam lesen. Epheser 5, die Verse 25 bis 30. Ihr Männer, liebt eure Frauen, gleich wie auch der Christus die Gemeinde geliebt hat und sich selbst für sie hingegeben hat, damit er sie heilige, nachdem er sie gereinigt hat durch das Wasserbad im Wort, damit er sie sich selbst darstelle als eine Gemeinde, die herrlich sei, so dass sie weder Flecken noch Runzeln noch etwas Ähnliches habe, sondern dass sie heilig und tadellos sei. Ebenso sind die Männer verpflichtet, ihre eigenen Frauen zu lieben, wie ihre eigenen Leiber. Wer seine Frau liebt, der liebt sich selbst. Denn niemand hat je sein eigenes Fleisch gehasst, sondern er nährt und pflegt es, gleich wie der Herr die Gemeinde. Denn wir sind Glieder seines Leibes, von seinem Fleisch und von seinem Gebein. Ja, dieser Abschnitt ist keine isolierte Eheberatung. Seit Kapitel 4 ruft Paulus die Gemeinde dazu auf, ihrer Berufung würdig zu wandeln. Und dieser neue Lebenswandel, der soll sich in der Einheit, in der Wahrheit, in der Liebe, in der Reinheit, aber auch in Weisheit zeigen. Und hier in Kapitel 5, ein paar Verse davor, in Vers 18, da beschreibt Paulus ein vom Heiligen Geist erfülltes Leben. Und ab Vers 22 zeigt er, wie sich dieses Leben im christlichen Haus sichtbar macht. Ein geisterfüllter Ehemann ist deshalb nicht zuerst an großen Worten oder an einer starken äußerlichen Stellung zu erkennen, sondern er ist daran zu erkennen,
wie er seine Frau liebt. Paulus führt hier keinen neuen Gedanken ein, denn was er hier in den ersten Kapiteln über Christus und seine Gemeinde gelehrt hat, das wendet er jetzt auf die Ehe an. Wir kommen zum ersten Predigtpunkt. Wie liebt ein Ehemann im Licht des Evangeliums? Er gibt sich zum Wohl seiner Ehefrau hin. Ja, hier in Epheser 5 und aber auch in Kapitel 6 spricht Paulus immer wieder diejenigen zuerst an, deren gesellschaftliche Stellung schwächer war. Als erstes die Ehefrauen, die Kinder und die Knechte. Und er behandelt diese Personen als Glieder der Gemeinde, die persönlich verantwortlich und unmittelbar unter Gottes Wort stehen. Er spricht erst die Ehefrauen an, danach die Ehemänner. Erst die Kinder, dann den Vater. Erst die Knechte, dann ihre Herren. Wenn er dann die Autoritätspersonen beschreibt, dann stellt er ihre Autorität ausdrücklich unter die Herrschaft Christi. Sie sollen unter Christus bleiben und dienende Leiter sein, unabhängig davon, ob sie in der Rolle des Ehemanns, des Vaters

eure Frauen. Liebe ist hier geboten. Das hängt nicht vom Gefühl ab, sondern das ist der Maßstab Christi. Paulus beschreibt seine Liebe oder diese Liebe so: Christus gab sich selbst. Also nicht nur einfach irgendetwas von sich gab er, sondern sich selbst. Und für den Ehemann bedeutet das, dass er seine Stellung nicht dazu verwenden darf, seine eigenen Wünsche auf Kosten seiner Frau durchzusetzen. Seine Autorität ist nicht eine Lizenz zur Kontrolle. Seine Leitungsverantwortung hat sich an der Herrschaft Jesu Christi zu orientieren. Paulus definiert hier diese männliche Leitung nicht durch das Recht, sich bedienen zu lassen oder Forderungen zu stellen, sondern durch die Bereitschaft, sich hinzugeben. Ich muss sagen, in unserer gefallenen Welt, da wird Leitung sehr leicht mit Macht verwechselt. Da überlegt man, was kann ich verlangen? Die müssen doch auf mich hören. Christusähnliche Leitung fragt, was dient dem Wohl der anderen? Was bin ich bereit, dafür zu geben? Und wir sehen hier schon, dass Gott an die Ehe und insbesondere an die Aufgabe eines Ehemanns keinen geringeren Maßstab anlegt als das Vorbild von Christus. Lasst uns deshalb genauer drauf schauen, wie Christus die Gemeinde gelebt hat. Die Bibel beginnt mit der Stiftung einer Ehe und endet mit der Hochzeit des Lammes. Das sind so die ersten großen Situationen. Nachdem die Erde geschaffen war, hat Gott der Schöpfung seine Krone aufgesetzt und den Menschen eingesetzt. Gott hat von Anfang an die Ehe als eine verbindliche Lebensgemeinschaft gestiftet, in der sowohl Treue, Einheit, aber auch selbst hingegebene Liebe sichtbar werden sollten. Und die Heilsgeschichte zeigt, wie dieser wunderbare dreieinige Gott, der die Welt geschaffen hat, sich um die sündigen Menschen kümmert, um sie zu erlösen und sie in die Gemeinschaft mit sich selbst aufzunehmen. Und Gott offenbart seine Liebe besonders darin, dass er schließlich Christus auf diese Welt schickt, um seine Gemeinde zu erlösen und ja, seine Gemeinde wieder in die Bundesgemeinschaft zu führen. Und das ist eigentlich auch die tiefste heilsgeschichtliche Bedeutung von Ehe. Schauen wir uns das mal ein bisschen weiter an. Im Alten Testament beschreibt Gott zum Beispiel sein Verhältnis zu Israel immer wieder mit dem Bild einer Ehe. Er zeigt sich als der treue Bundesgatte. Und in Hosea Kapitel 1 bis 3 oder auch Jesaja 54 oder Hesekiel 16 lesen wir, dass Israel sich dagegen immer wieder als eine untreue Braut erweist. Israel kann seine Untreue, seine Unreinheit nicht selbst überwinden. Und deshalb verheißt Gott, dass er selbst sein Volk reinigen und ihm ein neues Herz und auch seinen Geist in sein Inneres legen wird. Und an der Stelle kommt Christus auf den Plan, was diese Beziehung angeht. Er als der wahre Weinstock, ja, er der gehorsame Repräsentant des Volkes Israels, erfüllt das, woran das Volk selbst gescheitert ist. Er trägt die Schuld all derer, die der Vater ihm gegeben hat. Er gibt sich für die Braut hin, ganz und gar. Er gibt sich vom Himmel herab in die sündige Welt. Von seinem eigenen Geschöpf verspottet und verurteilt, gibt er sich sogar in den Tod für seine Braut. Er bezahlt

mit seinem eigenen Leben und erkauft sich seine Gemeinde durch sein Blut. Jesus ist es, der diese tödliche Bundesstrafe versöhnt. Er ist es, der sich offenbart als der göttliche Bräutigam. Und Jesus ist nicht einfach nur ein weiteres gutes Beispiel von einem guten Ehemann. Nein, er nimmt gegenüber der Gemeinde eine Stellung ein, die im Alten Testament Gott, der Vater selbst, gegenüber seinem Volk einnimmt. In Christus wird der verheißene neue Bund aufgerichtet. Er sammelt das erlöste Volk aus Juden und Heiden und vereint sie in sich selbst. Der auferstandene Christus zeigt, der gekreuzigte und auferstandene Christus zeigt, dass er der göttliche Herr und Bräutigam seines Volkes ist. In der Liebe von Christus zu seiner Gemeinde wird eigentlich auch die tiefste Bedeutung sichtbar, die Gott einer Ehe gegeben hat. Wenn wir in 1. Mose 2 lesen, da sehen wir, dass Gott die Ehe zwischen Mann und Frau gestiftet hat, aber sie wird vom Sündenfall entstellt. Adam, der erste Adam, er versagt. Und er weist die Schuld von sich. Jetzt aber gibt sich Christus als göttlicher Bräutigam im neuen Bund für seine Gemeinde hin. Und als letzter Adam übernimmt er die Schuld seines Volkes und gibt sich für die Braut hin. Er reinigt und heiligt sie durch das Wort und Geist. Er erhält sie als sein eigener Leib und er wird sie auch bei seiner Wiederkunft als vollkommen herrliche Braut vor sich stellen. Christus liebt nicht eine perfekte, vollkommene Braut. Richtig? Er gibt sich für eine sündige Braut hin, um sie zu reinigen und zur Herrlichkeit zu führen. Jesus Christus heiligt sie, nachdem er sie durch das Wasserbad im Zusammenhang mit dem Wort, also mit dem verkündeten und geglaubten Evangelium gereinigt hat. Die Schönheit der Braut, die ist das Ergebnis seiner Liebe, nicht die Voraussetzung. Ja, Christi Liebe ist es, dass seine Gemeinde auf die himmlische Hochzeit vorbereitet wird, so dass sie perfekt ist. Ohne sündige Flecken oder Tadelrunzel. Ja, die Hochzeit des Lammes wird die erste Ehe, die in der Bibel beschrieben wird, bei weitem übersteigen. Denn der auferstandene Christus, er wird für immer bei seinem vollendeten Volk wohnen. Ja, das ist der Maßstab für die Hingabe eines Ehemanns an seine Frau. Liebe, die sich ausdrücklich in Hingabe zeigt. Liebe, die wie Christus die eigenen Vorrechte zurückstellt, die bereit ist, sich aufzuopfern, die bereit ist, Verantwortung für Schutz und Versorgung zu übernehmen. Christus zeigt, wie Eheleitung funktioniert. Er ist proaktiv und ergreift die Initiative, um seiner Braut das Wohl zu verschaffen. Denn er sühnt die Sünden seiner Gemeinde und reinigt sie von aller Unreinheit. Und ihre Schwächen trägt er und er erhält seine Braut. Ja, ein Ehemann von Fleisch und Blut, wie wir es sind, kann und soll natürlich diese Erlösungstat nicht wiederholen, aber es soll seine Liebe prägen. Lieber Ehemann, lass deine Frau sehen, dass auch du unter Christi Herrschaft stehst, dass du Buße brauchst, dass du
durch sein Wort verändert wirst. Leite sie durch dein Vorbild an, anstelle dich selbst zu behaupten. Überprüf deine Haltung zu Hingabe an das Wohl deiner Ehefrau. Ein paar Fragen, die da hilfreich sein könnten. Förderst du ihren Weg mit Christus oder verlangst du ihre Anpassung an deine Wünsche? Das muss ich nicht immer ausschließen, aber die Priorität ist wichtig. Wann hast du deine Frau zuletzt ohne eine Ausrede oder Gegenanklage um Vergebung gebeten? Bring dein Versagen unter Christi Vergebung. Bekenne es Christus, wenn du deine Bequemlichkeiten auf Kosten deiner Ehefrau schützt. Bekenne es Christus, wenn du deine Lasten oder wenn sie Lasten trägt, weil du Verantwortung meidest. Bekenne es Christus, wenn du Kontrolle ausübst anstelle von liebevoller Hingabe. Oder wenn du Respekt verlangst, ohne deiner Frau selbst liebevoll zu dienen. Denn Autorität ohne Liebe wird tyrannisch. Eine Leitung ohne Opferbereitschaft wird zur Selbstbehauptung. Ja, Gewalt, Einschüchterung, sexuelle Nötigung, geistliche Manipulation und kontrollierende Herrschaft, das müssen wir ganz klar sagen, das sind keine unvollkommenen Formen von christlicher Leitung, sondern sie widersprechen grundsätzlich der Liebe Christi. Aber auch ein Mann, der bisher herrschend oder passiv gelebt hat in seiner Ehe, er darf bei Christus Vergebung suchen. Und er darf wirkliche Veränderung erfahren. Ich möchte dir Mut zusprechen, Christus vor Augen zu behalten, wenn du dich hingibst. Selbsthingabe bedeutet nicht, dass du jede eigene Grenze leugnen musst oder jeden sündigen Wunsch deiner Frau erfüllen musst. Nein. Christusähnliche Liebe, sie sucht das wahre, das von Gott definierte Wohl des anderen. Aber Paulus spricht hier nicht nur davon, dass sich der Mann für seine Frau hingibt, er erklärt auch, warum ihr Wohl ihm niemals gleichgültig sein darf. Denn sie ist nicht irgendeine Person neben ihm, sondern Paulus sagt, zum Beispiel in Vers 31, was heute nicht Predigttext ist, aber diesen Text ein bisschen aufschließt. Sie sind Mann und Frau von Gott zu einem Fleisch verbunden. Wir kommen zum zweiten Predigtpunkt. Wie liebt ein Ehemann im Licht des Evangeliums? Er macht das Wohl seiner Ehefrau zu seinem eigenen. Vers 28. Ebenso sind die Männer verpflichtet, ihre eigenen Frauen zu lieben wie ihre eigenen Leiber. Wer seine Frau liebt, der liebt sich selbst. Weil Gott Mann und Frau zu einer sogenannten Einfleisch-Einheit verbunden hat, darf der Mann das Wohl seiner Frau nicht wie eine fremde Angelegenheit behandeln. Ja, Paulus begründet den Auftrag für den Mann hier mit der Schöpfungsordnung. Gott selbst hat Mann und Frau zu dieser Einheit verbunden. Wir haben hier diese Formulierung, die nennt sich wie lieben wie ihre eigenen Leiber. Das bedeutet nicht, dass ein Mann sich psychologisch zuerst selbst lieben muss, damit er dann die Frau lieben kann. Nein, das ist kein Gebot zur Selbstliebe. Paulus setzt hier voraus, dass ein Mensch normalerweise für seinen Körper sorgt. Lieben wie ihre eigenen Leiber, das bedeutet vielmehr, die Frau gehört zu dieser Einheit. Wer ihr Gutes tut, der handelt zum Wohl dieser Einheit. Wer sie verletzt, verletzt diese Einheit, zu der er ja selbst gehört. Gott schuf Mann und Frau und verband sie
zu einem Fleisch. Die Ehe ist deshalb hier viel mehr als einfach nur eine vertragliche Zusammenarbeit zweier unabhängiger Menschen. Denn Gott schafft hier eine neue, verbindliche Lebensgemeinschaft. Und dabei löst Gott ihre persönliche Verantwortung, aber auch die Verschiedenheiten nicht auf. Oder Gott gibt auch dem Mann nicht das Kontrollrecht über seine Frau. Auch übergibt Gott das Gewissen der Frau nicht dem Mann. Sie steht unmittelbar unter Christus und unter seinem Wort. Gott schafft hier vielmehr eine tiefe Liebesbeziehung, in der eine verbindliche Zusammengehörigkeit gelebt wird. Eine Bundestreue, die man abgucken soll von Christus, wie er seine Gemeinde liebt. Eine Beziehung, in der ein Ehemann seine Ehefrau liebt, wie Christus die Gemeinde. Und darum gehört zur Ehe auch immer ein öffentliches und verbindliches Bundesversprechen zwischen einem Mann und einer Frau. Gott hat bei der Schöpfung der Ehe etwas hineingelegt, das zeigt, wie wichtig ihm die Hingabe des Ehemanns an seine Frau ist. Ich würde das gerne mit einem kleinen Beispiel illustrieren. Conny und Lilly, wenn ihr mir helfen könntet. Würdet ihr beide bitte kurz aufstehen? Conny, würdest du deine Frau umarmen? Sehr schön. Ihr dürft euch setzen. Ihr habt das alle beobachtet, ja? Habt ihr gesehen, was Lilly gemacht hat? Richtig. Ich hatte Conny gebeten, seine Frau zu umarmen, aber Lilly hat ihn auch umarmt. Unaufgefordert. So ist das, wenn ein Ehemann nur für sich selbst sorgt, dann wäre es, als würde er sich selbst umarmen. Aber wenn er seine Frau umarmt, dann provoziert er Liebe. Dann gibt er Liebe und provoziert wieder Liebe. Ich finde, das ist ein gutes Beispiel dafür, dass in Liebe verbundene Eheleute in Summe mehr Liebe bekommen, als wenn jeder für sich selbst sorgen würde. Nehmen wir ein anderes Beispiel. Wenn dich ein Körperteil schmerzt, dann behandelst du diesen Schmerz nicht wie den Schmerz irgendeines anderen Menschen. Dann handelst du inne und kümmerst dich darum, richtig? So soll der Mann das Wohl seiner Frau wahrnehmen. Sie sind verbunden zu einem Fleisch. Wenn ihr etwas schmerzt, schmerzt es ihn. Wenn sie etwas freut, freut es ihn. Heute wird oft gesagt, du hast dein Leben, ich habe mein Leben. Okay, lass uns versuchen, beides möglichst angenehm miteinander zu verbinden. Paulus dagegen zeigt uns, in der Ehe kann ein Mann das Wohl seiner Frau nicht als ihre Privatangelegenheit abtun. Der von Christus geprägte Ehemann, der wird zum Beispiel bei Entscheidungen nicht fragen, was möchte ich jetzt? Was tut mir gut? Sondern er wird fragen, was möchte Christus? Was bedeutet das für meine Frau, für uns? Wie können wir gemeinsam Christus ehren? Und wie kann ich dabei das wirkliche Wohl meiner Frau suchen? Erinnerst du dich an den Ehemann, der seine Frau mit der Tasse Tee hat sitzen lassen? Sein Ruhebedürfnis war ihm wichtiger als die Belastung seiner Frau. Er hatte ihr Wohl nicht zu seinem eigenen gemacht. Herr Paulus zeigt im nächsten Vers, wie die Einheit in der Ehe im Alltag Gestalt gewinnt. Der Mann nährt und pflegt seine Frau. Damit kommen wir zum dritten und letzten Predigtpunkt.
Wie liebt ein Ehemann im Licht des Evangeliums? Er trägt seine Ehefrau mit beständiger Fürsorge. Vers 29 und 30. Denn niemand hat je sein eigenes Fleisch gehasst, sondern er nährt und pflegt es, gleich wie der Herr die Gemeinde. Denn wir sind Glieder seines Leibes, von seinem Fleisch und von seinem Gebein. Deshalb wird ein Mann seinen Vater und seine Mutter verlassen und seiner Frau anhängen. Die zwei werden ein Fleisch sein. Ja, Christus ähnliche Liebe, sie zeigt sich nicht nur in großen Opfern, sondern in beständiger, warmer und konkreter Fürsorge. Denn gelebte Liebe ist nicht bloß eine innere Haltung. Paulus beschreibt diese Liebe mit zwei Tätigkeiten. Also man muss schon praktisch werden. Das eine ist nähren. Ist dasselbe Wort, das im Urtext verwendet wird wie in Kapitel 6, Vers 4, wo es um die Väter geht, die ihre Kinder aufziehen sollen in Zucht. Also versorgen, pflegen, fördern, nähren. Außerdem das Notwendige zum Leben geben. Dann sagt Paulus, pflegen, das enthält hier den Gedanken, behutsam behandeln, zärtlich umgehen miteinander, beschützen, warm halten. Und diese Begriffe, sie widersprechen definitiv sowas wie Härte oder Kälte oder grobe Behandlung, Gleichgültigkeit oder Spott. Ja, auch diese alltägliche Fürsorge, die richtet Paulus an Christus aus, dem Haupt und Herrn seiner Gemeinde. Er hat das schon vorbereitet in den vorigen Kapiteln, zum Beispiel in Kapitel 1, Abvers 22 und 23, zeigt er, dass Christus das Haupt der Gemeinde ist. Und in dem Kapitel davor, Kapitel 4, Vers 15 und 16, da beschreibt er, wie der ganze Leib Wachstum empfängt durch Christus. Und hier in Epheser 5, Vers 29 und 30, da lesen wir, dass Christus seine Gemeinde nährt und pflegt. Warum? Weil sie sein Leib ist. Und wir sehen hier Christus. Er gab sich, bevor dieser Brief geschrieben wurde, er gab sich der Gemeinde hin. Und er nährt und pflegt sie in der Gegenwart. Und er wird sie auch in der Zukunft herrlich vor sich stellen. Er tut das alles, weil die Gemeinde sein Leib ist. Bitte nicht missverstehen. Wir werden hier nicht Teil eines göttlichen Wesens. Es handelt sich hier bei der Gemeinde um eine bundesmäßige Vereinigung mit Christus. Die ist absolut real und geistgewirkt. Aber das bedeutet, die Gemeinde, sie steht Christus nicht fremd oder weit gegenüber, sondern die Gläubigen sind durch den Heiligen Geist mit ihm verbunden. Und deshalb lässt Christus seinen Leib nicht verhungern, sondern er nährt und pflegt ihn, er vernachlässigt ihn nicht. Deshalb, lieber Ehemann, deine Liebe zu deiner Frau, sie darf sich zeigen, sie soll sich zeigen in einer praktischen Hingabe. Erstens, weil deine Frau durch den Ehebund mit dir verbunden ist. Weil du dich vor Gott verpflichtet hast, für sie zu sorgen. Und zweitens, deshalb, falls ihr beide Christus angehört, in unserem Raum ist das der Fall, Gott sei Dank, weil ihr beide Glieder seines Leibes, seiner Gemeinde seid. Das ist die Begründung von Paulus. Tut das, denn wir sind ja Glieder seines Leibes. Das gehört sich für Angehörige des Leibes Christi, dass Ehemänner für ihre Ehefrauen sorgen. Und hier ist Christus nicht bloß einfach ein großes Vorbild, dem du nachahmen sollst. Christus
zeigt sich als dein Retter. Du bist selbst Teil der Braut Christi. Du selbst lebst täglich von der Fürsorge deines himmlischen Bräutigams, Jesus Christus. Und der Geist, der dich mit Christus verbunden hat, der wirkt auch in dir, damit du nicht nur von dieser Liebe hörst, sondern auch lernst, sie im Alltag zu leben. Und weil du unter Christus stehst, hast du diese Aufgabe, deine angetraute Frau verbindlich und zuverlässig zu versorgen und zu pflegen, so wie Christus es dir vorlebt und dich aber auch dazu befähigt. Nicht nur in Fällen von großer Gefahr, sondern auch in der alltäglichen Fürsorge. Höre deiner Frau gut zu, ohne sofort zu verurteilen oder dich zu verteidigen oder jedes Problem sofort lösen zu müssen. Sprich ihr deine Wertschätzung regelmäßig, aber auch ganz konkret aus. Lass es nicht darauf beruhen, dass du ihr am Hochzeitstag gesagt hast, ich liebe dich. Nimm wahr, welche körperlichen oder auch emotionalen Belastungen sie hat. Sei zärtlich zu ihr, auch ohne weitergehende Forderungen zu stellen. Halte dich verlässlich an die Absprachen, die ihr getroffen habt. Ermutige sie, im Glaubensleben tapfer weiterzuleben. Fördere ihre Gaben, die Gott ihr geschenkt hat, damit sie sie freudig ausübt. Und bei all dem, denke an Christus. Denn seine Fürsorge zerstört nicht. Seine Fürsorge nährt. Seine Fürsorge hilft, unter dem Evangelium aufzublühen und froh darüber zu reden. Ich denke, wir können sagen, die Ehe ist deshalb mehr als eine private Beziehung zweier Menschen. Ja, sie ist nicht die letzte Wirklichkeit, aber sie weist über sich hinaus auf etwas Besonderes. Von der ersten Ehe in der Schöpfung bis zur Hochzeit des Lammes, da zieht sich eine heilsgeschichtliche Linie durch die Bibel. Christus wird seine Gemeinde, für die er sich hingegeben hat, eines Tages vollkommen gereinigt vor sich stellen. Und jede christliche Ehe soll schon heute etwas von dieser treuen und fürsorglichen Liebe sichtbar machen. Erinnerst du dich an die Tasse Tee aus der Einleitung? An den ganz gewöhnlichen Abend, den ich skizziert habe? Und dann die kurze Frage, hast du 5 Minuten? An den Mann, der nicht böse sein wollte, aber dennoch an seiner Frau vorbeigegangen ist. Ja, vielleicht ist die Tasse Tee inzwischen längst kalt. Vielleicht kannst du den vergangenen Abend, den du persönlich erlebt hast, nicht mehr ändern. Vielleicht kannst du manche Worte nicht mehr zurücknehmen oder manche versäumte Gelegenheit nicht mehr zurückholen. Aber Christi Liebe bedeutet, dass dein Versagen nicht das letzte Wort haben muss. Denn Christus hat die Gemeinde nicht geliebt, weil sie vollkommen auf ihn reagiert hat. Er hat sich auf eine sündige, auf eine schwache, eine unvollkommene Gemeinde hingegeben. Darauf hat er sich eingelassen. Und deshalb musst du dein Versagen nicht verteidigen. Du darfst es bekennen. Du musst nicht sagen, ach, so schlimm war es doch gar nicht. Ich hatte doch für meine Familie gearbeitet. Die Frau hätte mir das auch deutlicher sagen müssen, dass sie jetzt dieses Redebedürfnis hat. Ja, manchmal brauche ich halt eben meine Ruhe. Nein, du darfst zu Christus kommen und sagen, Herr, ich habe mich selbst für wichtiger genommen als meine Frau, die du mir anvertraut hast. Vergib mir. Verändere mich. Lehre mich so zu lieben, wie ich von dir geliebt werde. Und dann gehst du nicht nur mit einem guten Vorsatz nach Hause. Dann ist die Antwort auf diesen Text bei dir vielleicht unscheinbar.
Vielleicht gehst du dann zu Hause in die Küche. Vielleicht stellst du dann das Handy weg. Vielleicht setzt du dich zu deiner Frau. Vielleicht sagst du dann, du wolltest mir doch was erzählen. Ich habe dir nicht zugehört. Das war lieblos. Bitte vergib mir. Ich bin jetzt aber da. Vielleicht machst du ihr dann eine neue Tasse Tee. Nicht, weil eine Tasse Tee eine Ehe heilt, sondern weil sich hingebungsvolle Liebe oft gerade in solchen kleinen Momenten zeigt. Deine Frau braucht keinen zweiten Erlöser. Christus allein kann sie reinigen, heiligen und sie auch zur Herrlichkeit führen. Aber sie soll an deiner Liebe erkennen, dass du selbst von diesem Erlöser geliebt, getragen und verändert bist und noch wirst. Und darum meine Schlussaufforderung: Liebe deine Frau wie Christus. Nicht nur in großen Versprechen, sondern auch dann, wenn der Tee kalt geworden ist.

Es ist 1:45. 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

Ja, einen schönen guten Morgen. Ich freue mich, dass so viele wieder gekommen sind, aus fern und nah sicherlich. Es war in einer Gemäldegalerie, wo es viele berühmte Gemälde gab. Und diese Gemäldegalerie wurde besucht von einem Schachmeister. Und er hat sich die Gemälde angesehen, aber an einem Gemälde blieb er längere Zeit stehen und schaute ganz genau hin. Es war nämlich ein Gemälde, wo es zwei Schachspieler gab. Und unter diesem Gemälde stand drunter Schachmatt. Und wer spielte dort Schach? Es war der Teufel mit einem jungen Mann. Der Teufel aber war hoch erfreut und der junge Mann war zerknirscht. Offensichtlich, weil er schachmatt gesetzt worden war. Aber dieser Schachmeister schaute sich das Bild an und er sagte, irgendwas